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1: Um 3 Uhr mit Juliette Groß. Die UN-Vollversammlung entscheidet heute darüber, ob Deutschland einen Sitz im Sicherheitsrat der Vereinten Nationen bekommt. Bundesaußenminister Wadephul wirbt in New York um die Stimmen für Deutschland. Giselle Uka in New York mit den Einzelheiten.
2: Dabei betont er natürlich vor allem, dass sich Deutschland schon seit Jahren um Friedensmissionen kümmert, beim Einsatz gegen die Folgen des Klimawandels hilft, bei der Vermittlung zwischen Konfliktparteien. Und genau das will Deutschland in Zukunft auch wieder im UN-Sicherheitsrat tun. Wadephul sagt, dass Deutschland sich auch in der Verantwortung sieht, die internationale regelbasierte Ordnung zu verteidigen, die ja in letzter Zeit immer wieder in Frage gestellt wird, und auch zu zeigen, dass hier in New York der Ort ist, an dem Fragen von Frieden und Sicherheit bei den Vereinten Nationen diskutiert werden.
1: Eine große Mehrheit der Bundesbürger fürchtet laut einer Umfrage, dass die geplante Gesundheitsreform zu einer schlechteren ärztlichen Versorgung führt. Die Rheinische Post berichtet über eine Erhebung im Auftrag des Hausärzteverbands, wonach sich 77% der Befragten entsprechende Sorgen machen. Auch der Nachrichtenredaktion Konstanze Semidey.
3: In Ostdeutschland sind es demnach sogar mehr als 85%, die negative Folgen der Reform erwarten. Am meisten befürchten die Menschen, dass Ärzte künftig weniger Zeit für ihre Patienten haben werden und dass sich die Wartezeiten in den Praxen verlängern. Die Vorsitzende des Hausärztinnen- und Hausärzteverbandes Bulinger Göpfert nannte die geplante Reform der gesetzlichen Krankenversicherung die größte politische Bedrohung für die hausärztliche Versorgung in den letzten 20 Jahren.
1: Russland beschränkt in immer mehr besetzten Gebieten in der Ukraine die Kraftstoffabgabe. In Luhansk erhalten die Bewohner laut der Nachrichtenagentur TASS nur noch 20 Liter Diesel oder Benzin pro Person. Als Gründe wurden die aktuellen Vorräte und die gestiegene Nachfrage angeführt. Am Wochenende gab es auf der besetzten Halbinsel Krim eine vorübergehende Begrenzung von Benzin. Die deutsche Fußballnationalmannschaft ist im WM-Gastgeberland USA angekommen. Nach 8-stündigem Flug landete das Team um Bundestrainer Julian Nagelsmann in Chicago. Dort bezog das Team sein erstes Quartier bereits am Vormittag. Ortszeit ist ein Training angesetzt. Am Samstag steht das letzte Testspiel gegen die USA auf dem Programm. Am Montag geht es dann weiter ins WM-Hotel in North Carolina. Erster Gegner der deutschen Elf ist zum Turnierauftakt am 14. Juni die Mannschaft aus Curaçao. Das waren die Nachrichten. Das Wetter in Deutschland. Von West nach Ost ziehender Regen, teils mit Gewittern, Tiefstwerte 16 bis 7 Grad. Tagsüber Wechsel aus Sonne und Wolken mit Schauern und Gewittern, Höchstwerte 18 bis 23 Grad. Am Donnerstag heiter, von Westen her Schauer und Gewitter. Es ist 3.03 Uhr.
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1: Um 4 Uhr mit Juliette Groß. Die UN-Vollversammlung entscheidet heute darüber, ob Deutschland einen Sitz im Sicherheitsrat der Vereinten Nationen bekommt. Bundesaußenminister Wadephul wirbt in New York um die Stimmen für Deutschland. Giselle Uecker in New York mit den Einzelheiten.
2: Dabei betont er natürlich vor allem, dass sich Deutschland schon seit Jahren um Friedensmissionen kümmert, beim Einsatz gegen die Folgen des Klimawandels hilft, bei der Vermittlung zwischen Konfliktparteien. Und genau das will Deutschland in Zukunft auch wieder im UN-Sicherheitsrat tun. Wadephul sagt, dass Deutschland sich auch in der Verantwortung sieht, die internationale regelbasierte Ordnung zu verteidigen, die ja in letzter Zeit immer wieder in Frage gestellt wird, und auch zu zeigen, dass hier in New York der Ort ist, an dem Fragen von Frieden und Sicherheit bei den Vereinten Nationen diskutiert werden.
1: Eine große Mehrheit der Bundesbürger fürchtet laut einer Umfrage, dass die geplante Gesundheitsreform zu einer schlechteren ärztlichen Versorgung führt. Die Rheinische Post berichtet über eine Erhebung im Auftrag des Hausärzteverbands, wonach sich 77% der Befragten entsprechende Sorgen machen. Aus der Nachrichtenredaktion Constanze Semidey.
3: In Ostdeutschland sind es demnach sogar mehr als 85%, die negative Folgen der Reform erwarten. Am meisten befürchten die Menschen, dass Ärzte künftig weniger Zeit für ihre Patienten haben werden und dass sich die Wartezeiten in den Praxen verlängern. Die Vorsitzende des Hausärztinnen- und Hausärzteverbandes Bulinger Göpfert nannte die geplante Reform der gesetzlichen Krankenversicherung die größte politische Bedrohung für die hausärztliche Versorgung in den letzten 20 Jahren.
1: Das US-Militär hatte nach eigenen Angaben einen größeren Angriff des Irans in der Golfregion abgewehrt. Das zuständige Regionalkommando teilte mit, mehrere Raketen und Drohnen seien abgefangen worden. Außerdem sei eine iranische Militäreinrichtung in der Straße von Hormus angegriffen worden. Kuwait und Bahrain hatten kurz vorher Angriffe mit Raketen und Drohnen gemeldet. In beiden Staaten hat die US-Armee Stützpunkte. Die USA hatten zuvor mitgeteilt, im Persischen Golf einen unbeladenen Öltanker mit einer Rakete angegriffen zu haben. Russland beschränkt in immer mehr besetzten Gebieten in der Ukraine die Kraftstoffabgabe. In Luhansk erhalten die Bewohner laut der Nachrichtenagentur TASS nur noch 20 Liter Diesel oder Benzin pro Person. Als Gründe wurden die aktuellen Vorräte und die gestiegene Nachfrage angeführt. Am Wochenende gab es auf der besetzten Halbinsel Krim eine vorübergehende Begrenzung von Benzin. Das waren die Nachrichten. Das Wetter in Deutschland. Tagsüber Wechsel aus Sonne und Wolken mit Schauern und Gewittern, Höchstwerte 18 bis 23 Grad. Morgen heiter, von Westen her Schauer und Gewitter, Höchstwerte 18 bis 25 Grad. Es ist 4.03 Uhr.
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0: 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Um 5 Uhr mit Juliette Groß. Die UN-Vollversammlung entscheidet heute darüber, ob Deutschland einen Sitz im Sicherheitsrat der Vereinten Nationen bekommt. Bundesaußenminister Badewul wirbt in New York um die Stimmen für Deutschland. Giselle UK in New York mit den Einzelheiten.
1: Dabei betont er natürlich vor allem, dass sich Deutschland schon seit Jahren um Friedensmissionen kümmert, beim Einsatz gegen die Folgen des Klimawandels hilft, bei der Vermittlung zwischen Konfliktparteien. Und genau das will Deutschland in Zukunft auch wieder im UN-Sicherheitsrat tun. Wadefuhl sagt, dass Deutschland sich auch in der Verantwortung sieht, die internationale regelbasierte Ordnung zu verteidigen, die ja in letzter Zeit immer wieder in Frage gestellt wird, und auch zu zeigen, dass hier in New York der Ort ist, an dem Fragen von Frieden und Sicherheit bei den Vereinten Nationen diskutiert werden.
0: Eine große Mehrheit der Bundesbürger fürchtet laut einer Umfrage, dass die geplante Gesundheitsreform zu einer schlechteren ärztlichen Versorgung führt. Die Rheinische Post berichtet über eine Erhebung im Auftrag des Hausärzteverbands, wonach sich 77% der Befragten entsprechende Sorgen machen. Aus der Nachrichtenredaktion Constanze Semide.
2: In Ostdeutschland sind es demnach sogar mehr als 85%, die negative Folgen der Reform erwarten. Am meisten befürchten die Menschen, dass Ärzte künftig weniger Zeit für ihre Patienten haben werden und dass sich die Wartezeiten in den Praxen verlängern. Die Vorsitzende des Hausärztinnen- und Hausärzteverbandes Bulinger Göpfert nannte die geplante Reform der gesetzlichen Krankenversicherung die größte politische Bedrohung für die hausärztliche Versorgung in den letzten 20 Jahren.
0: Russland meldet den Abschuss mehrerer Drohnen über der Region Leningrad. Weitere 13 seien im Anflug auf Moskau gewesen, so der Bürgermeister der Hauptstadt Sobjanin. Am Flughafen St. Petersburg, früher Leningrad, wurde nach Angaben der Luftfahrtbehörde der Verkehr eingeschränkt. In der Metropole beginnt in Kürze das Internationale Wirtschaftsforum. Vertreter aus mehr als 130 Ländern nehmen daran teil, auch aus den USA. Das US-Militär hatte nach eigenen Angaben einen größeren Angriff des Irans in der Golfregion abgewehrt. Das zuständige Regionalkommando teilte mit, mehrere Raketen und Drohnen seien abgefangen worden. Außerdem sei eine iranische Militäreinrichtung in der Straße von Hormus angegriffen worden. Kuwait und Bahrain hatten kurz vorher Angriffe mit Raketen und Drohnen gemeldet. Die USA hatten zuvor mitgeteilt, im Persischen Golf einen unbeladenen Öltanker mit einer Rakete angegriffen zu haben. Das waren die Nachrichten. Das Wetter in Deutschland. Tagsüber Wechsel aus Sonne und Wolken mit Schauern und Gewittern. Höchstwerte 18 bis 23 Grad. Morgen heiter von Westen her Schauer und Gewitter. Es ist 5.03 Uhr.
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1: Etwas frustriert sitze ich auf unserem Balkon. Draußen ist herrlichstes Frühlingswetter. Leise klingt Musik vom nahegelegenen Eisenacher Marktplatz zu mir heran. Dort ist gerade Highlife. Der Oberbürgermeister und der Innenstadtverein haben zum Jahresempfang eingeladen. Ein Chor aus unserer amerikanischen Partnerstadt singt und es wird ein vielfältiges Programm geboten. Gleichzeitig sehe ich von meinem Platz auf dem Balkon, wie manche zu einer Wanderung aufbrechen. Auch mein Mann und unsere Kinder sind zu einem Ausflug unterwegs. Nur ich sitze fest. Ein Fahrradunfall vor wenigen Wochen hat mir diese Ruhe aufgezwungen. Und ich verliere die Geduld mit meinem Heilungsprozess. Was ich alles verpasse. Was man stattdessen erleben könnte. Gefrustet scrolle ich durch die MDR-Nachrichten-App und halte plötzlich inne. Fahrradfahrer tödlich verunglückt, lese ich die Schlagzeile. Der Mann hatte einen ähnlichen Unfallverlauf wie ich. Nur für ihn endete dieser tödlich. Sofort leite ich die Nachricht an meinen Mann weiter. Mann, kann ich von Glück reden, schreibe ich ihm. Manchmal ist Glück wohl so ein gefrusteter Moment, wo man unzufrieden rumsitzt und gar nicht bemerkt, wie gut Gott zu einem ist. Von Gottes Güte kommt es, dass wir noch leben, heißt es in der Bibel. Sein Erbarmen ist noch nicht zu Ende. Seine Liebe ist jeden Morgen neu und seine Treue unfassbar groß. Ich wünsche Ihnen einen Tag voller Lebensglück. Cordula Lindörfer, Startup-Kirche Eisenach.
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1: Um 6 Uhr mit Mirko Jugelt. Sachsen-Anhalts Innenministerin Tamara Zieschang verspricht sich vom EU-Kompromiss zu Abschiebezentren eine erhebliche Entlastung für Bund und Länder. In den Zentren außerhalb der EU sollen abgelehnte Asylbewerber untergebracht werden, die nicht in ihr Herkunftsland gebracht werden können. Zieschang sagte dem MDR, aktuell sei es ein enormer Aufwand, die Ausreise dieser Menschen zu ermöglichen. Pro Asyl warnte dagegen, sollten die Abschiebezentren jemals Praxis werden, werde wegen Menschenrechtsbedenken die nächste Klagewelle kommen. Die ostdeutsche Chemiebranche fordert, den europäischen CO2-Preis vorerst nicht weiter zu erhöhen. Der Geschäftsführer von Infraleuna, Christoph Günther, sagte dem MDR, das sei eine Kostenlast, die außerhalb Europas keine andere chemische Industrie zu tragen habe. Deshalb brauche es eine Pause. Unterstützung kommt von Sachsen-Anhalts Ministerpräsident Sven Schulze. Der CO2-Preis sei ein echtes Problem, nicht nur für die Chemieindustrie. Der CDU-Politiker kündigte an, sich bei der EU für Lösungen einzusetzen. Durch eine Abschaffung der Rente mit 63 könnte der Staat Milliarden sparen. Das zeigt eine Studie der Bertelsmann Stiftung. Danach könnte die Staatskasse pro Rentnerjahrgang um 9,5 Milliarden Euro entlastet werden. Zudem gäbe es ein Beschäftigungspotenzial von 125.000 Vollzeitkräften. Jährlich gehen bis zu 280.000 Erwerbstätige nach mindestens 45 Beitragsjahren vorzeitig abschlagsfrei in Rente. Eingeführt worden war die Regelung 2014. Das deutsche Gesundheitswesen soll fit für einen militärischen Krisenfall gemacht werden. Das geht aus einem Beschlussentwurf für die Gesundheitsministerkonferenz hervor, der dem MDR vorliegt. Demnach wollen die Länder die Zusammenarbeit mit dem Sanitätsdienst der Bundeswehr ausbauen. So sollen Krankenhäuser und Gesundheitsämter für den Krisenfall üben. Zudem sollen Konzepte für eine sichere Versorgung mit Medikamenten und Medizinprodukten erstellt werden. In Dortmund hat sich ein bewaffneter Mann ergeben, der auf einen Polizisten geschossen und sich dann mit seinen drei Kindern in einer Wohnung verschanzt hatte. Die Polizei erklärte, der Mann sei nach stundenlangen Verhandlungen freiwillig vor das Haus getreten. Den drei Kindern gehe es den Umständen entsprechend gut. Der Polizeibeamte sei dank seiner Schussweste nur leicht verletzt. Die Hintergründe des Vorfalls sind noch unklar. Der Polizei zufolge hatte eine Frau per Notruf um Hilfe gebeten. Das waren die Nachrichten.
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2: Geplattert hat es heute Nacht aber richtig. In Halle ist der Regen weg, aber das können noch nicht alle von sich sagen. Die Wetterdaten der letzten Stunde. Brocken, Nebel 8 Grad, Chemnitz Sprühregen 14, Dresden leichter Regen 15, Eisenach stark bewölkt 13, Erfurt wolkig 12, Fichtelberg Nebel 9, Gera stark bewölkt nach Regen 14, Görlitz bedeckt nach Regen 17, Halle, Leipzig, Magdeburg bedeckt nach Regen 15 Grad und Meiningen stark bewölkte 12. Heute in Ostsachsen noch länger Regen, sonst eher heiter mit Schauern und einzelnen Gewittern, später 17 bis 22 Grad. Morgen Sonne, dichte Wolken, Schauer und Gewitter bei 18 bis 25 Grad. MDR Kultur Verkehrsservice. A4 Richtung Frankfurt. Am Dreieck Nossen ist die rechte Spur nach einem Unfall blockiert. Vorsicht auf der B79 Richtung Wolfenbüttel. Zwischen Halberstadt und Aspenstedt liegt ein toter Waschbär auf der Fahrbahn. Und geblitzt wird auf der A2 Richtung Berlin. Zwischen Allerengersleben und Eilsleben. Auf der A9 Richtung Berlin zwischen Halle und Bitterfeld-Wolfen und auf der A36 Richtung Braunschweig zwischen Ilsenburg und Stapelburg. 6:04.
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2: Mit Carsten Tesch, guten Morgen. Das hier ist Lilly Allen Tennis.

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1: Lily Allen Tennis, einer unserer Hits vom letzten Jahr. 6:07. Das kleine Radio, das Ding auf dem Regal in der Küche, plastikeckig angeschlagen, was nur noch zwei Funktionen kann, an und aus. Ja, dieses kleine Küchenradio, was noch übrig geblieben ist aus einer anderen Welt, das wird heute Morgen bis 9 schon einmal um die Welt unterwegs gewesen sein. Fidschi, Leipzig, Stendal, Kalifornien, Mali, Venedig, Dresden, alles bis 9. Hier bei MDR Kultur. Und das Musik fürs Küchenradio. Das sind Maple und Rye mit Lorelei.

0: An der Stelle gucken wir mal in die Zeitung, die MDR Kultur Medienschau. Da geht es heute um die EU-Migrationspolitik, um die Zentren, die wie Lager aussehen, aber Zentren heißen sollen. Die sogenannten Return Hubs, auf die sich die EU bei ihrer Verschärfung des Asylrechts geeinigt hat. Die Bilder, die es von den geplanten Abschiebeeinrichtungen im Nicht-EU-Ausland bisher gibt, die sehen aus wie Gefängnisse. Die Taz schreibt von schwarzen Löchern des Rechts. Die meisten Kommentare heute Morgen kaufen der EU die euphemistische Formulierung mit den Zentren erstmal ab, bleiben in der Sache aber kritisch.
1: Mit ihrer Verschärfung der Asylregeln sendet die Europäische Union eine klare Botschaft, schreibt die Badische Zeitung und fährt fort. Der Kontinent schottet sich ab. Man lagert also die Verantwortung aus. Und das ist wahrlich keine Sternstunde für Europa. Die Stuttgarter Zeitung findet, mit der Verschärfung der Asylregelungen werden die eigentlichen Probleme nicht gelöst, sondern nur verlagert. Verzweifelte Menschen machen sich weiter auf den Weg in der Hoffnung auf Schutz und ein besseres Leben. Europa kann davor nicht die Augen verschließen. Am Ende steht die entscheidende Frage, wie viel Hartherzigkeit eine demokratische Gesellschaft erträgt, ehe sie ihre eigene Menschlichkeit verliert. Die Frankfurter Rundschau pflichtet bei, wenn es um Signale einer harten Migrationspolitik geht, kennt Europa keine Haltelinien mehr, auch nicht die Unionsparteien in Deutschland. Der Schaden ist beträchtlich, ein praktischer Nutzen der Vereinbarungen nicht ersichtlich. Bisher ist nicht erkennbar, dass ein Staat bereit wäre, abgelehnte Asylsuchende aus Europa aufzunehmen. Falls sich ein Land finden sollte, das mitmacht, wird das kostspielig. Das Darmstädter Echo dagegen findet, die EU hat mit dem scharfen Asylkurs, den sie mittlerweile fährt, auf den grundlegenden Stimmungswandel in Europa reagiert. Abschottung und Angst vor Überfremdung dominieren die politische Agenda. Das ist die bittere Wahrheit, die nicht ignoriert werden kann. Doch muss die EU aufpassen, dass sie in der Flüchtlingspolitik ihr Wertefundament nicht komplett über Bord wirft. Im Straubinger Tagblatt Landshuter Zeitung ist zu lesen, bei den Return Hub geht die EU aber zu weit. Andere Teile der Verordnung waren dagegen notwendig und längst überfällig. Man kann etwa kaum fassen, dass es zwischen den Mitgliedstaaten bislang keinen Informationsaustausch über abgelehnte Asylbewerber gab. Nun wird dieses Riesenschlupfloch endlich geschlossen. Abschließend der Reutlinger Generalanzeiger. Es gibt Entscheidungen, da gibt es kein falsch oder richtig. Das Votum für Abschiebezentren außerhalb der Europäischen Union ist eine solche. Einerseits ist es ein harter Umgang mit Menschen, die vor Krieg, Hunger und Verfolgung fliehen. Andererseits ist es eine neue Maßnahme zur Begrenzung illegaler Migration, welche in den vergangenen Jahren oft genug ihre Schattenseiten offenbart hat.
0: Die MDR Kulturmedienschau zur Migrationspolitik der EU. Und das ist ein neuer Song von Tori Amos. Das ist ein Generationenprojekt, singt sie mit ihrer Tochter Natasha. Der heißt Strong Together.

0: 6.17 Uhr hier bei MDR Kultur am Morgen. Zwischen Dresden und Venedig gibt es alte Verbindungen, musikalisch, vielleicht sogar epigenetisch. In 300 Jahren hat sich da richtig was angehäuft. Das junge Musikpodium Dresden-Venedig ist da seit Jahren hinterher, aus diesen Verbindungen wieder aktuell Musik zu machen. Jeweils mit einem Workshop, der alle 2 Jahre in der Gegend von Venedig, im Veneto und in Dresden stattfindet, wo es um historische Aufführungspraxis geht, wo am Ende jeweils ein junges Orchester steht. In diesem Jahr 25 junge Musikerinnen und Musiker aus Dresden, Italien und Frankreich. Und jetzt ist dieses Barockensemble, das junge Musikpodium Dresden-Venedig, bei den Dresdner Musikfestspielen in 3 Konzerten dabei. MDR-Kulturautorin Heike Schwarzer hat die Dresdner Teilnehmer vorab besucht.
1: Barockmusik habe ich neu erlebt, neu erfahren, weil wie die Maestri einen dort mitnehmen, an die Hand nehmen und die Musik vermitteln, das ist wirklich pures Lebensgefühl.
2: Anne-Sophie Bertsch war noch Schülerin am Dresdner Konservatorium, als sie zum ersten Mal am jungen Musikpodium teilnahm. Heute gehört die Bratschistin zum kleinen Organisationsteam. Die Teilnehmenden kommen aus Konservatorien in Dresden, Straßburg und dem Veneto, erzählt die Dresdner Kulturmanagerin. Alle 2 Jahre wird ein neues Orchester zusammengestellt und das geht zuerst auf Reisen ins Veneto. In einer abgeschiedenen Villa in Asolo leben und proben die Musikerinnen und Musiker eine intensive Woche lang. Danach folgen Konzerte in historischen Villen und Theatern der Region. Die Verbindung aus Landschaft, Architektur und Musik hat auch die 17-jährige Geigerin Tabea tief beeindruckt.
3: Also gerade auch diese Landschaft in Italien und diese tollen Konzertorte, an denen wir spielen durften, die konnte man irgendwie gleich in die Stücke mit reinbringen.
2: In Werke von Antonio Vivaldi und dem Dresdner Violinvirtuosen Johann Georg Pisendel zum Beispiel, die im Veneto einstudiert und aufgeführt wurden und nun auch nach Dresden kommen. Der italienische Barockgeiger und Konzertmeister Gabriele Pro ist künstlerischer Leiter des Musikpodiums und hat auch das Programm zusammengestellt. Das Programm, das wir jetzt aufführen werden, steht im Rahmen des Dresdner Musikfestivals. Es kreist um die Beziehung, die in der ersten Hälfte des 18. Jahrhunderts zwischen den Städten Venedig und Dresden bestand. Denn zur Zeit von August dem Starken reisten Dresdner Hofmusiker regelmäßig nach Italien, lernten Musikstile und neue Kompositionen kennen. Barockmusik als Lebensgefühl. Das hat sich auch auf Tabea übertragen.
3: Ein Großteil dieser Musik ist ja auch wirklich in Italien entstanden. Und für mich persönlich war es einfach sehr befreiend, auch zu sehen, wie leicht und frei barock improvisatorisch sein kann und wirklich total viel Spaß machen kann.
2: Geprobt wurde nicht nur intensiv, sondern auch nach den Prinzipien historischer Aufführungspraxis. Für viele Teilnehmer, auch für die 18-jährige Clara, war das Neuland.
4: Der Maestro hat ja auch Solo-Violine gespielt und es war sehr interessant, dass er uns trotzdem dirigiert hat, aber trotzdem selber unglaublich gespielt hat.
2: Und wie Musik auch Sprachbarrieren im deutsch-italienisch-französischen Zusammenspiel überwinden half, das nimmt der 16-jährige Geiger Lenny Ray als Erfahrung aus dem internationalen Musikpodium mit. Und wie Kulturaustausch auf Augenhöhe heute wie damals funktioniert.
5: Weil Pisendel ist ja auch nach Italien gereist und hat ja Vivaldi auch vorgespielt und mit ihm gearbeitet. Und deswegen sieht man schon ein paar Parallelen zu uns dann natürlich.
2: Tatsächlich führte im Jahr 1716 Johann Georg Pisendels allerdings einjährige Reise von Dresden nach Italien zu einer engen Verbindung mit Antonio Vivaldi. Noch heute finden sich Spuren dieser Begegnung in den Archiven der Sächsischen Landesbibliothek. Dort hat auch Gabriele Pro Pisendels Konzerto für Violine, Streicher und Continuo in G-Moll gefunden und in moderne Notation übertragen. Wir wissen, dass er einer der bedeutendsten Konzertmeister der Dresdner Hofkapelle war, die damals als eines der wichtigsten festen Orchester Europas galt. Auch Vivaldi hatte große Achtung vor ihm und komponierte einige Konzerte für Pisendel. Die nun in Dresden wieder zum Leben erweckt werden. Dass sich hinter einfachen Noten ein Stück europäischer Musikgeschichte und gegenseitiger Inspiration verbirgt, das wurde Tabea erst beim jungen Musikpodium wirklich bewusst.
3: Umso schöner war es, diese Reise nachzuvollziehen, auch am eigenen Leib quasi zu spüren, was da alles passiert ist.
0: Heike Schwarzer über das junge Musikpodium Dresden-Venedig. Das Orchester spielt jetzt bei den Dresdner Musikfestspielen bei drei Gelegenheiten. Einmal eine offene Probe in der Villa Ruttermund und zwei Konzerte in der Schlosskapelle vom Dresdner Residenzschloss und im Palais vom Großen Garten mit Werken von Vivaldi, Händel, Quanz, Fasch und Piesendl. Termine und Karten gibt's online über die Website der Dresdner Musikfestspiele. Und jetzt, ich würde sagen, beiläufig explizit, die beiden jetzt hier in ihrem B-Duett, Robbie Williams und Rufus Wainwright, Swing Both Ways.

aber wirklich mit beiden Augen gezwinkert jetzt. Die beiden 3 Minuten vor 6:30. 12 € im Kölner Dom Eintritt war die Nachricht gestern, die also ja durch die ganzen Nachrichtensendungen ging. Wie ist es in Mitteldeutschland? Wir haben da eine Recherche. Rex Steingasser hat das gemacht, hat das für MDR Kultur kompakt recherchiert und kennt sich da jetzt voll aus. Wir hören gleich, wie das hier steht.

0: Es ist 6:30.
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0: Rex Steingasser ist hier. Guten Morgen.
2: Schönen guten Morgen. Wer in den Kölner Dom will, muss ab Juli 12 Euro Eintritt zahlen. Das wurde gestern bekannt. In Mitteldeutschland wird das Modell aber erst einmal nicht weiter Schule machen. Das sagte die Baureferatsleiterin der Evangelischen Kirche in Mitteldeutschland, Elke Bergt, MDR Kultur. Demnach wird die Idee, Eintrittsgelder zu verlangen, aber immer stärker diskutiert.
3: Uns belastet ja zunehmend der Erhalt unserer Kirchengebäude. Wir merken, dass wir das immer weniger schaffen. Und da ist natürlich auch im Gespräch zu überlegen, ob man nicht für Gottesdienste, nicht für die kirchliche Nutzung, aber für die anderen Besucher, die quasi unsere Gebäude ja gern sehen wollen, dann auch was zum Erhalt beitragen müssen oder sollten. Entscheiden müssen das am Ende die Kirchengemeinden vor Ort. Und je größer die Not wird, den Unterhalt zu finanzieren, umso mehr rücken auch solche Themen in den Blickpunkt. Und es gibt noch kein so richtiges Beispiel, wo man sagen kann, da wird das so praktiziert und da funktioniert es gut. Und deshalb gucken wir auch ganz gespannt nach Köln, wie die Öffentlichkeit dieses Thema

0: Betrieb zunehmend eingeschränkt. Ohne Eingriffe drohten Probleme für Ausstellungen und das Lagern von Sammlungen. Das Geld, was dort investiert werden soll, fehlt aber an anderer Stelle. Die Stadt will deswegen nach eigenen Angaben die Pläne für ein neues Probenzentrum der Jenaer Philharmonie nicht weiterverfolgen. Stattdessen soll das Orchester weiter im Volkshaus und in der ehemaligen Augenklinik arbeiten können. Aber auch hier muss umgebaut und saniert werden. Die Stadt rechnet mit Kosten von rund 8,5 Millionen Euro.
1: Im Stadtgeschichtlichen Museum Leipzig gibt es ab heute Einblicke in das jüdische Leben in der Zeit um 1930. Zu sehen sind rund 100 Porträts und Gruppenbilder aus dem Fotoarchiv von Abraham Mittelmann. Bauarbeiter hatten die historischen Glasnegative auf einem Leipziger Dachboden gefunden. Seine Enkelin, Nadja Wernje, rekonstruierte seitdem die Schicksale der abgebildeten Menschen.
2: Es freut mich, dass es in Leipzig so ein großes Interesse an diese Fotoarchiv haben.
1: Die Ausstellung im Stadtgeschichtlichen Museum Leipzig ist bis Anfang April kommenden Jahres zu sehen. In Norwegen haben Forscher ein außergewöhnlich gut erhaltenes Schiffswrack aus dem 18. Jahrhundert entdeckt. Umweltminister Andreas Bjelland Eriksen spricht von einem sensationellen Fund. Wie die Denkmalschutzbehörde mitteilte, hatte das Schiff wertvolle Ladung an Bord. Demnach fanden die Forscher dort Porzellan, Kronleuchter, Textilien, Getreide und Kisten, die offenbar Tee, Kräuter und Medikamente enthielten. Die ersten Funde sollen noch in diesem Monat im Schifffahrtsmuseum in Oslo präsentiert werden.
3: Dankeschön, Raik Steingasser.
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3: Heute wird es in Ostsachsen noch länger regnen, sonst ist es eher heiter. Dann später gibt es wieder Schauer, einzelne Gewitter, 17 bis 22 Grad. Morgen Sonne, dichte Wolken, auch wieder Schauer und Gewitter, 18 bis 25 Grad. Und am Freitag weiter unbeständig und dann wieder etwas kühler. MDR Kultur Verkehrsservice. Vorsicht auf der B169 Landkreis Meißen zwischen Stösitz und Seerhausen, da liegt ein toter Waschbär auf der Fahrbahn. Und geblitzt wird auf der A2 Richtung Berlin zwischen Allerengersleben und Eilsleben, auf der A9 Richtung Berlin zwischen Halle und Bitterfeld-Wolfen und auf der A36 Richtung Braunschweig zwischen Ilsenburg und Stapelburg. 6:54.
4: 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Jetzt Almost Twins. Can you do that trick to me again?

Indie-Folk-Pop aus Leipzig, die Almost Twins, sind das gewesen, 7:08. Und wir hören, wie bei Norah Jones, die Sonne aufgeht, Sunrise.

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1: Wenn man nachträglich einen Lehrer sucht für die Masterclass, die sie alle genial, wie sie sind, besucht haben könnten, ob es Bob Dylan ist oder Patti Smith oder The Clash oder R.E.M., auf Allen Ginsberg als Lehrer könnten sie sich alle einigen. Alle diese Großen haben ihm Komplimente gemacht, beziehen sich auf ihn, haben von Allen Ginsberg gelernt. Und wenn er heute bei seinem 100. dabei sein könnte, hätte er sie vielleicht heute auch alle eingeladen, ein bisschen Musik zu machen oder seine Gedichte zu lesen. Gedichte wie das berühmte Howl. So kommt heute aber hier im Radio Florian Bentsch, um den Dichter von Howl zu feiern, im Stichtag zu seinem 100.
2: Es ist 1956. Im Foyer eines Studentenwohnheims der Reed University in Portland, Oregon, trägt ein etwas zerzauster junger Mann ein etwa halbstündiges Gedicht vor. In Anzug und Krawatte, an einen Tisch gelehnt und wild gestikulierend. Ein Tonband läuft mit.
3: I saw the best minds of my generation destroyed by madness.
2: Lachen und Applaus, als der 30-jährige Beat-Poet Allen Ginsberg Howl vorträgt. Ein Jahr zuvor hatte er das Gedicht zu Papier gebracht. Ein Jahr später sollte er dafür vor Gericht stehen, wegen Verbreitung obszönen Schrifttums. Mit Howl, Geheul, seiner schonungslosen Anklage gegen Konformität, Militarismus und moralischer Enge trifft Ginsberg einen Nerv in einer wütenden US-amerikanischen Nachkriegsgeneration. Sie fühlt sich ausgebeutet, orientierungslos, hungrig nach Literatur, Drogen, Sex und Opposition und findet all das im Geheule der Beat-Generation, die
4: auf dem Union Square erzkommunistische Pamphlete verteilten, schluchzend und sich entkleidend, während die Sirenen von Los Alamos sie niederheulten und die Wall Street runterheulten und die Staten Island-Fähre heulte auch, die weinend zusammenbrachen in weißen Turnhallen, nackt und zitternd vor der Maschinerie anderer Skelette.
2: Die Beats in einer Ginsberg-Gedichtzeile. Sie wedeln mit ihren Genitalien und ihren Manuskripten. Er wächst in New Jersey auf, als Sohn eines Dichters und einer bekennenden Kommunistin und schreibt als Teenager, während der Zweite Weltkrieg tobt, in sein Tagebuch.
4: An die Historiker. Ich werde ein Meister sein. Wahrscheinlich in der Literatur ein genialer Meister, ein Egozentriker, wahrscheinlich ein Schizo. Aber auf jeden Fall die ersten beiden. I'm a Roadrunner.
2: Es folgen über 50 Jahre Lyrik, Musik, Protest, Drogen, Kontroverse. Ein National Book Award, eine Robert Frost Medaille, eine langjährige offene und öffentliche Beziehung mit dem Dichter Peter Orlovsky.
4: Mein Ziel ist die Befreiung der Massen aus der Misere,
2: schreibt Allen Ginsberg 1973 und lässt sich als Schlüsselfigur der Hippie-Bewegung inszenieren. Zu seinen Weggefährten und künstlerischen Begleitern zählen neben den Beats Patti Smith, John Lennon, Timothy Leary und Bob Dylan. Oh, where have you been, my blue-eyed son? Mit Bob Dylan besucht Ginsberg 1975 vor laufenden Kameras das Grab seines Freundes und Kollegen Jack Kerouac und diskutiert die Kunst und das Sterben. Du bist auch bald dran, sagt Ginsberg zu Dylan. Dylan antwortet, für mich bitte keinen Grabstein.
5: What graves have you seen?
6: Victor Hugo's grave.
5: So, that's what's gonna happen to you?
6: No, I want to be in an unmarked grave.
2: Wer ist dieser Allen Ginsberg? Fragt ihn ein Reporter 1991, 6 Jahre vor Ginsbergs Tod.
5: There is none. Naturally.
4: Es gibt keinen, natürlich nicht. Alle Teile des Ichs sind flüchtig. Ich bin Jude, ich bin Buddhist, ich bin schwul, ich war ein Freund von Kerouac. Mein Vater zeugte mich und hieß Louis, meine Mutter war verrückt und hieß Naomi. Ich bin Amerikaner, ich komme aus New York. Es ist sinnlos, sich auf irgendetwas zu berufen, außer auf den Beruf. Also bin ich nur eins, ein Dichter.
5: Except the one that you're working with most, so I would say poet.
2: Der Dichter Allen Ginsberg kam am 3. Juni 1926 in Newark, New Jersey, auf die Welt. Heute vor 100 Jahren.
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1: Das ist jetzt der nächste Song, das ist Tal Aditi, Israeli aus Berlin. Neuer Song von ihm, der heißt Whatever You Want. Whatever.

0: Wie gesagt, haben wir neu Tal Aditi, diesen Song, und der ist von dem neuen Album, was er gemacht hat, das heißt Love Myself. Und für dieses Album könnte man und für diesen israelischen Singer-Songwriter in Berlin wäre ein kleiner Ausflug drin am Freitag. Am Freitag gibt's nämlich da die Premiere, die Album-Release-Party in Berlin in der Kantine vom Berghain, was ganz schönes, kleiner Club. Hat man ihn direkt so vor der Nase, kostet 15 Euro dahin zu gehen. 7:10, und das ist auch ein Tipp, der fängt an in Cannes an der Côte d'Azur. Cannes an der Côte d'Azur ist das schickste Filmfestival der Welt. Die Palmen, die dort verliehen werden, die riechen nach Meer und auch immer noch nach Nouvelle Vague. Und heute früh hier die Frage, was haben Cannes und Rudolstadt gemeinsam? Die Filme haben sie gemeinsam. Die kurzen aus Cannes, das dürfte auch wirklich ein echter Tipp sein. Ben Garrett Hernandez mit Einzelheiten.
1: Das Filmfestival in Cannes ist ja das große Schaulaufen des internationalen Films. Der wichtigste Preis, dann die Goldene Palme, mit der der beste Film des Wettbewerbs geehrt wird. Neben dem Hauptwettbewerb beinhaltet das Festival aber auch noch einen Kurzfilmwettbewerb. Im letzten Jahr gingen da 11 Spiel- und Animationsfilme ins Rennen. Ein Film folgt da zum Beispiel einer Frau, die ihr Leben lang Fischerin gewesen ist und fragt danach, wie wir die Landschaft, aber auch wie die Landschaft uns formt. Ein anderer begleitet junge Mädchen in Bangladesch, die zu einem Gesangswettbewerb wollen. Und im Gewinnerfilm I'm Glad You're Dead Now kehren zwei Brüder auf die Insel zurück, auf der sie ihre Kindheit verbracht haben, um sich einem dunklen Geheimnis zu stellen. Alle Filme an einem Abend erleben Sie heute im soziokulturellen Zentrum Saalgärten in Rudolstadt. Der Cannes-Kurzfilmabend beginnt um 20 Uhr.
0: Dankeschön, Ben Garrett Hernandez. Und jetzt hier auf dem Frühstücksteller mit den Neuigkeiten habe ich Sarah Letsch. Sarah Letsch hat ja auch ein neues Album, das heißt Poesie und Widerstand. Und da ist auch dieser Song hier drauf, der Song Allerschönste Frau der Stadt.

Sarah Lesch, Freitag in einer Woche kann man sie sehen in Pirna beim Fruit Festival. 4 Minuten sind übrig von dieser Stunde. 4 Minuten vor 7. Guten Morgen.

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3: Um 7 Uhr mit Mirko Jugelt. Sachsen-Anhalts Innenministerin Tamara Zieschank verspricht sich vom EU-Kompromiss zu Abschiebezentren eine erhebliche Entlastung für Bund und Länder. In den Zentren außerhalb der EU sollen abgelehnte Asylbewerber untergebracht werden, die nicht in ihr Herkunftsland gebracht werden können. Zieschank sagte dem MDR, aktuell sei es ein enormer Aufwand, die Ausreise dieser Menschen zu ermöglichen. Pro Asyl warnte dagegen, sollten die Abschiebezentren jemals Praxis werden, werde wegen Menschenrechtsbedenken die nächste Klagewelle kommen. Die ostdeutsche Chemiebranche fordert, den europäischen CO2-Preis vorerst nicht weiter zu erhöhen. Der Geschäftsführer von Infraleuna, Christoph Günther, sagte dem MDR, das sei eine Kostenlast, die außerhalb Europas keine andere chemische Industrie zu tragen habe. Deshalb brauche es eine Pause. Unterstützung kommt von Sachsen-Anhalts Ministerpräsident Sven Schulze. Der CO2-Preis sei ein echtes Problem, nicht nur für die Chemieindustrie. Der CDU-Politiker kündigte an, sich bei der EU für Lösungen einzusetzen. Durch eine Abschaffung der Rente mit 63 könnte der Staat Milliarden sparen. Das zeigt eine Studie der Bertelsmann Stiftung. Danach könnte die Staatskasse pro Rentnerjahrgang um 9,5 Milliarden Euro entlastet werden. Zudem gäbe es ein Beschäftigungspotenzial von 125.000 Vollzeitkräften. Jährlich gehen bis zu 280.000 Erwerbstätige nach mindestens 45 Beitragsjahren vorzeitig abschlagsfrei in Rente. Eingeführt worden war die Regelung 2014. Im russisch besetzten Teil der ukrainischen Region Donetsk hatte es einen Drohnenangriff auf einen Bus gegeben. Nach Angaben der Behörden wurden 7 Menschen getötet, mindestens 11 seien verletzt worden. Der Bus sei zwischen Moskau und der Halbinsel Krim unterwegs gewesen. In Dortmund hat sich ein bewaffneter Mann ergeben, der auf einen Polizisten geschossen und sich dann mit seinen 3 Kindern in einer Wohnung verschanzt hatte. Die Polizei erklärte, der Mann sei nach stundenlangen Verhandlungen freiwillig vor das Haus getreten. Den 3 Kindern gehe es den Umständen entsprechend gut. Der Polizeibeamte sei dank seiner Schussweste nur leicht verletzt. Die Hintergründe des Vorfalls sind noch unklar. Der Polizei zufolge hatte eine Frau per Notruf um Hilfe gebeten. Das waren die Nachrichten.
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4: Die Wetterdaten der letzten Stunde. Atern stark bewölkt 14 Grad. Dresden, da regnet es 15. Eisenach bedeckt 13. Erfurt wolkig 13. Gardelegen bedeckt 15 Grad. Hoyerswerda bedeckt nach Regen 15. Magdeburg wolkig 15. Neuhaus am Rennweg stark bewölkt 9. Oschatz stark bewölkt nach Regen 15, Plauen wolkig 13, Wernigerode fast wolkenlos 14 und Lutherstadt-Wittenberg meldet leichten Regen 15 Grad. Heute vor allem in Ostsachsen noch länger Regen, sonst eher heiter mit Schauern und einzelnen Gewittern 17 bis 22 Grad. Und morgen Sonne, dichte Wolken, Schauer und Gewitter, alles was wir heute kennen, nur ein bisschen wärmer morgen 18 bis 25 Grad. MDR Kultur Verkehrsservice. A2 Richtung Hannover zwischen Irxleben und Bornstedt. Stau und stockender Verkehr an einer Baustelle. Es dauert 10 Minuten länger. A4 Richtung Frankfurt zwischen Gera Langenberg und Rüdersdorf ist die rechte Spur wegen Straßenschäden gesperrt. A9 Richtung Berlin. Vorsicht in der Abfahrt Naumburg. Da steht ein kaputter LKW. Und geblitzt wird auf der A2 Richtung Berlin zwischen Allerengersleben und Eilsleben. Auf der A9 Richtung Berlin zwischen Halle und Bitterfeld-Wolfen. und auf der A36 Richtung Braunschweig zwischen Ilsenburg und Stapelburg. 7:04.
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4: Mit Carsten Tess, guten Morgen.

Bill Pritchett ist das gewesen hier mit The Last Temptation of Brussels, MDR Kultur am Morgen. Leipzig entdeckt die Fotos von Abraham Mittelmann ab heute im Stadtgeschichtlichen Museum. Die Stadt bekommt da nun viele neue Gesichter aus den 20er und 30er Jahren und Geschichten von diesen Menschen dazu. Viel vergessene jüdische Geschichte auch. Berichten wir gleich über das Fotoarchiv Mittelmann im Stadtgeschichtlichen Museum, wo das jetzt herkommt.

0: 7:10. Das Fotoarchiv von Abraham Mittelmann, das hat 50 Jahre niemand interessiert. Das verstaubt auf einem Leipziger Dachboden. In den 80er Jahren erinnert man sich dann daran und dann schließt sich einiger Streit an. Wer darf es behalten? Was soll man damit machen? Mit circa 2000 Glasplatten mit Porträts von Menschen aus den 20er und 30er Jahren. Viele aus jüdischen Familien, wie der Fotograf Abraham Mittelmann selbst. Aber nun gibt's im jüdischen Themenjahr in Sachsen eine erste Sonderausstellung dazu im Stadtgeschichtlichen Museum Leipzig, die sich diesen Porträts widmet. MDR-Kulturreporterin Blanka Weber berichtet.
1: Die Ausstellung wird wachsen. Die Ausstellung ist im Moment hier in unserem Studio. Wir beginnen mit einer Nahaufnahme der Rechercheergebnisse zur Familie Mittelmann und ihres Umfelds.
2: Johanna Sänger, Kuratorin im Stadtgeschichtlichen Museum von Leipzig, führt durch den Raum.
1: Das ist Abraham Mittelmann.
2: Zu sehen sind auf blauem Grund oder großen Holztafeln Fotos von Menschen, entstanden in den 1920er und 30er Jahren im Atelier Mittelmann in Leipzigs Süden. Schrifttafeln auf Deutsch und Englisch sind mit einfachen Papierclips befestigt, um flexibel zu sein, vielleicht auch mal andere Sprachen zu ergänzen. Die Ausstellung hat Ateliercharakter und ist als Wanderausstellung konzipiert, gestaltet in Form von tragbaren Koffermodulen. Und es ist ein Anfang.
1: Da gibt es noch wirklich viel zu entdecken.
2: Entstanden ist die Idee, die Glasplatten des Abraham Mittelmann zu zeigen, bereits vor Jahren. Damals war der Dachbodenfund gerade in die Hände der Enkelin wieder zurückgegangen.
1: 2023 hatten wir gemeinsam mit der israelitischen Religionsgemeinde in Leipzig, mit dem Archiv Bürgerbewegung und mit der Enkelin des Fotografen, mit Nadja Wernje, haben wir eine Ausstellung organisiert. Die erste Ausstellung seit Jahrzehnten über das Fotoarchiv Mittelmann.
2: Stück für Stück wurden die Porträts aus der ehemals verschollenen, später wiederentdeckten Sammlung online gestellt. Man hoffte auf Hinweise, auf Familiengeschichten und Menschen, die Angehörige identifizieren würden. Und so kam es auch. Von den etwa 1800 erhaltenen Porträts sind nun, Stand heute, etwa 700 Menschen und ihre Namen bekannt. Nicht alle davon haben den Holocaust überlebt. Viele waren jüdische Bürger der Stadt. Auch Abraham Mittelmann war Mitglied der jüdischen Gemeinde. Fotografiert hat er damals alle, die in sein Atelier kamen. Deshalb sind heute in dieser Ausstellung auch manche Bilder, zum Beispiel von Hochzeitspaaren, zu sehen, wo der Bräutigam eine Hakenkreuzbinde trägt.
1: Ja, es ist ein Glück und es ist auch traurig zugleich, muss man sagen. Abraham Mittelmann war ein Fotograf, ein ganz durchschnittlicher Fotograf, würde man sagen, der vor allem Porträts fotografiert hat, Menschen, die zu ihm gekommen sind.
2: Abraham Mittelmann hat den Holocaust nicht überlebt. Er floh 1939 nach Belgien, wurde bei einer Razzia denunziert. Seine Tochter und zweite Ehefrau starben in Auschwitz. Die beiden Söhne hingegen konnten entkommen. Einer von ihnen, er hatte das Handwerk zuvor beim Vater gelernt, wurde in Paris Fotograf. Dessen Tochter, Nadja Wernje, ermöglicht nun auch diese Ausstellung und möchte, dass es vielen so geht wie ihr.
3: Ich habe einige Personen von meiner Familie entdeckt. Das ist wunderbar.
2: Menschen auf Fotos, von denen sie früher nichts ahnte. 200 Verwandte hätten sich nun dank der Online-Datenbank finden lassen. Selbst aus Argentinien kam Post. Etwa 2000 Glasplatten, das Archiv und damit die Negative des einstigen Fotostudios Mittelmann sind bis heute erhalten und im Besitz der Enkelin.
3: Es freut mich, dass es in Leipzig so ein großes Interesse an diese Fotoarchive haben.
2: Sagt die Enkelin von Abraham Mittelmann, Nadja Wernje, die heute in Frankreich lebt und weiß, es ist ein großer dokumentarischer Schatz und Stoff für eine nächste große Ausstellung, die sich verstärkt auch den Themen Kunst, Architektur und Zeitgeschichte auf Basis dieses Archives widmen wird.
0: Blanka Weber über die Ausstellung Momentaufnahme, das Fotoarchiv Mittelmann im Stadtgeschichtlichen Museum in Leipzig. Die geht bis ins nächste Jahr, bis zum April.

0: 12 Minuten vor halb acht. Die Autorin Tupoka Ogette haben wir zu Gast bei MDR Kultur trifft, online bei ARD Sounds und mdrkultur.de. Mit ihrem neuen Buch Trotzdem zu Hause, Memoir, da erzählt Tupoka Ogette von ihrer Kindheit in der DDR als schwarzes Kind einer Regimekritikerin, die 1988 ausreist. Der Vater musste vorher schon zurück nach Tansania. Seit 2012 arbeitet Tupoka Ogette als Beraterin und Trainerin im Bereich Rassismuskritik. 2017 erschien ihr Handbuch Exit Racism, Rassismus kritisch denken lernen, so heißt es. Und Julia Hämmerling hat sie in dieser Sendung einmal nach ihrer Kindheit in der DDR und auch nach Alltagsrassismus heute gefragt.
1: Also ich würde einfach sagen, wir sind alle rassistisch sozialisiert. Ich auch. Also ne, weil wir alle die entsprechenden Kinderbücher gelesen haben, die entsprechende Sprache irgendwie mit aufgenommen haben, die Bilder in den Serien und Filmen, die vielleicht ganz harmlos kamen, aber trotzdem einfach eine ganz fatale Wirkung hatten und die sich in unseren Denkmustern niedergeschrieben haben, ob wir wollen oder nicht. Und diese Erkenntnis kann man erstmal eigentlich relativ nüchtern machen. Ich weiß, dass es im Alltag nicht so einfach ist.
2: Das ist die Aufgabe, ne? Aber, dass man auch selber sagt,
1: könnte man.
2: Ich glaube, das ist für viele einfach noch mal so ein Sprung, dass man weiß, ich bin kein schlechter Mensch, wenn ich jetzt schaue, wo sind bei mir die Ecken und Kanten. Das ist vielleicht für einige gar nicht so einfach. Sie haben ein Online-Angebot, das heißt die Tupokademie, oder?
1: Ja, genau.
2: Und da geht es um die Schulung zu rassistisch-kritischem Denken. Was genau machen Sie da? Das machen Sie übrigens mit Ihrem Mann, zusammen mit Stephen Lawson, der Künstler ist.
1: Genau, und einem Team. Es ist eine Lernplattform, aber es ist eher, ich nenne das ein digitales Zuhause für alle, die rassismuskritisch lernen wollen. Es sieht ein bisschen aus wie ein Facebook. Also man hat ein eigenes Profil, man kann Leute treffen, also online, man kann chatten, man kann einen Feedpost absenden. Aber man kann auch Online-Workshops machen. Also es ist ein Ort für alle Menschen, die Interesse haben und Lust haben, mit dem eigenen Entlernen, die für eine antirassistische Gesellschaft weiterhin kämpfen wollen.
0: Tupoka Ogette im Gespräch mit Julia Hämmerling bei MDR Kultur trifft über ihr aktuelles Buch Trotzdem zu Hause, Memoir, das erscheint im Penguin Verlag. Und wie gesagt, das Gespräch ist online bei ARD Sounds und bei mdrkultur.de.

Patti Smith Moment hier heute Morgen, 8:05, Be Called the Night. Und jetzt sind wir bei Kiefer Sutherland. Kiefer Sutherland, so vertraut sein Gesicht, wenn man seine Filme kennt, vor allem seine Serien kennt, so Serien wie Designated Survivor und natürlich vor allem 24. Das war ja eine Serie, die schon 2001 gestartet ist und die ja ewig viele Staffeln hat. Ich habe nochmal nachgeguckt, 192 Folgen. Und das war ja so wirklich eine der Serien, die so der Anfang waren von diesem Serienboom. Und immer mit diesen ganz starken Cliffhangern. Und so ist Kiefer Sutherland, also für diejenigen, die durch 24 gegangen sind, ist es ja ein total vertrautes Gesicht. Immer so diese verzweifelte Falte auf seinem Gesicht, wenn er wieder in so einer ausweglosen Situation war. Und so stelle ich ihn mir jetzt vor, wenn er Country macht, weil er macht tatsächlich Country Music. Und sein neues Album, da ist dieser Song drauf, der heißt Goodbye California auf dem neuen Album von Kiefer Sutherland, das heißt Gray.

0: Es ist 19:30.
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0: Mit Raik Steingasser.
2: Schönen guten Morgen. In Mitteldeutschland planen derzeit keine weiteren Kirchen Eintrittsgelder einzuführen. Das sagte die Baureferatsleiterin der Evangelischen Kirche in Mitteldeutschland, Elke Bergt, MDR Kultur. Demnach wird die Idee, Eintrittsgelder zu verlangen, aber immer stärker diskutiert.
3: Da haben wir versucht, mit unseren Superintendenten, die also größere Bereiche Kirchenkreise leiten, uns dem Thema anzunähern. Und da gehen die Meinungen ganz weit auseinander. Wir haben einen Workshop gemacht, haben versucht zu überlegen, was dafür spricht, was dagegen. Und da gibt es eben die Vertreter, die sagen, das geht auf gar keinen Fall. Die Kirchen müssen für alle geöffnet bleiben. Das ist ihre Stärke. Und es gibt auch die Vertreter, die sagen, natürlich müssen wir auch Eintritt nehmen dürfen. Also die Spanne ist ganz breit.
2: Gestern war bekannt geworden, dass der Eintritt in den Kölner Dom für Touristen ab Juli 12 € kostet. Die Kirchenverantwortlichen wollen damit die Pflege und den Betrieb der Kathedrale sicherstellen. Auch in Mitteldeutschland müssen Touristen in einigen Gotteshäusern bereits Eintritt zahlen. Das gilt unter anderem für den Meißner Dom, den Naumburger Dom und die Schlosskirche in Eisenberg. Droht in Sachsen eine Zerschlagung der Archäologie und Denkmalpflege? Das befürchten zumindest Kulturvereine. Am Vormittag wollen sie ihre Bedenken genauer erklären. Grund ist ein Beschluss der sächsischen Landesregierung. Sie will die Landesämter für Denkmalpflege und für Archäologie in der Landesdirektion zusammenlegen. Arnold Bartetzky vom Sächsischen Denkmalrat sagte MDR Kultur, das sei aber nicht das Hauptproblem.
4: Ich denke, schwerwiegender ist die Absicht, die beiden Ämter in der Landesdirektion in eine Riesenbehörde aufgehen zu lassen, indem sie kaum noch mit ihrer fachlichen Unabhängigkeit weiterarbeiten könnten. Und hinzu kommt, dass der Landesdenkmalpflege oder dem, was von ihr dann noch übrig bleibt, die Zuständigkeit für einen Großteil der über 100.000 Kulturdenkmäler in Sachsen entzogen werden soll.
2: Sagt Arnold Bartetzky vom Sächsischen Denkmalrat. Das komplette Interview zum Nachhören und Nachlesen gibt es auf mdr.de/kulturnachrichten.

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1: Dankeschön, Raik Steingasser.
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1: In Ostsachsen kann es noch länger regnen, sonst wird es eher heiter sein heute. Später gibt es wieder ein paar Schauer und einzelne Gewitter bei 17 bis 22 Grad. Morgen Sonne, dichte Wolken, Schauer und Gewitter, 18 bis 25 Grad. Und auch am Freitag wieder unbeständig und dann wieder etwas kühler. MDR Kultur Verkehrsservice. A2 Richtung Berlin zwischen Allerengersleben und Eisleben. 6 Kilometer stockender Verkehr an einer Baustelle. Es dauert 20 Minuten länger. A2 Richtung Hannover zwischen Irxleben und Bornstedt. Stau und stockender Verkehr an einer Baustelle. Plus 15 Minuten. A2 Richtung Hannover zwischen Peine und Hämeler Wald. 6 Kilometer stockender Verkehr an einer Baustelle. Plus 20 Minuten. A4 Richtung Dresden zwischen Bad Hersfeld und Friedewald. Behinderungen durch einen defekten LKW in der Baustelle. A4 Richtung Frankfurt zwischen Gera Langenberg und Rüdersdorf ist die rechte Spur wegen Straßenschäden gesperrt. A9 Richtung Berlin, Vorsicht in der Abfahrt Naumburg, da ist ein LKW kaputt und steht da. Im Landkreis Sächsische Schweiz-Osterzgebirge ist die Straße zwischen Grillenburg und Naundorf nach einem Unfall gesperrt und geblitzt wird. Auf der A9 Richtung Berlin zwischen Halle und Bitterfeld-Wolfen. Auf der A38 Richtung Göttingen zwischen Leipzig-Süd und Leipzig-Neue Hart. Und auf der A36 Richtung Braunschweig zwischen Ilsenburg und Stapelburg. 8:04.
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Musik aus Leipzig. Rüdiger Krause hat hier Esther Kaiser für seine Sachen engagiert, für diesen Song Now Listen to Me. MDR Kultur. Und das sind Hausier. Someone New.

0: 12 Minuten nach 8 MDR Kultur am Morgen. Ein Theater eröffnet in diesem Sommer ein Freibad. Ein Literaturhaus feiert gerade noch mal gerettet seinen 30. Geburtstag. Ein international beachteter Künstler versteckt Hunde und Flugzeuge in seinen Bildern. Wir hören Jörg Schicke, umherstreifende Feuilletons aus Berlin, Leipzig und Gera.
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2: Berlin hat ja kaum noch was zum Angeben. Vielleicht auch deshalb nimmt man Nachrichten vom legendären Theater Volksbühne am Rosa-Luxemburg-Platz auch in Mitteldeutschland zur Kenntnis. Das Haus gilt bis heute als Experimentierküche des Gegenwartstheaters. Schon Frank Castorf lockte einst Punks genauso wie Intellektuelle in die schwer gesellschaftskritischen Stücke. Nun übernimmt ein neuer Intendant, auch der eine große Nummer in der Theaterwelt, Matthias Lilienthal. Und was macht der mitten in Berlin? Zitat aus dem Berliner Tagesspiegel. Am 7. August beginnt auf dem Rosa-Luxemburg-Platz die Badesaison. Die Volksbühne wird zum Volksbad, für alle frei zugänglich. Der designierte Intendant Matthias Lilienthal, ein passionierter Freibadbesucher, hat lange für diesen Coup mit den Behörden gekämpft. Der Theaterleiter als Bademeister. Das garantiert schöne Bilder und soll als großzügige Geste an die Stadt verstanden werden und als Kritik an der maroden Berliner Infrastruktur. Zitat Ende. So, Freibad vor dem Theater. Wie könnte man das wohl überbieten, etwa in Leipzig, wo das gerade gerettete Literaturhaus am 19. Juni seinen hoffnungsfrohen 30. Geburtstag begeht. Nein, ein Planschbecken wird hier nicht in den Garten gestellt. Es wird einfach nur gefeiert mit Autorinnen und Autoren, die sich zuletzt vehement für das Haus eingesetzt haben und so einen wichtigen Baustein der Leipziger Literaturlandschaft mit verteidigt haben. Die Leipziger Volkszeitung schreibt, Verlage, Großhändler, Druckereien, von der Buchstadt war über Jahrzehnte stolz die Rede. Hier hat die Buchkunst Tradition, die Buchmesse sowieso. Doch hat sich nach dem Zweiten Weltkrieg, nach der Teilung des Landes und nach der deutschen Einheit fast alles verändert. Mit dem im Dezember zu Ende gegangenen Themenjahr »Mehr als eine Geschichte, Buchstadt Leipzig« haben alte und neue Bürger mehr als den guten Ruf gefeiert, nämlich eine Gegenwart als Literaturstadt. Zitat Ende. Und zu dieser Gegenwart als Literaturstadt gehört eben auch das Literaturhaus. Muss eigentlich, wer in der Kunstwelt Rang und Namen hat, auch zwangsläufig einen Eintrag bei Wikipedia haben? Wenn ja, dann nein oder so, denn Paul Wesenberg stellt derzeit im Gera Kunstverein aus und wird auch international wahrgenommen, aber, wenn nicht alles täuscht, nicht in der Online-Enzyklopädie. Glücklicherweise kann die Thüringer Allgemeine etwas über seine Kunst erzählen. Zitat, auf den dunklen Wänden heben sich Paul Wesenbergs Bilder stark ab. Der Wahlberliner Wesenberg spielt mit dem Untergrund, bezieht ihn ein. Er nutzt zum Beispiel eine Art Zahnarztbohrer, um Motive, Linien und Strukturen einzufräsen. Im erzeugten Wirrwarr aus abstrakten Elementen, wie es Wesenberg nennt, verbergen sich zudem versteckte realistische Figuren. Ein Käufer etwa, der nach über einem halben Jahr von Wesenbergs Pariser Galerist erfuhr, dass sich in seinem Bild ein Flugzeug und ein Hund verstecken sollen, fahndete mit der Familie geradezu verzweifelt. Die Kinder wollten nicht ins Bett, erinnert sich der Maler. Erst ein Telefonat mit Paul Wesenberg und der klärende Besuch des Galeristen bei der Käuferfamilie konnten diese wieder beruhigen. Zitat Ende und weiter zu erkunden nun in der aktuellen Ausstellung des Kunstvereins Gera.
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8 Minuten vor 8. Fatuma Diawara firmiert in der Weltmusikszene als Nachtigall von Mali. Natürlich ist sie berühmt, wie sie ist, auch schon beim Ruderstadt-Festival gewesen. Fatuma Rata Diawara, Folk und Welt, bringt heute Abend ab 21 Uhr neue Musik von ihr. Auf ihrem neuen Album geht es um kontroverse Themen wie zum Beispiel Polygamie. Und es geht auch um ihren toten Vater, der sie als Musikerin stark beeinflusst hat. 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
2: Um 8 Uhr mit Mirko Jugelt. Sachsen-Anhalts Innenministerin Tamara Tsitschank verspricht sich vom EU-Kompromiss zu Abschiebezentren eine erhebliche Entlastung für Bund und Länder. In den Zentren außerhalb der EU sollen abgelehnte Asylbewerber untergebracht werden, die nicht in ihr Herkunftsland gebracht werden können. Tsitschank sagte dem MDR, aktuell sei es ein enormer Aufwand, die Ausreise dieser Menschen zu ermöglichen. Pro Asyl warnte dagegen, sollten die Abschiebezentren jemals Praxis werden, werde wegen Menschenrechtsbedenken die nächste Klagewelle kommen. Die ostdeutsche Chemiebranche fordert, den europäischen CO2-Preis vorerst nicht weiter zu erhöhen. Der Geschäftsführer von Infraleuna, Christoph Günther, sagte dem MDR, das sei eine Kostenlast, die außerhalb Europas keine andere chemische Industrie zu tragen habe. Deshalb brauche es eine Pause. Unterstützung kommt von Sachsen-Anhalts Ministerpräsident Sven Schulze. Der CO2-Preis sei ein echtes Problem, nicht nur für die Chemieindustrie. Der CDU-Politiker kündigte an, sich bei der EU für Lösungen einzusetzen. Durch eine Abschaffung der Rente mit 63 könnte der Staat Milliarden sparen. Das zeigt eine Studie der Bertelsmann Stiftung. Danach könnte die Staatskasse pro Rentnerjahrgang um 9,5 Milliarden Euro entlastet werden. Zudem gäbe es ein Beschäftigungspotenzial von 125.000 Vollzeitkräften. Jährlich gehen bis zu 280.000 Erwerbstätige nach mindestens 45 Beitragsjahren vorzeitig abschlagsfrei in Rente. Eingeführt worden war die Regelung 2014. Die USA und der Iran haben sich trotz der Waffenruhe erneut schwere Gefechte geliefert. Teheran griff nach eigenen Angaben US-Militärstützpunkte in Kuwait und Bahrain mit Raketen und Drohnen an. Das US-Militär reagierte mit Angriffen auf eine iranische Militäreinrichtung in der Straße von Hormus. Das US-Militär hatte zuvor einen Öltanker außer Gefecht gesetzt, der einen iranischen Hafen anlaufen wollte. Im russisch besetzten Teil der Region Donetsk hat es nach Angaben der Behörden einen ukrainischen Drohnenangriff auf einen Bus gegeben. Dabei seien 7 Menschen ums Leben gekommen, 11 seien verletzt worden. Der Linienbus sei zwischen Moskau und der Halbinsel Krim unterwegs gewesen. Das waren die Nachrichten.
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3: Ein feuchtfreundlicher Morgen ist das, die Wetterdaten der letzten Stunde. Brocken, Nebel 7 Grad, Chemnitz stark bewölkt nach Regen 14, Dresden leichter Sprühregen 15, Eisenach bedeckt 13, Erfurt wolkig 13, Fichtelberg Nebel 8, Gera wolkig 14, Görlitz leichter Regen 16, Halle wolkig 15, Leipzig stark bewölkt 15, Magdeburg wolkig 15 und Meiningen wolkig 13 Grad. Heute in Ostsachsen noch länger regnerisch, sonst eher heiter mit Schauern und einzelnen Gewittern. 17 bis 22 Grad sind für heute angesagt. Und morgen Sonne, dichte Wolken, Schauer und Gewitter, 18 bis 25 Grad. MDR Kultur Verkehrsservice. Vorsicht auf der A2 Richtung Berlin in Höhe Kreuz Wolfsburg-Königslutter, das ist eine ungesicherte Unfallstelle. A2 Richtung Berlin zwischen Allerengersleben und Eilsleben, 4 Kilometer stockender Verkehr an einer Baustelle, es dauert 10 Minuten länger. A2 Richtung Hannover zwischen Irxleben und Bornstedt, Stau und stockender Verkehr an einer Baustelle, plus 15 Minuten. A2 Richtung Hannover zwischen Peine und Hämeler Wald, 8 Kilometer Stau und stockender Verkehr an einer Baustelle, 30 Minuten dauert es länger. A4 Frankfurt Richtung Dresden. Zwischen Glauchau Ost und Hohenstein-Ernsthal steht ein kaputtes Auto in der Baustelle. Vorsicht auf der A4 Görlitz Richtung Dresden zwischen Kodersdorf und Niederseifersdorf. Da liegen Metall- und Holzteile auf der Fahrbahn. Vorsicht auf der A9 Richtung München in Höhe Bitterfeld. Da liegt ein Reifen rum. A72 Richtung Hof zwischen Kreuz Leipzig und Röther. 2 Kilometer stockender Verkehr nach einem Unfall plus 10 Minuten. Vorsicht auf der B172A zwischen der A17 und dem Ortseingang Pirna. Da liegt ein Eimer. Und im Landkreis Sächsische Schweiz-Osterzgebirge ist die Straße zwischen Grillenburg und Nauendorf nach einem Unfall gesperrt. 8:05.
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3: Mit Carsten Tesch, guten Morgen. Und die hier auf die Trommeln hauen von ihrer Schießbude, das sind Remo Drive aus Minnesota mit Now There's No Hope For You.

7:07 MDR Kultur am Morgen. Und die Spatzen auf den Dächern feiern und pfeifen den Namen Francis Fukuyama. Ende der Geschichte. Haha. Wie oft wird Francis Fukuyama mit seiner Idee vom Ende der Geschichte zitiert? Vom ewigen liberalen, marktwirtschaftlich verfassten Frieden nach 1989 zitiert als Beispiel, wie sehr sich ein Wissenschaftler irren kann. Und der ganze amerikanische Westen mit, der hat sich aber geirrt, geschnitten. Die Geschichte ist nach 1989 weitergegangen und das große Haha kommt aus allen Richtungen, von links wie rechts, von Kapitalismus kritisch bis Demokratie verächtlich. Und nun hat der so oft ausgelachte Francis Fukuyama 35 Jahre später ein neues Buch geschrieben, das heißt Der letzte Mensch, wohin steuert die Welt? Sprechen wir gleich drüber, was die Geschichte, die nicht aufhört, Francis Fukuyama nun beibringt.

0: MDR-Kultur am Morgen. Der letzte Mensch, wohin steuert die Welt? Der amerikanische Politikwissenschaftler Francis Fukuyama hat ein neues Buch geschrieben. Genau der Francis Fukuyama, der mit dem Ende der Geschichte Anfang der 90er Welt berühmt wird, als der sowjetisch dominierte Ostblock untergeht und sich die Welt nun für ewig friedlich in die kapitalistische Sonne des liberalen Westens legen wird. Es ist anders gekommen, dafür ist Francis Fukuyama seitdem oft ausgelacht worden. Heute ist er 72, Russland führt Krieg gegen die Ukraine, es gibt den weltweiten Rechtsruck. Was sagt Francis Fukuyama? Bastian Würzjoch hat sein neues Buch gelesen, Der letzte Mensch, wohin steuert die Welt? Bastian, guten Morgen.
1: Guten Morgen.
0: Was sagt nun Francis Fukuyama, wohin sich die Welt und die Geschichte bewegen?
1: Also diese Frage analysiert er erneut in diesem Buch und da geht es wieder um die Krise der liberalen Demokratie. Von dieser Entwicklung hängt Francis Fukuyama zufolge die Zukunft der Welt und der Fortgang der Geschichte ab. Diese Krise setzt er ein im Jahr 2008 und zwar mit der damaligen Finanzkrise. Bis dahin waren seit den 30er Jahren ca. 40 neue Demokratien weltweit entstanden. 2008 dann die Trendumkehr. Seither erleben wir eine Deliberalisierung und Dedemokratisierung der Welt. Das ist sein Thema. Konkret wird laut Fukuyama die liberale Demokratie, die er für alternativlos hält, die liberale Demokratie in Bedrängnis gebracht durch mehrere Faktoren, durch autoritäre Bewegungen und Politiker, durch Identitätspolitik, durch den Neoliberalismus in der Wirtschaft und den technologischen Wandel. Und diese Situation analysiert Fukuyama konkret, indem er auf das aktuelle politische und gesellschaftliche Zeitgeschehen blickt und dabei gleichzeitig die Geschichte mit einbezieht und eben das, was die jeweiligen politischen Philosophen über die Jahrhunderte von Sokrates über Hobbes, Kant bis heute gesagt haben zu politischer Ordnung, zu Gerechtigkeit, zu Frieden. Ideengeschichte heißt das in der Politikwissenschaft, die betreibt er jetzt auch in diesem Buch weiter und das ist sozusagen hier jetzt die Ausgangslage.
0: Und wieder ist es ja der letzte Mensch, das fällt ja auf. Fukuyamas weltberühmtes Buch aus dem Jahr 92 heißt vollständig Das Ende der Geschichte und der letzte Mensch. Das neue heißt Der letzte Mensch, wohin steuert die Welt? Also wieder der letzte Mensch. Was hat er mit dem letzten Menschen? Ja. Was ist da der Zusammenhang?
1: Da geht es um das, was Sie angesprochen haben, Carsten. Da geht es um das seit Jahrzehnten andauernde Missverständnis. Francis Fukuyama habe in den 90ern die Vorhersage getroffen, dass die liberale Demokratie eine Art Endzustand sei. Das hat er nicht getan. Und das Missverständnis hängt seiner Meinung nach damit zusammen, dass die meisten sein Buch einfach nicht zu Ende gelesen haben. Und es wirkt schon so, als möchte er das hier ein für alle Mal klarstellen, denn tatsächlich ist es so, dass er in diesem Text aus den 90ern in den letzten Kapiteln durchaus Szenarien diskutiert, die zum Untergang der liberalen Demokratie führen könnten. Und zentral ist dabei eben die Figur des letzten Menschen, die auf Friedrich Nietzsche zurückgeht. Das ist ein Mensch, der zwar in einer friedlichen und wohlhabenden Welt lebt, davon aber wiederum total gelangweilt ist und deswegen unglücklich ist und deswegen bereit ist, alles wieder einzureißen. Das Problem, das der letzte Mensch nämlich hat, ist, dass er oder sie kein Ziel mehr haben, für das es zu kämpfen sich lohnen würde und das einen Sinn ergibt. Also das ist auch ein Erklärbaustein zu der Frage, weshalb Menschen populistische und extremistische Parteien wählen, fehlender Sinn und Langeweile. Und damit sind beide Bücher natürlich total ineinander verschränkt über die Figur des letzten Menschen.
0: Und sieht sich Fukuyama heute wegen des weltweiten Aufstiegs populistischer und rechtsautoritärer Bewegungen nun also bestätigt mit seiner These vom letzten Menschen?
1: Er sieht sich mehr bestätigt als widerlegt, aber wichtig ist, er gibt eben auch hier keine Vorhersage ab und sagt, das ist jetzt die oder die andere Richtung.
0: Und Identitätspolitik ist ja eines seiner zentralen Dauerthemen, also Politik, die sich an den Bedürfnissen einzelner Gruppen orientiert, an den Bedürfnissen zum Beispiel von weißen Männern. oder an den Bedürfnissen von Minderheiten in der Gesellschaft. Welche Rolle, Sie hatten es ja angedeutet, spielt eine große Rolle. Welche Rolle spielt dieses Thema in dem aktuellen Buch?
1: Ja, das ist zentral in diesem ganzen Theoriegebäude. Fukuyama selbst gehörte in den 90er Jahren in den USA zu den Neokonservativen. Davon habe er sich, schreibt er in diesem Buch, in ökonomischer, also wirtschaftlicher Hinsicht wegbewegt, hin zu linkeren Positionen. Kulturell aber sei er konservativ geblieben und ist damit ein Kritiker linksprogressiver Identitätspolitik, das zu seiner Verortung. Sehr wichtig bei diesem Thema ist für Fukuyama schon sehr lange der Begriff der Anerkennung. Der ist zentral, weil es ihm zufolge linker wie rechter Identitätspolitik ganz gut gelingt, das Verlangen aller Menschen nach Anerkennung, Respekt, Wertschätzung durch andere Menschen ein Stück weit zu stillen tatsächlich. Und das gelinge der liberalen Demokratie eben nicht ausreichend. Da werde der Mensch als Nutzenmaximierer gesehen, dessen Bedürfnisse gestillt werden müssten und dann ist alles gut. Aber das reiche eben nicht, da fehle es an Sinn, das ist langweilig.
0: Nun haben Sie mehrfach angedeutet, dass er ja eigentlich keine Vorhersagen treffen will, aber wie fallen seine Schlussfolgerungen aus? Wohin steuert die Welt denn nun seiner Ansicht nach?
1: Ja, und dieses Ende lässt er auch diesmal wieder ausdrücklich offen und gibt keine Vorhersage vor, keine Vorhersage ab. Er diskutiert die Stärken und die Schwächen der liberalen Demokratie. Entscheidend werde aber sein, Francis Fukuyama zufolge, dass es heutigen Liberalen gelingt, ein Gemeinschaftsgefühl zu stärken, eine nationale Identität, ohne dabei in eine offen illiberale Richtung abzugleiten. Und Sie merken es schon, Carsten, das ist alles ziemlich abstrakt und theoretisch, glücklicherweise. Aber gleichzeitig ist das Buch recht locker geschrieben. Anders als in früheren Büchern bringt Francis Fukuyama hier auch persönliche, autobiografische Erlebnisse und Anekdoten mit ein, die das Ganze ja auflockern und ein bisschen fassbarer machen. Womit das auch eine ganz gute Einstiegslektüre wäre, sei zum Schluss gesagt, um diesen ja wirklich wichtigen Denker kennenzulernen.
0: Bastian Wirtz ja auch über Der letzte Mensch, wohin steuert die Welt von Francis Fukuyama, heute erschienen bei Hoffmann und Campe, das MDR Kultur Sachbuch der Woche. Dankeschön, Bastian.
1: Sehr gerne.

kann es sein, dass die beiden noch ein bisschen Simon und Garfunkeliger geworden sind. Die Milkaden Kids. Auf jeden Fall, man hält den Atem an, weil man die beiden nicht stören will. So steht es im Rolling Stone über die neuen Songs von den Milkaden Kids. Davon hatten wir hier eben einen. Das war der Song Blue Water. MDR Kultur am Morgen, 8:08. Und jetzt sind wir wieder ein Stückchen zurück in der Zeit. Propellerheads mit History Repeating. History Repeating mit Shirley Bassey.

4 Minuten vor halb neun. In Italien ist das in den touristischen Hotspot-Orten völlig üblich, dass man bei den Kirchen Eintritt bezahlen muss. In England, in Canterbury zum Beispiel auch. Gestern war es eine große Meldung, dass der Kölner Dom nun auch Eintritt will. Dabei gibt es in Mitteldeutschland dafür schon einige Beispiele, wo es das gibt. Und die Kirchen insgesamt überlegen auch. Dazu gleich mehr hier in den Kulturnachrichten. Gleich heißt, wenn wir die Mighty Oaks gehört haben. Mighty Oaks mit Forever.

0: da hören wir hier beide so versonnen, die Mighty Oaks, und da ist es schon 8:30.
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3: Schönen guten Morgen. Kultur ist ein Fundament der Demokratie. Das sagt die Direktorin der Stiftung Bauhaus Dessau, Barbara Steiner. Und genau darum geht es heute Abend bei einem Gespräch in der Stiftung Bauhaus in Dessau-Roßlau. Steiner sagte MDR Kultur, derzeit setzen sich sehr viele Menschen für einen vielfältigen Kulturbegriff ein.
4: Aber es gibt auch gegenwärtig ja Diskussionen darüber, ob der Kulturbegriff zu weit ist oder wie weit er sein kann oder dass es keine Definition gäbe. Aber das ist das Wesentliche, dass es, wenn es diese Definition gibt, dann kommt es natürlich auch zu einer enormen Verengung. Und dann ist das auch so, dass man Kultur, ich will nicht sagen tötet, aber sie ist bei weitem weniger lebendig. Und sie ist auch sowieso veränderbar. Und wenn ich dieses Veränderbare nicht möchte, dann friere ich ja einen Status quo ein. Eine Definition, zum Beispiel Kultur ist, was nationale Identität spendet. Und wenn ich das offener lasse, dann erlaube ich mir ja auch sozusagen viel mehr Facetten nochmal zu begreifen.
3: Bei dem Gespräch in der Stiftung Bauhaus sind neben Barbara Steiner unter anderem Hellerau-Intendantin Carina Schlewitt und der Präsident des Umweltbundesamtes Dirk Messner mit dabei. Wer in den Kölner Dom will, muss ab Juli 12 Euro Eintritt zahlen. Das wurde gestern bekannt. In Mitteldeutschland wird das Modell aber erst einmal nicht weiter Schule machen. Das sagte die Baureferatsleiterin der Evangelischen Kirche in Mitteldeutschland, Elke Bergt, MDR Kultur. Demnach wird die Idee, Eintrittsgelder zu verlangen, aber immer stärker diskutiert.
5: Uns belastet ja zunehmend der Erhalt unserer Kirchengebäude. Wir merken, dass wir das immer weniger schaffen. Und da ist natürlich auch im Gespräch zu überlegen, ob man nicht für Gottesdienste, nicht für die kirchliche Nutzung, aber für die anderen Besucher, die quasi unsere Gebäude ja gern sehen wollen, dann auch was zum Erhalt beitragen müssen oder sollten. Entscheiden müssen das am Ende die Kirchengemeinden vor Ort. Und je größer die Not wird, den Unterhalt zu finanzieren, umso mehr rücken auch solche Themen in den Blickpunkt. Und es gibt noch kein so richtiges Beispiel, wo man sagen kann, da wird das so praktiziert und da funktioniert es gut. Und deshalb gucken wir auch ganz gespannt nach Köln, wie die Öffentlichkeit dieses Thema aufnimmt.
3: In Mitteldeutschland müssen Touristen in einigen Gotteshäusern bereits Eintritt zahlen. Das gilt unter anderem für den Meißner Dom, den Naumburger Dom und die Schlosskirche in Eisenberg. In Leipzig-Gohlis wird heute eine Gedenktafel für Katharina Kippenberg enthüllt. Die Verlegerin und ehemalige Mitinhaberin des Inselverlags

0: die auf der Brücke steht. Pascal Rienecker berichtet.
1: Der französische Streetart-Künstler JR arbeitet seit Monaten an dem Projekt. Es ist als eine Hommage an die Künstler Christo und Jean-Claude gedacht. Sie hatten die historische Pariser Brücke Pont-Neuf 1985 verhüllt. Vor 2 Wochen war JRs Konstruktion, die an einen riesigen Felsen erinnert, über Nacht aufgeblasen worden. Im Inneren fanden seitdem Arbeiten für ein immersives Kunsterlebnis statt. Ab Samstag sollte die Höhle fürs Publikum begehbar werden.
0: Die Eröffnung wurde nun erst einmal verschoben. Ein genauer Termin steht aber noch nicht fest.
2: Dankeschön, Rex Steingasser.
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2: Heute erstmal öfter heiter, später wieder Schauer und einzelne Gewitter, 17 bis 22 Grad. In der Nacht weniger Schauer, meistens trocken, 14 bis 9 Grad. Und morgen im Osten bis in den Nachmittag trocken, dann wieder Schauer und Gewitter, 18 bis 25 Grad. Und vom Freitag heißt es weiter unbeständig und etwas kühler. MDR Kultur Verkehrsservice, A2 Richtung Berlin. Zwischen Allerengersleben und Eisleben 4 Kilometer stockender Verkehr an einer Baustelle. Es dauert 10 Minuten länger. A2 Richtung Hannover zwischen Irksleben und Bornstedt. Stau und stockender Verkehr an einer Baustelle. Es dauert 15 Minuten länger. A2 Richtung Hannover zwischen Peine und Hämeler Wald. 8 Kilometer Stau und stockender Verkehr an einer Baustelle plus 30 Minuten. Die A4 Richtung Dresden ist zwischen Bad Hersfeld und Friedewald wegen Lkw-Bergungsarbeiten im Baustellenbereich gesperrt. Zurzeit 2 Kilometer Stau. Vorsicht auf der B172a zwischen der A17 und Ortseingang Pirna. Da liegt ein Eimer auf der Fahrbahn. Im Landkreis Sächsische Schweiz-Osterzgebirge ist die Straße zwischen Grillenburg und Nauendorf nach einem Unfall gesperrt. Und geblitzt wird auf der A38 Richtung Göttingen zwischen Leipzig Süd und Leipzig Neue Hart und auf der A72 Richtung Leipzig zwischen Hartenstein und Stolberg West. 5 Minuten nach 9:30.
4: 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Jetzt aus Leipzig, Hotel Rimini.

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1: Hotel Rimini aus Leipzig, hier bei MDR Kultur in der regionalen Ecke, die so überregional klingt, gerade auch bei Hotel Rimini.

0: 8.43 Uhr, MDR Kultur am Morgen. Wie kommt der alternative Nobelpreisträger aus Fidschi heute Mittag nach Stendal in die Altmark? Der Klimaaktivist Abdul Shahid heute Mittag dort ins Audi Max der Hochschule Magdeburg-Stendal. Das passiert, weil es dort die Kaschade-Stiftung gibt, die Bildung, Kultur und internationale Begegnungen fördert. Sprechen wir drüber mit dem ehrenamtlichen Vorstandsvorsitzenden der H&H Kaschade-Stiftung, Rainer Erdmann. Guten Morgen bei MDR Kultur.
1: Einen schönen guten Morgen aus der Altmark, Herr Tesch.
0: Stiftungen von Menschen, die mit ihrem Geld was Sinnvolles anfangen wollen, sich gemeinnützig engagieren wollen, sind in Ostdeutschland vergleichsweise selten. Im Westen sind es über den Daumen 10-mal mehr. Welche Geschichte steckt hinter der Stiftung in Stendal, für die Sie zuständig sind?
1: Anfang der 90er Jahre hat Herr Professor Hans-Jürgen Kaschade den Auftrag bekommen, von der Landesregierung Sachsen-Anhalt die Hochschule Magdeburg zu gründen. Einige Jahre später hat er auch den Hochschulstandort Stendal ins Leben gerufen. Herr Kaschade kommt aus Niedersachsen und für diese Tätigkeit zur Hochschulgründung hat er eine damalige sogenannte Busch-Zulage bekommen. Er hat diese Zahlung nicht für gerechtfertigt gehalten, weil er sagt, dass auch seine ostdeutschen Kollegen die gleiche Arbeit leisten für weniger Geld. Und er hat dann diese Zulage angespart bis zum Ende seiner Tätigkeit, bis die Hochschule stand. Und hat das angesparte Geld dann damals 100.000 D-Mark gemeinsam mit seiner Frau Hermine in eine Stiftung gesteckt, die er aus diesem Grunde gegründet hat, um den Hochschulstandort hier insbesondere in Stendal in der Altmark weiter zu forcieren. Also mit diesen 100.000 D-Mark sind wir gestartet. Heute beträgt das Stiftungskapital 4 Millionen Euro.
0: Ich wollte Sie jetzt eigentlich direkt nach Abdul Shahid fragen, aber jetzt hänge ich bei den 4 Millionen Euro. Wie sind aus den 100.000 4 Millionen geworden?
1: Durch viele Zustiftungen der Familie Kaschade.
0: Und wie kommt es, dass die Familie Kaschade, wo kommt deren Geld her?
1: Angespart. Herr Kaschade selber ist gelernter Lehrer, Frau Kaschade ist auch Pädagogin. Die haben einfach ein ganz einfaches Leben geführt und sich immer wieder auch für engagiert. Und dadurch ist auch das Geld zustande gekommen.
0: Und was ist nun die Idee dabei, den Klimaaktivisten Abdul Shahid nach Stendal zu holen? Wie ist das gelaufen? Sind Sie auf die Idee gekommen? Finden Sie, Stendal braucht klimapolitische Inspiration?
1: Es geht nicht um die klimapolitische Inspiration. Der Gedanke ist entstanden vor einigen Jahren im Zusammenspiel mit der Hansestadt Stendal, dass wir gesagt haben, wir brauchen mehr Impulse hier im Raum Stendal, auch die von außerhalb kommen. Andere Gedankengänge, andere Überlegungen. Unser Vorbild ist eigentlich die Stadt Lindau am Bodensee, die aus der Vergangenheit heraus immer wieder auch Nobelpreisträger nach Lindau geholt hat und dort an der Öffentlichkeit präsentiert hat. Und wir versuchen das mit dem alternativen Nobelpreis. Wir wollen diesen alternativen Nobelpreisträgern eine Bühne bieten. Hier in Stendal, das ist uns vor 2 Jahren das erste Mal gelungen mit der SOS Mediterranee. Und hier geht es also weniger um das Thema Klimaschutz als darum, andere Ansatzpunkte auch hier in der Altmark mal publik zu machen und Themen, die wir sonst nur aus den überregionalen Nachrichten bekommen, auch hier in Stendal zu platzieren.
0: Und was haben Sie persönlich für ein Bild von ihm?
1: Ein sehr persönliches. Wir haben uns vorgestern kennengelernt. Wir haben schon seit längerer Zeit Kontakt. Der Besuch musste natürlich vorbereitet werden. Er ist ein ehemaliger Student, der nicht mit in der Originalgruppe vor 7 Jahren in der Gründung mit dabei war, ist aber der Pressesprecher, das Aushängeschild jetzt auch gesichtsmäßig. Er ist ein sehr engagierter, junger Mann, der Mitte 30, der sich sehr stark dafür einsetzt, die besonderen Bedingungen, die der pazifische Raum hat, insgesamt nach draußen zu tragen. Wir haben ja die Situation, das hat er sehr ausführlich dargestellt, dass in dem pazifischen Raum sehr viele klimapolitische Schäden entstanden sind, obwohl dieser Raum mit der Verursachung gar nichts zu tun hat. Und dagegen anzukämpfen und das publik zu machen, das ist seine Aufgabe. Er ist ein überaus engagierter, couragierter Mann.
0: Nun habe ich Sie eben so verstanden, dass Sie Ihnen also gar nicht im Vordergrund stand, dieses klimapolitische Engagement, sondern dass es Ihnen wesentlich eben bei dem alternativen Nobelpreis vor allem mal darum geht, genau, so ein Stück Welt in die kleine Stadt zu holen, aber trotzdem jetzt bei diesem konkreten Thema, für das Abdul Shahid ja steht mit seiner Organisation Pacific Island Students Fighting Climate Change. Welche Verbindung sehen Sie da zu Ihrer Gegend, zu Ihrer Region da inhaltlich?
1: Die Verbindung, die wir inhaltlich sehen, geht dahin, dass der pazifische Raum, wir müssen uns das vorstellen, das ist ein Bereich mit der Wirtschaftskraft vom Großraum Leipzig, um sich das mal vorzustellen. Und in diesem Wirtschaftsraum sind sind couragierte Studierenden zusammengekommen und haben eine Leistung erbracht vor dem internationalen Gerichtshof, der also seinesgleichen suchte. Wir wollen diese Courage, dieses Ehrenamt, diese Vorgehensweise auch versuchen, hier in der Altmark zu implantieren. Auch wir haben Problemstellungen. Auch hier kommt es darauf an, Ehrenamt zu forcieren, couragiert aufzutreten, um Forderungen durchzusetzen, die nicht unbedingt etwas mit Klimaschutz zu tun haben wollen. Aber wir wollen beispielgebend sein oder Beispiele aufzeigen, was möglich ist, wenn man zusammensteht und wenn man aktiv ist.
0: Und bei diesem Engagement, das müssen wir vielleicht nochmal dazu sagen, bei diesem Engagement in der Klimaklage der pazifischen Länder am Internationalen Gerichtshof in Den Haag, da haben sich die Studierenden engagiert, wo es darum geht, welche völkerrechtlichen Pflichten Staaten beim Klimaschutz haben, sozusagen den Westen haftbar zu machen für genau. Die Entwicklungen, die dort im Südpazifik eben jetzt schon so greifbar sind. Letzte Frage, wie wird die Veranstaltung heute im Audimax ablaufen? Wie ist das Programm?
1: Wir starten um 13.30 Uhr. Es ist jeder herzlich willkommen. Es gibt Veröffentlichungen. Wir freuen uns auf jeden Besucher, der kommt. Abdul Shahid wird in einer längeren Vorstellung sein Projekt vorstellen. Was hat das Projekt gemacht? Wo arbeiten Sie? Er wird begleitet durch einen Dokumentarfilmer, der auch schon für die Vereinigung verschiedene Filme gedreht hat und das auch noch filmtechnisch untersetzen wird. Das wird ungefähr eine Stunde dauern und anschließend besteht noch ausreichend Zeit für Fragen und Diskussionen. Da gehen wir davon aus, dass gerade von den jüngeren Leuten, von den Studierenden, von Schülern, die wir eingeladen haben, auch hinreichend Fragen kommen werden.
0: Termin ist heute 13.30 Uhr. Der Klimaaktivist und alternative Nobelpreisträger Abdul Shahid ist heute im Audimax in Stendal. Wir haben mit Rainer Erdmann gesprochen, dem Beiratsvorsitzenden der H&H Kaschade Stiftung, die das Ganze ermöglicht. Dankeschön.
1: Sehr gerne. Tschüss.

Ich schaue ja auf die Uhr und stelle fest, in 4 Minuten ist es 9. Bis hierhin war es früh. MDR Kultur am Morgen mit Musik von Thomas Remmert mit Carsten Tesch. Tschüss, schönen Tag.

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3: Um 9 Uhr mit Mirko Jugelt. Sachsens Kultusminister Konrad Clemens sieht wenig Spielraum für dauerhaft spätere Sommerferien. Der Lehrerverband hatte gefordert, die Ferien grundsätzlich erst Anfang Juli beginnen zu lassen, um mehr Zeit für die Abi-Prüfungen zu haben. Clemens sagte dem MDR, in diesem Jahr sei die Korrekturzeit für Lehrkräfte zwar knapp gewesen, dennoch werde es bei den bestehenden Ferienregelungen bleiben. Das rollierende System biete den Vorteil, dass nicht alle Bundesländer auf einmal zusammen in die Ferien starteten. Bei einem iranischen Drohnenangriff auf Kuwait sind am internationalen Flughafen des Golfstaates mehrere Menschen verletzt worden. Ein Militärsprecher erklärte, Drohnen hätten das Passagierterminal getroffen und schwer beschädigt. Der Flugverkehr wurde vorerst ausgesetzt. Der Iran hatte erklärt, er habe US-Stützpunkte in Kuwait und Bahrain attackiert. Die USA griffen ihrerseits eine iranische Militäreinrichtung in der Straße von Hormuz an. Zuvor hatte das US-Militär einen Öltanker außer Gefecht gesetzt, der einen iranischen Hafen anlaufen wollte. Im russisch besetzten Teil der Region Donetsk hatte es nach Angaben der Behörden einen ukrainischen Drohnenangriff auf einen Bus gegeben. Dabei seien 7 Menschen ums Leben gekommen, 11 seien verletzt worden. In St. Petersburg, wo heute ein internationales Wirtschaftsforum beginnt, wurden bei Drohnenangriffen mehrere Menschen verletzt. Die Ukraine meldete eine Tote durch einen russischen Drohnenangriff auf Cherson. Sachsen-Anhalts Innenministerin Tamara Zieschang verspricht sich vom EU-Kompromiss zu Abschiebezentren eine erhebliche Entlastung für Bund und Länder. In den Zentren außerhalb der EU sollen abgelehnte Asylbewerber untergebracht werden, die nicht in ihr Herkunftsland gebracht werden können. Zieschang sagte dem MDR, aktuell sei es ein enormer Aufwand, die Ausreise dieser Menschen zu ermöglichen. Pro Asyl warnte dagegen, sollten die Abschiebezentren jemals Praxis werden, werde wegen Menschenrechtsbedenken die nächste Klagewelle kommen. Durch die Abschaffung der Rente mit 63 könnte der Staat Milliarden sparen. Das zeigt eine Studie der Bertelsmann Stiftung. Danach könnte die Staatskasse pro Rentnerjahrgang um 9,5 Milliarden Euro entlastet werden. Zudem gäbe es ein Beschäftigungspotenzial von 125.000 Vollzeitkräften. Jährlich gehen bis zu 280.000 Erwerbstätige nach mindestens 45 Beitragsjahren vorzeitig abschlagsfrei in Rente. Das waren die Nachrichten. Das Wetter mit den aktuellen Temperaturen. Brocken, Nebel 7 Grad, Chemnitz bedeckt 14, Dresden bedeckt 16, Eisenach stark bewölkt 14 Grad, Erfurt wolkig 14, Fichtelberg Nebel 8, Gera bedeckt 15, Görlitz leichter Regen 15, Halle wolkig 15, Leipzig wolkig 15, Magdeburg wolkig 16 und Meiningen wolkig 13 Grad. Heute in Ostsachsen noch länger Regen, sonst im Tagesverlauf Aufheiterungen mit Schauern und einzelnen Gewittern. 17 bis 22 Grad, in der Nacht weniger Schauer, oft trocken. 14 bis 9 Grad, morgen mehr Wolken mit Schauern und Gewittern. Davor in Sachsen noch häufig Sonne, Höchstwerte 18 bis 23, in der Oberlausitz bis 25 Grad. Am Freitag weiter unbeständig und leichter Temperaturrückgang. MDR-Verkehrsdienst, Vorsicht auf der A2 Richtung Berlin. Zwischen Peine-Ost und Braunschweig-Watenbüttel liegen Fahrzeugteile auf der Fahrbahn. A2 Richtung Berlin zwischen dem Kreuz Hannover-Ost und Hämmerlerwald 7 Kilometer Stau. plus 30 Minuten. A2 Richtung Hannover zwischen Irxleben und Born steht Stau plus 15 Minuten. Zwischen Peine und Hämelerwald 8 Kilometer Stau plus 30 Minuten. Vorsicht auf der A9 Richtung München. Zwischen Nimeck und Kleinmarzehns steht ein defektes Fahrzeug auf der rechten Fahrspur. Vorsicht auf der A72 Richtung Hof. Zwischen Plauen-Ost und Plauen-Süd steht ein defektes Fahrzeug auf der linken Fahrspur. Soweit der Verkehrsdienst. 9:04 Uhr.
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4: Ben Garrett Hernandez begrüßt Sie zur Lesezeit und weiter geht es mit dem Roman Gömle ist weg von Laszlo Krosno-Horkai. Es ist kaum zu glauben, eine Gruppe von Männern will die ungarische Monarchie wiederherstellen. Wie gut, dass sie in einem Bergdorf auch schon den rechtmäßigen König gefunden haben, den alten Onkel Joshi. Er soll ein geheimer Nachfahre von König Bela dem IV. Sein und sogar von Chinggis Khan abstammen. Auch sonst erzählt der alte Mann wunderliche Sachen. So verstehe er etwas von Computern. Er heize in seinem Haus mit Sturm und behauptet, dass Sita, ein ungarischer Filmstar aus den 40er Jahren, seine Geliebte war. Mit sarkastischem Humor spielt Krosno-Horkai auf rechte Geschichtsvorstellungen an, wie sie zum Beispiel mit den Reichsbürgern auch in Deutschland zu finden sind. Die männlichen Besucher von Onkel Joshi gehören Organisationen an mit Namen wie Weltnationale Volksherrschaftspartei, Urungarische Schamanenkirche oder Pfeile der Ungarn. Mit einem ironischen Schachzug stellt Laszlo Krosno-Horkai einen jungen Wandermusiker in die Männergruppe. Er trägt den Namen des Schriftstellers und beschwört mit seinen Liedern die gute alte Zeit. Ach, wie schön. Das freut natürlich unseren Onkel Joshi. Doch bald errät ein anderer Mann unter den Besuchern seinen Unmut. Walter Kreie liest die dritte Folge.
5: Dieser junge Borditsch war, seitdem sie herkamen, jetzt der Erste, der sich an den Tisch setzte, Onkel Joshi gegenüber. Er setzte sich und wollte sich nach hinten lehnen. Nur war ihm in seinem Schwung entfallen, dass um den Tisch in der Küche keine Stühle standen, sondern Hocker. Doch bevor noch ein Unglück geschah, eilte ihm eine freundliche Hand zur Hilfe, und zwar die des hinter ihm stehenden, auf altungarische Tierhaltung spezialisierten Landwirts namens Lehar. Der hielt seine Hand an den Rücken des jüngeren Borditsch, berührte ihn gerade nur, um ihn darauf aufmerksam zu machen, dass die Sitzgelegenheit keine Rückenlehne hatte. Und das reichte diesem auch, sein Gleichgewicht wiederzufinden. Er richtete sich auf und schürzte die Lippen auf eine Weise, als erlangte er dadurch auch sein gemeinsam mit dem Gleichgewicht verlorenes Ansehen zurück. Und währenddessen sagte er unerwartet zu dem jüngeren Borditsch, er wisse nicht, ob der Herr bereits darüber informiert sei, dass er sehr verliebt in Sito Seletsky gewesen sei. Er sei geradewegs verrückt nach ihr gewesen. Man könnte sich heutzutage gar nicht mehr vorstellen, was das für eine wahre Liebe gewesen sei. Ja, es war die wahre Liebe. Der Ilona habe er natürlich nie ein Wort davon erzählt, selbstverständlich. Seine Ilona sei so eine herzensgute und auch schon aufgrund ihrer Herkunft edle Seele gewesen, dass sie sich nicht sonderlich für seine vergangenen Angelegenheiten interessiert und nur ihre Dinge erledigt habe. Seine Forschungen und Kontakte zu den Mächtigen habe sie wie Ereignisse von einem anderen Stern betrachtet, mit denen sie rein gar nichts zu tun hatte. Diese beiden Frauen hätten sein Leben bestimmt. Und jetzt, da sich jüngst die Gelegenheit ergeben habe, Sita an ihrem Grab endlich die letzte Ehre zu erweisen, sei er ruhiger. Und finde es schon allein deshalb berechtigt zu sagen, dass seine Angelegenheiten abgeschlossen und alles andere, worüber sie hier von Woche zu Woche plauderten, nur Zugabe sei. Er erzwinge nichts, und ermuntere alle hier dazu, nur nichts forcieren. Die Dinge kommen ohnehin durch den Vater im Himmel ins Lot, und er sei, wie auch immer sich dieser Plan mit der Wiedereinsetzung der Arpaden-Dynastie entwickle, bereit, den Thron zu übernehmen. Doch ebenso sei er bereit, es gar nicht erst zu versuchen und einzusehen, dass er sein Leben schon beenden könne. Er sei ein Mensch, der akzeptiere, was kommt, egal ob Monarchie oder letzter Abschied. »Na, Letzteres, da sind wir überzeugt, ist noch weit weg«, sagten die Besucher mit der üblichen forcierten Fröhlichkeit zu ihm. »Ihnen, Onkel Yoshi«, sagten sie, »bleibt noch viel, noch sehr viel Zeit, und es ist nicht mehr lange hin bis zur Krönung.« Woraufhin er sagte, er sei vollkommen einverstanden, dass man die Habsburger ausschließen müsse. Sie seien sehr umtriebig, als glaubten sie, jeder Ungar habe schon vergessen, was sie hier angerichtet haben. Und deshalb waren sie bei uns niemals, verstehen Sie, niemals legitimiert, die Macht innezuhaben. Sie besetzten, erinnern wir uns endlich, sie besetzten unser heiliges Vaterland und wurden so unsere Könige. Aber die wahre Rechtskontinuität steht den Abaden zu. Das heißt, gegenwärtig gebühre der Thron ihm. Und so sind diese Umtriebe natürlich beunruhigend, vor allem die von Otto. Der war sehr erpicht. Doch was war das für ein alter, mal hier, mal da, wie ein aufgeregter Spatz. Ach, so sind die Habsburger, bei denen hat kein Mensch seine Ruhe. Die Hauptsache sei natürlich, dass sie unerwartet von der endgültigen Tatsache erwischt werden müssen, wenn das Parlament ihn vielleicht als König wieder einsetze. Oder genauer gesagt, einsetze. Denn er könne nicht oft genug wiederholen, wie gut seiner Familie dieses 750-jährige Inkognito gelungen sei, so dass von seiner gegenwärtigen Anwartschaft auf den Thron der Familie nur Miklós Horthy gewusst habe. Und auch der habe es von Béla Korda, seinem Vater, erfahren, mit dem er in Szeged eine sehr gute Freundschaft gepflegt habe. Also Horthy und sein Vater. Die knüpften, als sie noch jung waren, fast Kinder, eine Freundschaft fürs Leben. Und so kam es, dass Horthy meinen Vater, als es notwendig war, zu seinem geheimen Berater ernannte. Aber das geschah so im Geheimen, dass die Ernennung nur mündlich vollzogen wurde. Damals genossen die mündlichen Vereinbarungen noch hohes Ansehen. Sie schüttelten einander die Hand, und es war auf ewig besiegelt. Jeder hielt sich daran. Nun, was wollte ich sagen? Ach ja, die Krone. Aber da fiel ihm der jüngere Bordic ins Wort. Lieber Onkel Yoshi, nur so unter uns, vertraulich. Sagen Sie doch endlich, warum Sie dem ungarischen Parlament geschrieben haben. Erkennen Sie dieses sogenannte Parlament an? »Ich verstehe, was Sie meinen«, sagte er und nickte. »Ich bin mir darüber im Klaren, dass man von der Nichtanerkennung des Parlaments ausgehen müsste, weil es sich auf eine Verfassung beruft, die auf der unrechtmäßigen gesetzlichen Anerkennung einer Entthronung beruht. Ich verstehe das. Aber wissen Sie, an wen hätte ich mich sonst wenden sollen? Kürzlich schrieb ich dem János Nemes, der jetzt bei der Europäischen Union arbeitet. Er sorgt sich aufrichtig um die Natur, schützt und pflegt sie. So einer kann kein schlechter Mensch sein. Ich dachte, ich schreibe ihm ebenfalls. Auch wenn ich damit die Demokratie natürlich nicht anerkenne. Ich schrieb ihm, schön höflich, er solle in meiner Sache bei seinem Chef vorsprechen, dass man mich entweder wieder auf den Thron setzen oder mir wenigstens eine meiner Würde angemessene Rente zahlen soll, wie das in so vielen Monarchien die Regierungen tun, die etwas auf sich halten. Denn was ich als Rente bekomme, ist so wenig, dass ich an Hunger sterbe, wissen Sie? Aber der Herr hat bisher noch nicht geantwortet. Leider. Dann schrieb ich dem Erzbischof von Estergom. Aber auch der hat keinen Finger gerührt. Offenbar hat er irgendwoher erfahren, dass ich, obwohl wir seit vielen Jahrhunderten katholisch sind, wegen der Taufe des kleinen Prinzen Bela, nicht wahr, dass ich seine Kirche trotzdem nicht ausstehen kann. Denn hat die vielleicht etwas gegen die Kommunisten getan? Einen Dreck hat sie. Das da sind alles feige und raffgierige und opportunistische Halunken. Und er winkte irgendwohin in die Richtung von Estergom. Die haben nicht einmal geantwortet. Na, und da habe ich mich an das Parlament gewandt, so fuhr er fort. Denn dort sind doch die wahren Ungarn. Der Parlamentspräsident, dieser Mohnbärtige, nicht wahr? Von dem habe ich mir wirklich etwas erwartet. Und ich wurde auch nicht enttäuscht. Denn er leitete es weiter, nicht wahr, an diesen Beamten im Innenministerium, der mich um Entschuldigung bat, dass er in meiner Sache nicht sofort etwas unternehmen könne, weil er so viel zu tun habe. Tag und Nacht nur diese Einbürgerungen. Egal. Ich erwarte, wie ich es letztens schon Ihren Mitstreitern erzählt habe, die Antwort für Donnerstag. Und ich warte auch auf die Antwort des deutschen Bundespräsidenten, denn auch dem habe ich einen Brief geschrieben. Mit ihm bin ich befreundet, weil ich 6000 deutsche Kriegsgräber ausfindig gemacht habe und dafür erhielt ich vom Bundespräsident Köhler, oder nein, von einem früheren Präsidenten, von irgendeinem Karsten, die Heuss-Medaille. Ich bin nämlich ein Held, ein Kriegsheld, wissen Sie? Und er wandte sich ausdrücklich an diesen jüngeren Borditsch, weil er das Gefühl hatte, ihn müsse er von seiner Wichtigkeit überzeugen. Bei ihm hatte er sofort gespürt, dass der, wenn er nichts gegen ihn tat, ihm noch den Rang ablaufen würde. Dabei war er in dieser Küche der Thronfolger. Und hier hatte der Thronfolger das Sagen, wenn er überhaupt noch Lust zu dem Ganzen hatte. Denn er müsse gestehen, so gestand er an dem Abend dem Lehar, dem mit der Rettung altungarischer Tiere sich beschäftigenden Landwirt, nachdem ein Großteil der Männer bereits gegangen war, dass ihm dieser jüngere René Bodic Schorsch nicht sonderlich gefalle. Ungeachtet dessen geschah es, dass kaum ein paar Tage darauf halb die alte, aber halb eine neue Gruppe auftauchte und die kleine Glocke läutete und wieder war unter ihnen dieser jüngere Bordic und als er ihnen einen Platz anbot, nahm wieder nur der das Angebot an, setzte sich ihm gegenüber und sagte, »Onkel Yoshi, wir müssen ein ernstes Wort mit Ihnen reden.« Auch wir wollen die Habsburger nicht, wir wollen sie. Aber dafür erwarten wir, dass auch sie sich anpassen. »Möchten Sie einen Kaffee?« fragte er ihn da und stand auf, um zum Sparherd zu gehen. »Ich benutze einen Sparherd.« Mit dieser Erklärung richtete er sich direkt an ihn, den jüngeren Bordic, den er unter die Neuen zählte. »Und obwohl der Sturm so teuer geworden ist, dass fast all mein Geld dafür draufgeht, funktioniert er elektrisch. Das Heizen mit Holz habe ich aufgegeben. Aber auch beim Sturm verbrauche ich nur, was ich für das tägliche Kochen und für den Computer brauche. Denn essen muss ich, nicht wahr?« sagte er, setzte den Kaffee auf und drehte sich zu dem Bordic um, ob er auch einen trinke. Doch der lehnte ab. »Nein, danke.« Da wandte er sich wieder dem Sparherd zu, füllte den Kaffeekocher mit Wasser und zuckte die Achseln. »Nun gut, wenn nicht, dann nicht. Ich habe nur gefragt.« Dieser Mensch gefiel ihm ganz und gar nicht. Aber er wollte wegen der anderen ihm gegenüber nicht unhöflich sein. Er schluckte herunter, was er hatte sagen wollen, wartete, bis der Kaffee hochkam, füllte ihn in 4 Tassen, nahm sich eine, setzte sich an seinen Platz und sagte, in Zsolnok habe er 100 Menschen gerettet. Er sei dort als Beleuchter den Luftstreitkräften zugeordnet gewesen. Es war sehr verzwickt, aber es klappte. Ich sagte zu dem Generalstabschef, wir haben die Reflektoren jetzt um die Stadt herum aufgestellt. Bringen wir sie hinaus auf die Einsiedlerhöfe und stellen sie dort auf. Und so kam es auch. Wir brachten sie hinaus und die Russen warfen die Bomben dort ab. Die Stadt wurde verschont. Dafür bekam ich später das Feuerkreuz. Aber auch in Pest, wohin ich einmal beordert wurde, rettete ich 400 Offiziersanwärter, denn ich erhielt die Nachricht, der geheime Ausbildungsstützpunkt würde bombardiert werden. Also stürzte ich in den Hörsaal und sagte, sofort in die Schutzräume. Doch der Dozent unterbrach seine Vorlesung nicht und alle blieben. Daraufhin packte ich wortwörtlich den Dozenten, einen Generaloberst, zum Glück war er klein und dünn, hob ihn hoch und trug ihn hinunter in die Schutzräume. Und so kamen alle 400 Männer hinter mir her. Genau so war es. Ich bin ein Held. Ich habe so viele Auszeichnungen, dass ich nicht einmal weiß, welche und wann ich sie jeweils bekommen habe und warum. Da oben ist diese erste Etage, bestimmt haben Sie sie von draußen gesehen. Nun, zwischen mir und meinen Verwandten gibt es schon lange Streit. Wir sind zerstritten, weil sie das Haus verkaufen wollen und nur darauf warten, dass ich abkratze. Sogar die Treppe nach oben haben sie im Flur mit einem Gitter versperrt, damit ich nicht hinaufgehen kann. Dabei würde ich dort gern ein Museum einrichten. Ich habe diese tausenden Dokumente, Fotos und diese und jene Schätze. »Möchten Sie den Kopfschmuck der Margareta von Ungarn sehen?« fragte er den Boroditsch, der in seine Papiere vertieft war, und nur sagte, »gern, später.« Da verzog er den Mund und blickte in die Runde, zuckte die Achseln, als wollte er fragen, »was soll das? Was ist das für einer?« Also brachten sie den Boroditsch beim darauffolgenden Mal nicht mehr mit. Im Großen und Ganzen kam die alte Gruppe. Natürlich der Professor, der kam immer. Dann der Stabsfähnrich im Ruhestand, der Daniel Zavoist Uwasch, dann der Rudolf Vitez Uhel und der Alfons Sabo, der Tiridjan und auch der Schigroi. Er spürte, auf die konnte er sich verlassen. Und sagte das auch. Doch sie protestierten unbeholfen und fragten ihn erstmal, ob er mit der Seligsprechung Kaiser Karls durch den alten Papst einverstanden gewesen sei. Aber was konnte er dazu anderes sagen, als dass es in der Geschichte der Habsburger halt auch mal vorgekommen sei, dass bei Trotteln und Lackaffen oder direkt blutrünstigen Tyrannen ein Tölpel dabei war? Ja, das war er, dieser Karl, ein Riesentölpel. Was sollte denn das in Schopron mit dem Rückkehrversuch? So einer taugt nicht zum König. Aber nicht einmal als Elektriker würde ich ihn einstellen. Ach, apropos, haben Sie, Herr Lajos Notch, etwas mit dem Lajos Notch zu tun? Nein, gar nicht, der Angesprochene verteidigte sich, nur entfernt, ganz entfernt, eher nur dem Namen nach, vielleicht. Da haben Sie ziemlich großes Glück. Mit diesen Worten beließ er es bei der Sache und schlug vor, zusammen noch ein Gläschen Wein zu trinken. Er eilte durch den Flur in die Speisekammer und schon stellte er sich einen 10-Liter-Ballon auf die Knie, kippte ihn und schenkte den Umstehenden ein. »Ich lasse ihn mir manchmal von dem Jenö bringen, aber nur für den Fall, dass ich Gäste habe, damit ich denen etwas anbieten kann. Kein großer Wein, aber doch trinkbar, stimmt's?« »Stimmt, ganz lecker«, sagten die Besucher und machten angesichts der Zähne ätzenden Plörre betretende Gesichter. »Die Säure ist da«, fügte Lajos Notch hinzu und nickte anerkennend, um sich so weiter von jenem Lajos Notch abzugrenzen. Er ahnte nicht, dass Onkel Joji den Anjou-König meinte. »Na, so geht es schön langsam«, murmelte er, kippte den Wein hinunter und stellte das Glas auf den Tisch, und für eine kleine Weile wurde es still. »Vielleicht«, weil ihm der Alkohol gleich zu Kopf gestiegen war. Jedenfalls übermannte ihn plötzlich, von einem Moment auf den anderen, der Schlaf. Seine Augen waren geschlossen, und der Kopf kippte auf die Brust. Die Gruppe schwieg. Sie hielten ihre Gläser fest und sahen den Thronfolger der Arpaden an. Und immer noch, nach so viel Zeit, waren sie gerührt, hier sein und ihn von so nahem sehen zu dürfen. Und erst jetzt wagten sie, die riesige und rötliche Narbe auf seinem Schädel genauer zu betrachten. Über dem rechten Auge, ungefähr eine Spanne nach oben auf dem Kopf, ganze 6-7 Zentimeter. Aber nicht das war interessant. Vielmehr musste der Schlag, was auch immer ihn getroffen hatte, mit solcher Wucht geschehen sein, dass auf der Länge von 6-7 Zentimetern einfach der Schädelknochen zu beiden Seiten eingedrückt war. Es war wie ein schmaler, aber tiefer Graben, ein Canyon auf dem Schädel. Die Narbe wurde von nichts verdeckt, denn obwohl er noch reichlich Haar auf diesem Schädel hatte, und zwar schönes, glänzendes, dichtes, schlohweißes Haar, war er vom Scheitel an zu beiden Seiten schon kahl. Und dadurch war die Narbe mit diesem Graben gut sichtbar. Woher mochte er sie haben? Die Besucher sahen einander an. Doch wie auch bis dahin wagte keiner danach zu fragen. Sie warteten, bis es ohnehin zur Sprache kommen würde. Doch das geschah nicht. Onkel Yoshi erwähnte niemals, bei keiner einzigen Gelegenheit, was das war und warum, als wäre die Narbe gar nicht da. Und so gewöhnten sie sich an sie, wurden blind für sie, als wäre sie gar nicht da. Eigentlich sahen sie sie gar nicht. Sie akzeptierten, dass sie zu Onkel Yoshis schönem Kopf gehörte, wie der sorgfältig geschnittene, schlohweiße Schnurrbart über dem schmalen Mund und die lebendigen blauen Augen. Einmal machte der Chisäer auf der Fahrt vom Berg hinunter auch die Bemerkung, wenn er wirklich über 90 ist, dann gebe es Gott, dass ich mit 70 noch so aussehe wie er jetzt. »Na, mein Freundchen«, sagte da der Stabsfähnrich und grinste ihn an, »du siehst schon nicht mehr so gut aus.« Und alle brachen in Gelächter aus und kamen gut gelaunt an der Weide unten an. Sie wussten nichts davon, dass der jüngere Bordic am Steuer jenes Autos saß, das mit großer Geschwindigkeit an ihnen vorbeiraste, auf der entgegenliegenden Spur, den Berg hinauf. Er bremste vor Onkel Yoshis Haus dermaßen abrupt, dass die Räder noch etwa einen halben Meter weiter rutschten, bevor sie zum Stehen kamen. »Schauen Sie, Onkel Yoshi«, mit diesen Worten begann er ohne Umschweife, nachdem er hereingelassen worden war, auf dem einen Hocker am Küchentisch Platz genommen, seine Mappe geöffnet und seine Dokumente herausgeholt hatte. »Schauen Sie, ich bin ein ziemlich guter Menschenkenner. Mich kann man nicht übers Ohr hauen. Sie sind Josef Korda und nicht mehr. Ich habe recherchiert, wer Sie sind, und diese ganze Geschichte ist ein Märchen. Das wissen wir beide ganz genau. Sie haben hier so viel ungereimtes Zeug dahergeredet. Machen Sie sich nicht lächerlich. Wie haben Sie sich das gedacht, dass keiner von uns Monarchisten so viel Grips im Kopf hat, Sie zu durchschauen? Sie haben uns hier ein Ammenmärchen aufgetischt. Sie haben nichts, aber rein gar nichts mit den Abbaden zu tun und auch nicht mit Horthy oder Jimmy Carter, nicht einmal mit Zita Seleski. Aber wir brauchen Sie. Verstehen Sie, Onkel Yoshi, wir brauchen diese gute Story von den nicht ausgestorbenen Arpaden, denn wir brauchen einen König, und Sie passen perfekt. Na, aber da konnte der Gastgeber schon nicht mehr an sich halten. Er sprang vom Küchentisch auf und schrie mit rotem Gesicht den Eindringling an, »Die Sita, die lassen Sie in Ruhe, wissen Sie?« »Die Sita geht Sie nichts an, haben Sie verstanden? Wäre ich nicht der Thronfolger, würde ich Sie jetzt zum Duell herausfordern und Kleinholz aus Ihnen machen, als Josef der Erste der Arpaden, aber befehle ich Ihnen jetzt, auf der Stelle mein Haus zu verlassen.« Und sollten Sie es noch einmal wagen, einen Fuß in mein Haus zu setzen, dann verprügele ich Sie mit dem von der englischen Königin an den St. Georgsorden geschickten und mir überreichten Schwert dermaßen, dass sogar Ihre Enkel noch davon erzählen werden.« Doch der jüngere Borditsch verzog nur widerwillig den Mund, stand langsam auf, räumte seine Papiere zusammen, mit denen er offensichtlich hatte argumentieren wollen, steckte sie in die Tasche zurück und spazierte gemütlich, ihn keines Blickes würdigend, aus dem Haus. Dann rief er noch vom Tor aus zurück: »Die Sache ist noch nicht erledigt. Ich gebe den anderen schriftlich mit, was zu tun ist, andernfalls entlarve ich sie.« »Entlarve du deine Mutter!« brüllte er von der Türschwelle zurück und stampfte auf. Dann knallte er die Tür so heftig zu, dass sie gar nicht richtig schloss. Die Falle konnte wegen des wuchtigen Schlags nicht richtig einrasten, doch er kümmerte sich nicht darum. Aufgewühlt lief er um den Küchentisch, bis er sich etwas beruhigte. Aber auch dann noch nahm er in seiner Wut ab und zu eine Tasse vom Regal und schmiss sie zu Boden oder trat kräftig gegen den Mülleimer. So sehr hatte ihn dieser Hurenbock aus der Fassung gebracht, und so nannte er ihn von da an. Er war völlig in Rage, als die Besucher ihm wieder die Ehre erwiesen. Zunächst erzählte er ihnen die Geschichte mit dem Borditsch nicht, verkündete nur, sie könnten bleiben und auch weiterhin kommen, wenn sie ihm jetzt sofort die Treue schwören würden. Aber wenn nicht, dann wolle er auch sie nicht mehr sehen, zusammen mit dem Hurenbock Borditsch, den er des Hauses verwiesen habe. Und wenn ihnen dieser Borditsch so wichtig sei, dann dürften auch sie keinen Fuß mehr hier hereinsetzen. Dann sollten sie lieber einander vergessen. Er würde seine Angelegenheiten anders lösen. Letztlich habe nicht ich sie gesucht, er zuckte die Achseln, sondern sie sind zu mir gekommen. »Doch, doch, doch«, die Besucher schnappten nach Luft, »wir verstehen nicht, was ist passiert?« Und da erzählte er aber nur kurz, dass der Hurenbock in Zweifel gezogen habe, wer er sei, und es gewagt habe, in unstatthaftem Ton mit ihm zu sprechen. »Wann? Wo? Wie?« Die Fragen prasselten nieder. »Dieser verdammte Borditsch«, sagte der Polizist, der Sultan Georges Biro, und schlug die Faust gegen die Handfläche. »Der hat die Nase immer weit oben getragen. Aber jetzt wird er es nicht mehr tun, denn ich schlage sie ihm ein. Sie ist sowieso zu groß. Da bleibt sogar was übrig. Verfickte Scheiße«, so brach es auch aus dem Universalelektriker heraus, und er machte ein ähnlich kämpferisches Gesicht. »Onkel Georgi«, riefen sie dann alle. Und sämtliche Besucher gingen, angeführt von dem Chisère, auf die Knie und schworen, dem Onkel Georgi, Kader der Apaden und Thronfolger, würden sie treu dienen und, sei es zum Preis ihres Lebens, beschützen. »Na, schon gut, schon gut, schon gut«, der König beruhigte die in Eifer geratene Gruppe. Aber auch sich selbst. Das reiche ihm, er sei überzeugt. Es stimme, sie seien hier allesamt treue Anhänger. Vergessen wir einfach, was mit dem Hurenbock gewesen ist, und machen weiter. »Kaffee?«, fragte er und ging zum Sparherd, schaltete die Kochplatte ein, füllte den Savaschi-Kaffeekocher mit Wasser, gab Kaffeepulver in den Einsatz und drückte ihn gut fest. Dabei fiel auch ein wenig heraus, weil seine Hände noch stark zitterten. Doch er kümmerte sich nicht darum. Er setzte den Kocher auf die schnell heiß gewordene Platte, setzte sich an den Tisch und sah eine Weile ernst vor sich hin. Es wurde still. »Stehen Sie auf«, sagte er dann zu der immer noch halb auf Knien wartenden Gruppe, ging aus der Küche und ließ die Tür weit offen stehen. Dann kam er wieder und öffnete hier die Fenster. »Durchzug«, erklärte er noch immer so wütend, wie das von einem Josef Kader der Apaden zu erwarten war. »Durchzug, das braucht es hier, weil ich die Luft, die dieser Hurenbock hier gelassen hat, nicht atmen will.«

0: Aber es gibt nichts, sagte er und winkte lustlos ab. Mir fällt nichts ein.
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1: Etwas frustriert sitze ich auf unserem Balkon. Draußen ist herrlichstes Frühlingswetter. Leise klingt Musik vom nahegelegenen Eisenacher Marktplatz zu mir heran. Dort ist gerade Highlife. Der Oberbürgermeister und der Innenstadtverein haben zum Jahresempfang eingeladen. Ein Chor aus unserer amerikanischen Partnerstadt singt und es wird ein vielfältiges Programm geboten. Gleichzeitig sehe ich von meinem Platz auf dem Balkon, wie manche zu einer Wanderung aufbrechen. Auch mein Mann und unsere Kinder sind zu einem Ausflug unterwegs. Nur ich sitze fest. Ein Fahrradunfall vor wenigen Wochen hat mir diese Ruhe aufgezwungen. Und ich verliere die Geduld mit meinem Heilungsprozess. Was ich alles verpasse. Was man stattdessen erleben könnte. Gefrustet scrolle ich durch die MDR-Nachrichten-App und halte plötzlich inne. Fahrradfahrer tödlich verunglückt, lese ich die Schlagzeile. Der Mann hatte einen ähnlichen Unfallverlauf wie ich. Nur für ihn endete dieser tödlich. Sofort leite ich die Nachricht an meinen Mann weiter. Mann, kann ich von Glück reden, schreibe ich ihm. Manchmal ist Glück wohl so ein gefrusteter Moment, wo man unzufrieden rumsitzt und gar nicht bemerkt, wie gut Gott zu einem ist. Von Gottes Güte kommt es, dass wir noch leben, heißt es in der Bibel. Sein Erbarmen ist noch nicht zu Ende. Seine Liebe ist

0: jeden Morgen neu und seine Treue unfassbar groß. Ich wünsche Ihnen einen Tag voller Lebensglück. Cordula Lindendörfer, Startup-Kirche Eisenach.
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1: Der Sänger der Leipziger Band Die Prinzen, Sebastian Krumbiegel, engagiert sich seit vielen Jahren für mehr Gemeinschaft, Demokratie und Toleranz.
2: Ich hatte mal eine Kritik irgendwie nach einem meiner Solokonzerte, wo der Mann, der das geschrieben hatte, hat geschrieben, ja, Krumbiegel sagt, er will die Leute nicht belehren und macht's die ganze Zeit. Und da habe ich mich ein bisschen ertappt gefühlt. Und das ist ein Fehler, das sollte man echt nicht machen. Man sollte nicht versuchen, Leute zu belehren. Deswegen versuche ich immer zu sagen, ich will euch nur sagen, wie ich die Sachen sehe und wie meine Meinung ist. Und darüber singe ich, das ist in meinen Texten drin und darüber rede ich auch. In meinen Solokonzerten rede ich sowieso mehr als die Polizei erlaubt, hätte ich fast gesagt.
1: Und heute Abend redet Sebastian Krumbiegel, der 2012 für sein Engagement gegen Rassismus mit dem Bundesverdienstkreuz ausgezeichnet wurde, in der Aula des historischen Bauhauses in Dessau. Zum Gespräch geladen sind auch der Präsident des Bundesumweltamtes Dirk Messner, Carina Schlewitt, die Intendantin des Europäischen Zentrums der Künste in Dresden, Hella Rau, Olaf Zimmermann, Geschäftsführer des Deutschen Kulturrates und Barbara Steiner, die Direktorin der Stiftung Bauhaus Dessau. Sie alle diskutieren heute Abend über die Zukunft einer offenen, demokratischen Gesellschaft in Deutschland, auch vor dem Hintergrund zunehmend eskalierender Debatten und politischer Vereinnahmungen. Stichwort Kulturkampf. Die Veranstaltung ist kostenfrei und beginnt um 18 Uhr in der Aula des historischen Bauhauses Dessau. Johann Wolfgang von Goethes Faust, die Geschichte des historischen Doktor Faustus, der durch einen Pakt mit dem Teufel hofft, ans große ganze Weltwissen zu gelangen. Diese Tragödie ist so etwas wie eine Menschheitsparabel. Setzt sie sich doch mit einem unaufhaltsamen Streben auseinander nach dem Höher, Schneller und Weiter. Von dieser Lektüre inspiriert komponierte Robert Schumann seine Szenen aus Goethes Faust. Das große literarische Interesse des romantischen Komponisten zeigt sich auch in seiner Bearbeitung des 1817 von Lord Byron veröffentlichten Dramas Manfred. Beides wird heute Abend erklingen im 7. Philharmonischen Konzert unter dem Titel Schumann und seine Dichter. Es spielen die Clara Schumann Philharmoniker Plauen-Zwickau, der Domchor St. Marien-Zwickau singt, ebenso Mitglieder des Konzertchores Leipzig und Solisten um 19.30 Uhr im Vogtlandtheater Plauen. Das Filmfestival in Cannes ist ja das große Schaulaufen des internationalen Films. Der wichtigste Preis, dann die Goldene Palme, mit der der beste Film des Wettbewerbs geehrt wird. Neben dem Hauptwettbewerb beinhaltet das Festival aber auch noch einen Kurzfilmwettbewerb. Im letzten Jahr gingen da 11 Spiel- und Animationsfilme ins Rennen. Ein Film folgt da zum Beispiel einer Frau, die ihr Leben lang Fischerin gewesen ist und fragt danach, wie wir die Landschaft, aber auch wie die Landschaft uns formt. Ein anderer begleitet junge Mädchen in Bangladesch, die zu einem Gesangswettbewerb wollen. Und im Gewinnerfilm I'm Glad You're Dead Now kehren zwei Brüder auf die Insel zurück, auf der sie ihre Kindheit verbracht haben, um sich einem dunklen Geheimnis zu stellen. Alle Filme an einem Abend erleben Sie heute im soziokulturellen Zentrum Saalgärten in Rudolstadt. Der Cannes-Kurzfilmabend beginnt um 20 Uhr.
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3: Um 10 Uhr mit Mirko Jugelt. Bundesaußenminister Johann Wadephul hat sich zuversichtlich gezeigt, dass Deutschland heute einen nicht ständigen Sitz im UN-Sicherheitsrat bekommt. Im Deutschlandfunk sagte Wadephul, er sehe nach Gesprächen mit Vertretern anderer Staaten eine Grundsympathie für Deutschland. Mit Österreich und Portugal habe man aber auch zwei gute weitere Kandidaten aus Europa. Die UN-Generalversammlung entscheidet heute, ob Deutschland 2027 und 2028 einen Sitz im Sicherheitsrat bekommt. Die Ukraine hat den Hafen und eine Militäreinrichtung in St. Petersburg mit Drohnen angegriffen. Präsident Volodymyr Zelensky lobte, die Drohnen hätten ein Ölterminal und einen Stützpunkt der Kriegsflotte getroffen. In St. Petersburg soll heute ein internationales Wirtschaftsforum mit Russlands Präsidenten Wladimir Putin als Gastgeber stattfinden. Bei einem ukrainischen Drohnenangriff auf einen Bus in der Region Donetsk gab es nach Angaben der russischen Besatzungsbehörden 7 Tote. 11 Menschen seien schwer verletzt worden. Bei einem iranischen Drohnenangriff auf Kuwait sind am internationalen Flughafen des Golfstaats mehrere Menschen verletzt worden. Ein Militärsprecher erklärte, Drohnen hätten das Passagierterminal getroffen und schwer beschädigt. Der Flugverkehr wurde vorerst ausgesetzt. Der Iran hatte erklärt, er habe US-Stützpunkte in Kuwait und Bahrain attackiert. Die USA griffen ihrerseits eine iranische Militäreinrichtung in der Straße von Hormuz an. Zuvor hatte das US-Militär einen Öltanker außer Gefecht gesetzt, der einen iranischen Hafen anlaufen wollte. Die OECD hat ihre Wachstumsprognose für Deutschland wegen der Folgen des Iran-Kriegs erneut gesenkt. Die Organisation für wirtschaftliche Zusammenarbeit und Entwicklung erklärte, sie rechne für dieses Jahr nur noch mit einem Wachstum von 0,7%. Ende März hatte sie noch 0,8% plus vorhergesagt. Die Bundesregierung selbst erwartet in diesem Jahr nur 0,5%. Sachsens Kultusminister Konrad Clemens sieht wenig Spielraum für dauerhaft spätere Sommerferien. Der Lehrerverband hatte gefordert, die Ferien grundsätzlich erst Anfang Juli beginnen zu lassen, um mehr Zeit für die Abi-Prüfungen zu haben. Clemens sagte dem MDR, in diesem Jahr sei die Korrekturzeit für Lehrkräfte zwar knapp gewesen, dennoch werde es bei den bestehenden Ferienregelungen bleiben. Das rollierende System bietet den Vorteil, dass nicht alle Bundesländer auf einmal zusammen in die Ferien starteten. Das waren die Nachrichten.
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4: Heute bei uns ein Wechsel von Sonne und Wolken bei maximal 22 Grad. Und wir schauen auf die Verkehrslage. Der MDR Verkehrsdienst mit diesen Meldungen. A2 Richtung Berlin. Zwischen Kreuz Hannover Ost und Hermeler Wald 9 Kilometer Stau und stockender Verkehr durch einen defekten LKW im Baustellenbereich. 40 Minuten müssen Sie hier länger einplanen. A2 Richtung Hannover zwischen Irxleben und Bornstedt. Stau und stockender Verkehr an einer Baustelle plus 15 Minuten. A2 Richtung Hannover zwischen Pein und Hermeler Wald. 8 Kilometer Stau und stockender Verkehr an einer Baustelle. Eine halbe Stunde Zeitverzögerung hier. A4 Richtung Frankfurt zwischen Hermsdorfer Kreuz und Jena Zentrum. Stockender Verkehr an einer Baustelle plus 20 Minuten. A9 Richtung München zwischen Kreuz Rippachtal und Weißenfels ist die linke Fahrspur nach einem Unfall gesperrt. A73 Richtung Bamberg, Vorsicht zwischen Ebensfeld und Zapfendorf, da liegt ein Holzteil auf der Fahrbahn. Vorsicht auf der B89 Meiningen-Haslach, in Höhe Abzweig Rottmar, da sind Kühe auf der Fahrbahn und geblitzt wird. Auf der A4 Frankfurt Richtung Dresden, zwischen Dreieck Dresden-West und Dresden-Altstadt und ein Blitzer auf der A72 Richtung Leipzig, zwischen Zwickau-Ost und Hartenstein. Soweit der MDR Kulturverkehrsdienst, 10.04 Uhr, fahren Sie vorsichtig.
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4: An diesem Mittwoch mit Stefan Blattner im Studio. Schön, dass ihr bei uns sind. Los geht's mit Jack Savoretti.

Manchem ist doch alles nicht genug. What more can I do, sang hier ein verzweifelter Jack Savoretti. Damit ging es hinein in diese Stunde. Sie sind bei MDR Kultur. Gleich der Blick in die Geschichte. Wir erinnern an den US-Dichter Allen Ginsberg, ein Pionier der Beat Generation, ein Dichter, ein Rebell und Bürgerschreck. Berühmt machte ihn das Gedicht Das Geheul mit seiner Bejahung individueller Erfahrung von Gott, Sex, Drogen und Absurditäten. Vor 100 Jahren wurde Allen Ginsberg geboren und auf seine Spuren begeben wir uns gleich hier bei MDR Kultur. Zuvor noch Caroline und Hugh Coltman.

0: Hugh Coltman mit dem Titelsong vom Album Shadows. Da verneigt er sich vor Nat King Cole. 10.15 Uhr, Viertel elf.
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0: Heute vor 100 Jahren wurde der Schriftsteller und Beatpoet Allen Ginsberg geboren. Er gilt als Vater der Flower Power Bewegung. Aber bis heute scheint Ginsberg aktuell zu sein, denn er ist ein Beispiel dafür, Zitat, wie Literatur einen Weg sein kann, gesellschaftliche Konventionen in Frage zu stellen und wie eine Literatur aussehen kann, die ebenso frei und jenseits literarischer Konventionen angesiedelt ist. Da sagt einmal sehr richtig der Ginsberg-Übersetzer und Herausgeber Michael Kellner in einem Interview. Vor 100 Jahren wurde Ginsberg geboren, Florian Bentsch mit dem Stichtag.
2: Es ist 1956. Im Foyer eines Studentenwohnheims der Reed University in Portland, Oregon, trägt ein etwas zerzauster junger Mann ein etwa halbstündiges Gedicht vor. In Anzug und Krawatte, an einen Tisch gelehnt und wild gestikulierend. Ein Tonband läuft mit.
3: I saw the best minds of my generation destroyed by madness.
2: Lachen und Applaus, als der 30-jährige Beatpoet Allen Ginsberg Howl vorträgt. Ein Jahr zuvor hatte er das Gedicht zu Papier gebracht. Ein Jahr später sollte er dafür vor Gericht stehen, wegen Verbreitung obszönen Schrifttums. Mit Howl, Geheul, seiner schonungslosen Anklage gegen Konformität, Militarismus und moralischer Enge trifft Ginsberg einen Nerv in einer wütenden US-amerikanischen Nachkriegsgeneration. Sie fühlt sich ausgebeutet, orientierungslos, hungrig nach Literatur, Drogen, Sex und Opposition und findet all das im Geheule der Beat-Generation, die
4: auf dem Union Square erzkommunistische Pamphlete verteilten, schluchzend und sich entkleidend, während die Sirenen von Los Alamos sie niederheulten und die Wall Street runterheulten und die Staten Island-Fähre heulte auch, die weinend zusammenbrachen in weißen Turnhallen, nackt und zitternd vor der Maschinerie anderer Skelette.
2: Die Beats in einer Ginsberg-Gedichtzeile. Sie wedeln mit ihren Genitalien und ihren Manuskripten. Er wächst in New Jersey auf, als Sohn eines Dichters und einer bekennenden Kommunistin und schreibt als Teenager, während der Zweite Weltkrieg tobt, in sein Tagebuch.
4: An die Historiker. Ich werde ein Meister sein, wahrscheinlich in der Literatur ein genialer Meister, ein Egozentriker, wahrscheinlich ein Schizo, aber auf jeden Fall die ersten beiden. I'm a roadrunner,
2: honey. Es folgen über 50 Jahre Lyrik, Musik, Protest, Drogen, Kontroverse. Ein National Book Award, eine Robert Frost Medaille, eine langjährige offene und öffentliche Beziehung mit dem Dichter Peter Orlovsky.
4: Mein Ziel ist die Befreiung der Massen aus der Misere,
2: schreibt Allen Ginsberg 1973 und lässt sich als Schlüsselfigur der Hippie-Bewegung inszenieren. Zu seinen Weggefährten und künstlerischen Begleitern zählen neben den Beats Patti Smith, John Lennon, Timothy Leary und Bob Dylan. Oh, where have you been, my blue-eyed son? Mit Bob Dylan besucht Ginsberg 1975 vor laufenden Kameras das Grab seines Freundes und Kollegen Jack Kerouac und diskutiert die Kunst und das Sterben. Du bist auch bald dran, sagt Ginsberg zu Dylan. Dylan antwortet, für mich bitte keinen Grabstein.
5: What graves have you seen?
6: Victor Hugo's grave.
5: So, that's what's gonna happen to you?
6: No, I want to be in an unmarked grave.
2: Wer ist dieser Allen Ginsberg? Fragt ihn ein Reporter 1991, 6 Jahre vor Ginsbergs Tod.
5: There is none. Naturally.
4: Es gibt keinen, natürlich nicht. Alle Teile des Ichs sind flüchtig. Ich bin Jude, ich bin Buddhist, ich bin schwul, ich war ein Freund von Kerouac. Mein Vater zeugte mich und hieß Louis, meine Mutter war verrückt und hieß Naomi. Ich bin Amerikaner, ich komme aus New York. Es ist sinnlos, sich auf irgendetwas zu berufen, außer auf den Beruf. Also bin ich nur eins, ein Dichter.
5: Except the one that you're working with most, so I would say poet.
2: Der Dichter Allen Ginsberg kam am 3. Juni 1926 in Newark, New Jersey, auf die Welt. Heute vor 100 Jahren.
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Susan Vega, die US-amerikanische Singer-Songwriterin. Die Hochzeit sicher in den 80er, 90er Jahren. Aber sie ist immer noch eine Grande Dame, eine ganz große des Geschäfts. Und Sie können sie live erleben. Am 9. Juli, da singt sie in Dresden. MDR Kultur am Vormittag. Das ist jetzt das Frank Pop Ensemble Out of Time. Dazu Jesper Munk.

Jesper Munke und das Frank Pop Ensemble Out of Town. Sie sind bei MDR Kultur am Vormittag. Und ja, wir schauen gleich aufs aktuelle Kulturgeschehen, Kulturkompakt. Und das ist noch

0: Alinko, und eine Song-Poetin aus deutschen Landen. In ihren Liedern erzählt sie immer wieder von zwischenmenschlicher Nähe und Distanz, vom Erinnern und Loslassen. Immer auch mit einem sehr schönen Gespür für Sprache und Emotionen. Beispiel haben wir gerade gehört. Sie sind bei MDR Kultur 11:30.
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0: Mit Raik Steingasser.
2: Kultur ist ein Fundament der Demokratie, das sagt die Direktorin der Stiftung Bauhaus Dessau, Barbara Steiner. Und genau darum geht es heute Abend bei einem Gespräch in der Stiftung Bauhaus in Dessau-Roßlau. Steiner sagte MDR Kultur, derzeit setzen sich sehr viele Menschen für einen vielfältigen Kulturbegriff ein.
3: Aber es gibt auch gegenwärtig ja Diskussionen darüber, ob der Kulturbegriff zu weit ist oder wie weit er sein kann oder dass es keine Definition gäbe. Aber das ist das Wesentliche, dass es, wenn es diese Definition gibt, dann kommt es natürlich auch zu einer enormen Verengung. Und dann ist das auch so, dass man Kultur, ich will nicht sagen tötet, aber sie ist bei weitem weniger lebendig. Und sie ist auch sowieso veränderbar. Und wenn ich dieses Veränderbare nicht möchte, dann friere ich ja einen Status quo ein. Eine Definition, zum Beispiel Kultur ist, was nationale Identität spendet. Und wenn ich das offener lasse, dann erlaube ich mir ja auch sozusagen viel mehr Facetten nochmal zu begreifen.
2: Bei dem Gespräch in der Stiftung Bauhaus sind neben Barbara Steiner unter anderem Hellerau-Intendantin Karina Schlewitt und der Präsident des Umweltbundesamtes Dirk Messner mit dabei. Droht in Sachsen eine Zerschlagung der Archäologie und Denkmalpflege? Das befürchten zumindest Kulturvereine. Am Vormittag wollen sie ihre Bedenken genauer erklären. Grund ist ein Beschluss der sächsischen Landesregierung. Sie will die Landesämter für Denkmalpflege und für Archäologie in der Landesdirektion zusammenlegen. Arnold Bartetzky vom Sächsischen Denkmalrat sagte MDR Kultur, das sei aber nicht das Hauptproblem.
4: Ich denke, schwerwiegender ist die Absicht, die beiden Ämter in der Landesdirektion in eine Riesenbehörde aufgehen zu lassen, indem sie kaum noch mit ihrer fachlichen Unabhängigkeit weiterarbeiten könnten. Und hinzu kommt, dass der Landesdenkmalpflege oder dem, was von ihr dann noch übrig bleibt, die Zuständigkeit für einen Großteil der über 100.000 Kulturdenkmäler in Sachsen entzogen werden soll.
2: Das komplette Interview zum Nachhören und Nachlesen gibt es auf mdr.de/Kulturnachrichten. In Sachsen, Sachsen-Anhalt und Thüringen planen derzeit keine weiteren Kirchen Eintrittsgelder einzuführen. Das sagte die Baureferatsleiterin der Evangelischen Kirche in Mitteldeutschland, Elke Bergt. Gestern war bekannt geworden, dass der Eintritt in den Kölner Dom für Touristen ab Juli 12 Euro kostet. Die Kirchenverantwortlichen wollen damit die Pflege und den Betrieb der Kathedrale sicherstellen. Bergt sagte MDR Kultur, die Idee, Eintrittsgelder zu verlangen, werde auch in Mitteldeutschland immer stärker diskutiert.
5: Da haben wir versucht, mit unseren Superintendenten, die also größere Bereiche Kirchenkreise leiten, uns dem Thema anzunähern. Und da gehen die Meinungen ganz weit auseinander. Wir haben einen Workshop gemacht, haben versucht zu überlegen, was dafür spricht, was dagegen. Und da gibt es eben die Vertreter, die sagen, das geht auf gar keinen Fall. Die Kirchen müssen für alle geöffnet bleiben. Das ist ihre Stärke. Und es gibt auch die Vertreter, die sagen, natürlich müssen wir auch Eintritt nehmen dürfen. Also die Spanne ist ganz breit.
2: In Mitteldeutschland müssen Touristen in einigen Gotteshäusern bereits Eintritt zahlen. Das gilt unter anderem für den Meißner Dom, den Naumburger Dom und die Schlosskirche in Eisenberg. In Norwegen haben Forscher ein außergewöhnlich gut erhaltenes Schiffswrack aus dem 18. Jahrhundert entdeckt. Umweltminister Andreas Bjelland Eriksen spricht von einem sensationellen Fund. Wie die Denkmalschutzbehörde mitteilte, hatte das Schiff wertvolle Ladung an Bord. Demnach fanden die Forscher dort Porzellan, Kronleuchter, Textilien, Getreide und Kisten, die offenbar Tee, Kräuter und Medikamente enthielten. Die ersten Funde sollen noch in diesem Monat im Schifffahrtsmuseum in Oslo präsentiert werden.
0: Raik Steingasser, danke für Kulturkompakt.
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0: Aktuell von Westen hier und da Sonne, Regen vor allem.

0: Der MDR-Kulturverkehrsdienst mit diesen Meldungen. A2 Richtung Berlin, zwischen Kreuz Hannover-Ost und Hemmeler Wald. 9 Kilometer Stau durch einen defekten LKW im Baustellenbereich, plus 40 Minuten. A2 Richtung Hannover zwischen Irxleben und Bornstedt. Stau und stockender Verkehr an einer Baustelle, plus 15 Minuten. Stau auch vor einer Baustelle, 8 Kilometer auf der A2 Richtung Hannover zwischen Peine und Hemmeler Wald, hier plus 30 Minuten. Vorsicht auf der A4 Richtung Görlitz zwischen Ohren und Burkau, Metallteile auf der Fahrbahn. A4 Richtung Frankfurt zwischen Hermsdorf vor Kreuz und Jena Zentrum. Streckenweise stockender Verkehr an einer Baustelle, plus 15 Minuten. A9 Richtung München zwischen Kreuz Rippachtal und Weißenfels ist die linke Fahrspur nach einem Unfall gesperrt. Vorsicht auf der B89 Meiningen-Haslach in Höhe Abzweig Rottmar. Kühe auf der Fahrbahn und im Landkreis Sächsische Schweiz-Osterzgebirge ist die Straße zwischen Bad Gottleuber und Abzweig Börnersdorf nach einem Unfall gesperrt. Geblitzt wird auf der A4 Frankfurt Richtung Dresden zwischen Dreieck Dresden-West und Dresden-Altstadt und auf der A72 Richtung Leipzig zwischen Zwickau-Ost und Hardenstein. Soweit der MDR-Kulturverkehrsdienst. 10:36 Uhr.
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Die Dolphins bei MDR Kultur am Vormittag. Woran erkennt ein Musiker, dass er einen Hit gelandet hat? Ich denke mal, wenn die Leute den Song an den ersten Takten erkennen. Ein Beispiel gefällig? Hier ist Sade, Smooth Operator. Haben Sie es erkannt?

0: Ja, vielleicht ist auch dieser Song bei Ihnen im Gedächtnis geblieben. Smooth Operator Shady hier bei MDR Kultur am Vormittag. Da ist ja erst was dran, dass alle von uns haben eine Melodie oder ein Musikstück, das ein Leben lang uns begleitet, für uns eine ganz besondere Bedeutung hat. Das kann ein Lied sein, ein Song, ein Stück, ein Werk, eine Melodie, das vielleicht einen ganz bestimmten Moment ausgemacht hat oder für einen Menschen steht. Egal, in welchem Genre ist das möglich, in der Klassik, im Pop oder Jazz. Ja, und diese besonderen Melodien suchen wir gemeinsam mit MDR Klassik. Am 9. Oktober wird es ein Konzert mit dem MDR Sinfonieorchester geben in Leipzig. Und dort wird der Soundtrack des Lebens aufgeführt. Vielleicht auch genau der von Ihnen oder dieser Vorschlag einer Besucherin am Rande eines Konzerts mit unserem Orchester zuletzt.
1: Aus der neuen Welt. Das hat von vornherein so einen Filmmusikcharakter für mich gehabt. Und war schon immer so die Sehnsucht, mal in die neue Welt zu reisen und zu fahren. Und das haben wir vor 2 Jahren gemacht. Und ich konnte es total nachvollziehen, also was er da so an Musik geschrieben hat. Gerade wenn man die Landschaften sieht und so. Das war fantastisch.
0: Die 9. Sinfonie aus der neuen Welt von Antonín Dvořák. Also der Favorit dieser Konzertbesucherin. Haben auch Sie so eine Geschichte? Dann rufen Sie einfach an bei MDR Kultur 0800 55 99 884 oder schreiben das Ganze online bei mdrklassik.de. Und von Dvořák war gerade die Rede, seiner amerikanischen. Hier ist der berühmte oder ein Ausschnitt aus dem berühmten zweiten Satz, dem Largo. Gespielt vom MDR Sinfonie.

berühmten Ausschnitt aus dem berühmten langsamen zweiten Satz mit dem ja so prägnanten Englisch-Horn-Thema, das wir da gerade gehört haben. Für mich hat dieser Satz schon fast was Weihevolles. Pendelt Dvorak doch hier zwischen Natur, Religion und Volkslied immer wieder hin und her. MDR Kultur. Am Vormittag jetzt gibt's Beseeltes aus Bulgarien. Hier ist Bulgarian Car Trader.

0: Gates. Hellas Gates, ein Song von Daniel Stoyanov, die Bulgarian Car Trader, hier bei MDR Kultur.
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0: Das stammt heute von Dorothy Parker. Sie lebte von 1893 bis 1967. Parker galt einst als die schlagfertigste, witzigste und eleganteste Dame von New York. Und schon zu Lebzeiten war sie gewissermaßen eine Legende, und zwar wegen ihrer gefürchteten spitzen Zunge. Sie trank erst mäßig, dann regelmäßig, möglicherweise ein Tribut an den Widerspruch, in den sie getrieben wurde von ihren neidisch bewundernden männlichen Kollegen. Die hatten ihr den bedenkenswerten Spruch zugedacht, das Hirn eines Mannes im Körper einer Frau. Aus ihrem Band »Denn mein Herz ist frisch gebrochen« in der Übertragung von Ulrich Blumenbach liest Bettina Kurt »Jetzt auf freiem Fuß« von Dorothy Parker.
2: 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Öde, öde. 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Ich hab mich herzmatt zurückgezogen. Trotzdem, ein Mädchen braucht doch Schmaus. 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Distanz. Was du mir angetan, war schmählich. Wer nimmt mich heute mit zum Tanz? 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Dein Gehen hat mir das Herz gebrochen. Trotzdem, ein Mädchen braucht Betrieb.

Auf das Gedicht einer starken Frau gab es Musik einer starken Frau. Das war eine Romanze von Clara Schumann, gespielt von Isata Kenneth Mason. MDR Kultur. Am Freitag beginnen in Halle die Händel-Festspiele und morgen schon startet in Halle Neustadt ein quirliges Musik- und Kulturfestival. Mosaik heißt das, was natürlich auf eine bunte Vielfalt hindeutet. Was genau in der Hallenser Neustadt geplant ist, das erfahren Sie unter anderem in der nächsten Stunde. 11 Uhr erst einmal die Nachrichten. Bis dahin gibt's See you, Nergård.

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8: Um 11 Uhr mit Mirko Jugelt. Bundesaußenminister Johann Wadephul hat sich zuversichtlich gezeigt, dass Deutschland heute einen nicht ständigen Sitz im UN-Sicherheitsrat bekommt. Im Deutschlandfunk sagte Wadephul, er sehe eine so wörtlich Grundsympathie für Deutschland. Deutschland wolle im Sicherheitsrat Anwalt des Völkerrechts sein. Mit Österreich und Portugal habe man aber auch zwei gute weitere Kandidaten aus Europa. Die UN-Generalversammlung entscheidet heute, ob Deutschland 2027 und 2028 einen Sitz im Sicherheitsrat bekommt. Die Ukraine hat Ziele in St. Petersburg angegriffen, wo Russland heute ein internationales Wirtschaftsforum abhält. Präsident Volodymyr Zelensky lobte, die Drohnen hätten ein Ölterminal im Hafen und einen Stützpunkt der Kriegsflotte getroffen. Die russischen Besatzungsbehörden meldeten zudem einen ukrainischen Drohnenangriff auf einen Bus in der Region Donetsk. 7 Menschen seien ums Leben gekommen, 11 seien verletzt worden. Bei einem iranischen Drohnenangriff auf Kuwait sind am internationalen Flughafen des Golfstaates mehrere Menschen verletzt worden. Ein Militärsprecher erklärte, Drohnen hätten das Passagierterminal getroffen und schwer beschädigt. Der Flugverkehr wurde vorerst ausgesetzt. Der Iran hatte erklärt, er habe US-Stützpunkte in Kuwait und Bahrain attackiert. Die USA griffen ihrerseits eine iranische Militäreinrichtung in der Straße von Hormuz an. Zuvor hatte das US-Militär einen Öltanker außer Gefecht gesetzt, der einen iranischen Hafen anlaufen wollte. Die OECD hat ihre Wachstumsprognose für Deutschland wegen der Folgen des Iran-Krieges erneut gesenkt. Die Organisation für wirtschaftliche Zusammenarbeit und Entwicklung erklärte, sie rechne für dieses Jahr nur noch mit einem Wachstum von 0,7%. Ende März hatte sie noch 0,8% plus vorhergesagt. Die Bundesregierung selbst erwartet in diesem Jahr nur 0,5%. Sachsens Kultusminister Konrad Clemens sieht wenig Spielraum für dauerhaft spätere Sommerferien. Der Lehrerverband hatte gefordert, die Ferien grundsätzlich erst Anfang Juli beginnen zu lassen, um mehr Zeit für die Abi-Prüfungen zu haben. Clemens sagte dem MDR, in diesem Jahr sei die Korrekturzeit für Lehrkräfte zwar knapp gewesen, dennoch werde es bei den bestehenden Ferienregelungen bleiben. Das rollierende System bietet den Vorteil, dass nicht alle Bundesländer auf einmal zusammen in die Ferien starteten. Das waren die Nachrichten.
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9: In Sachsen ist es heute noch längere Zeit stark bewölkt. Aus der Oberlausitz zieht dann der Regen ab. Sonst zu den Wolken immer mehr Sonne. Am Nachmittag und frühen Abend dann vor allem in Sachsen-Anhalt, Thüringen und Westsachsen wieder Wolken. Einige Schauer oder einzelne Gewitter. Kühler als gestern mit Höchstwerten 15 bis 20 Grad. Örtlich aber auch darüber. Morgen von Westen mehr Wolken. Dann gibt's kräftige Schauer und Gewitter. Davor vor allem in Sachsen noch Sonne und morgen wieder wärmer bis 25 Grad. Am Freitag unbeständig, wieder Temperatur ein wenig geringer, maximal 21 Grad. Am Samstag geht es wieder nach oben, 25 Grad, aber es bleibt unbeständig. Der MDR Kulturverkehrsdienst meldet A2 Richtung Berlin zwischen Kreuz Hannover Ost und Hermeler Wald. 7 Kilometer Stau und stockender Verkehr plus 40 Minuten. A2 Richtung Hannover zwischen Irxleben und Bornstedt. Stau und stockender Verkehr plus 15 Minuten. Plus 30 Minuten auf der A2 Richtung Hannover zwischen Peine und Hermeler Wald. 8 Kilometer Stau. A4 Richtung Görlitz zwischen Ohorn und Burgau, stockender Verkehr nach einem Unfall. A4 Richtung Frankfurt zwischen Hermsdorfer Kreuz und Jena Zentrum, streckenweise stockender Verkehr plus 20 Minuten. Die B188 Gardelegen-Briesen ist zwischen Hottendorf und Abzweig Vollenschier wegen Bergungsarbeiten gesperrt. Die Straße zwischen Luisenthal und Zellermelis ist nach einem Unfall gesperrt. Und im Landkreis Sächsische Schweiz-Osterzgebirge ist die Straße zwischen Bad Gottleuber und dem Abzweig Börnersdorf nach einem Unfall gesperrt. Zwei Blitzer haben wir, die stehen auf der A4 Frankfurt Richtung Dresden zwischen Dreieck Dresden-West und Dresden-Altstadt und ein Blitzer auf der A72 Richtung Leipzig zwischen Zwickau-Ost und Hartenstein. Soweit der MDR Kulturverkehrsdienst, 11.04 Uhr.
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9: Weiter mit Stefan Plattner im Studio. Schön, dass Sie uns hören. Willkommen!

Stimmgewaltig, trotzdem irgendwie eine verletzliche Stimme. Das war die britische Singer-Songwriterin Freya Riddings. Extrem ehrliche, intime Balladen, sehr emotional aufgeladen. Das war ein Beispiel von ihr, MDR Kultur am Vormittag. Wir schauen gleich nach Berlin. Arm, aber sexy, so hat ja einst ein regierender Bürgermeister von Berlin, von seinem Berlin geschwärmt. Mit dem Sexappeal ist es auch nicht mehr weit her. Im Gegensatz zu anderen europäischen Metropolen schwächelt der Tourismus in der Hauptstadt. Berlin, also arm und nicht mehr so sexy. Wie wäre es also mit einem Freibad vor einem Theater? Das gibt's in diesem Jahr wirklich in Berlin. Und das ist auch gleich Thema in unserer Feuilletonschau.

0: Johann Sebastian Bach gespielt von Thibaut Noyer, Violine und im Ensemble Les Oxons.
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2: Berlin hat ja kaum noch was zum Angeben. Vielleicht auch deshalb nimmt man Nachrichten vom legendären Theater Volksbühne am Rosa-Luxemburg-Platz auch in Mitteldeutschland zur Kenntnis. Das Haus gilt bis heute als Experimentierküche des Gegenwartstheaters. Schon Frank Castorf lockte einst Punks genauso wie Intellektuelle in die schwer gesellschaftskritischen Stücke. Nun übernimmt ein neuer Intendant, auch der eine große Nummer in der Theaterwelt, Matthias Lilienthal. Und was macht der mitten in Berlin? Zitat aus dem Berliner Tagesspiegel. Am 7. August beginnt auf dem Rosa-Luxemburg-Platz die Badesaison. Die Volksbühne wird zum Volksbad, für alle frei zugänglich. Der designierte Intendant Matthias Lilienthal, ein passionierter Freibadbesucher, hat lange für diesen Coup mit den Behörden gekämpft. Der Theaterleiter als Bademeister. Das garantiert schöne Bilder und soll als großzügige Geste an die Stadt verstanden werden und als Kritik an der maroden Berliner Infrastruktur. Zitat Ende. So, Freibad vor dem Theater. Wie könnte man das wohl überbieten, etwa in Leipzig, wo das gerade gerettete Literaturhaus am 19. Juni seinen hoffnungsfrohen 30. Geburtstag begeht. Nein, ein Planschbecken wird hier nicht in den Garten gestellt. Es wird einfach nur gefeiert mit Autorinnen und Autoren, die sich zuletzt vehement für das Haus eingesetzt haben und so einen wichtigen Baustein der Leipziger Literaturlandschaft mit verteidigt haben. Die Leipziger Volkszeitung schreibt: Verlage, Großhändler, Druckereien, von der Buchstadt war über Jahrzehnte stolz die Rede. Hier hat die Buchkunst Tradition, die Buchmesse sowieso. Doch hat sich nach dem Zweiten Weltkrieg, nach der Teilung des Landes und nach der deutschen Einheit fast alles verändert. Mit dem im Dezember zu Ende gegangenen Themenjahr »Mehr als eine Geschichte, Buchstadt Leipzig« haben alte und neue Bürger mehr als den guten Ruf gefeiert, nämlich eine Gegenwart als Literaturstadt. Zitat Ende. Und zu dieser Gegenwart als Literaturstadt gehört eben auch das Literaturhaus. Muss eigentlich, wer in der Kunstwelt Rang und Namen hat, auch zwangsläufig einen Eintrag bei Wikipedia haben? Wenn ja, dann nein oder so, denn Paul Wesenberg stellt derzeit im Gera Kunstverein aus und wird auch international wahrgenommen, aber, wenn nicht alles täuscht, nicht in der Online-Enzyklopädie. Glücklicherweise kann die Thüringer Allgemeine etwas über seine Kunst erzählen. Zitat: Auf den dunklen Wänden heben sich Paul Wesenbergs Bilder stark ab. Der Wahlberliner Wesenberg spielt mit dem Untergrund, bezieht ihn ein. Er nutzt zum Beispiel eine Art Zahnarztbohrer, um Motive, Linien und Strukturen einzufräsen. Im erzeugten Wirrwarr aus abstrakten Elementen, wie es Wesenberg nennt, verbergen sich zudem versteckte realistische Figuren. Ein Käufer etwa, der nach über einem halben Jahr von Wesenbergs Pariser Galerist erfuhr, dass sich in seinem Bild ein Flugzeug und ein Hund verstecken sollen, fahndete mit der Familie geradezu verzweifelt. »Die Kinder wollten nicht ins Bett«, erinnert sich der Maler. Erst ein Telefonat mit Paul Wesenberg und der klärende Besuch des Galeristen bei der Käuferfamilie konnten diese wieder beruhigen. Zitat Ende. Und weiter zu erkunden nun in der aktuellen Ausstellung des Kunstvereins Gera.
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0: Der Vormittag bei MDR Kultur, 11.20 Uhr, jetzt mit Holly Cole, der Titelsong von ihrem letzten Album, Dark Moon.

Different Light, Rostam bei MDR Kultur am Vormittag in 3 Minuten. 11:30, gleich gibt's Kulturkompakt und das ist Tracy Chapman.

0: Tracy Chapman, I did it all, 11.30 Uhr.
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0: Wieder mit Raik Steingasser.
2: Die Philharmonie Leipzig steht auf der Shortlist für den wichtigsten deutschen Klassikpreis. Das Orchester ist für den Opus Klassik 2026 nominiert. Für Kulturkompakt berichtet Anne Wiehan.
3: Insgesamt hatte es mehr als 680 Einsendungen gegeben. Die Philharmonie schaffte es mit ihrem Projekt Deutschland von oben, Vivaldi die vier Jahreszeiten, ins Finale in der Kategorie Innovatives Konzert des Jahres. Bei dem Format spielt das Ensemble barocke Musik live. Synchron dazu werden spektakuläre Luftbildaufnahmen auf einer großen Leinwand gezeigt. Konzertmeister Holger Engelhardt nennt die Kombination aus Naturfilm und Live-Musik ein wagemutiges Konzept, das klassische Musik für ein breites Publikum neu erlebbar mache. Dass dieses Konzept nun auf Bundesebene gewürdigt werde, sei eine große Anerkennung.
2: Kultur ist ein Fundament der Demokratie. Das sagt die Direktorin der Stiftung Bauhaus Dessau, Barbara Steiner. Und genau darum geht es heute Abend bei einem Gespräch in der Stiftung Bauhaus. Steiner sagte MDR Kultur, derzeit setzten sich sehr viele Menschen für einen vielfältigen Kulturbegriff ein.
4: Aber es gibt auch gegenwärtig ja Diskussionen darüber, ob der Kulturbegriff zu weit ist oder wie weit er sein kann oder dass es keine Definition gäbe. Aber das ist das Wesentliche, dass es, wenn es diese Definition gibt, dann kommt es natürlich auch zu einer enormen Verengung. Und dann ist das auch so, dass man Kultur, ich will nicht sagen tötet, aber sie ist bei weitem weniger lebendig. Und sie ist auch sowieso veränderbar. Und wenn ich dieses Veränderbare nicht möchte, dann friere ich ja einen Status quo ein. Eine Definition, zum Beispiel Kultur ist, was nationale Identität spendet. Und wenn ich das offener lasse, dann erlaube ich mir ja auch sozusagen viel mehr Facetten nochmal zu begreifen.
2: Bei dem Gespräch heute Abend in der Stiftung Bauhaus sind neben Barbara Steiner unter anderem Hellerau-Intendantin Carina Schlewitt und der Präsident des Umweltbundesamtes Dirk Messner mit dabei. In Leipzig-Gohlis wird heute eine Gedenktafel für Katharina Kippenberg enthüllt. Die Verlegerin und ehemalige Mitinhaberin des Insel-Verlags hatte das inhaltliche Profil des Verlages entscheidend mitgeprägt. Kippenberg entdeckte und förderte Autoren wie Rainer Maria Rilke und Johannes R. Becher. Sie brachte außerdem internationale Literatur nach Deutschland. In ihrer Villa in Leipzig führte sie einen kulturellen Salon, der zu einem Treffpunkt für Schriftsteller, Künstler und Wissenschaftler wurde. Kippenberg war 1947 gestorben. Das Projekt Bahnhof Beats will lokale, außergewöhnliche Nachwuchsmusikerinnen und Musiker in ganz Deutschland fördern. Ab jetzt kann für die 7 Finalisten abgestimmt werden. Unter ihnen ist auch die Dream-Pop-Künstlerin Alice aus Erfurt. Sie hatte Geräusche am Erfurter Hauptbahnhof aufgenommen. Die Sounds wurden dann gemixt und zu einem Song verarbeitet. Und der klingt so.

0: Alle Bahnhof-Beats-Finalisten sind dann auch beim Krämerbrückenfest in 2,5 Wochen in Erfurt zu hören.
1: Spannende Sachen. Danke, Raik Steingasser.
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1: In Sachsen noch viele Wolken, ansonsten schon mal ja zu Wolken auch Sonnenschein. Am Nachmittag und frühen Abend dann von Westen wieder Wolken und einige Schauer und einzelne Gewitter. Kühler als gestern, Höchstwerte 20 Grad, örtlich auch darüber. Morgen wieder wärmer bis 25 Grad, aber es bleibt wechselhaft. Mehr Wolken mit kräftigen Schauern und Gewittern morgen. Am Freitag weiter unbeständig, wieder kühler, 21 Grad, wieder wärmer. Am Samstag, da geht es also auf und ab, dann wieder bis 25 Grad. Aber das einzige Beständige ist das Unbeständige. Es bleibt wechselhaft. Der MDR Kulturverkehrsdienst mit diesen Meldungen. A2 Richtung Berlin zwischen Kreuz Hannover Ost und Hermelerwald. 7 Kilometer Stau plus 40 Minuten. A2 Richtung Hannover zwischen Peine und Hermelerwald. 8 Kilometer Stau plus 30 Minuten. A4 Richtung Görlitz zwischen Ohren und Burkau, stockender Verkehr. A4 Richtung Frankfurt zwischen Hermsdorfer Kreuz und Jena Zentrum. Streckenweise stockender Verkehr plus 20 Minuten. A9 Richtung München zwischen Großkugel und Leipzig-West.

0: Warmherziger, ja, Indie-Pop lässt so ein bisschen an den Vintage-Pop der 60er Jahre erinnern oder denken. Das war das Duo She und Him, das sind Zooey Deschanel und Matt Ward, der Produzent. MDR Kultur am Vormittag. Ja, Neubaugebiete aus der DDR, da denken wir an Marzahn, Grünau in Leipzig oder an Halle-Neustadt, die sogenannte Platte. Die hat ja nicht das beste Image, wenngleich sich da inzwischen viel auch Erstaunliches getan hat, auch kulturell. In Halle-Neustadt findet von morgen an das erste Mal das Musik- und Kulturfestival Mosaik statt. 4 Tage lang wird es im Stadtteil musikalisch und kreativ und getragen wird das kostenlose Event vom Nachbarschaftstreff Passage 3. Wie es dazu kam und was Sie erwartet, hören Sie vom Veranstalter David Schurig.
1: In Halle-Neustadt fehlt es an Kultur- und Kunstorten, obwohl die Leute total Bock da drauf haben. Und so ist das aus unserem Nachbarschaftszentrum Passage 13 heraus entstanden, dass wir alle Initiativen und alle Menschen zusammengebracht haben, um das Festival auf die Bühne zu bringen. Donnerstag geht's am Gemeinschaftsamt los, am Gimritzer Damm an der alten Stasi-Zentrale. Und da haben wir 4 Musikbühnen von Rock, Pop, Schlager hin zu Hip-Hop und Techno. Da ist wirklich für alle was dabei. Und bei dem Kulturprogramm haben wir verschiedene Ausstellungsformate, Workshop-Formate, Auftritte von Luftakrobatikgruppen oder Theatergruppen aus dem Kindergarten und aus der Grundschule. Von alt bis jung machen alle mit.
0: Ja, das sagt David Schurig, der Veranstalter des Musik- und Kulturfestivals Mosaik in Halle-Neustadt. Das startet morgen, geht noch bis zum Sonntag und alle Infos unter mosaikfestival-neustadt.de.

0: Was für ein Tag, what a day. Luke Noah bei MDR Kultur am Vormittag. Anton Günther, vor 150 Jahren wurde er geboren. Anton Günther, der Name sagt Ihnen nichts. Es ging mir ähnlich. Anton Günther ist ein Musiker, der heute gern als Volksliedsänger beiseite geschoben wird, aber das wird ihm wohl nicht so richtig gerecht. Einer, der es besser weiß, ist Richard Glöckner, Sänger am Theater in Annaberg-Buchholz und ein geborener Erzgebirgler. Er hat sich vor ein paar Jahren mit Anton Günther in einem Theaterstück beschäftigt. Das war sehr erfolgreich. MDR Kultur hat aus diesem Programm ein paar Lieder aufgenommen, wie das Liedl aus der Horn mit. Ja, es soll nicht schnell und innig vorgetragen werden, so steht es über den Noten. Bevor wir das spielen, aber noch die Frage an Richard Glöckner: War Anton Günther nun ein Volksliedsänger oder doch irgendwie mehr?
1: Habe ich auch lang so gesehen. Ist, glaube ich, familiär bedingt. Also ich bin eben aufgewachsen im Erzgebirge. Mein Opa hat Volksmusik gemacht, sogar zusammen mit Anton Günthers Sohn, also Erwin Günther. Die haben eine Volksmusikgruppe gehabt. Ich habe in der Grundschule schon in gewissen diversen AGs haben wir die Lieder gesungen und ich bin quasi damit aufgewachsen, habe das aber nicht weiter verfolgt groß. Ich habe aber trotzdem den Faden nie verloren. Also zu meinen Weihnachtskonzerten habe ich immer ein Lied mitgenommen, also nicht eins, sondern mindestens ein, also irgendein Lied aus seinem Schaffen mitgenommen, weil diese Texte mir doch sehr, sehr viel sagen und ich sie, also meistens eher die unbekannteren Stücke, tatsächlich auch sehr, sehr, sehr schön finde und auch thematisch eine gewisse Verbindung zu diesem klassischen Repertoire, was man eben im Kunstlied singt, irgendwie auch finde. Und in der Schlichtheit hat das für mich immer eine tiefe Bedeutung und Berührung auch gehabt, die ich weiter verfolgt habe.
0: Sagt der Schauspieler Richard Glöckner über Anton Günther. Den hören wir jetzt mit dem Liedl aus der Hamit. Am Klavier ist Peggy Einfeld.

Anton Günther mit dem Liedl aus der Harmit. Und ja, am Freitag jährt sich Anton Günthers Geburtstag zum 150. Mal. Und mehr von ihm erfahren Sie jederzeit bei uns im Netz unter mdrkultur.de.

Lydia Kiddo alias Jungle Carry On, MDR Kultur am Vormittag. Heute, am 3. Juni, haben wir den Welttag des Fahrrads. Den gibt's wirklich. Ja, was macht eine Stadt eigentlich fahrradfreundlich? Ganz sicher sind's ausreichend und gute Radwege, Fahrradparkhäuser vielleicht oder sogar Fahrradautobahnen. Ja, viele Städte haben in den letzten Jahren in die Hände gespuckt, um ihre Fahrradinfrastruktur zu verbessern. Und ein Musterbeispiel, das lernen wir gleich kennen in der nächsten Stunde. Nils Wölker gibt's jetzt noch und dann die 12 Uhr Nachrichten.

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2: Um 12 Uhr mit Alexander Terhorst. Bundesaußenminister Johann Wadephul hat sich zuversichtlich gezeigt, dass Deutschland heute einen nicht ständigen Sitz im UN-Sicherheitsrat bekommt. Im Deutschlandfunk sagte Wadephul, er sehe eine, so wörtlich, Grundsympathie für Deutschland. Deutschland wolle im Sicherheitsrat Anwalt des Völkerrechts sein. Mit Österreich und Portugal habe man aber auch zwei gute weitere Kandidaten aus Europa. Die UN-Generalversammlung entscheidet heute, ob Deutschland 2027 und 2028 einen Sitz im Sicherheitsrat erhält. Die Ukraine hat Ziele in St. Petersburg angegriffen, wo Russland heute ein internationales Wirtschaftsforum abhält. Präsident Volodymyr Zelensky lobte, die Drohnen hätten ein Ölterminal im Hafen und einen Stützpunkt der Kriegsflotte getroffen. Die russischen Besatzungsbehörden meldeten zudem einen ukrainischen Drohnenangriff auf einen Bus in der Region Donetsk. 7 Menschen seien ums Leben gekommen, 11 wurden verletzt. Die OECD hat ihre Wachstumsprognose für Deutschland wegen der Folgen des Iran-Krieges erneut gesenkt. Die Organisation für wirtschaftliche Zusammenarbeit und Entwicklung erklärte, sie rechne für dieses Jahr nur noch mit einem Wachstum von 0,7%. Ende März hatte sie noch 0,8% vorhergesagt. Die Bundesregierung selbst erwartet in diesem Jahr nur 0,5%. Sachsens Kultusminister Konrad Clemens sieht wenig Spielraum für dauerhaft spätere Sommerferien. Der Lehrerverband hatte gefordert, die Ferien grundsätzlich erst Anfang Juli beginnen zu lassen, um mehr Zeit für die Abi-Prüfungen zu haben. Clemens sagte dem MDR, in diesem Jahr sei die Korrekturzeit für Lehrkräfte zwar knapp gewesen, dennoch werde es bei den bestehenden Ferienregelungen bleiben. Das rollierende System biete den Vorteil, dass nicht alle Bundesländer auf einmal zusammen in die Ferien starteten. Der US-Konzern Meta muss sich mit seinem Kommunikationsdienst Messenger an schärfere Wettbewerbsregeln nach dem EU-Digitalgesetz halten. Das EU-Gericht in Luxemburg erklärte, die Klassifizierung von Messenger als sogenannter Torwächter sei rechtens. Damit werden Meta besondere Pflichten auferlegt, um den Wettbewerb auf den Digitalmärkten zu sichern. In Bezug auf den digitalen Marktplatz Marketplace hatte Metas Klage dagegen Erfolg. Allerdings war Marketplace schon vor einem Jahr von der Liste der großen Zugangstore zu Verbrauchern gestrichen worden. Das waren die Nachrichten.
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3: Regen gibt's aktuell an der Neiße, sonst ist es trocken. Von Westen her setzt sich die Sonne durch. Am Nachmittag dann Wechsel von Sonne und dichteren Wolken, dabei einzelne Schauer und Gewitter. Die Höchstwerte 17 bis 23 Grad. Morgen von Westen immer mehr Wolken, dann gibt's kräftige Schauer und Gewitter. Es wird aber wieder wärmer, bis 25 Grad. Wieder ein wenig kühler. Am Freitag dann unbeständig bleibt es bei maximal 21 Grad. Samstag wieder wärmer bis 25 Grad, aber es bleibt unbeständig. MDR Kultur, der Verkehrsdienst. Da schauen wir jetzt auf die aktuellen Meldungen. Die tauchen jetzt auf. A2 Richtung Berlin, Zwischenkreuz Hannover Ost und Hermeler Wald. 7 Kilometer Stau und stockender Verkehr durch einen defekten LKW im Baustellenbereich. 40 Minuten Zeitverzögerung hier. A2 Richtung Hannover zwischen Peine und Hermelerwald, 8 Kilometer Stau plus 30 Minuten. A4 Richtung Frankfurt zwischen Hermsdorfer Kreuz und Jena Zentrum, streckenweise stockender Verkehr an einer Baustelle plus 20 Minuten. A9 Richtung München zwischen Großkugel und Leipzig-West stockender Verkehr wegen Bauarbeiten. 10 Minuten länger einplanen. Und nach Unfällen sind gesperrt die B188 zwischen Hottendorf und Abzweig Vollenschier, die B183 zwischen Weidenhain und Pressel und die Straßen zwischen Luisenthal und Zellermelis. Geblitzt wird auf der A4 Frankfurt Richtung Dresden zwischen Dreieck Dresden-West und Dresden-Altstadt und auf der A72 Richtung Leipzig zwischen Zwickau-Ost und Hartenstein. Soweit der MDR Kulturverkehrsdienst. Die Zeit 12.04 Uhr.
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3: Mit Stefan Blattner im Studio. Ich grüße Sie mit Vampire Weekend.

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1: Richmond Vampire Weekend hier bei MDR Kultur am Mittag. Wenn Sie mit dem Rad in der Stadt unterwegs sind, dann kennen Sie, denke ich mal, die typischen Probleme. Der Radweg hört auf halber Strecke einfach auf oder wird durch parkende Autos blockiert. Unerwartet kreuzen Fußgänger den Weg oder es gibt kaum noch Möglichkeiten, das Fahrrad sicher abzustellen. Die Bedingungen für Radfahrer in vielen Städten, aber sicherlich auch auf dem Lande. Um es vorsichtig zu sagen, diese Bedingungen, die sind noch ausbaufähig. Wie es besser geht, das wollen wir heute am Welttag des Fahrrads natürlich genauer wissen und radeln gedanklich in einer besonders fahrradfreundlichen Stadt. Welche Stadt es ist, will ich noch nicht verraten, das sind zuvor noch Brian Ferry und Native Harrow. MDR Kultur am Mittag, ich grüße Sie.

0: Old Kind of Magic, Native Harrow, MDR Kultur am Mittag. Der heutige 3. Juni ist Welttag des Fahrrads und was gibt's da Besseres, als in die Stadt zu fahren, in der sich Fahrradfahrer wohl am besten fühlen, am sichersten fühlen? Laut dem anerkannten Kopenhagener Index ist das seit vergangenem Jahr das niederländische Utrecht. Was macht die Stadt so fahrradtauglich? Jean-Marie Magro war dort.
1: Große, breite, rote Straßen verweben sich wie ein Pilzgeflecht in der Innenstadt Utrechts. Und nein, diese sind nicht für die motorisierten Fahrzeuge auf vier Rädern vorgesehen, sondern für Fahrräder.
2: Yeah, I think we have a lot of streets.
3: Wir haben viele Straßen, die hauptsächlich für Radfahrer gedacht sind, was wirklich toll ist, da sie dort immer Vorrang haben.
4: I'm really happy with my box feet here.
5: Ich bin wirklich glücklich mit meinem Lastenrad hier. Für mich ist das praktischer als ein Auto, weil ich Malerin bin, Sachen transportieren kann. Das ist super praktisch.
1: Sagen zwei Frauen, die gleich in die Pedale treten. Utrecht ist die fahrradfreundlichste Stadt auf der ganzen Welt. So lautet das Ergebnis des Kopenhagener Indexes, einer weltweit anerkannten Rangliste. 150.000 Personen steigen hier täglich aufs Rad und das bei nicht einmal 400.000 Einwohnern. Wie hat die Stadt das geschafft? In einem Schreiben an die ARD antwortet die Gemeinde:
6: Im Laufe der Jahre haben wir in eine bessere Fahrradinfrastruktur, sicherere Straßen, mehr Fahrradstellplätze und bessere Verbindungen zwischen den Stadtvierteln, dem Stadtzentrum und der Region investiert. Gleichzeitig schaffen wir schrittweise mehr Raum für Fußgänger, den öffentlichen Nahverkehr, Grünflächen und Orte der Begegnung. In einigen Straßen bedeutet das weniger Platz für parkende Autos oder den Durchgangsverkehr, insbesondere in belebten Teilen der Stadt.
1: Das größte Fahrradparkhaus der Welt steht in Utrecht. Gerade entsteht am Merwede-Kanal eine Siedlung für rund 12.000 Bewohner, vollkommen autofrei. Die Gemeinde hat viele Fahrbahnen zu breiten Fahrradwegen umfunktioniert. Im Sekundentakt rollen Radfahrer, oft wie an einer Perlenkette aneinandergereiht, auf dem Asphalt, der fast nirgendwo Schlaglöcher aufweist. Ob Holland oder Rennräder oder auch manchmal viel zu schnelle Pedelecs. In den Niederlanden gibt es den Fietsersbund, die Schwesterorganisation vom Allgemeinen Deutschen Fahrradclub. Pressesprecher Jaap Kaminta lobt die Gemeinde Utrecht für deren Arbeit.
7: Das Paradies gibt es, weil man schon lange darauf hingearbeitet hat.
1: Schon kleine Details sind wichtig, um eine Stadt fahrradfreundlicher zu gestalten, sagt Kaminta.
7: Wie zum Beispiel die Höhe des Bordsteins. An einem hohen Bordstein kann sich das Pedal leicht verfangen.
1: Die Hauptaufgabe aber sei es, den Raum für das Auto zu verkleinern. In den Niederlanden gilt, wenn es zu einem Unfall zwischen einem Autofahrer und einem Radfahrer oder Fußgänger kommt, liegt die Beweislast automatisch beim Autofahrer. Der haftet zu mindestens 50%, es sei denn, er kann ein grobes Fehlverhalten des anderen Verkehrsteilnehmers nachweisen. Jaap Kaminta glaubt allerdings nicht, dass diese Regel ausschlaggebend ist.
7: Viel wichtiger ist, dass die meisten Autofahrer auch Radfahrer sind, sodass sie sich der Radfahrer in ihrer Umgebung bewusster sind und wissen, wie sie vorausschauend und sicher fahren.
1: Das Ziel sei es nämlich nicht, Autos ganz auszuschließen, weil es immer Menschen geben wird, die auf sie angewiesen sein werden. Viel eher gehe es darum, Rad- und Autofahrer voneinander zu trennen und somit den Verkehr für alle sicherer zu machen.
0: Jean-Marie Magro berichtet aus der fahrradfreundlichsten Stadt der Welt. Das ist das niederländische Utrecht. MDR Kultur am Mittag ist ein Walzer von Frédéric Chopin.

Clemson, Daniel Benjamin hier bei MDR Kultur am Mittag, kurz vor 12:30. Gleich gibt's Kultur kompakt und zuvor noch Frankophones. Hier sind Cœur de Pirate.

0: Mirko, die Pirate, und damit ist es 12.30 Uhr, 12:30.
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0: Noch einmal mit Raik Steingasser.
2: Die Philharmonie Leipzig steht auf der Shortlist für den wichtigsten deutschen Klassikpreis. Das Orchester ist für den Opus Klassik 2026 nominiert. Für Kulturkompakt berichtet Anne Wiehan.
3: Insgesamt hatte es mehr als 680 Einsendungen gegeben. Die Philharmonie schaffte es mit ihrem Projekt Deutschland von oben, Vivaldi die vier Jahreszeiten, ins Finale in der Kategorie Innovatives Konzert des Jahres. Bei dem Format spielt das Ensemble barocke Musik live. Synchron dazu werden spektakuläre Luftbildaufnahmen auf einer großen Leinwand gezeigt. Konzertmeister Holger Engelhardt nennt die Kombination aus Naturfilm und Live-Musik ein wagemutiges Konzept, das klassische Musik für ein breites Publikum neu erlebbar mache. Dass dieses Konzept nun auf Bundesebene gewürdigt werde, sei eine große Anerkennung.
2: Die Stadt Jena entscheidet heute über die Kulturpläne, die in der vergangenen Woche bekannt geworden waren. Davon sollen die städtischen Museen profitieren, die Philharmonie aber nicht. Für Kulturkompakt berichtet Antje Übel.
4: Wie die Stadt mitteilte, soll das Stadtmuseum am Marktplatz umfassend saniert und weiterentwickelt werden. Das Gebäude sei stark in die Jahre gekommen und der Museumsbetrieb zunehmend eingeschränkt. Ohne Eingriffe drohten Probleme für Ausstellungen und das Lagern von Sammlungen. Das Geld, was dort investiert werden soll, fehlt aber an anderer Stelle. Die Stadt will deswegen nach eigenen Angaben die Pläne für ein neues Probenzentrum der Jenaer Philharmonie nicht weiterverfolgen. Stattdessen soll das Orchester weiter im Volkshaus und in der ehemaligen Augenklinik arbeiten können. Aber auch hier muss umgebaut und saniert werden. Die Stadt rechnet mit Kosten von rund 8,5 Millionen Euro.
2: An der Seebühne an der Kriebstein-Talsperre in Sachsen wird heute ein neues Gebäude eingeweiht. Wie das Mittelsächsische Theater mitteilte, gibt es nun moderne Räume für die Ensemblemitglieder. Unter anderem sind dort Garderobe und Maske untergebracht. Außerdem gibt es im Erdgeschoss einen kleinen gastronomischen Bereich für die Besucher. Das Sommertheater auf der Seebühne startet in gut zwei Wochen. Das Mittelsächsische Theater plant 32 Vorstellungen. Im Mittelpunkt steht in diesem Jahr die Neuinszenierung der Operette »Die lustige Witwe«. In Paris haben Windböen eine Kunstinstallation an der Brücke Pont Neuf kurz vor der Eröffnung beschädigt. Dabei löste sich die mit Felsmotiven bedruckte Plane. Dadurch wurde eine aufblasbare Konstruktion sichtbar, die auf der Brücke steht. Kai Rienecker berichtet.
5: Der französische Streetart-Künstler J.R. arbeitet seit Monaten an dem Projekt. Es ist als eine Hommage an die Künstler Christo und Jean-Claude gedacht. Sie hatten die historische Pariser Brücke Pont Neuf 1985 verhüllt. Vor zwei Wochen war J.R.'s Konstruktion, die an einen riesigen Felsen erinnert, über Nacht aufgeblasen worden. Im Inneren fanden seitdem Arbeiten für ein immersives Kunsterlebnis statt. Ab Samstag sollte die Höhle fürs Publikum begehbar werden.
2: Die Eröffnung wurde nun erst einmal verschoben. Ein genauer Termin steht noch nicht fest.
0: J.R. vom Winde verweht, das war Kulturkompakt. Danke, Raik Steingasser.
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0: Am Nachmittag im Wechsel von Sonne und dichteren Wolken. Schauer und Gewitter kann es geben. 17 bis 23 Grad. Morgen von Westen mehr Wolken. Dann gibt es kräftige Schauer und Gewitter davor, vor allem in Sachsen noch Sonne. Morgen wieder ein bisschen wärmer. 18 bis 25 Grad. Der MDR Kulturverkehrsdienst meldet A2 Richtung Berlin zwischen Kreuz Hannover Ost und Hermeler Wald 12 Kilometer Stau plus eine Stunde. A2 Richtung Hannover zwischen Peine und Hermeler Wald 6 Kilometer stockender Verkehr plus 20 Minuten. Das gleiche auf der A4 Richtung Frankfurt zwischen Hermsdorfer Kreuz und Jena Zentrum hier plus 15 Minuten. A9 Richtung München zwischen Großkugel und Leipzig West stockender Verkehr plus 10 Minuten und nach Unfällen sind gesperrt die B175 am Ortsausgang Weida Richtung Burkersdorf und die B183 zwischen Weidenhain und Pressel geblitzt wird. Auf der A2 Richtung Berlin zwischen Burg Ost und Thesen und auf der A72 Richtung Leipzig zwischen Zwickau Ost und Hartenstein. Soweit der MDR Kulturverkehrsdienst. Fahren Sie vorsichtig, 12.34 Uhr.
6: 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Jetzt aus Leipzig, Antonie.

Anthony bei MDR Kultur am Mittag. Und gleich wollen wir mal auf den Radioabend schauen. Hier ist aber noch Michael Bublé at this moment.

Die Wanderratte, Sophia Porternet, hier live aufgenommen bei einer MDR Kultur Studio Session, Konzert und Gespräch mit ihr. Das Ganze jederzeit natürlich bei uns im Netz, mdrkultur.de. 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

Intimer irisch-englischer Folk. Das war The Breath. 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MDR Kultur am Mittag, 10 vor 1.

Tennis Mums, 5:1 MDR Kultur am Mittag. Ja, sprechen wir das Wort Tradition, da wäht ein wenig ja der zeitgeschichtliche lange Atem mit, aber auch Traditionen, ja, die gibt's jüngeren Datums, aber auch die kommen in die Jahre. Seit einem Vierteljahrhundert kommen Jahr für Jahr junge Musikerinnen und Musiker aus Italien und Dresden zusammen zum Austausch und natürlich zum Musizieren. Das junge Musikpodium Dresden-Venedig ist immer auch ein organisatorischer Kraftakt. Zu welchen Ergebnissen es diesmal gereicht hat, dazu in einer Viertelstunde hier bei MDR Kultur. Und das ist Amy Mann.

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2: 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Um 13 Uhr mit Alexander Terhorst. Die Bundesregierung will die Kreislaufwirtschaft ausbauen, um Deutschland unabhängiger von Rohstoffen und Importen zu machen. Das Bundeskabinett beschloss dazu mehrere Maßnahmen. Gefördert werden sollen neue Produktionsverfahren und das Recyceln kritischer Rohstoffe. Das Geld dafür soll aus dem Klima- und Transformationsfonds kommen. Die Umweltorganisation WWF kritisierte, es fehlten verbindliche Ziele, um den Rohstoffverbrauch tatsächlich zu senken. In Sachsen und Sachsen-Anhalt kommt es zu erheblichen Behinderungen im Bahnverkehr. Grund dafür ist ein Kabeldiebstahl im Raum Bitterfeld. Nach Angaben der Deutschen Bahn schalten viele Signale nicht mehr auf Grün. Betroffen sind mehrere S-Bahn-Linien zwischen Halle, Dessau und Leipzig sowie der Regionalexpress RE13. Einzelne Verbindungen fallen aus, andere verspäten sich, so auch ICE-Züge zwischen Halle und Berlin. Wie die Bahn dem MDR mitteilte, könnten die Probleme bis zum Abend andauern. Die Ukraine hat bei ihren Angriffen auf St. Petersburg auch ein russisches Kriegsschiff getroffen. Wie das Militär mitteilt, wurde an Bord der Korvette Boyki ein Großbrand ausgelöst. Zuvor hatte Präsident Volodymyr Zelensky bestätigt, dass die Streitkräfte ein Ölterminal und eine Militäreinrichtung ins Visier genommen hatten. Kreml-Sprecher Dmitri Peskow kündigte nach den Attacken an, dass Russland die Ukraine weiter systematisch angreifen werde. Dänemarks Ministerpräsidentin Mette Frederiksen ist offiziell in ihre dritte Amtszeit gestartet. Die Sozialdemokratin präsentierte ihre neue Mitte-Links-Regierung aus 4 Parteien dem dänischen König Frederik X. in Kopenhagen. Insgesamt besteht das Kabinett aus 11 Ministerinnen und 10 Ministern. Die neue Regierung ist eine Minderheitsregierung. Sie ist also auf weitere Stimmen angewiesen, um Gesetze zu beschließen. Als Mehrheitsbeschaffer sollen zwei linksgrüne Parteien dienen. Frankreich hat eine weitere Millionenstrafe gegen den asiatischen Billig-Online-Händler Shein verhängt. Das teilte die Wettbewerbs- und Antibetrugsbehörde in Paris mit. Shein werden Verstöße gegen das Widerrufsrecht und fehlende Informationen für Verbraucher vorgeworfen. Das Shoppingportal soll deshalb 22 Millionen Euro zahlen. Shein bezeichnete die Strafe als klar unverhältnismäßig und will sie anfechten. Schon im vergangenen Jahr hatte Frankreich der Firma eine 40 Millionen Euro Strafe wegen Täuschung auferlegt. Das waren die Nachrichten. 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
3: Am Nachmittag haben wir einen Wechsel von Sonne und dichteren Wolken, dabei immer wieder auch Schauer und Gewitter. Die Höchstwerte 17 bis 23 Grad. Morgen von Westen mehr Wolken, dann kräftige Schauer und Gewitter, davor vor allem in Sachsen noch Sonne, 18 bis 25 Grad. Am Freitag weiter unbeständig bei maximal 21 Grad und wieder wärmer am Samstag bis 25 Grad. Es bleibt aber unbeständig. Der MDR Kulturverkehrsdienst mit diesen Meldungen. A2 Richtung Berlin. Zwischen Kreuz Hannover Ost und Hermeler Wald 9 Kilometer Stau und stockender Verkehr plus 45 Minuten. A2 Richtung Hannover zwischen Peine und Hermeler Wald 6 Kilometer stockender Verkehr plus 20 Minuten. Die gleiche Verzögerung auf der A4 Richtung Frankfurt zwischen Hermsdorfer Kreuz und Jena Zentrum. Stockender Verkehr dort. A9 Richtung München zwischen Großkugel und Leipzig West. Ebenfalls stockender Verkehr plus 20 Minuten. A14 Richtung Dresden zwischen Leipzig Nordost und Leipzig Ost. Stau plus 10 Minuten. Und die B183 Bad Liebenwerda, Bad Düben ist zwischen Weidenhain und Pressel nach einem Unfall gesperrt. Geblitzt wird auf der A2 Richtung Berlin zwischen Burg Ost und Thesen und auf der A72 Richtung Leipzig zwischen Zwickau Ost und Hartenstein. Soweit der MDR Kulturverkehrsdienst, 13.04 Uhr.
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3: Weiter mit Stefan Blattner im Studio. Schön, dass Sie bei uns sind. Los geht's mit Michael Benjamin.

Michael Benjamin, MDR Kultur am Mittag. Canaletto, der berühmte venezianische Maler, der kam 1747 an den Dresdner Hof und seine detailreichen Ansichten, die prägen bis heute das Bild des historischen Dresdens und jeder Dresdner, aber auch die Touristen kennen den Canaletto-Blick. Die Verbindungen zwischen Dresden und Venedig, die reichen also bis in das frühe 18. Jahrhundert zurück. Die sächsischen Kurfürsten, die orientierten sich stark an der Lagunenstadt. Das zeigt sich in Architektur, Kunstsammlungen und eben auch an Künstlerbiografien. Auch in der jüngeren Geschichte werden die Bande durch Initiativen wie Ausstellungen und gemeinsame Projekte gepflegt. Und von einer jungen, vergleichsweise jungen Partnerschaft ist gleich die Rede bei uns vom jungen Musikpodium Dresden-Venedig. Zuvor noch First Aid Kit und Eric Clapton. MDR Kultur am Mittag. Schön, dass Sie bei uns sind.

0: Eric Clapton bei MDR Kulturmittag, 14:15 haben wir es. Dresden und Venedig, zwischen beiden Städten bestehen intensive musikalische Verbindungen, die fast 300 Jahre zurückreichen. Das junge Musikpodium Dresden-Venedig greift diese Geschichte seit über 26 Jahren auf. Der Workshop, der alle zwei Jahre im Veneto und in Dresden ausgerichtet wird und historische Aufführungspraxis vermittelt, brachte auch in diesem Jahrgang rund 25 junge Musikerinnen und Musiker aus Dresden, Italien, aber auch Frankreich zusammen. Jetzt ist das junge Barockensemble zu den Dresdner Musikfestspielen mit hochkarätigen Solisten in drei Konzerten zu erleben. Heike Schwarzer hat die Dresdner Teilnehmer vorab besucht.
1: Barockmusik habe ich neu erlebt, neu erfahren, weil wie die Maestri einen dort mitnehmen, an die Hand nehmen und die Musik vermitteln, das ist wirklich pures Lebensgefühl.
2: Anne-Sophie Bertsch war noch Schülerin am Dresdner Konservatorium, als sie zum ersten Mal am jungen Musikpodium teilnahm. Heute gehört die Bratschistin zum kleinen Organisationsteam. Die Teilnehmenden kommen aus Konservatorien in Dresden, Straßburg und dem Veneto, erzählt die Dresdner Kulturmanagerin. Alle zwei Jahre wird ein neues Orchester zusammengestellt und das geht zuerst auf Reisen ins Veneto. In einer abgeschiedenen Villa in Asolo leben und proben die Musikerinnen und Musiker eine intensive Woche lang. Danach folgen Konzerte in historischen Villen und Theatern der Region. Die Verbindung aus Landschaft, Architektur und Musik hat auch die 17-jährige Geigerin Tabea tief beeindruckt.
3: Also gerade auch diese Landschaft in Italien und diese tollen Konzertorte, an denen wir spielen durften, die konnte man irgendwie gleich in die Stücke mit reinbringen.
2: In Werke von Antonio Vivaldi und dem Dresdner Violinvirtuosen Johann Georg Pisendel zum Beispiel, die im Veneto einstudiert und aufgeführt wurden und nun auch nach Dresden kommen. Der italienische Barockgeiger und Konzertmeister Gabriele Pro ist künstlerischer Leiter des Musikpodiums und hat auch das Programm zusammengestellt. Das Programm, das wir jetzt aufführen werden, steht im Rahmen des Dresdner Musikfestivals. Es kreist um die Beziehung, die in der ersten Hälfte des 18. Jahrhunderts zwischen den Städten Venedig und Dresden bestand. Denn zur Zeit von August dem Starken reisten Dresdner Hofmusiker regelmäßig nach Italien, lernten Musikstile und neue Kompositionen kennen. Barockmusik als Lebensgefühl, das hat sich auch auf Tabea übertragen.
3: Ein Großteil dieser Musik ist ja auch wirklich in Italien entstanden. Und für mich persönlich war es einfach sehr befreiend, auch zu sehen, wie leicht und frei Barock improvisatorisch sein kann und wirklich total viel Spaß machen kann.
2: Geprobt wurde nicht nur intensiv, sondern auch nach den Prinzipien historischer Aufführungspraxis. Für viele Teilnehmer, auch für die 18-jährige Clara, war das Neuland.
4: Der Maestro hat ja auch Solo-Violine gespielt und es war sehr interessant, dass er uns trotzdem dirigiert hat, aber trotzdem selber unglaublich gespielt hat.
2: Und wie Musik auch Sprachbarrieren im deutsch-italienisch-französischen Zusammenspiel überwinden half, das nimmt der 16-jährige Geiger Lenny Ray als Erfahrung aus dem internationalen Musikpodium mit. Und wie Kulturaustausch auf Augenhöhe heute wie damals funktioniert.
5: Weil Pisendel ist ja auch nach Italien gereist und hat ja Vivaldi auch vorgespielt und mit ihm gearbeitet. Und deswegen sieht man schon ein paar Parallelen zu uns dann natürlich.
2: Tatsächlich führte im Jahr 1716 Johann Georg Pisendels allerdings einjährige Reise von Dresden nach Italien zu einer engen Verbindung mit Antonio Vivaldi. Noch heute finden sich Spuren dieser Begegnung in den Archiven der Sächsischen Landesbibliothek. Dort hat auch Gabriele Pro Pisendels Konzerto für Violine, Streicher und Continuo in G-Moll gefunden und in moderne Notation übertragen. Wir wissen, dass er einer der bedeutendsten Konzertmeister der Dresdner Hofkapelle war, die damals als eines der wichtigsten festen Orchester Europas galt. Auch Vivaldi hatte große Achtung vor ihm und komponierte einige Konzerte für Pisendel. Die nun in Dresden wieder zum Leben erweckt werden. Dass sich hinter einfachen Noten ein Stück europäischer Musikgeschichte und gegenseitiger Inspiration verbirgt, das wurde Tabea erst beim jungen Musikpodium wirklich bewusst.
3: Umso schöner war es, diese Reise nachzuvollziehen, auch am eigenen Leib quasi zu spüren. was da alles passiert ist.
0: Heike Schwarzer über das junge Musikpodium Dresden-Venedig zu erleben bei den Dresdner Musikfestspielen gleich mehrfach mit einer offenen Probe morgen in der Villa Rotermund und mit Konzerten am 5. Juni in der Schlosskapelle des Dresdner Residenzschlosses und am 7. Juni im Palais im Großen Garten. Auf dem Programm Werke von Vivaldi, Händel, Quanz, Fasch und Pisendel. Karten gibt's online über die Website der Dresdner Musikfestspiele und an der Abendkasse da. Allerdings bitte Barzahlung. Und wir bleiben noch musikalisch in Venedig. Barockmusik natürlich jetzt von Antonio Vivaldi, Yo-Yo Ma Cello und das Amsterdam Baroque Orchestra.

Das war die Schweizer Musikerin Thyathina, die mischt eine, ja, spannende Musikmischung. Daher mischt sie Streicher, Pop-Elemente, sind die Klänge der 80er. Heraus kommt Kammerpop, Thyathina hier bei MDR Kultur. Am Mittag gleich Neues aus der Kultur, Kulturkompakt. Und das sind die Beach Boys, God Only Knows.

0: God Only Knows, The Beach Boys, damit 13.30 Uhr.
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0: Und bei mir im Studio ist Caroline Büscher.
2: Kulturstaatsminister Wolfram Weimar darf die Betreiberinnen einer Berliner Buchhandlung nicht als politische Extremistin bezeichnen. Das steht nun rechtskräftig fest. Einem Gerichtssprecher zufolge akzeptierte Weimar den entsprechenden Gerichtsbeschluss um die Buchhandlung zur schwankenden Weltkugel und ließ die Frist zum Einspruch verstreichen. Einzelheiten von Henrik Kirchhoff.
3: Die Buchhandlung zur schwankenden Weltkugel war eine der drei Buchhandlungen, die Wolfram Weimar im Frühjahr vom Deutschen Buchhandlungspreis ausgeschlossen hatte. Aufgrund verfassungsschutzrelevanter Erkenntnisse. Für den Ausschluss hatte der Kulturstaatsminister viel Kritik geerntet. Was gegen die drei Geschäfte vorliegt, wurde nie bekannt. In einem Interview hatte er allerdings gesagt, einen staatlichen, steuerfinanzierten Preis nicht an, Zitat, politische Extremisten verleihen zu wollen. Die Betreiber des Buchladens zur schwankenden Weltkugel zogen deswegen vor Gericht, nachdem Weimar es abgelehnt hatte, eine entsprechende Unterlassungserklärung abzugeben.
2: Die Klagen der zwei anderen vom Buchhandlungspreis ausgeschlossenen Läden sind noch offen. Die Philharmonie Leipzig steht auf der Shortlist für den wichtigsten deutschen Klassikpreis. Das Orchester ist für den Opus Klassik 2026 nominiert. Für Kulturkompakt berichtet Anne Wiehan.
4: Insgesamt hatte es mehr als 680 Einsendungen gegeben. Die Philharmonie schaffte es mit ihrem Projekt Deutschland von oben, Vivaldi die vier Jahreszeiten, ins Finale in der Kategorie Innovatives Konzert des Jahres. Bei dem Format spielt das Ensemble barocke Musik live. Synchron dazu werden spektakuläre Luftbildaufnahmen auf einer großen Leinwand gezeigt. Konzertmeister Holger Engelhardt nennt die Kombination aus Naturfilm und Live-Musik ein wagemutiges Konzept, das klassische Musik für ein breites Publikum neu erlebbar mache. Dass dieses Konzept nun auf Bundesebene gewürdigt werde, sei eine große Anerkennung.
2: Das Deutsch-Sorbische Volkstheater Bautzen sucht für die neue Spielzeit 2026/27 Kinder sowie neue Schauspielschülerinnen und Schüler. Für Kinder im Alter von 9 bis 12 Jahren veranstaltet das Theater am 24. Juni ein Casting. Ziel sei es, ein neues Theaterstück für Kinder einzuüben und aufzuführen, teilte das Theater mit. Außerdem wird auch erwachsener Schauspielnachwuchs gesucht. Interessierte sollen mindestens 18 Jahre alt sein und sich ein Jahr lang auf der Bühne ausprobieren wollen. Der US-amerikanische Soul-Sänger Peebo Bryson ist tot. Übereinstimmenden Medienberichten zufolge starb er am Dienstagabend im Alter von 75 Jahren. Bryson ist vor allem für seine Duette in Disney-Filmen wie Die Schöne und das Biest oder Aladdin bekannt, sowie etwa hier in dem Titel A Whole New World mit Regina Bell.

0: Und mit diesem Titel, A Whole New World, aus Aladdin stieß er damals sogar Whitney Houston von Platz 1 aus den US-Charts. Bebo Bryson wurde auch Voice of Love, Stimme der Liebe genannt. Nun ist er im Alter von 75 Jahren verstorben.
1: Traurige Nachricht zuletzt. Das war Kulturkompakt. Danke, Caroline Büscher.
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1: Das sind die aktuellen Beobachtungen von 13 Uhr. Brocken, stark bewölkt nach Nebel, 8 Grad, bedeckt in Chemnitz und Dresden bei 15 und 18 Grad. Eisenach bedeckt nach Regen 15 Grad, Erfurt stark bewölkt 18 Grad, auf dem Fichtelberg sind es 10 Grad, in Gera 18 Grad. Görlitz leichter Sprühregen 17 Grad, stark bewölkt in Halle und Leipzig bei 19 und 20 Grad, in Magdeburg sind es 19 Grad und Meiningen stark bewölkt nach Regen 16 Grad. Heute Nachmittag im Wechsel von Sonne und dichteren Wolken, dabei einzelne Schauer und Gewitter, die Höchstwerte 17 bis 23 Grad. Morgen von Westen mehr Wolken, dann gibt es kräftige Schauer und Gewitter, davor vor allem in Sachsen noch Sonne. Es wird wieder wärmer, morgen bis 25 Grad. Der MDR Kulturverkehrsdienst meldet A2 Richtung Berlin. Zwischen Kreuz Hannover Ost und Hermeler Wald 10 Kilometer Stau und stockender Verkehr durch einen defekten LKW im Baustellenbereich. Eine Dreiviertelstunde müssen Sie hier länger einplanen. A2 Richtung Hannover zwischen Peine und Hermeler Wald 4 Kilometer stockender Verkehr an einer Baustelle. Eine Viertelstunde länger. A9 Richtung München zwischen Schkeuditzer Kreuz und Leipzig West 5 Kilometer Stau wegen Bauarbeiten plus 20 Minuten. A14 in Richtung Dresden zwischen Leipzig Nordost und Kleinpösner Stau und stockender Verkehr an einer Tagesbaustelle plus 15 Minuten. Die B183 Bad Liebenwerda Bad Düben ist zwischen Weidenhain und Pressel nach einem Unfall gesperrt und im Landkreis Sächsische Schweiz-Osterzgebirge ist die Straße zwischen Grumbach und Poorsdorf nach einem Unfall gesperrt. Geblitzt wird.

0: Die Leipziger Liedermacherin Wiebke, eine beseelte Stimme hierbei. MDR Kultur am Mittag. Berlin-Marzahn, Leipzig-Grünau oder Halle-Neustadt, das sind allesamt Neubaugebiete aus der DDR. Die sogenannte Platte hat nicht das beste Image, wenngleich sich da inzwischen Erstaunliches getan hat, auch kulturell. In Halle-Neustadt findet von morgen an das erste Mal das Musik- und Kulturfestival Mosaik statt. Und was da alles 4 Tage lang geboten wird, darüber gleich mehr hier bei MDR Kultur am Mittag. Das ist Peter Licht und danach gibt es noch ein Stückchen Filmmusik von Stephen Warbeck.
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0: des Cincinnati Pops Orchestra mit der Titelmelodie aus dem Kostümstreifen Shakespeare in Love von Stephen Warbeck. Das hässliche Entlein, das zu einem schönen Schwan wird, das hässliche Entlein, wir kennen natürlich das Märchen von Hans Christian Andersen, war ja irgendwie auch ein literarisches Selbstbildnis des Autors, der ja in seiner Jugend, oft wegen seines Aussehens und seiner sozialen Herkunft, ausgegrenzt wurde. Das Bild vom hässlichen Entlein wird oft genutzt, wenn wir doch eine erstaunenswerte Entwicklung sehen, beispielsweise auch in so mancher Plattenbausiedlung aus DDR-Zeiten. So zum Beispiel in Halle-Neustadt. Von morgen an gibt's dort das erste Mal das Musik- und Kulturfestival Mosaik. Vier Tage lang wird's im Stadtteil musikalisch und kreativ zugehen. Getragen wird das kostenlose Event vom Nachbarschaftstreff Passage 13. Ja, und wie es dazu kam und was sie erwartet, das hören Sie vom Veranstalter David Schurig.
1: In Halle-Neustadt fehlt es an Kultur- und Kunstorten, obwohl die Leute total Bock da drauf haben. Und so ist das aus unserem Nachbarschaftszentrum Passage 13 heraus entstanden, dass wir alle Initiativen und alle Menschen zusammengebracht haben, um das Festival auf die Bühne zu bringen. Donnerstag geht's am Gemeinschaftsamt los, am Gimritzer Damm, an der alten Stasi-Zentrale. Und da haben wir 4 Musikbühnen von Rock, Pop, Schlager hin zu Hip-Hop und Techno. Da ist wirklich für alle was dabei. Und bei dem Kulturprogramm haben wir verschiedene Ausstellungsformate, Workshop-Formate, Auftritte von Luftakrobatikgruppen oder Theatergruppen aus dem Kindergarten und aus der Grundschule. Von alt bis jung machen alle mit.
0: Sagt der Veranstalter des Festivals Mosaik. Das startet morgen in den Halle Neustadt, geht bis zum Sonntag und das ganze Programm im Netz unter mosaikfestivalneustadt.de.

Das war Randy Newman und das war der Mittag bei MDR Kultur in der nächsten Stunde und dann noch unsere Klassikerlesung. Da greifen wir wieder zu Theodor Storms Schimmelreiter. Und das war's für heute von mir. Ich bin Stefan Blattner. Genießen Sie den Nachmittag. Tschüss, sage ich mit Regina Spektor.

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2: Um 14 Uhr mit Alexander Terhorst. Die EU-Kommission will die europäischen Schuldenregeln weiter lockern. Hintergrund sind die stark gestiegenen Energiekosten durch den Iran-Krieg. Nach einem Vorschlag der Brüsseler Behörde sollen künftig höhere Schulden auch für Investitionen in die Energiewende erlaubt sein. Dazu zählten Maßnahmen, die seit Februar umgesetzt würden und die Abhängigkeit von importierten fossilen Brennstoffen verringern. Rechnerisch könnte Deutschland dann mehr als 25 Milliarden Euro zusätzlich in entsprechende Energieprojekte investieren. Bei einem iranischen Drohnenangriff auf den Flughafen von Kuwait ist mindestens ein Mensch getötet worden. Das teilten das Außen- und das Verteidigungsministerium des Golfstaats mit. Das Gesundheitsressort sprach von mindestens 63 Verletzten. Viele von ihnen seien nach Explosionen in Krankenhäuser gebracht worden. Die Behörde für zivile Luftfahrt in Kuwait ließ zunächst alle Flüge aussetzen oder umleiten. Inzwischen heißt es, der Betrieb an einem der Terminals sei wieder aufgenommen worden. Die Bundesregierung will die Kreislaufwirtschaft ausbauen, um Deutschland unabhängiger von Rohstoffimporten zu machen. Das Bundeskabinett beschloss, mehrere Maßnahmen gefördert werden sollen, neue Produktionsverfahren und das Recyceln kritischer Rohstoffe. Das Geld dafür soll aus dem Klima- und Transformationsfonds kommen. Die Umweltorganisation WWF kritisierte, es fehlten verbindliche Ziele, um den Rohstoffverbrauch tatsächlich zu senken. In Sachsen und Sachsen-Anhalt kommt es zu erheblichen Behinderungen im Bahnverkehr. Grund dafür ist ein Kabeldiebstahl im Raum Bitterfeld. Nach Angaben der Deutschen Bahn schalten viele Signale nicht mehr auf grün. Betroffen sind mehrere S-Bahn-Linien zwischen Halle, Dessau und Leipzig sowie der Regionalexpress RE13. Einzelne Verbindungen fallen aus, andere verspäten sich, so auch ICE-Züge zwischen Halle und Berlin. Laut Bahn könnten die Probleme noch bis zum Abend dauern. In einer Ferkelaufzucht im Kreis Wittenberg soll es nach Recherchen des MDR zu schweren Fällen von Tierquälerei gekommen sein. Es handelt sich um einen Betrieb, der von der Initiative Tierwohl zertifiziert war. Videoaufnahmen von Tierschützern zeigen, wie Mitarbeiter junge Ferkel mehrfach mit dem Kopf auf den Boden schlagen. Der Betreiber erklärte dem MDR, arbeitsrechtliche Konsequenzen gezogen zu haben. Die Initiative Tierwohl konnte die Verstöße bei einer eigenen Kontrolle nicht feststellen. Das waren die Nachrichten. Das Wetter, die Temperaturen von 13 Uhr, auf dem Brocken stark bewölkt, 9 Grad, Chemnitz bedeckt 15. Dresden bedeckt 18 Grad, Eisenach bedeckt 16. Erfurt stark bewölkt 17 Grad, Fichtelberg stark bewölkt 10. Gera stark bewölkt 18 Grad, Görlitz leichter Sprühregen 17, Halle stark bewölkt 19. In Leipzig stark bewölkt 19 Grad, Magdeburg stark bewölkt 19. In Meiningen stark bewölkt bei 16 Grad. Die Vorhersage, bis zu 23 Grad sollen es noch werden heute Nachmittag. Sonne und Wolken im Wechsel, einzelne Schauer oder Gewitter. Nachts weniger Schauer, oft trocken, 14 bis 9 Grad. Morgen im Osten bis in den Nachmittag hinein trocken, sonst Schauer und Gewitter, 18 bis 25 Grad. MDR Verkehrsdienst. A2 Richtung Berlin, zwischen Kreuz Hannover-Ost und Helmelerwald, 10 Kilometer Stau durch ein defektes Fahrzeug im Baustellenbereich, 30 Minuten länger. A2 Richtung Hannover, zwischen Peine und Helmelerwald, 4 Kilometer stockend im Baustellenbereich. A9 Richtung München, zwischen Schkordezer Kreuz und Leipzig-West, 5 Kilometer Stau wegen Bauarbeiten. A14 Richtung Dresden, zwischen Leipzig-Nordost und Kleinpösner, stockender Verkehr an einer Tagesbaustelle, 15 Minuten länger. B173 Chemnitz-Dresden zwischen Falkenau und Oederan sind Hunde auf der Fahrbahn. Die B183 ist gesperrt zwischen Weidenhain und Pressel nach einem Unfall. Und auch im Landkreis Sächsische Schweiz-Osterzgebirge eine Straßensperrung zwischen Grumbach und Abzweig Förder-Gersdorf nach einem Unfall. Geblitzt wird auf der A2 Richtung Berlin zwischen Burg Ost und Thesen. Soweit der MDR-Verkehrsdienst, 14.04 Uhr.
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1: Ben Garrett Hernandez begrüßt Sie zur 21. Folge aus der Novelle Der Schimmelreiter von Theodor Storm. Deichgraf Hauke Hain war am Marschfieber erkrankt. Als er nach überstandener Krankheit geschwächt zu seiner ersten Inspektion seines Deiches reitet, macht er eine beunruhigende Entdeckung. Da, wo der Neue auf den alten Deich trifft, hat die Flut tiefe Höhlungen gegraben und Mäusegänge freigelegt. Hauke erkennt die Gefahr. Bei einer schweren Sturmflut könnte der alte Deich an dieser Stelle brechen. Es gibt nur eine Lösung. Hauke muss seinen Koog, also sein Weideland, hinter dem Deich preisgeben und den neuen Deich durchstechen. In der Gaststube konfrontiert er seinen ewigen Widersacher Ole Peters und die anderen Deichbevollmächtigten mit seiner Entdeckung. Doch die werfen ihm vor, nur unnötige Kosten verursachen zu wollen. Ole sagt, er solle nur am nächsten Tag noch einmal an die Stelle reiten. Er werde schon sehen, dass es nicht so schlimm sei. Hauke lässt sich überreden, auch weil er noch nicht wieder ganz bei Kräften ist. Nach einer schlaflosen Nacht reitet er wieder zu der Stelle. Peter Franke liest.
2: »Es war so schlimm nicht«, sprach er erleichtert zu sich selber. »Du bist gestern doch dein eigener Narr gewesen.« Er berief die Gevollmächtigten, und die Arbeiten wurden ohne Widerspruch beschlossen, was bisher noch nie geschehen war. Der Deichgraf meinte, eine stärkende Ruhe in seinem noch geschwächten Körper sich verbreiten zu fühlen, und nach einigen Wochen war alles sauber ausgeführt. Das Jahr ging weiter, aber je weiter es ging und je ungestörter die neu gelegten Rasen durch die Strohdecke grünten, umso unruhiger ging oder ritt Hauke an dieser Stelle vorüber. Er wandte die Augen ab. Er ritt hart an der Binnenseite des Deiches. Ein paar Mal, wo er dort hätte vorüber müssen, ließ er sein schon gesatteltes Pferd wieder in den Stall zurückführen. Dann wieder, wo er nichts dort zu tun hatte, wanderte er, um nur rasch und ungesehen von seiner Werfte fortzukommen, plötzlich und zu Fuß dahin. Manchmal auch war er umgekehrt. Er hatte es sich nicht zumuten können, die unheimliche Stelle aufs Neue zu betrachten. Und endlich, mit den Händen hätte er alles wieder aufreißen mögen, denn wie ein Gewissensbiss, der außer ihm Gestalt gewonnen hatte, lag dies Stück des Deiches ihm vor Augen. Und doch, seine Hand konnte nicht mehr daran rühren, und niemandem, selbst nicht seinem Weibe, durfte er davon reden. So war der September gekommen. Nachts hatte ein mäßiger Sturm getobt und war zuletzt nach Nordwest umgesprungen. An trübem Vormittag danach, zur Ebbezeit, ritt Hauke auf den Deich hinaus, und es durchfuhr ihn, als er seine Augen über die Watten schweifen ließ. Dort, von Nordwest herauf, sah er plötzlich wieder, und schärfer und tiefer ausgewühlt, das gespenstische neue Bett des Prieles. So sehr er seine Augen anstrengte, es wollte nicht mehr weichen. Als er nach Hause kam, ergriff Elke seine Hand. »Was hast du, Hauke?« sprach sie, als sie in sein düsteres Antlitz sah. »Es ist doch kein neues Unheil. Wir sind jetzt so glücklich. Mir ist, du hast nun Frieden mit ihnen allen.« Diesen Worten gegenüber vermochte er, seine verworrene Furcht nicht in Worten kundzugeben. »Nein, Elke«, sagte er, »mich feindet niemand an. Es ist nur ein verantwortlich Amt, die Gemeinde vor unseres Herrgotts Meer zu schützen.« Er machte sich los, um weiteren Fragen des geliebten Weibes auszuweichen. Er ging in Stall und Scheuer, als ob er alles revidieren müsse, aber er sah nichts um sich her. Er war nur beflissen, seinen Gewissensbiss zur Ruhe, ihn sich selber als eine krankhaft übertriebene Angst zur Überzeugung zu bringen. »Das Jahr, von dem ich Ihnen erzähle«, sagte nach einer Weile mein Gastfreund, der Schulmeister, »war das Jahr 1756, das in dieser Gegend nie vergessen wird. Im Hause Hauke Heins brachte es eine Tote. Zu Ende des Septembers war in der Kammer, welche ihr in der Scheune eingeräumt war, die fast 90-jährige Trin Jahns am Sterben. Man hatte sie nach ihrem Wunsch in den Kissen aufgerichtet, und ihre Augen gingen durch die kleinen, bleigefassten Scheiben in die Ferne. Es musste dort im Himmel eine dünnere Luftschicht über einer dichteren liegen, denn es war eine hohe Kimmung, und die Spiegelung hob in diesem Augenblick das Meer wie einen flimmernden Silberstreifen über den Rand des Deiches, so dass es blendend in die Kammer schimmerte. Auch die Südspitze von Jever Sand war sichtbar. Am Fußende des Bettes kauerte die kleine Wientke und hielt mit der einen Hand sich fest an der ihres Vaters, der daneben stand. In das Antlitz der Sterbenden grub eben der Tod das hippokratische Gesicht, und das Kind starrte atemlos auf die unheimliche, ihr unverständliche Verwandlung des unschönen, aber ihr vertrauten Angesichts. »Was macht sie? Was ist das, Vater?« flüsterte sie angstvoll und grub die Fingernägel in ihres Vaters Hand. »Sie stirbt«, sagte der Deichgraf. »Stirbt«, wiederholte das Kind und schien in verworrenes Sinnen zu verfallen. Aber die Alte rührte noch einmal ihre Lippen. »Jens! Jens!« Und kreischend wie ein Notschrei brach es hervor, und ihre knöchernen Arme streckten sich gegen die draußen flimmernde Meeresspiegelung. »Help me, help me! Du bist ja boven water. Gott gnade anan!« Ihre Arme sanken, ein leises Krachen der Bettstatt wurde hörbar. Sie hatte aufgehört zu leben. Das Kind tat einen tiefen Seufzer und warf die blassen Augen zu ihrem Vater auf. »Stirbt sie noch immer?« frug es. »Sie hat es vollbracht«, sagte der Deichgraf und nahm das Kind auf seinen Arm. »Sie ist nun weit von uns, beim lieben Gott.« »Beim lieben Gott«, wiederholte das Kind und schwieg eine Weile, als müsse es den Worten nachsinnen. »Ist das gut, beim lieben Gott?« »Ja, das ist das Beste.« In Haukes Innerm aber klang schwer die letzte Rede der Sterbenden. »Gott gnad de annan«, sprach es leise in ihm. »Was wollte die alte Hexe? Sind denn die Sterbenden Propheten?« Bald nachdem Trin Jahns oben bei der Kirche eingegraben war, begann man immer lauter von allerlei Unheil und seltsamem Geschmeiß zu reden, das die Menschen in Nordfriesland erschreckt haben sollte. Und sicher war es. Am Sonntage Letare war droben von der Turmspitze der goldene Hahn durch einen Wirbelwind herabgeworfen worden. Auch das war richtig. Im Hochsommer fiel, wie ein Schnee, ein groß Geschmeiß vom Himmel, dass man die Augen davor nicht auftun konnte und es hernach fast handhoch auf den Fennen lag. Und hatte niemand je so was gesehen. Als aber nach Ende September der Großknecht mit Korn und die Magd Angrete mit Butter in die Stadt zum Markt gefahren waren, kletterten sie bei ihrer Rückkunft mit schreckensbleichen Gesichtern von ihrem Wagen. »Was ist? Was habt ihr?« riefen die anderen Dirnen, die hinausgelaufen waren, da sie den Wagen rollen hörten. Angrete in ihrem Reiseanzug trat atemlos in die geräumige Küche. »Nun, so erzähl doch«, riefen die Dirnen wieder, »wo ist das Unglück los?« »Ach, unser lieber Jesus wolle uns behüten«, rief Angrete. »Ihr wisst, von drüben, überm Wasser, das Altmariken vom Ziegelhof. Wir stehen mit unserer Butter ja allzeit zusammen an der Apothekerecke. Die hat es mir erzählt. Und Iven Jons sagte auch, das gibt ein Unglück, sagte er, ein Unglück über ganz Nordfriesland. Glaub's mir, Angret. Und«, sie dämpfte ihre Stimme, »mit des Deichgrafs Schimmel ist's am Ende auch nicht richtig.« »Scht, scht«, machten die anderen Dirnen. »Ja, ja, aber was kümmert's mich? Aber drüben, an der anderen Seite geht's noch schlimmer als bei uns. Nicht bloß Fliegen und Geschmeiß, auch Blut ist wie Regen vom Himmel gefallen. Und da am Sonntagmorgen danach der Pastor sein Waschbecken vorgenommen hat, sind 5 Totenköpfe, wie erbsengroß darin gewesen, und alle sind gekommen, um das zu sehen. Im Monat Augusti sind grausige, rotköpfige Raupenwürmer über das Land gezogen und haben Korn und Mehl und Brot und was sie fanden weggefressen, und hat kein Feuer sie vertilgen können.« Die Erzählerin verstummte plötzlich. Keine der Mägde hatte bemerkt, dass die Hausfrau in die Küche getreten war. »Was redet ihr da?« sprach diese. »Lass das den Wirt nicht hören.« Und da sie alle jetzt erzählen wollten: »Es tut nicht Not. Ich habe genug davon vernommen. Geht an eure Arbeit, das bringt euch besseren Segen.« Dann nahm sie Angret mit sich in die Stube und hielt mit dieser Abrechnung über ihre Marktgeschäfte. So fand im Hause des Deichgrafen das abergläubige Geschwätz bei der Herrschaft keinen Anhalt, aber in die übrigen Häuser. Und je länger die Abende wurden, um desto leichter drang es mehr und mehr hinein. Wie schwere Luft lag es auf allen, und heimlich sagte man es sich, ein Unheil, ein schweres, würde über Nordfriesland kommen. Es war vor Allerheiligen, im Oktober. Tagüber hatte es stark aus Südwest gestürmt. Abends stand ein halber Mond am Himmel, dunkelbraune Wolken jagten überhin, und Schatten und trübes Licht flogen auf der Erde durcheinander. Der Sturm war im Wachsen. Im Zimmer des Deichgrafen stand noch der geleerte Abendtisch. Die Knechte waren in den Stall gewiesen, um dort des Viehes zu achten. Die Mägde mussten im Hause und auf den Böden nachsehen, ob Türen und Luken wohl verschlossen seien, dass nicht der Sturm hineinfasse und Unheil anrichte. Drinnen stand Hauke neben seiner Frau am Fenster. Er hatte eben sein Abendbrot hinabgeschlungen. Er war draußen auf dem Deich gewesen. Zu Fuße war er hinausgetrabt, schon früh am Nachmittag. Spitze Pfähle und Säcke voll Kleie oder Erde hatte er hier und dort, wo der Deich eine Schwäche zu verraten schien, zusammentragen lassen. Überall hatte er Leute angestellt, um die Pfähle einzurammen und mit den Säcken vorzudämmen, sobald die Flut den Deich zu schädigen beginne. An dem Winkel zu Nordwesten, wo der alte und der neue Deich zusammenstießen, hatte er die meisten Menschen hingestellt, nur im Notfall durften sie von den angewiesenen Plätzen weichen. Das hatte er zurückgelassen. Dann, vor kaum einer Viertelstunde, nass, zerzaust, war er in seinem Hause angekommen, und jetzt, das Ohr nach den Windböen, welche die in Blei gefassten Scheiben rasseln machten, blickte er wie gedankenlos in die wüste Nacht hinaus. Die Wanduhr hinter ihrer Glasscheibe schlug eben 8. Das Kind, das neben der Mutter stand, fuhr zusammen und barg den Kopf in deren Kleider. »Klaus«, rief sie weinend, »wo ist mein Klaus?« Sie konnte wohl so fragen, denn die Möwe hatte, wie schon im vorigen Jahre, so auch jetzt ihre Winterreise nicht mehr angetreten. Der Vater überhörte die Frage, die Mutter aber nahm das Kind auf den Arm. »Dein Klaus ist in der Scheune«, sagte sie, »da sitzt er warm.« »Warum?« sagte Wienke, »ist das gut?« »Ja, das ist gut.«
1: Die 21. Folge aus Theodor Storms Schimmelreiter wurde gelesen von Peter Franke in einer Produktion von Naxos aus dem Jahr 2005. Zusammengefasst in 10 Teile finden Sie die Lesung, wenn Sie mögen, in ARD Sounds unter der Rubrik Kult, Klassiker der Weltliteratur als Hörbücher.

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1: Mit Caroline Büscher. Kulturstaatsminister Wolfram Weimer darf die Betreiberinnen einer Berliner Buchhandlung nicht als politische Extremisten bezeichnen. Das steht nun rechtskräftig fest. Einem Gerichtssprecher zufolge akzeptierte Weimer den entsprechenden Gerichtsbeschluss um die Buchhandlung zur schwankenden Weltkugel und ließ die Frist zum Einspruch verstreichen. Einzelheiten von Hendrik Kirchhoff.
2: Die Buchhandlung zur schwankenden Weltkugel war eine der drei Buchhandlungen, die Wolfram Weimer im Frühjahr vom Deutschen Buchhandlungspreis ausgeschlossen hatte. Aufgrund verfassungsschutzrelevanter Erkenntnisse. Für den Ausschluss hatte der Kulturstaatsminister viel Kritik geerntet. Was gegen die drei Geschäfte vorliegt, wurde nie bekannt. In einem Interview hatte er allerdings gesagt, einen staatlichen, steuerfinanzierten Preis nicht an, Zitat, politische Extremisten verleihen zu wollen. Die Betreiber des Buchladens zur schwankenden Weltkugel zogen deswegen vor Gericht, nachdem Weimer es abgelehnt hatte, eine entsprechende Unterlassungserklärung abzugeben.
1: Die Klagen der zwei anderen vom Buchhandlungspreis ausgeschlossenen Läden sind noch offen. Und eine weitere politische Meldung aus der Branche. Das Buch Deutschland der Extreme, wie Thüringen die Demokratie herausfordert, des Thüringer Journalisten Martin Debes, muss vom Markt genommen werden. Wie das Börsenblatt des Buchhandels schreibt, sei die Auslieferung durch die Aufbauverlage eingestellt worden. Grund dafür sei ein rechtliches Vorgehen der früheren AfD-Politikerin Frauke Petri. Raik Steingasser berichtet.
3: In Deutschland der Extreme analysiert Martin Debes das politische Geschehen in Thüringen und beschreibt dabei auch die AfD als Bedrohung der Demokratie in Deutschland. Das Buch ist 2024 im Christoph Links Verlag der Aufbau Verlage erschienen. Nun ordnete dieser einen Rückruf an. Der Buchhandel werde wiederholt und mit Nachdruck gebeten, von einem weiteren Verkauf abzusehen, schreibt das Börsenblatt. Zusätzlich müssten vorhandene Bestände zurückgesandt und nachweislich vernichtet werden. Auslöser für den Lieferstopp sei eine Unterlassungserklärung von Frauke Petri. Martin Debes schrieb dazu auf X, er habe in dem Buch eine Tatsachenbehauptung aufgestellt, die schon an anderer Stelle vor Gericht nicht standgehalten habe. Um welche Behauptung es geht, ist bislang nicht bekannt.
1: Die Magdeburger Hyperschale öffnet in diesem Sommer regelmäßig ihre Türen. Wie die Messe- und Veranstaltungsgesellschaft Magdeburg mitteilte, ist die markante Architektur im Stadtbock vom 7. Juni bis zum 15. August, jeweils sonntags, von 14 bis 17 Uhr öffentlich zugänglich. Angesprochen seien vor allem Menschen mit Interesse an Architektur, Stadtgeschichte und dem Wirken des legendären Schalenbauarchitekten Ulrich Büther. Der Eintritt zur Hyperschale ist frei. Im Stadtgeschichtlichen Museum Leipzig gibt es ab heute Einblicke in das jüdische Leben in der Zeit um 1930. Zu sehen sind rund 100 Porträts und Gruppenbilder aus dem Fotoarchiv von Abraham Mittelmann. Bauarbeiten hatten die historischen Glasnegative auf einem Leipziger Dachboden gefunden. Seine Enkelin Nadja Wernje rekonstruierte seitdem die Schicksale der abgebildeten Menschen.
4: Es freut mich, dass es in Leipzig so ein großes Interesse an diese Fotoarchive haben.
1: Die Ausstellung im Stadtgeschichtlichen Museum Leipzig ist bis Anfang April des kommenden Jahres zu sehen.
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1: Das Wetter am Abend, neben allerhand Wolken auch Sonne, dabei einzelne Schauer 16 bis 20 Grad. In der Nacht später einzelne Schauer 14 bis 9 Grad, morgen wechselnd bewölkt mit Sonne und einigen Schauern und Gewittern 18 bis 25 Grad. In der Nacht unterschiedlich bewölkt, in der zweiten Nachthälfte vom Westen her einzelne Schauer, Tiefstwerte 14 bis 9 Grad. Morgen wechselnd bewölkt mit Sonne, dabei Durchzug einiger Schauer, am Nachmittag teils auch kräftige Gewitter, Höchstwerte 18 bis 25 Grad. Und am Freitag weiter wechselhaft und stark böig, es gibt einen leichten Temperaturrückgang. Ein Blick auf den MDR Kulturverkehrsdienst A2 Richtung Berlin zwischen Kreuz Hannover Ost und Hämeler Wald. 10 Kilometer Stau durch ein defektes Fahrzeug in der Baustelle plus 45 Minuten Fahrzeit. A2 Richtung Hannover zwischen Peine und Hämeler Wald. Stockender Verkehr auch an einer Baustelle. A9 Richtung München zwischen Großkugel und Leipzig West. 4 Kilometer Stau wegen Bauarbeiten. Hier müssen Sie mit 10 Minuten mehr Fahrzeit rechnen. Die A14 Richtung Dresden zwischen Leipzig Nordost und Kleinpößner. Stau und stockender Verkehr an einer Tagesbaustelle plus 20 Minuten. Vorsicht auf der A17 Richtung Prag. Zwischen Dresden-Gorbitz und Tunnel Altfranken liegt ein Pkw-Rad auf der Fahrbahn. B7, Ostumfahrung Erfurt. Zwischen Erfurt-Ringelberg und Erfurt-Linderbach steht ein defektes Fahrzeug auf der rechten Fahrspur. Vorsicht auf der B173 Chemnitz bis Dresden. Zwischen Falkenau und Oederan sind Hunde auf der Fahrbahn. Die B183 Bad Liebewerda, Bad Düben ist zwischen Weidenhain und Pressel nach einem Unfall gesperrt. Im Landkreis Sächsische Schweiz und Osterzgebirge ist die Straße zwischen Grumbach und Abzweigförder Gersdorf nach einem Unfall gesperrt. Und geblitzt wird auf der A2 Richtung Berlin zwischen Burg Ost und Teßen und auf der A9 Richtung Berlin zwischen Halle und Bitterfeld-Wolfen. Soweit der MDR Kulturverkehrsdienst. Es ist 14.35 Uhr.
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1: Der Sänger der Leipziger Band Die Prinzen, Sebastian Krumbiegel, engagiert sich seit vielen Jahren für mehr Gemeinschaft, Demokratie und Toleranz.
2: Ich hatte mal eine Kritik irgendwie nach einem meiner Solokonzerte, wo der Mann, der das geschrieben hatte, hat geschrieben, ja, Krumbiegel sagt, er will die Leute nicht belehren und macht's die ganze Zeit. Und da habe ich mich ein bisschen ertappt gefühlt. Und das ist ein Fehler, das sollte man echt nicht machen. Man sollte nicht versuchen, Leute zu belehren. Deswegen versuche ich immer zu sagen, ich will euch nur sagen, wie ich die Sachen sehe und wie meine Meinung ist. Und darüber singe ich, das ist in meinen Texten drin und darüber rede ich auch. In meinen Solokonzerten rede ich sowieso mehr als die Polizei erlaubt, hätte ich fast gesagt.
1: Und heute Abend redet Sebastian Krumbiegel, der 2012 für sein Engagement gegen Rassismus mit dem Bundesverdienstkreuz ausgezeichnet wurde, in der Aula des historischen Bauhauses in Dessau. Zum Gespräch geladen sind auch der Präsident des Bundesumweltamtes Dirk Messner, Carina Schlewitt, die Intendantin des Europäischen Zentrums der Künste in Dresden, Hella Rau, Olaf Zimmermann, Geschäftsführer des Deutschen Kulturrates und Barbara Steiner, die Direktorin der Stiftung Bauhaus Dessau. Sie alle diskutieren heute Abend über die Zukunft einer offenen, demokratischen Gesellschaft in Deutschland, auch vor dem Hintergrund zunehmend eskalierender Debatten und politischer Vereinnahmungen. Stichwort Kulturkampf. Die Veranstaltung ist kostenfrei und beginnt um 18 Uhr in der Aula des historischen Bauhauses Dessau. Johann Wolfgang von Goethes Faust, die Geschichte des historischen Doktor Faustus, der durch einen Pakt mit dem Teufel hofft, ans große ganze Weltwissen zu gelangen. Diese Tragödie ist so etwas wie eine Menschheitsparabel. Setzt sie sich doch mit einem unaufhaltsamen Streben auseinander nach dem Höher, Schneller und Weiter. Von dieser Lektüre inspiriert komponierte Robert Schumann seine Szenen aus Goethes Faust. Das große literarische Interesse des romantischen Komponisten zeigt sich auch in seiner Bearbeitung des 1817 von Lord Byron veröffentlichten Dramas Manfred. Beides wird heute Abend erklingen im 7. Philharmonischen Konzert unter dem Titel Schumann und seine Dichter. Es spielen die Clara Schumann Philharmoniker Plauen-Zwickau, der Domchor St. Marien-Zwickau singt, ebenso Mitglieder des Konzertchores Leipzig und Solisten um 19.30 Uhr im Vogtlandtheater Plauen. Das Filmfestival in Cannes ist ja das große Schaulaufen des internationalen Films. Der wichtigste Preis, dann die Goldene Palme, mit der der beste Film des Wettbewerbs geehrt wird. Neben dem Hauptwettbewerb beinhaltet das Festival aber auch noch einen Kurzfilmwettbewerb. Im letzten Jahr gingen da 11 Spiel- und Animationsfilme ins Rennen. Ein Film folgt da zum Beispiel einer Frau, die ihr Leben lang Fischerin gewesen ist und fragt danach, wie wir die Landschaft, aber auch wie die Landschaft uns formt. Ein anderer begleitet junge Mädchen in Bangladesch, die zu einem Gesangswettbewerb wollen. Und im Gewinnerfilm I'm Glad You're Dead Now kehren zwei Brüder auf die Insel zurück, auf der sie ihre Kindheit verbracht haben, um sich einem dunklen Geheimnis zu stellen. Alle Filme an einem Abend erleben Sie heute im soziokulturellen Zentrum Saalgärten in Rudolstadt. Der Kern-Kurzfilmabend beginnt um 20 Uhr.
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2: Um 15 Uhr mit Alexander Terhorst. Die EU-Kommission will die europäischen Schuldenregeln weiter lockern. Hintergrund sind die stark gestiegenen Energiekosten durch den Iran-Krieg. Nach einem Vorschlag der Brüsseler Behörde sollen künftig höhere Schulden auch für Investitionen in die Energiewende erlaubt sein. Zum Beispiel für den Umstieg von Gas- und Ölheizungen auf Wärmepumpen oder die Installation von Solaranlagen. Rechnerisch könnte Deutschland dann mehr als 25 Milliarden Euro zusätzlich in solche Projekte investieren. Bei einem iranischen Drohnenangriff auf den Flughafen von Kuwait ist mindestens ein Mensch getötet worden. Wie die Regierung mitteilte, gab es außerdem 63 Verletzte. Viele von ihnen seien nach den Explosionen in Krankenhäuser gebracht worden. Der Iran hat sich bisher nicht direkt zu dem Angriff geäußert. Die Revolutionsgarden erklärten allgemein, man habe mit Attacken auf Ziele in Kuwait und Bahrain auf Militärschläge der US-Armee reagiert. Die Bundesregierung verurteilte den Flughafenangriff aufs Schärfste. Die Bundesregierung will die Kreislaufwirtschaft ausbauen, um Deutschland unabhängiger von Rohstoffimporten zu machen. Das Bundeskabinett beschloss dazu, mehrere Maßnahmen gefördert werden sollen und neue Produktionsverfahren und das Recyceln kritischer Rohstoffe. Das Geld dafür soll aus dem Klima- und Transformationsfonds kommen. Die Umweltorganisation WWF kritisierte, es fehlten verbindliche Ziele, um den Rohstoffverbrauch tatsächlich zu senken. In Sachsen und Sachsen-Anhalt kommt es zu erheblichen Behinderungen im Bahnverkehr. Grund dafür ist ein Kabeldiebstahl im Raum Bitterfeld. Nach Angaben der Deutschen Bahn schalten viele Signale nicht mehr auf Grün. Betroffen sind mehrere S-Bahn-Linien zwischen Halle, Dessau und Leipzig sowie der Regionalexpress RE13. Einzelne Verbindungen fallen aus. Andere verspäten sich, so auch ICE-Züge zwischen Halle und Berlin. Laut Bahn könnten die Probleme bis in den Abend hinein andauern. In einer Ferkelaufzucht im Kreis Wittenberg soll es nach Recherchen des MDR zu schweren Fällen von Tierquälerei gekommen sein. Es handelt sich um einen Betrieb, der von der Initiative Tierwohl zertifiziert war. Videoaufnahmen von Tierschützern zeigen, wie Mitarbeiter junge Ferkel mehrfach mit dem Kopf auf den Boden schlagen. Der Betreiber erklärte dem MDR, arbeitsrechtliche Konsequenzen gezogen zu haben. Die Initiative Tierwohl konnte die Verstöße bei einer eigenen Kontrolle nicht feststellen. Das waren die Nachrichten.
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3: Tja, der Himmel hält sich heute etwas bedeckter. Chemnitz meldet dazu 17 Grad, Dresden und Gera 18, Eisenach 16, Erfurt und Görlitz 17 Grad, Halle und Leipzig 19, Magdeburg 20 Grad und Meiningen Nachregen 16. Am Abend neben Wolken auch Sonne, dabei einzelne Schauer 16 bis 20 Grad. In der Nacht später einzelne Schauer, 14 bis 9 Grad dazu. Und morgen wechselnd bewölkt mit Sonne und einigen Schauern und Gewittern, 18 bis 25 Grad. Also ein klein wenig wärmer als heute. Der MDR-Verkehrsdienst hat auch eine Menge zu melden. A2 Richtung Berlin zwischen Kreuz Hannover Ost und Themeler Wald. 10 Kilometer Stau durch ein defektes Fahrzeug in der Baustelle. Dreiviertel Stunde mehr. Vorsicht auf der A9 Richtung Berlin zwischen Schleiz und Dittersdorf liegt ein Metallteil auf der rechten Spur. A9 Richtung München zwischen Großkugel und Leipzig West 4 Kilometer Stau. Bauarbeiten dort, 10 Minuten sind sie durch. Vorsicht auf der A14 Richtung Magdeburg zwischen Mutschen und Grimma liegt ein Rad auf der rechten Spur. A14 Richtung Magdeburg zwischen Halle-Trotha und Lübbe-Jün Behinderungen durch eine Militärkolonne. A14 Richtung Dresden zwischen Leipzig-Nordost und Kleinpösner Stau an einer Tagesbaustelle, der kostet sie 20 Minuten. A72 Richtung Leipzig zwischen Hartenstein und Stolberg-Nord 3 Kilometer Stau an einer Baustelle plus 10 Minuten. Nach Unfällen ganz gesperrt sind die B183 zwischen Weidenhain und Pressel, im Altmarkkreis Salzwedel die Straße zwischen den Abzweigen Pollwitz und Roxförde und im Landkreis Sächsische Schweiz-Osterzgebirge die Straße zwischen Grumbach und dem Abzweig Förder-Gersdorf. Ja, so heißt es. Geblitzt wird auf der R2 Richtung Berlin zwischen Burgost und Thesen und auf der A9 Richtung Berlin zwischen Halle und Peterfeld-Wolfen. Und wir wünschen, wo es geht, gute Fahrt. Kommen Sie gut ans Ziel. 3:05.
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3: Und dazu begrüßt Sie ganz herzlich Annette Mautner. Hallo.

The waren das. Die Briten, die auch schon im Vierteljahrhundert mitmischen im Musikgeschäft. Stilistisch schwer zu greifen, da finden sich Blues-Elemente, New Wave und Underground, aber es muss ja kein Nachteil sein. Für armenischen Bossa Nova mit Gesang gibt's auch noch keine Schublade. Aber ein neues Album, das einen damit vertraut machen kann. Das kommt von Beduin und wir stellen es gleich vor, hier bei MDR Kultur am Nachmittag. Schön, dass Sie uns hören.

0: Maja Fadejeva, MDR Kultur, am Nachmittag 3:12. Und damit zu Beduin. Das ist der Künstlername der Musikerin Asnif Kirkecan. Und der ist auch Programm auf ihrem neuen Album Neon Summer Suit. Beduinen sind ja nomadisch lebende Menschen. Und die in Syrien geborene, in Saudi-Arabien aufgewachsene armenische Musikerin thematisiert hier ihre Familiengeschichte zwischen Ländern und Kulturen. Das heißt, das ist jetzt wirklich mal Weltmusik. Kasim Poppendiek hat mit Beduinen gesprochen und stellt Neon Summer Suit vor.
1: Neon Summer Skin habe ich meinen Badeanzug genannt. Ich hatte so einen Badeanzug mit lauter neonfarbenen Flecken drauf. Und er hat sich angefühlt wie eine zweite Haut. Dieser Badeanzug und diese Erinnerung an meine Sommer im Freibad bringen einfach dieses Album auf den Punkt. Es ist die perfekte Erinnerung daran, wie es war, ein Kind zu sein.
2: Perfect memory of being a kid. I swear it wasn't long.
3: Es gibt Alben, die fühlen sich an wie ein verstaubtes Fotoalbum, voller Kindheitserinnerungen. Genauso ein Album hat die Singer-Songwriterin Asnif Kirkecan aufgenommen, besser bekannt unter ihrem Künstlernamen Beduin. Doch hinter der sommerlichen Nostalgie verbirgt sich eine zutiefst komplexe Reise in die eigene Vergangenheit. Im vergangenen Jahr hat sie ihre Eltern in Saudi-Arabien besucht. Als sie danach zurück in die USA gereist ist, ist sie in ein tiefes Loch gefallen.
1: In meinen 20ern und fast die gesamten 30er über war ich ja ständig unterwegs. Da habe ich nicht viel über mein bisheriges Leben nachgedacht. Ich hatte mir nie wirklich Gedanken über meine Beziehung zu meinen Eltern und meiner Kindheit gemacht. Und darüber, was genau mir heute eigentlich so unendlich fehlt. Ich hatte einfach das Gefühl, ich muss mich diesem Schmerz jetzt stellen und endlich begreifen, warum das alles heute so verdammt schwer für mich ist.
2: I needed to confront that feeling and really understand what was so difficult about it.
3: Dieses Album ist also der Versuch, ihren emotionalen Phantomschmerz zu therapieren. Es ist das erste Mal, dass Beduin ein Album mit einer bewussten Absicht geschrieben hat. Eine Art Konzeptalbum. In Syrien geboren, die ersten 10 Jahre in Saudi-Arabien gelebt, danach in die USA gezogen. Die armenische Singer-Songwriterin thematisiert hier ihre Familiengeschichte und singt über Entwurzelung, Verlust und Trennungsschmerz. Gleich das erste Lied, On My Own, zieht einen in ihre Welt aus Nostalgie und Melancholie, wenn sie von der Einsamkeit singt, wenn man plötzlich als junge Erwachsene von zu Hause auszieht.

0: Die Arrangements sind weniger orchestral als bei früheren Alben. Sie kehrt zu den Instrumenten zurück, die sie als Kind gespielt hat. Klavier, ihr erstes Instrument. Und auch ihr zweites Instrument, die Trompete, sind zu hören. Dazu verschiedene andere Blechblasinstrumente und Flöten, was dem Album eine leicht schwebende, manchmal fast traumartige Qualität verleiht. Folk mit Psychedelik und Jazz. Was aber vor allem heraussticht, ist der Bossa Nova.
1: Um ehrlich zu sein, habe ich keine Ahnung, woher diese Begeisterung kommt. Ich liebe einfach Bossa Nova Musik. Und als ich dann den Wunsch hatte, auch mal auf Armenisch zu singen, ist daraus dieses extrem schräge Genre entstanden. Armenischer Bossa Nova mit Gesang. Das klingt erstmal total skurril. Aber im Grunde ist es die perfekte musikalische Abbildung für diesen völlig verrückten Mix aus Einflüssen, der meine Kindheit geprägt hat.
2: Weird combination of influences of just like my upbringing.
0: Die Melodien auf Neon Summer Skin sind eingängig, ohne Kalkül, berührend, ohne Sentimentalität. Ein Album, das daran erinnert, dass man manchmal schmerzhaft tief in die Vergangenheit blicken muss, um zu verstehen, wer man heute ist.
3: Kerstin Poppendiek über das neue Album von Bedouin. Und heute Abend läuft wieder Folk und Welt bei uns ab 21 Uhr. Da werden Sie von Grit Friedrich noch mehr von Bedouin hören. Hier jetzt einmal ein Song zum längeren Einfühlen, Long Way to Fall.

Long Way to Fall vom neuen Album von Bedouin, das am Freitag erscheint, am 5. Juni. 9 Minuten vor 4.

Tempelmusik von Rachel Portman zu The Closer You Get. Tja, und vor den Kulturnachrichten haben wir noch Zeit für Gisbert zu Kniphausen. Ich bin ihm ja immer sehr dankbar für die Einkürzung seines Namens. Eigentlicher Gisbert Wilhelm Enno Freiherr zu Inhausen und Kniphausen. Wow.

0: Lisbeth zu Knyphausen, das Licht dieser Welt. Sehr hübsch. Man kann das ja so sehen, ne? Das Kind erblickt das Licht der Welt. Soweit bekannt, ja. Aber das Kind ist das Licht der Welt. Das ist doch erheblich hübscher. 3:30.
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0: Und die kommen jetzt von Caroline Büscher.
2: Die Vettelermusik in Sachsen-Anhalt will in diesem Jahr einen besonderen Fokus auf Frauen vor und hinter der Bühne legen. Wie das Institut Français Sachsen-Anhalt weiter mitteilte, nimmt die Stadt Zeitz erstmals teil. So findet die Vettelermusik in insgesamt 10 Städten statt. Julie Bergheim vom Institut Français sagte MDR Kultur, Sachsen-Anhalt habe sich die Vettelermusik über die Jahre ganz besonders angeeignet.
3: Man muss schon betonen, dass Sachsen-Anhalt einer der Bundesländer ist, wo es am meisten Veranstalter gibt und die das sich so sehr zu Herzen nehmen, was das heißt. Also Sachsen-Anhalt ist wirklich ein Musikland. Und für uns ist das als Institut Français, um den Austausch zu fördern, um auch die Partnerregion des Centre Val de Loire durch so eine Veranstaltung auch zu fördern, indem wir mit diesem Pol für aktuelle Musik arbeiten und versuchen auch vielleicht nicht dieses Jahr, aber dann nächstes Jahr, dass sie kommen können, dass diese Bands aus dieser Partnerregion kommen. Aber warum nicht auch das Gegenteil, ne?
2: Am 21. Juni finden im Rahmen der Vettelermusik zahlreiche Konzerte statt. Ursprünglich wurde sie 1982 vom französischen Kulturministerium ins Leben gerufen. Kulturstaatsminister Wolfram Weimar darf die Betreiberinnen einer Berliner Buchhandlung nicht als politische Extremisten bezeichnen. Das steht nun rechtskräftig fest. Einem Gerichtssprecher zufolge akzeptierte Weimar den entsprechenden Beschluss um die Buchhandlung zur schwankenden Weltkugel und ließ die Frist zum Einspruch verstreichen. Einzelheiten von Henrik Kirchhoff.
4: Die Buchhandlung zur schwankenden Weltkugel war eine der drei Buchhandlungen, die Wolfram Weimar im Frühjahr vom Deutschen Buchhandlungspreis ausgeschlossen hatte, aufgrund verfassungsschutzrelevanter Erkenntnisse. Für den Ausschluss hatte der Kulturstaatsminister viel Kritik geerntet. Was gegen die drei Geschäfte vorliegt, wurde nie bekannt. In einem Interview hatte er allerdings gesagt, einen staatlichen, steuerfinanzierten Preis nicht an, Zitat, politische Extremisten verleihen zu wollen. Die Betreiber des Buchladens zur schwankenden Weltkugel zogen deswegen vor Gericht, nachdem Weimar es abgelehnt hatte, eine entsprechende Unterlassungserklärung abzugeben.
2: An der Seebühne Kriebstein in Sachsen wird diesen Nachmittag das neue Mehrzweckgebäude eingeweiht. Es wird im Sommer unter anderem vom Mittelsächsischen Theater genutzt. In den Bau hat der Zweckverband Kriebstein-Talsperre rund 3,4 Millionen Euro investiert. Künstler können nun moderne Garderoben und Sanitärräume nutzen. Zudem gibt es in dem Gebäude eine kleine Gaststätte und öffentliche Toiletten. Kriebsteins Bürgermeisterin Maria Euchler sagte:
5: Kurz vor Corona ging alles los, dass die Ideen wirklich weiter keimten, hier aus dem alten Mehrzweckgebäude mal was Neues zu machen. Es gab Fördermittel, wir haben dann die Anträge gestellt. Ja, dann kamen noch ein bisschen wirtschaftliche Umbruchzeiten, wo man nicht wusste, wo die Baupreise hingehen. Also es gab viele Gründe, warum wir immer wieder überlegt haben, wie machen wir es, was machen wir. Es war zwischendurch mal ein Sonnensegel noch geplant, eine Tribünenerweiterung. Also wir mussten auch abspecken. Also es gab unheimlich viele Veränderungen während des Projekts. Wir haben nochmal neu ausschreiben müssen, weil auch die Preise in die Höhe gingen. Deswegen bin ich stolz darauf, dass wir diesen Atem gehabt haben, durchzuhalten.
2: Am Deutsch-Sorbischen Volkstheater Bautzen werden für die neue Spielzeit 2026/27 Kinder sowie neue Schauspielschüler gesucht, die Lust darauf haben, auf der Bühne zu stehen. Für Kinder im Alter von 9 bis 12 Jahren veranstaltet das Theater am 24. Juni ein Casting. Ziel sei es, ein neues Theaterstück für Kinder einzuüben und aufzuführen, teilte das Theater mit. Außerdem wird auch erwachsener Schauspielnachwuchs gesucht. Interessierte sollen mindestens 18 Jahre alt sein und sich ein Jahr lang auf der Bühne ausprobieren. Probieren wollen.
0: Täglich.
6: Nein.
0: Vielen Dank, Caroline Büscher.
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0: Ein Jahr lang Bühne, das muss man schon wollen. Also das Wetter. Am Abend neben allerhand Wolken auch Sonne. Einzelne Schauer, 16 bis 20 Grad. Ende Nacht erst später einzelne Schauer bei 14 bis 9 Grad. Morgen dann ähnlich wie heute. Wechselnd bewölkt mit Sonne und einigen Schauern. Gewitter auch dabei. 18 bis 25 Grad, also ein bisschen wärmer als heute. Und am Freitag aber schon wieder kühler. Also das Beständige im Moment ist das Wechselhafte. Wir schauen auf die Straßen. Der MDR-Verkehrsdienst meldet A2 Richtung Berlin. Zwischen Kreuz Hannover Ost und Hemeler Wald 10 Kilometer Stau durch ein defektes Fahrzeug in der Baustelle. Immer noch eine Dreiviertelstunde Wartezeit. A2 Richtung Hannover zwischen Bornstedt und Alsleben. Behinderungen nach Unfall mit mehreren Fahrzeugen. Vorsicht auf der A4 Richtung Dresden zwischen Bad Hersfeld und Friedewald liegen Metallteile auf der Straße. A9 Richtung München zwischen Großkugel und Leipzig West 4 Kilometer Stau wegen Bauarbeiten plus 10 Minuten. Vorsicht auf der A13 Richtung Berlin zwischen Großräschen und Bronkow liegt eine Leitbarke auf der Fahrbahn. A72 Richtung Leipzig zwischen Hartenstein und Stolberg Nord 3 Kilometer Stau an einer Baustelle macht 10 Minuten mehr. Und auf der B88 im Bereich Pennewitz in beiden Richtungen Stau nach Unfall. 6 Minuten nach A4.
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Slicks. Das A Cappella Sextett, zusammengewürfelt aus Dresden, Leipzig, Essen und Halle, hier im Verbund mit Arlin Cohn. Sehr hörenswerte Verbindung. MDR Kultur am Nachmittag, gleich mit einem Filmtipp. Good Boy, wir wollen nur dein Bestes. Und davor ein anderer Good Boy. Bühne frei für Freddie Mercury.

0: Queen und die Killer Queen hier bei MDR Kultur am Nachmittag, gleich 3:45. Good Boy, das ist der neue Film des polnischen Regisseurs Jan Komasa, wobei dieser Good Boy, Tommy, eigentlich gar nicht so gut ist, eher das Gegenteil. Er ist gewalttätig, nimmt Drogen und macht auch sonst vor Straftaten nicht Halt. Und jetzt kommt der Knick. Tommy wird von einer kreuzbraven Familie entführt und in einen Keller eingesperrt. Zur Umerziehung. Sympathische Entführer, das Opfer ein Scheusal, ein Film mit einer moralischen Herausforderung. Andrea Burz hat ihn gesehen.
1: Ich weiß, es wird etwas unkonventionell. Glauben Sie mir, wir lassen ihn nicht lange da unten. Tommy hat gerade seine rebellische Phase.
2: Hausherr Chris hat den kriminellen Tommy gekidnappt, der ein Leben voller Gewalt, Drogen und Exzesse führte, und hält ihn im Keller seines abgelegenen Anwesens gefangen. Zusätzlich hindert eine schwere Eisenkette um seinen Hals den jungen Mann an einer Flucht. Tommy weiß weder, wo er ist, noch wie ihn der Unbekannte in dieses Verlies verschleppt hat.
3: Ich mach dich sowas von fertig, wenn ich hier rauskomme!
1: Es ist schon bemerkenswert, wie du es geschafft hast, dein ganzes Leben lang ziellos umherzutreiben, ohne dass es jemandem auffällt. Hältst du das hier für einen Witz? Das ist das echte Leben.
2: Chris, gespielt vom britischen Charakterdarsteller Stephen Graham, zwingt Tommy, Filme anzusehen, die er in wilden Partynächten von sich gemacht und in sozialen Netzwerken gepostet hat. Wie er Drogen nimmt, Passanten verprügelt, Frauen demütigt. Das radikale Erziehungsprogramm erinnert an Stanley Kubricks Uhrwerk Orange in einer TikTok-Version. Auch Chris will seinen Gefangenen zu einem besseren Menschen machen. Ein zwiespältiges Unterfangen, denn er selbst neigt auch zu Gewalt, verprügelt Tommy mit einem Baseballschläger.
1: Hier sind ein paar Schmerztabletten. Tommy, wir sind doch keine Psychopathen.
2: Regisseur Jan Komasa kostet die satirischen Elemente dieses wohltemperierten britischen Grusels hinlänglich aus. Dabei setzt er nicht auf vordergründige Spannung, sondern auf ein psychologisches Kräftemessen seiner Figuren. Hausherr Chris wird von seiner Ehefrau Catherine unterstützt, die Andrea Riseborough als unheimliche Mischung aus feinnerviger Fee und verhärmter Hexe spielt.
4: Gestern warst du noch im Keller und jetzt kannst du dich im Haus bewegen. Vertrauen ist nicht schwarz oder weiß. Vertrauen ist ein Prozess und er braucht Zeit. Wir sind unendlich glücklich über den wunderbaren Jungen, zu dem du dich gerade entwickelst, Tommy. Du machst uns so stolz.
2: Teenager-Sohn Jonathan scheint die Entführungssituation zu durchschauen. Er ist übertrieben freundlich zu seinen Eltern und erwähnt ständig Charlie, der jedoch nie auftaucht. Ist es sein Bruder? Oder ein früheres Opfer dieser sonderbaren Familie? Nicht jedes Geheimnis wird gelüftet. Solche Leerstellen sind die Stärken des Films, der den heutigen Stellenwert von Familie auslotet. Der gefangene Tommy ist hin- und hergerissen. Mal will er flüchten, dann genießt er wieder Nähe und Vertrautheit in der Familie und wird auf eigene Sehnsüchte nach verlässlicher Gemeinschaft zurückgeworfen. Solche Ambivalenzen und Mehrdeutigkeiten machen es auch dem Zuschauer nicht leicht zu entscheiden, auf welche Seite er sich schlagen soll. Wie weit dürfen Menschen gehen, um andere zu verbessern? Auf diese Frage liefert Good Boy, wir wollen nur dein Bestes, keine eindeutige Antwort. Der satirische, psychologisch aufgeladene Gesellschaftsthriller setzt vielmehr auf Diskussion.
1: Es gibt wirklich keinen Grund zur Sorge. Er ist nur ein bisschen krank und wir wollen ihn gesund machen.
0: Good Boy, wir wollen nur dein Bestes. Offenbar alles andere als eine Sommerkomödie für laue Abende. Morgen kommt die britisch-polnische Produktion ins Kino. Good.

0: Ein Stück aus den Papillons von Robert Schumann, entstanden übrigens im Zusammenhang mit der Lektüre des Roman-Fragments Pflegejahre von Jean Paul. Tja, und morgen holt ich Zwickau mit dem Schumann-Fest den bedeutendsten Ton der Stadt, 11 Tage lang. Das Motto ist in diesem Jahr Schumann und die Dichter. Ja, und das hat natürlich einen triftigen Grund über Jean Paul hinweg. Thomas Synowczyk, der Festivalchef und Leiter des Roman-Schumann-Hauses, erklärt.
1: Es gibt wohl keinen anderen Komponisten, dessen Werke so stark von Literatur und Poesie geprägt sind wie im Falle Robert Schumanns. Das liegt einfach daran, dass er hier in Zwickau in einer Verlagsbuchhandlung groß geworden ist, konnte schon als Kind in der Buchhandlung seines Vaters, der ja Erfinder des Taschenbuchs war, die gesamte Weltliteratur durchlesen, hat das auch ausgiebigst getan und sich dann auf vielfältige Weise in seinen Kompositionen später davon anregen lassen.
0: Schumann und die Dichter also, und das gern auch mit dem Fahrrad. Die sogenannten Fahrradkonzerte sind wieder mit dabei, durchaus innovativ, die Wege hinaus aus den Konzertsälen ins Umland von Zwickau.
1: Ja, wir hier in Zwickau machen das jetzt schon zum 4. Mal mit großem Erfolg, dass wir durch den Landkreis Zwickau radeln. Wir haben 5 Konzertstationen, also so alle 10 Kilometer gibt es eine Konzertpause, wo es dann so ein halbstündiges Konzert gibt. Auch Mittagspause, Mittagsverpflegung ist mit eingeplant. Und so kann man zum einen ja sich sportlich betätigen, kann die wunderbare Gegend hier kennenlernen, in Zwickau, um Zwickau herum und dabei noch super Musik genießen, ganz vielfältige.
0: Sagt Thomas Synowczyk, wie gesagt Festivalchef und Leiter des Robert-Schumann-Hauses und über das Schumann-Fest. Das beginnt morgen, wie sich das gehört, mit einem Eröffnungskonzert im Konzert- und Ballhaus Neue Welt. Die Philharmoniker der Schumann, sozusagen die Schumann-Philharmoniker, die spielen unter der Leitung von Generalmusikdirektor Leo Siberski. Der Domchor Zwickau ist dabei, Solisten und der Sprecher Daniel Koch, der Schumanns Dramenvertonung Manfred rezitieren wird. Spannenderweise können Sie das Konzert heute Abend schon vorhören in Plauen ab 19.30 Uhr im Vogtlandtheater. Morgen wird es dann gegeben in der Neuen Welt in Zwickau. Tja, und das weitere Programm, das holen Sie sich am besten aus dem Netz. Schumann-Zwickau.de. 5 Minuten vor 4, MDR Kultur am Nachmittag.

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2: 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Um 16 Uhr mit Alexander Terhorst. In der Halberstädter Würstchen- und Konservenfabrik steht seit gestern die Produktion still. Das gab die Gewerkschaft Nahrung Genuss Gaststätten bekannt. Wie das Amtsgericht Magdeburg mitteilt, hat die Tochterfirma, die Halberstädter Konserven GmbH, erneut Antrag auf ein Insolvenzverfahren gestellt. Erst im Januar war das vorherige aufgehoben worden. Die vorläufige Insolvenzverwalterin erklärte, die 150 Beschäftigten hätten im April das letzte Gehalt bekommen. Die Bundesagentur für Arbeit werde auch kein Insolvenzgeld für sie bereitstellen. In Dresden werden gut 300 Millionen Euro in ein Flusswasserwerk an der Elbe investiert. Wie das Unternehmen Sachsen Energie mitteilt, wird das Projekt vom Konzern Hochtief umgesetzt und von Stadt und Land gefördert. Ab 2030 soll die Halbleiterindustrie ihr Brauchwasser aus dem Werk beziehen. Der Verband Silicon Saxony erklärte, die Investition gebe der Branche einen weiteren Wachstumsimpuls. Die Thüringer Generalstaatsanwaltschaft hat Anklage gegen ein mutmaßliches IS-Mitglied erhoben. Dem 63-jährigen Iraker wird vorgeworfen, sich 2014 freiwillig der Terrororganisation angeschlossen zu haben und für sie tätig gewesen zu sein. Unter anderem soll er IS-Propaganda verbreitet haben. Der Beschuldigte befindet sich seit seiner Festnahme im Dezember in Untersuchungshaft. Das Oberlandesgericht Jena muss nun entscheiden, ob es die Anklage zulässt. Die EU-Kommission will die europäischen Schuldenregeln weiter lockern. Hintergrund sind die stark gestiegenen Energiekosten durch den Iran-Krieg. Nach einem Vorschlag der Brüsseler Behörde sollen künftig höhere Schulden auch für Investitionen in die Energiewende erlaubt sein, zum Beispiel für den Umstieg von Gas- und Ölheizungen auf Wärmepumpen oder die Installation von Solaranlagen. Rechnerisch könnte Deutschland dann mehr als 25 Milliarden Euro zusätzlich in solche Projekte investieren. Der Film »Falsche Bewegung« von Regisseur Wim Wenders darf vorerst nicht mehr gezeigt werden. Das teilte die Wim Wenders Stiftung mit. Der Film war 1975 entstanden. Daran gibt es eine umstrittene Nacktszene mit der damals 13-jährigen Nastassja Kinski. Die Schauspielerin hatte gefordert, dass die Szene aus dem Film entfernt wird. Ihr Anwalt drohte andernfalls mit einer Klage. Das waren die Nachrichten. 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
3: Reichlich Wolken heute und mäßig warm. 18 Grad in Dresden, 16 in Eisenach. Erfurt und Hoyerswerda melden 19 Grad, Gardelegen 20, Magdeburg 21, Oschatz und Plauen 18 und Wernigerode und Wittenberg 19 Grad. Und die Aussichten: am Abend neben Wolken auch Sonne, dabei einzelne Schauer. 16 bis 20 Grad, in der Nacht 14 bis 9 Grad. Später einzelne Schauer dann in der Nacht. Und morgen wechselnd bewölkt mit Sonne und einigen Schauern und Gewittern, 18 bis 25 Grad. Der MDR-Verkehrsdienst hat Folgendes zu melden. A2 Richtung Berlin, zwischen Kreuz Hannover Ost und Hemeler Wald, 10 Kilometer Stau durch ein defektes Fahrzeug in der Baustelle, jetzt eine Stunde Wartezeit. A2 Richtung Hannover, zwischen Bornstedt und Alsleben, stockend nach Unfall, plus 10 Minuten. A9 Richtung München, zwischen Großkugel und Leipzig-West, 4 Kilometer Stau wegen Bauarbeiten, auch dort 10 Minuten mehr. A72 Richtung Leipzig, zwischen Hartenstein und Stolberg Nord, 4 Kilometer Stau an einer Baustelle, macht eine Viertelstunde mehr. Und im Landkreis Leipzig ist die Straße zwischen Neichen und Nerchau nach Unfall gesperrt. Blitze haben wir auf der A9 Richtung Berlin zwischen Halle und Bitterfeld-Wolfen, auf der A38 Richtung Leipzig zwischen Merseburg-Süd und Leuna und auf der A73 Richtung Suhl zwischen Schleusingen und Suhl-Friedberg. 4:04.
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3: Mit Annette Mortner und Josh Escher haben wir auch dabei. Herzlich willkommen.

Er hat es gestern schon in die Tagesthemen geschafft. Der neue Film Sommer auf Asphalt, obwohl er morgen erst ins Kino kommt. Christoph Maria Herbst und Marla Emden spielen Vater und Tochter, die diverse Krankheiten in eine ungewohnte Situation bringen. Aber spannend ist auch, dass es sich bei dieser Geschichte um die Verfilmung eines Buches aus dem Leipziger Liesmich Verlag handelt. Schon vor gut 10 Jahren ist es dort erschienen und ich freue mich, ich bin gleich mit dem Verleger verbunden, der das Buch damals ausgesucht hat. Herzlich willkommen hier bei MDR Kultur am Nachmittag.

0: Ich weiß auch nicht, aber es ist immer alles so schön, wenn Rumor singt. MDR Kultur am Nachmittag, 4:11. Tja, ich habe es gerade gesagt, morgen kommt der Film Sommer auf Asphalt in die Kinos. Angekündigt als warmherzige Vater-Tochter-Komödie spielen Christoph Maria Herbst und Maler Emde eben jene Rolle von Vater und Tochter. Die beiden sind lange ohne Kontakt ausgekommen, bis der Vater plötzlich unwahrhaft vor der Tür steht, der erwachsenen Tochter. Die Geschichte geht zurück auf einen Roman von Wolf Schmidt, Pedalpilot Doppel 2, herausgegeben vom Leipziger Liesmich Verlag, 2014 schon. Und das ist nun die Vorlage für den Film. Und ich habe im Gespräch jetzt Carsten Möckel, er ist der Verleger des Liesmich Verlages. Schönen guten Tag, Herr Möckel.
1: Ja, schönen Nachmittag, hallo.
0: Pedalpilot Doppel 2 von Wolf Schmidt. Also 2014 war das allererste Buch, das Sie herausgegeben haben. Was hat Sie damals gereizt an dem Roman?
1: Ja, in der Tat habe ich den Verlag also im Jahr 2013 aus einer Schnapsidee heraus gegründet. Ich wollte Autoren und Autorinnen eine Chance geben, ein Buch zu publizieren, auch wenn sie nicht am Literaturinstitut studiert hatten oder sonst wie schon ein Buch publiziert haben. Und habe mir dann gedacht, ich hole mir ein paar junge Leute von der Uni, die sich mit Lektorat und Design auskennen, die auch keine Erfahrung haben, aber welche machen wollen. Und so haben wir wirklich in einer Kneipe quasi zu zweit, zu dritt den Verlag gegründet. Und relativ schnell kam dann der Leipziger Fotograf und Verleger Oliver Baglieri auch mit dazu. Der hatte damals so einen kleinen Verlag, Paper One, ist leider mittlerweile relativ jung verstorben. Und dieser Oliver Baglieri hatte anscheinend ein relativ gutes Netzwerk und durch seinen Aufruf bei Facebook und unserem Verlag, Verlagsseite, haben wir dann relativ schnell das Manuskript von Wolf Schmidt, Pedalpilot Doppel 2, bekommen. Ja, Sie merken schon, der Titel ist ein bisschen sperrig. Das ist wahrscheinlich auch der Grund, warum das der Film also nicht so genannt wurde, ist einfach ein Pedalpilot, also so heißt die Fahrradkurierfirma in Hamburg. Wolf Schmidt selber war Fahrradkurier in Hamburg, also da ist auch natürlich wie fast in jedem Roman eine Menge Autobiografie dabei. Ja, und der hat halt die 22, also die Doppel 2 am Funkgerät. Deswegen hatten wir damals diesen Titel ausgewählt. Ja, wir hatten dann also relativ schnell wirklich dieses Manuskript, haben einen Vertrag unterschrieben und eine ganz tolle Verlagseröffnungsparty im Dr. Seltsam, was damals eine Kneipe und ein Fahrradladen zugleich war. Also sehr schöne Erinnerungen an die Anfangszeit.
0: Ja, ich glaube, wir müssen noch ein Stückchen reingehen in die Geschichte. Also der Vater steht bei seiner erwachsenen Tochter vor der Tür und muss jetzt aus irgendwelchen Gründen, also Eva, Christoph Maria Herbst und muss jetzt irgendwie ihren Job als Fahrradkurier übernehmen. Was war da reizvoll für Sie?
1: Naja, die reizvolle Sache war da, dass der Kurier sich das, also im Buch ist es ja ein Mann.
0: Ist ein Sohn,
1: Johannes. Genau, sich sein Schlüsselbein bricht. Und ich habe mir mein Schlüsselbein selbst schon 3 oder 4 Mal gebrochen. Außerdem bin ich Fahrradfahrer. Ich fahre sehr viel in Leipzig Fahrrad. Und da war das dann relativ schnell klar. Und ich habe das ja auch nicht allein entschieden, sondern wir haben das sozusagen ja im Kollektiv entschieden. Also wir waren mehrere Leute, haben das Probe gelesen. Und wenn ich ganz ehrlich bin, so 100% überzeugt war ich gar nicht von Anfang an, sondern meine Mitstreiterinnen mussten mich dann eigentlich auch noch ein bisschen dafür überzeugen, lass das unser erstes Buch sein. Und jetzt bin ich sehr glücklich und dankbar dafür.
0: Und wie ist das jetzt abgelaufen mit den Filmemachern? Ich meine, der Roman ist 12 Jahre alt. Wann kam die Anfrage der Filmemacher und hat man sie jetzt irgendwie beteiligt am Drehbuch? Hat man sie damit einbezogen?
1: Also am Drehbuch sind wir überhaupt nicht beteiligt gewesen. Das heißt ja auch frei nach dem Roman Pedalpilot Doppel 2. Deswegen ist es ja auch komplett abgeändert. Die Anfrage, das war wirklich, wie das so sein muss und wie das auch gar nicht anders geht, von einer Reihe von Zufällen gekennzeichnet. Also wir haben mit ganz viel Glück eine Rezension unseres Buches in dem Fahrradblog von Zeit Online untergebracht. Und gleichzeitig hat der damalige Praktikant Daniel Perdelwitz nach einem Romanstoff gesucht, irgendwas mit Fahrradkurieren, weil er selbst in seiner Produktionsfirma Wüste mit Kurieren und Kurierinnen zu tun hatte. Und da ist er auf diesen Beitrag gestoßen, hat uns dann kontaktiert. Ja, das war im Jahr 2018. Und dann eine lange Odyssee von Vertragsunterzeichnungen, eine Option, die jedes Jahr verlängert wurde. Es gab viel hin und her. Es gab auch mehrere Drehbuchfassungen. Einmal war sogar Warner Bros., die amerikanische Filmfirma, mit dabei und wollte einen großen Kinofilm machen. Also ganz viel auf und ab. Letzten Endes ist es ja jetzt eine Produktion des Norddeutschen Rundfunks geworden, eine Filmproduktion, die also in der ARD-Mediathek dann sein wird ab Ende August und im linearen Fernsehen, aber jetzt eben heute ihre Filmpremiere bei einem Filmfestival in Emden feiert und dann eben jetzt ab Donnerstag in die deutschen
0: Genau, ab
1: Kinos
0: morgen
1: kommt.
0: im Kino. Jetzt sind Sie bei der Premiere nicht dabei. Konnten Sie sich denn trotzdem schon irgendwie einen Eindruck von der Verfilmung machen? Also ich meine, wir haben es vorhin schon festgestellt, der Titel ist ein anderer. Im Buch ist es Vater und Sohn, im Film Vater und Tochter. Fragt man sich natürlich immer, wie viel ist noch übrig vom Buch im Film?
1: Kann ich so 100% nicht sagen. Wie gesagt, ich sah den Film ja noch nicht. Ich wurde ermuntert, mir den Film nicht vorher anzuschauen, sondern im Kino. Und ich werde nächste Woche bei einer Premiere in Hamburg dabei sein, wenn die gesamte Crew, also auch Christoph Maria Herbst, Mala Emde, Regisseur und so weiter dabei sind. Und
0: Aber immerhin
1: da
0: einen
1: freut mich.
0: Tag bei Dreharbeiten durften Sie schon mal gucken, ne?
1: Richtig, ich war einen Tag dabei bei den Dreharbeiten, bin ich im August letzten Jahres also in Hamburg gefahren und habe da auch eine kleine, aber wichtige Rolle gespielt. Ich bin nämlich schuld an dem Unfall der Fahrradkurierin. Sie bricht sich ja dann im Film wohl den Arm und nicht das Schlüsselbein und deswegen muss dann ihr Vater aufs Fahrrad steigen, genau.
0: Sie sind also noch schuld. Naja, also ich glaube, Sie sind gespannt. Sie gehen dann einfach in Leipzig mal ins Kino, oder?
1: Wie gesagt, nächste Woche schaue ich mir ja die Premiere in Hamburg an,
0: Ach, in
1: in einem
0: Hamburg, ja.
1: Kino in Hamburg,
0: Ja,
1: mit einer
0: genau.
1: kleinen Party hinten dran. Und ja, da so lange muss ich mich jetzt schon noch gedulden. Ich habe kurz überlegt, ob ich schon jetzt diese Woche mal ins Kino gehe, aber ich habe jetzt 8 Jahre gewartet. Jetzt kommt es auf eine Woche nicht mehr an.
0: Also wir danken Ihnen ganz herzlich. Also erstens, dass Sie damals so pfiffig waren und das Buch überhaupt rausgebracht haben. Pedalpilot Doppel 2 von den Roman von Wolf Schmidt. Ja, und jetzt ist daraus, wie gesagt, der Film geworden. Sommer auf Asphalt. Spricht sich auch nicht sehr viel besser, muss ich gerade sagen.
1: Genauso sperrig, genau. Ja.
0: Carsten Möcke, Verleger des Leipziger Lies-mich-Verlages. Der Film dann ab morgen im Kino. Ich danke ganz herzlich für die Einblicke.
1: Und ich danke Ihnen, Frau Mautner. Schönen Nachmittag.
0: Schönen Nachmittag.

0: I play the fool. R.E.M.-Frontmann Michael Stipe hat sich mit Produzent Andrew Watt zusammengetan, um den neuen Titelsong für die Serie Rooster rauszubringen. Also die offizielle Titelmelodie der HBO-Originalserie um einen schwierigen Autor und damit der schwierigen Beziehung auch zu seiner Tochter. Eine Ehre für ihn und der erste Song von Michael Stipes seit 3 Jahren. 3 Minuten vor 4:30, die haben wir noch. Bis zu den Kulturnachrichten.
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1: Caro Josie aus Gießen in this trance. Und ganz ohne Not jetzt 16:30 die Kulturnachrichten.
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1: Die kommen von Caroline Büscher.
3: Kulturdenkmale, der Baudenkmalpflege und Archäologie sind essentielle Pfeiler der sächsischen Kultur. So lautet die Botschaft des Landesvereins Sächsischer Heimatschutz gemeinsam mit den Freunden des SMAK und der Archäologischen Gesellschaft Sachsen. Sie reagieren damit auf die Pläne der sächsischen Staatsregierung, die Fachämter für Denkmalpflege und Archäologie in die Landesdirektion einzugliedern. Thomas Westphalen vom Landesverein Sächsischer Heimatschutz sagte MDR Kultur, er befürchte den Bestand der fachlich fundierten Denkmalpflege. Dabei sei diese gerade in Dresden so wichtig.
4: Gucken Sie raus, Sie sehen eigentlich nur Denkmäler. Wir befinden uns in einem Denkmal. Da kann man darüber denken, wie man will, aber es ist ja auch eine Anerkennung. Das Wort, Stichwort Identität spielt da eine Rolle. Dresden wäre nicht vorstellbar, so wie es jetzt ist, wenn es nicht engagierte Denkmalpfleger gegeben hätte, die seit dem Krieg und auch vorher schon sich sehr für den Bestand einsetzten, für die Erforschung einsetzten. Ein anderes Stichwort, Dresdner Neumarkt, nach den Vorstellungen von Hans Nadler mit den Leitbauten neu entstanden. Auch das soll man, darauf soll man vielleicht bei dieser Gelegenheit einmal hinweisen.
3: Die Kabinettsbeschlüsse sehen außerdem vor, das Staatliche Museum für Archäologie in Chemnitz an die staatlichen Kunstsammlungen Dresden anzugliedern. Auch diese Pläne kritisierten am Nachmittag sie gemeinsam auf einer Pressekonferenz im Sächsischen Landtag. Der Regisseur Wim Wenders zieht den umstrittenen Film Falsche Bewegung aus dem Jahr 1975 vorerst zurück. Grund dafür ist eine Nacktszene mit der damals erst 13-jährigen Schauspielerin Nastassja Kinski. Wie die Wim Wenders Stiftung mitteilte, als Inhaberin des Films, werden Streaming-, Fernseh- und Vertriebspartner angewiesen, den Film nicht mehr öffentlich zugänglich zu machen. Wenders bat Kinski außerdem, Zitat, ohne Wenn und Aber um Entschuldigung. Die Fête de la Musique in Sachsen-Anhalt will in diesem Jahr einen besonderen Fokus auf Frauen vor und hinter der Bühne legen. Wie das Institut Français Sachsen-Anhalt weiter mitteilte, nimmt die Stadt Zeitz erstmals daran teil. So findet die Fête de la Musique in insgesamt 10 Städten statt. Julie Burkheim vom Institut Français sagte MDR Kultur, Sachsen-Anhalt habe sich die Fête de la Musique über die Jahre ganz besonders angeeignet.
5: Man muss schon betonen, dass Sachsen-Anhalt einer der Bundesländer ist, wo es am meisten veranstaltet gibt und die das sich so sehr zu Herzen nehmen, was das heißt. Also Sachsen-Anhalt ist wirklich ein Musikland. Und für uns ist das als Institut Français, um den Austausch zu fördern, um auch die Partnerregion des Centre Val de Loire durch so eine Veranstaltung auch zu fördern, indem wir mit diesem Pol für aktuelle Musik arbeiten und versuchen auch vielleicht nicht dieses Jahr, aber dann nächstes Jahr, dass sie kommen können, dass diese Bands aus dieser Partnerregion kommen. Aber warum nicht auch das Gegenteil, ne?
3: Die Fête de la Musique wurde ursprünglich 1982 vom französischen Kulturministerium ins Leben gerufen. Sie findet jedes Jahr am 21. Juni statt. Otto Waalkes will nicht nur mit Comedy fürs Lachen sorgen, sondern auch mit seinen Bildern. Das zeigt eine neue Ausstellung, die von heute an in der Albertina in Wien zu sehen ist. Waalkes hat sich 12 bekannte Kunstwerke von Dürer bis Klimt vorgenommen und diese parodistisch verändert. Wie er im ORF sagte, sind natürlich immer die Ottifanten dabei.
6: Parodie darf man natürlich nicht missverstehen. Parodie in diesem Fall ist ja die aufrichtigste Form der Verehrung. Muss sich also mit dem Maler beschäftigen, mit seiner Technik und so weiter. Ich will den Betrachter dazu zwingen, auch einmal drüber zu lächeln. Du kannst die Bilder ja gar nicht allein stehen sehen, sondern du musst sie in einem gewissen Zusammenhang erkennen. Und das macht auch Spaß. Ich habe den Eindruck, dass in den Galerien immer zu wenig gelächelt wird und zu wenig gelacht. Ich sehe dann, wie der Betrachter das Bild wiedererkennt, die ursprünglich vom Weiden, geht drauf zu und erkennt plötzlich meinen Einfluss und freut sich dann darüber.
3: Ja, und Otto Waalkes erkennt man immer auch an seiner sehr schnellen Stimme, merkt man. Die Albertina gehört zu den bekanntesten Kunstmuseen Europas und lockt jedes Jahr Millionen Besucher an. Ab heute ist auch Otto Waalkes da zu sehen.
1: Ich habe da neulich Dürer gesehen, aber da reiht sich Otto natürlich prima ein. Vielen Dank, Caroline Büscher.
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1: Tja, was erwartet uns zum Abend hin? Wolken und Sonne und auch einzelne Schauer bei 16 bis 20 Grad. In der Nacht erstmal trocken, später wieder einzelne Schauer, milde 14 bis 9 Grad. Morgen dann ähnlich wie heute, wechselnd bewölkt mit Sonne und einigen Schauern. Gewitter können auch dabei sein, 18 bis 25 Grad und am Freitag gleich wieder ein bisschen kühler. Wechselhaft bleibt es. Und der MDR-Verkehrsdienst meldet A2 Richtung Berlin zwischen Kreuz Hannover Ost und Hemelerwald 6 Kilometer Stau, dreiviertel Stunde mehr. A2 Richtung Hannover zwischen Bornstedt und Eilsleben stockend nach Unfall plus 20 Minuten. A9 Richtung München zwischen Großkugel und Leipzig-West 4 Kilometer Stau. Dort wird Bau gearbeitet, 10 Minuten mehr. A72 Richtung Leipzig zwischen Hartenstein und Steuerberg Nord 4 Kilometer Stau an einer Baustelle, Viertelstunde mehr. Nach Unfällen gesperrt sind im Altmarkkreis Salzwedel die Straße zwischen den Abzweigen Pollwitz und Roxförde, im Landkreis Görlitz die Straße zwischen Dittmannsdorf und Lehnhäuser und im Landkreis Leipzig die Straße zwischen Neichen und Nerchau. Gute Fahrt, wo es geht. 5 Minuten nach 5.
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Like Mint, alias Susanne Wittig, ursprünglich aus dem Erzgebirge. Und für sie brechen jetzt neue Zeiten an. Sie wagt nämlich den Schritt als Vollzeitmusikerin ins Leben. Hat auch schon komponiert für ein Theaterstück für Ronja Räubertochter. 20 Minuten vor 5, Zeit für Manfred Maurenbrecher.

Sie machen den Großteil der Menschheit aus, doch in der medizinischen Forschung und in der Gesundheitsversorgung sind sie unterrepräsentiert. Frauen. Heute ist der Internationale Tag der Frauengesundheit und der soll genau dieses Problem in den Fokus rücken. In Leipzig gibt es eine Forschungseinrichtung, die das Problem angeht. Das ist das Leipziger Stoff.

0: Stoffwechselzentrum. Jonas Arendt hat mit zwei Wissenschaftlerinnen von dort gesprochen.
1: 51% der Menschen sind Frauen. Eine Wahrheit, die an der medizinischen Forschung lange vorbeigegangen ist.
2: Wir haben einfach eine ganz große Lücke in der Datenlage zu Frauen, zum Beispiel in klinischen Studien, in großen Kohortenstudien oft auch, dass Frauen eben weniger betrachtet wurde.
1: Erklärt Veronika Witte, Neurowissenschaftlerin an der Uniklinik Leipzig. Die Gründe dafür sind vielfältig. Die Hormone der Frau wurden von Wissenschaftlern lange als Störvariable gesehen. Oder Frauen im gebärfähigen Alter nach dem Kontergan-Skandal in den 70er Jahren von Zulassungsstudien generell ausgeschlossen. Ein kapitaler Fehler, sagt Julia Sacher vom UKL. Denn wären weibliche Tiere in den Studien zu Kontergan berücksichtigt worden, hätte es wohl keinen Kontergan-Skandal gegeben.
3: Dieses Wissen in beiden Geschlechtern zu haben, hilft uns ja, Entscheidungen zu treffen. Sonst haben wir das Problem, dass diese Lücke ja nicht im Labor bleibt, in der Forschung, sondern wir sie dann in der Versorgung sehen, jeden Tag.
1: Bis heute gibt es eine Kluft in der Forschung und der Versorgung. Frauen erleiden zwar seltene Herzinfarkte, sterben aber häufiger daran, weil Symptome verkannt werden. Bei gleichen Schmerzen erhalten Frauen seltener Schmerzmittel als Männer. Körperliche Beschwerden werden psychologisiert. Doch diese Kluft, die lässt sich schließen, sagt Julia Sacher.
3: 2 von 3 Probanden quasi in Studien zu medizinischen Produkten, Stent, Herzschrittmacher, sind Männer. Das müsste man ändern. Ja? Ich glaube schon, dass wir uns als Gesellschaft überlegen müssen, wie verankern wir das langfristig? Machen wir Frauengesundheit langfristig zu einer Priorität, so wie KI, so wie Verkehr, so wie Verteidigung?
1: Denn die Forschung zur Gesundheit der Frau, sie hilft allen. Eingehendere Forschung zu Schwangerschaften etwa hilft bei Transplantationen. Und der genauere Blick auf den einstigen Störfaktor Hormone hat gezeigt, dass Hormone im Gehirn zu Anpassungen führen, die Anpassungsfähigkeit stärken. Doch es hapert noch, was auch an den Strukturen in der Forschung liegt, sagt Veronika Witte.
2: Wir können auch davon ausgehen, dass je diverser die Gruppen sind, die solche Dinge entscheiden, also zum Beispiel in der Wissenschaft, wie viele Frauen dort wirklich Studien durchführen können und einbringen können, ist natürlich auch abhängig von Förderung, von Chancengleichheit und so weiter. Und man weiß, dass diversere Teams auch zu besseren Ergebnissen auch in Forschungsstudien kommen, als Teams, die aus sehr homogenen Gruppen bestehen.
1: Dabei böte eine ganzheitliche, alle Geschlechter betreffende Forschung in der Medizin so viel, sagt Julia Sacher.
3: Dass diese Ganzheitlichkeit beide Geschlechter betrifft und wir im Endeffekt ja alle zu dieser personalisierteren, individuelleren Medizin hinwollen. Das ist einfach ein ganz, ganz wichtiger Schritt dahin. Und da wird ja auch niemandem was weggenommen. Da profitieren ja in Wirklichkeit alle. Ich denke, das ist ganz wichtig, dass wir von der Angst wegkommen zu den Möglichkeiten.
0: Warum Frauen bessere Medizin brauchen und das auch Männer nutzt. Dazu hat Jonas Arendt in Leipzig ein paar Fakten zusammengetragen am Internationalen Tag der Frauengesundheit heute. Tja, und ich nehme an, die Gasoline Girls hier von Tori Amos, die Benzinmädels, die Rockerbräute, die brauchen auch eine gute Gesundheitsvorsorge. Bestimmt.

0: Erik Nilsson mit seinem slawischen Tanz hier bei MDR Kultur am Nachmittag. Tupoka Ogette war am Samstag bei uns zu Gast bei MDR Kultur trifft und sie hatte ihr jüngstes Buch dabei. Trotzdem zu Hause Memoir. Ein sehr persönliches Buch. Tupoka Ogette erzählt darin vom Aufwachsen in der DDR als schwarze Tochter einer Regimekritikerin, die noch vorm Mauerfall mit der Tochter nach West-Berlin ging. Vom Vater aus Tansania, der die DDR verlassen musste und in seine Heimat zurückkehrte. Von der Suche nach Zugehörigkeit, von einem Leben im Widerspruch. Seit 2012 arbeitet Tupoka Ogette bundesweit als Beraterin und Trainerin im Bereich Rassismuskritik. Sie leitet in Deutschland, Österreich und in der Schweiz Workshops und Fortbildungen, berät Teams und Organisationen. Und 2017 ist ihr Handbuch Exit Racism erschienen, Rassismus kritisch denken lernen. Julia Hämmerling war im Gespräch mit Tupoka Ogette.
1: Rassismen sind für viele Menschen erstmal auch gar nicht sichtbar und ich muss mich selber damit einschließen. Ich kann Ihnen nicht sagen, ob ich völlig frei von Rassismen bin. Auch ich habe als Kind Wer hat Angst vorm schwarzen Mann gespielt. Ja. Und ich habe auch jetzt kein Schamgefühl dafür, muss ich ehrlich sagen. Aber ich weiß, ich würde das heute so nicht mehr machen. Mhm. Ne, manchmal weiß man dann einfach nicht, okay, was ist denn da vielleicht noch? Und vielleicht rutscht einem mal was raus.
2: Also ich würde einfach sagen, wir sind alle rassistisch sozialisiert. Ich auch. Also ne, weil wir alle die entsprechenden Kinderbücher gelesen haben, die entsprechende Sprache irgendwie mit aufgenommen haben, die Bilder in den Serien und Filmen, die vielleicht ganz harmlos kamen, aber trotzdem einfach eine ganz fatale Wirkung hatten und die sich in unseren Denkmustern niedergeschrieben haben, ob wir wollen oder nicht. Und diese Erkenntnis kann man erstmal eigentlich relativ nüchtern machen. Ich weiß, dass es im Alltag nicht so einfach ist.
1: Das ist die Aufgabe, ne? Aber, dass man auch selber sagt,
2: könnte
1: ja,
2: man.
1: Ja, aber ich glaube, das ist für viele einfach noch mal so ein Sprung, dass man weiß, ich bin kein schlechter Mensch, wenn ich jetzt schaue, wo sind bei mir die Ecken und Kanten. Das ist vielleicht für einige gar nicht so einfach. Sie haben ein Online-Angebot, das heißt die Tupokademie, oder?
2: Ja, genau.
1: Und da geht es um die Schulung zu rassistisch-kritischem Denken. Was genau machen Sie da? Das machen Sie übrigens mit Ihrem Mann, zusammen mit Stephen Lawson, der Künstler ist.
2: Genau, und einem Team. Es ist eine Lernplattform, aber es ist eher, ich nenne das ein digitales Zuhause für alle, die rassismuskritisch lernen wollen. Es sieht ein bisschen aus wie ein Facebook. Also man hat ein eigenes Profil, man kann Leute treffen, also online, man kann chatten, man kann einen Feedpost absenden. Aber man kann auch Online-Workshops machen. Also es ist ein Ort für alle Menschen, die Interesse haben und Lust haben, mit dem eigenen Entlernen, die für eine antirassistische Gesellschaft weiterhin kämpfen wollen.
0: Tupoka Ogette war zu Gast bei MDR Kultur trifft. Und heute Abend wiederholen wir die Sendung. Gleich nach den 20 Uhr Nachrichten in der ARD Sounds App finden Sie das Gespräch aber auch jederzeit.

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1: Sharpa, sie war das 4 Minuten vor 5. Das heißt, gleich gibt's Nachrichten. Bis dahin die Cowboy Junkies. Und dann reden wir über die Poetry-Filmtage in Weimar, die morgen beginnen.

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8: Um 17 Uhr mit Jean-Marc Heukemes. In der Halberstädter Würstchen- und Konservenfabrik steht seit gestern die Produktion still. Das gab die Gewerkschaft Nahrung, Genuss, Gaststätten bekannt. Wie das Amtsgericht Magdeburg mitteilte, hat die Tochterfirma, die Halberstädter Konserven GmbH, erneut Antrag auf ein Insolvenzverfahren gestellt. Erst im Januar war das vorherige aufgehoben worden. Die vorläufige Insolvenzverwalterin erklärte, die 150 Beschäftigten hätten im April das letzte Gehalt bekommen. Die Bundesagentur für Arbeit werde auch kein Insolvenzgeld für sie bereitstellen. Rentenberater Andreas Irion geht davon aus, dass es die abschlagsfreie Frührente weiterhin geben wird. Der Präsident des Bundesverbandes der Rentenberater sagte dem MDR, der Vorschlag aus der Bertelsmann-Studie sei ein Papiertiger. Ein abschlagsfreier Renteneintritt nach 45 Beitragsjahren werde auch künftig möglich sein. Das stehe im Koalitionsvertrag von Union und SPD. Nach der Studie der Bertelsmann-Stiftung könnten durch die Abschaffung der Rente mit 63 rund 9,5 Milliarden Euro gespart werden. Die EU-Kommission hat Deutschland aufgerufen, die öffentliche Verwaltung schneller zu modernisieren und zu digitalisieren. Das geht aus der neuen halbjährlichen Begutachtung der Mitgliedsländer hervor. Danach soll die Bundesrepublik auch ihre Investitionspolitik verbessern, um Wohnraum erschwinglicher zu machen. Die EU-Kommission nimmt auch zur Kenntnis, dass Deutschland das erlaubte Defizit in diesem Jahr überschreiten wird. Ein Strafverfahren wird es aber nicht geben. Die Bundesregierung nutzt eine Sonderregel, die höhere Verteidigungsausgaben ermöglicht. Der Golfstaat Kuwait hat die jüngsten iranischen Angriffe scharf verurteilt. Das Außenministerium erklärte 2 iranische Diplomaten zu unerwünschten Personen und rief sie auf, das Land binnen 24 Stunden zu verlassen. Außerdem soll die Zahl der Mitarbeiter in der iranischen Botschaft in Kuwait verringert werden. Die iranischen Streitkräfte hatten unter anderem den Hauptstadtflughafen von Kuwait angegriffen. Dabei kam ein Mensch ums Leben, 63 weitere wurden verletzt. Der Film Falsche Bewegung von Regisseur Wim Wenders darf vorerst nicht mehr gezeigt werden. Das teilte die Wim Wenders Stiftung mit. In dem Film von 1975 gibt es eine umstrittene Nacktszene mit der damals 13-jährigen Nastassja Kinski. Die Schauspielerin fordert seit Jahren, dass die Szene aus dem Film entfernt wird. Wenders bat Kinski nun um Entschuldigung. Er hätte sie damals besser beschützen müssen. Das waren die Nachrichten.
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9: In Eisenach und Meiningen hat es schon kurz geregnet. Der Rest meldet zurzeit viele Wolken. Und die Werte liegen bei 17 Grad in Chemnitz, Eisenach und Erfurt. Dresden, Gera und Görlitz melden 18 Grad. Halle 19, Leipzig 20, Magdeburg 22 Grad und Meiningen 16. Am Abend neben Wolken auch Sonne, dabei einzelne Schauer 16 bis 20 Grad. In der Nacht kommen dann später einzelne Schauer dazu bei 14 bis 9 Grad und morgen wechselnd bewölkt mit Sonne und einigen Schauern und Gewittern bei 18 bis 25 Grad. Also weiter wechselhaft, aber ein bisschen wärmer morgen. Und der MDR-Verkehrsdienst meldet A2 Richtung Berlin zwischen Kreuz Hannover Ost und Hemelerwald 6 Kilometer Stau, halbe Stunde mehr einplanen. A2 Richtung Hannover zwischen Irxleben und Allerengersleben 7 Kilometer Stau an einer immerhin schon geräumten Unfallstelle, aber immer noch 1,5 Stunden Wartezeit. Nach Unfällen gesperrt sind die B2 zwischen Pegau und der B176, die Straße zwischen den Abzweigen Pollwitz und Roxförde, die Straße zwischen Dittmannsdorf und Lehnhäuser und im Landkreis Leipzig die Straße zwischen Neichen und Nerchau. Und dann hätten wir noch ein paar Blitzer. Auf der A4 Frankfurt Richtung Dresden zwischen Chemnitz-Mitte und Chemnitz-Glöser. Auf der A4 Richtung Dresden zwischen Dresden-Neustadt und Dresden-Wildermann. Auf der A38 Richtung Leipzig zwischen Merseburg-Süd und Leuna. Und auf der A71 Richtung Sangerhausen zwischen Erfurt-Mittelhausen und Erfurt-Stotternheim. Soweit der Verkehrsdienst. 4:05.
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9: Und im Studio ist für Sie Annette Mautner. Emily Roberts hier macht den Auftakt mit Dinosaurs.

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1: Emily Roberts und die Liebe, MDR Kultur am Nachmittag, 5:07. Morgen geht's wieder los in Weimar mit dem Poetry Film Festival. 3 Tage lang Programm mit Lyriklesungen, Spoken Word Performances, studentischen Arbeiten und natürlich mit aktuellen Poesiefilmen aus Weimar. Wenn Sie da jetzt ein bisschen ratlos sind und vielleicht in Richtung Literaturverfilmung denken oder Historienfilme über Dichter, so à la Ulrich Mühe in Hölderlin, da liegt man nicht ganz richtig. Wir lassen uns die Stoßrichtung gleich erklären.

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0: hat auch Poesie. Roger Cicero, der sich hier bei Rio Reiser bedient hat. Tja, und wie ist das, wenn Poesie und Film aufeinandertreffen? Beim Poetry Festival in Weimar kann man das ab morgen wieder erkunden. Wer schon mal da war, der dürfte sich an Filme von eher kürzerem Format erinnern, die komisch oder tragisch mit animierten oder echten Darstellern poetische Texte und Ideen umsetzen. Eine Art Film, den man im Kino und im Fernsehen kaum sieht, die aber im Kinosaal eine enorme Freude am Schauen, Hören und Entdecken freisetzen. Wir sprechen mit Guido Naschert vom Festivalkomitee. Herzlich willkommen hier bei MDR Kultur.
1: Ja, hallo.
0: Herr Naschert, das Lichthauskino und auch das Mon Ami in Weimar, das sind so zwei Hauptaustragungsorte des Festivals. Nach welchen, ja, sagen wir mal, Veranstaltungs- oder Filmrubriken ist denn das geordnet, das Festival? Gibt es da ein System?
1: Oh, ja, also wir haben natürlich in diesem Jahr einen Schwerpunkt auch auf Thüringer Poesiefilm. Dann haben wir immer das New Talents Programm, wo wir die studentischen Produktionen vorstellen. Auch deswegen, weil das Festival ja eines der Bauhaus-Universität ist oder eines von der Bauhaus-Universität mitorganisiert ist. Ich selbst spreche hier für die Literarische Gesellschaft Thüringen. Und dann haben wir natürlich den Preis, den Wettbewerb. Und ansonsten ergibt sich so das Programm, wie es die Jahresproduktion zulässt.
0: Wenn wir jetzt mal generell auf diesen Bereich Poetry-Film schauen, also was bringt Filmemacher dazu, sich ein Gedicht, sagen wir mal, von Pablo Neruda oder Friederike Mayröcker vorzunehmen und diese Texte jetzt filmisch umzusetzen?
1: Das kann daran liegen, weil das so schwierig ist. Die Herausforderung reizt. Es kann aber auch daran liegen, dass man vielleicht das Handwerkszeug gelernt hat. Ich gehe jetzt mal vom Nachwuchs aus. Hat nur ein kurzes Format zur Verfügung als Abschlussarbeit, hat aber nicht unbedingt eine Geschichte zu erzählen. Dann ist ein Gedicht ein sehr stimmungsvoller, assoziationsreicher Einstieg in so einen Filmprozess. Es kann aber auch daran liegen, dass man eine bestimmte Lyrik einfach nochmal sehr weit verbreiten will oder neue Verbreitungswege finden will für Lyrik. Dann kommt man auch in dieses Format hinein.
0: Und woraus bedient man sich da im Allgemeinen? Aus neuerer Literatur, aus neueren Gedichten oder sind da die Älteren auch mit dabei?
1: Ja, das ist tatsächlich gar nicht so leicht zu beantworten. Meine persönliche Erfahrung ist, dass es mit neuerer Lyrik besser geht. Klassische Gedichte sich manchmal doch etwas sperren gegen die neuen Formate, gegen den neuen Medienkontext, der da aufgemacht wird. Aber grundsätzlich ist, dann gibt es aber das Beispiel Shakespeare, das fällt immer wieder raus. Shakespeare geht immer. passt auch in Videokunst, hat er noch seine Kraft. Also das kann man gar nicht so sagen. Alles ist möglich. Der Poesiefilm ist ja ganz offen definiert als ein Kurzfilm, der mit Gedichten zu tun hat, sich von Gedichten hat erkennbar natürlich inspirieren lassen oder direkt als Ausgangsbasis dient. Oft sind es aber auch Kooperationen zwischen LyrikerInnen und FilmemacherInnen, die dann zusammen was machen und dann entsteht auch was Schönes.
0: Ja, ich merke schon, man muss bei Ihnen vorbeikommen, das klingt spannend. In Weimar steht ja in diesem Jahr auch eine Thüringer Dichterin im Blickpunkt, Daniela Danz, 76 in Eisenach geboren. Welche Projekte sind da angestoßen worden?
1: Ja, das war vor 5 Jahren, das geht schon 5 Jahre zurück, dass wir gesagt haben, wir möchten gerne mit der Daniela Danz etwas zusammen machen. Da ist aber gerade ihr neuer Gedichtband Wildnis erschienen. Und dann hat sie damals aus diesem Gedichtband heraus ein Skript entwickelt und 6, 7, 8 beteiligte Filmemacherinnen aus Weimar haben dann, Animationsfilmemacherinnen haben dann aus diesem Text einen Film gemacht. Das ist ein reines Frauenprojekt, so ein bisschen Nachwuchsprojekt. Einem Animationsfilm mit 6, 7 unterschiedlichen Handschriften in der Animation, die aber doch zu einem Filmreigen da zusammenfinden. Und ja, das hat natürlich eine ganze Weile gedauert. Das ist ja auch gefördert von der MDM und Staatskanzlei und Andere Filmförderungen sind da noch drin. Also es war ein richtig großes Projekt geworden und hat Anfang Mai in Stuttgart auf dem Animationsfestival dann Premiere gefeiert. Und wir freuen uns, dass wir es morgen hier erstmals in Thüringen öffentlich zeigen können.
0: Nun haben wir vorhin kurz gesprochen, es ist das 11. Poetry Film Festival inzwischen in Weimar. Sie sagten schon, Bauhaus, Uni, Literarische Gesellschaft sind da zusammen, aber so ein Festival ohne weitere Partner richtig zu stemmen, das ist ja schwierig. Wen haben Sie da noch zur Unterstützung?
1: Ja, unsere Partner sind vor allen Dingen natürlich die Kinos, Kino Monami und Lichthaus und jetzt auch Radio Lotte diesmal dabei. Wir haben noch eine Live-Performance am Freitagabend, die auch über den Sender geht. Und das sind schon die wesentlichen Partner. Dann gibt es natürlich kleinere Firmen hier und ja, ein Team, vor allen Dingen ein studentisches Team. Die Poetry Film Tage sind hervorgegangen aus dem Backup-Festival der Bauhaus-Universität. Das war ja ein Kurzfilmfestival von Studierenden organisiert. Die sollten da auch das Festival machen, lernen. Und als das ausgelaufen ist, da haben wir dann als eigenes Festival weitergemacht. Und vorher waren wir nur ein Wettbewerb in dem großen Festival. Und haben aber das Konzept, dass die Studierenden hier auch das Festival machen lernen, auch beibehalten.
0: Beibehalten, ne? Nutzen wir doch mal die Chance und machen noch ein bisschen Service. Also wo findet man jetzt die
1: Ja.
0: Informationen zu den Veranstaltungen? Was sollte man auf keinen Fall verpassen?
1: Ja, alles. Es ist
0: Ich
1: so,
0: weiß, das ist
1: das
0: eine schwierige
1: Festival ist
0: Frage.
1: ganz, ganz klein. Es ist ja ein ganz kleines Nischenfestival mit einem sehr familiären Charakter. Man kann ganz leicht Kontakte knüpfen und so. Das ist das Schöne daran. Und ich wollte auch nie ein Festival machen, wo man sich entscheiden muss, ob ich jetzt links oder rechts jetzt in den Kinosaal gehe, sondern hier kann man wirklich alles mitnehmen an 3 Abenden. Und natürlich ist morgen diese Premiere von Karten der Wildnis, das ist schon was Besonderes. Am Freitag ist dann der Fokus auf Poetry Slam und Spoken Word. Das ist natürlich auch eine Kunstform, die mit dem Poetry Film sehr eng verbunden ist, weil das ja Autoren sind, die überhaupt nicht aufs Buch und auf den Druck und die Publikation zielen, sondern auf die Live-Performance und dann natürlich auch auf das Videoformat als Dokumentation der Live-Performance oder eben auch als selbstgestalteter Film. Das passt also sehr gut zusammen, Poetry Slam und Poetry Film. Und da hat der Dean Roddock, der zur Szene gehört, uns ein Programm kuratiert mit einem Best-of von Poetry, Spoken Word, Poetry Slam Filmen. Das sehen wir am Freitag. Da zeigen wir vorher dann noch einige Thüringer Produktionen des letzten Jahres. Wir haben hier Poetry Clips gedreht mit Thüringer Lyrikerinnen. Lesezeichen TV aus Jena hat einen sehr schönen Film gemacht mit einem Text von Borges und einer österreichischen Filmemacherin, den werden wir zeigen. Und dann geht es in das Spoken Word Programm, das dann eben in einer Live-Performance am Abend endet. Und am Samstag, jetzt im Kino Lichthaus, ist alles im Monami, am Donnerstag, Freitag, Samstag sind wir dann im Lichthaus. Da starten wir erstmal mit einer Diskussion über künstliche Intelligenz in der
0: Im
1: Filmbranche, weil
0: Film.
1: uns das auch betrifft. Wir haben auch immer mehr Einsendungen, die mit künstlicher Intelligenz erzeugt sind und müssen und da überlegen, und das wollen wir am Samstag machen, wie wir damit umgehen. Und was das bedeutet für das Filmemachen in der Zukunft und natürlich auch schon längst in der Gegenwart. Und ja, dann haben wir das studentische Programm. Es wird auch noch Lesungen geben, Lyriklesungen und abends eben die Preisverleihung mit Lori Usay. Da gibt es ein kleines
0: Kennen wir hier bei
1: Vorkonzert.
0: MDR
1: Naja,
0: Kultur?
1: kennen wir
0: Ja,
1: gut.
0: ja.
1: Ja, die kommt auch. Gibt ein Konzert vorher und nachher und dann können wir uns eben die nominierten Filme anschauen. Das sind 14 Filme aus aller Welt. Taiwan, China, Kanada, Portugal, Großbritannien, Holland. Also das geht wirklich rund um den Globus.
0: Es sind zwar nur 3 Tage, aber es steht ordentlich was auf dem Programm. Beim Poetry Film Festival, dem 11. jetzt in Weimar. Morgen geht's los. Wir haben gesprochen mit Guido Naschert von der Leitung des Festivals in Weimar. Herr Naschert, recht herzlichen Dank. Tja, und ansonsten die Informationen vielleicht noch über den Sender. Einfach Poetry Film Festival in Weimar eingeben. Da kriegt man das Programm auch. Dankeschön.
1: Ja, ich bedanke mich auch.
2: 1, 2, 3, 4.

Susanne Bruhn. Und ein kleiner Nachtrag noch zum Poetry Film Festival, das morgen, wie gesagt, in Weimar beginnt. Wer bei Instagram ist, der kann mal schauen. Da gibt es ein paar Clips zu sehen von dem, was da laufen wird in Weimar die nächsten 3 Tage. 5 Minuten vor 5:30 MDR Kultur am Nachmittag.

0: Blues mit Tradition und Experiment. Dafür steht Taj Mahal und das ist hier ein Stückchen gewesen von seinem neuen Album. 5:30.
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0: Und die kommen jetzt nochmal von Caroline Büscher.
2: Der Regisseur Wim Wenders zieht den umstrittenen Film Falsche Bewegung aus dem Jahr 1975 vorerst zurück. Grund dafür ist eine Nacktszene mit der damals erst 13-jährigen Schauspielerin Natasja Kinski. Wie die Wim Wenders Stiftung als Inhaberin des Films erklärte, werden Streaming-, Fernseh- und Vertriebspartner angewiesen, den Film nicht mehr öffentlich zugänglich zu machen. Einzelheiten von Anne Wiehahn.
3: In der Mitteilung bat Wenders Kinski ohne Wenn und Aber um Entschuldigung. Er sehe, dass die Schauspielerin damals hätte beschützt werden müssen. Die Diskussion der vergangenen Tage habe seinen Blick dafür geschärft. Die Schauspielerin bittet Wenders laut eigenen Angaben seit Jahren, die rund zweiminütige Nacktszene aus Falsche Bewegung zu entfernen. Vergangene Woche hatte Wenders beim Deutschen Filmpreis zwar noch gesagt, er würde die Szene heute nicht mehr so drehen, seinem damaligen Ich aber könne er keinen Vorwurf machen.
2: Kulturdenkmale der Baudenkmalpflege und Archäologie sind essentieller Pfeiler der sächsischen Kultur. So lautet die Botschaft des Landesvereins Sächsischer Heimatschutz gemeinsam mit den Freunden des MAK und der Archäologischen Gesellschaft Sachsen. Sie reagieren damit auf die Pläne der sächsischen Staatsregierung, die Fachämter für Denkmalpflege und Archäologie in die Landesdirektion einzugliedern. Thomas Westphalen vom Landesverein Sächsischer Heimatschutz sagte MDR Kultur, er befürchte den Bestand der fachlich fundierten Denkmalpflege. Dabei sei diese gerade in Dresden so wichtig.
4: Gucken Sie raus, Sie sehen eigentlich nur Denkmäler. Wir befinden uns in einem Denkmal. Da kann man darüber denken, wie man will, aber es ist ja auch eine Anerkennung. Das Wort, Stichwort Identität spielt da eine Rolle. Dresden wäre nicht vorstellbar, so wie es jetzt ist, wenn es nicht engagierte Denkmalpfleger gegeben hätte, die seit dem Krieg und auch vorher schon sich sehr für den Bestand einsetzten, für die Erforschung einsetzten. Ein anderes Stichwort, Dresdner Neumarkt, nach den Vorstellungen von Hans Nadler mit den Leitbauten neu entstanden. Auch das soll man vielleicht bei dieser Gelegenheit einmal hinweisen.
2: Die Kabinettsbeschlüsse sehen außerdem vor, das Staatliche Museum für Archäologie in Chemnitz an die staatlichen Kunstsammlungen Dresden anzugliedern. Auch diese Pläne wurden am Nachmittag auf einer gemeinsamen Pressekonferenz im Sächsischen Landtag kritisiert. Das Buch Deutschland der Extreme, wie Thüringen die Demokratie herausfordert, des Thüringer Journalisten Martin Debes, muss vom Markt genommen werden. Wie das Börsenblatt des Buchhandels schreibt, sei die Auslieferung durch die Aufbauverlage eingestellt worden. Grund dafür sei ein rechtliches Vorgehen der früheren AfD-Politikerin Frauke Petri, Schreike Steingasser berichtet.
5: In Deutschland der Extreme analysiert Martin Debes das politische Geschehen in Thüringen und beschreibt dabei auch die AfD als Bedrohung der Demokratie in Deutschland. Das Buch ist 2024 im Christoph-Links-Verlag der Aufbau-Verlage erschienen. Nun ordnete dieser einen Rückruf an. Der Buchhandel werde wiederholt und mit Nachdruck gebeten, von einem weiteren Verkauf abzusehen, schreibt das Börsenblatt. Zusätzlich müssten vorhandene Bestände zurückgesandt und nachweislich vernichtet werden. Auslöser für den Lieferstopp sei eine Unterlassungserklärung von Frauke Petri. Martin Debes schrieb dazu auf X, er habe in dem Buch eine Tatsachenbehauptung aufgestellt, die schon an anderer Stelle vor Gericht nicht standgehalten habe. Um welche Behauptung es geht, ist bislang nicht bekannt.
2: Die Magdeburger Hyperschale öffnet in diesem Sommer regelmäßig ihre Türen. Wie die Messe- und Veranstaltungsgesellschaft Magdeburg mitteilte, ist die markante Architektur im Stadtpark vom 7. Juni bis zum 15. August, jeweils sonntags, von 14 bis 17 Uhr öffentlich zugänglich. Angesprochen seien vor allem Menschen mit Interesse an Architektur, Stadtgeschichte und dem Wirken des legendären Schalenbauarchitekten Ulrich Müther. Der Eintritt zur Hyperschale ist frei.
0: Kulturnachrichten von Caroline Büscher. Danke.
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0: In der Nacht nur wenige Schauer bei 14 bis 9 Grad. Morgen im Osten bis in den Nachmittag trocken, sonst Schauer und Gewitter 18 bis 25 Grad. Und am Freitag weiter unbeständig und wieder ein klein wenig kühler. Der MDR Verkehrsdienst meldet A2 Richtung Berlin zwischen Kreuz Hannover Ost und Hämelerwald 6 Kilometer Stau plus 20 Minuten. A2 Richtung Hannover zwischen Irxleben und Allerengersleben haben Sie kein Glück. 7 Kilometer Stau an der geräumten Unfallstelle, aber immer noch 2 Stunden Stau. Nach Unfällen gesperrt sind die B2 zwischen Pegau und der B176, die Straße zwischen den Abzweigen Pollwitz und Roxförde und die Straße zwischen Dittmannsdorf und Lehnhäuser. 5:05.
6: 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Jetzt aus Leipzig, Tim Völker.

0: Gleich 17:45 der Nachmittag hier bei MDR Kultur. Schon vor 15 Jahren ist der Roman Meckels Messerzüge beim Osburg Verlag erschienen. Inzwischen ist ihr Autor Wilhelm Bartsch zum größeren Waldstein Verlag gewechselt, ist für seine Lyrik mit wichtigen Literaturpreisen geehrt worden und damit wird nun auch sein Roman neu vorgestellt, Meckels Messerzüge. Er erscheint in einer Wiederauflage und könnte so hoffentlich ein breiteres Publikum erreichen, denn Bartsch hat seine umfangreichen Recherchen zur Medizingeschichte des 19. Jahrhunderts mit seiner historisch geschulten Sprache zu einem opulenten Roman verlötet. Nicht selten glaubt man beim Lesen, man sei ins 19. Jahrhundert gerutscht und spaziere durch die Stadthalle, die sich gerade vom Joch Napoleons befreit hat. Eine Empfehlung von Jörg Schieke.
1: Im frühen 19. Jahrhundert, nach und mit der Aufklärung der Klassik und Romantik, ist Europa in das Blut der napoleonischen Ära, aber auch in die Lust an neuen Wissenstechniken getaucht. Der menschliche Körper wird seziert und in immer neue Evolutionszusammenhänge eingeordnet. Zugleich wird von der Welt drumherum, so grausam kriegerisch sie auch dröhnt und rast, mit Ironie und ästhetischer Raffinesse erzählt. So wie es im deutschen 19. Jahrhundert der Überdichter Jean Paul vorführt, dessen Ton wiederum der Anatom Albrecht August Meckel von Hemsbach, Professor der Anatomie und gerichtlichen Medizin, aufnimmt.
2: Ich war 13 Jahre alt, mein Freund Ludwig Wucherer erst 12, als das Unvorstellbare auch wirklich geschah. Wir schnitten meinen Vater auf. Seine Eingeweide schwammen in weißlichem Wasser, und tatsächlich ragte die gewanderte Leber wie ein

0: Inselberg daraus hervor. Die Hofrätin Meckel, deine Großmutter, musste eine große Schöpfkelle aus der Küche holen, weil die anatomische für die Ausschöpfung ihres Gatten einfach zu klein war.
1: So setzt es ein, dieses Monstrum von einem Roman, mit dem Wilhelm Bartsch über knapp 400 Seiten von den beiden in Halle ansässigen Anatomen Albrecht August und Johann Friedrich Meckel erzählt. Äußerer Rahmen ist ein Lebensbericht, den Albrecht August dem eigenen Sohn hinterlässt. Wir sind in der Mitte des 19. Jahrhunderts. Der Anfang des Romans gibt Ton und Inhalt vor. Alles, selbst der eigene Vater, wird vor allem dem jüngeren der beiden Meckel-Brüder zum Gegenstand biologisch-anatomischer Erkundungen. Die bis heute in Halle gelagerte Meckelsche Sammlung mit all ihren Präparaten und Exponaten und Skurrilitäten entsteht und begleitet von Denkern und Unternehmern wie Johann Christian Reil und Ludwig Wucherer und stets auch im Wettbewerb mit der Konkurrenz aus Frankreich wird der menschliche Körper in Halle dem alten göttlichen Glauben entrissen und dem Seziermesser und der Wissenschaft geweiht.
0: Fritz und ich hatten gerade tagelang seziert gehabt. 4 Tauben, eine Ente, ein Hockerhuhn, ein Schwein, einen Menschen. Wir hatten Dinge aus der Geheimkammer der Natur gesehen, die, so glaubten wir, wohl noch kein menschliches Auge, selbst kein Konkurrent aus Paris oder London je zuvor erblickt hatte.
1: Wilhelm Bartsch zeichnet mit den beiden Meckel-Brüdern dann doch auch sehr unterschiedliche Charaktere. Der eine tief und ausschließlich vergraben in seine Wissenschaft, der andere grüblerisch und mutig auch in den politischen Kämpfen dieser Zeit. Europa erhebt sich allmählich und drängt den Imperator Napoleon zurück und Albrecht August Meckel kämpft an der Seite von Blücher und Lützow, Körner und Wucherer für ein von Napoleon befreites Deutschland. In diese satten und dichten Schilderungen pflicht Wilhelm Bartsch eine Vielzahl schaurig schöner Arabesken mit ein und erzählt auch die anrührende Geschichte der Eleonore Prochaska, die als August Renz im Lützowischen Freikorps kämpft und stirbt. Albrecht August Meckel wird sie für den Rest seines Lebens als Urbild der großen, in der irdischen Welt unerfüllbaren Liebe bei sich behalten.
0: Ich habe Leo immer noch nicht wiedergefunden. So ein scheues Wild. Ich möchte ihn so gern sehen, denn spätestens morgen oder in wenigen Tagen setzen wir wohl tatsächlich über den hier schon recht mächtigen Elbstrom. Dann wird es ernsthaft Krieg geben für uns.
1: Und so steht es in diesem Roman alles beieinander. Das Zarteste und das Kämpferische, ein in der Tat irrer Roman, der sich alle Freiheiten nimmt und somit auch als ästhetische Einladung und Verführung funktioniert. Auf in die Meckelschen Sammlungen nach Halle, wo es ja auch die Meckelstraße, das Reileck und die Wuchererstraße gibt.
2: Schaurig schön. Wilhelm Bartsch, Meckels Messerzüge, jetzt neu erschienen im Waldstein Verlag. Und in unserem Webportal hat Jörg Schieke mal zusammengetragen, welche Orte in Halle bis heute mit dem Werk der Meckels verknüpft sind. Das Grab, das finden Sie übrigens, wie kann es anders sein, auf dem schönen Stadtgottesacker in Halle.

0: Diddy Lines mit Hold Me Slow, 6:06. Schömle ist weg. Das ist der Roman von Laszlo Grasner-Horkai, den Sie seit Montag bei uns in der Lesezeit hören können. Diese kuriose Geschichte um die Wiederherstellung der ungarischen Monarchie. Für uns war das ein Anlass, mit der Übersetzerin des Romans, mit Heike Flemming, zu sprechen. Und sie hat uns erzählt, wie sie den Autor eigentlich kennengelernt hat.
1: Ich war gar nicht mehr an der Universität, ich bin aber zu seiner Vorlesung und zu seinem Seminar gefahren, das er gehalten hat im Rahmen einer Gastprofessur an der Freien Universität. Und das war auch sehr eindrücklich, einfach weil er natürlich keine klassische Vorlesung gehalten hat, sondern es war ein bisschen so wie eine Performance. Und was mich da auch sehr fasziniert hat, war, wie ernst er diese jungen Menschen genommen hat, die da in das Seminar gekommen sind und wie viel er auch von sich selber preisgegeben hat. Ja, das war toll. Und darüber habe ich ihn dann persönlich kennengelernt und das war zu einer Zeit, wo er gerade eine Übersetzerin suchte. Und das war aber auch so ein bisschen, also Glück und Zufall.
0: Sagt Heike Flemming. Sie hat den Roman Schümmle ist weg von Laszlo Grasner-Horkai übersetzt. Der läuft seit dieser Woche in unserer Lesezeit. Immer montags bis freitags um 9:15 und abends dann in der Wiederholung 19:00. Und wer Interesse hat, das komplette Gespräch mit der Übersetzerin Heike Flemming, das finden Sie online unter mdr.de/Nachrichten. Tja, und das war bis hierhin der Mittwochnachmittag bei MDR Kultur. Die Musik hat Thomas Remmert ausgesucht. Mein Name ist Annette Mautner. Und ich wünsche jetzt erstmal vor der Wiederholung der Lesezeit nach 7 viel Vergnügen mit Unter Büchern und Katrin Schumacher. Gleich nach den 18 Uhr Nachrichten. Ciao. 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
2: Um 18 Uhr mit Jean-Marc Heukemes. Deutschland ist mit seiner Kandidatur für einen Sitz im Weltsicherheitsrat gescheitert. Das teilte die Präsidentin der UN-Generalversammlung Annalena Baerbock während der Sitzung in New York mit. Demnach unterlag die Bundesregierung bereits im ersten Wahlgang den EU-Partnern Österreich und Portugal. Die beiden Länder werden nun für die kommenden 2 Jahre in dem mächtigsten UN-Gremium vertreten sein. Im Sicherheitsrat gibt es 5 ständige und 10 nichtständige Mitglieder. Die lahmende Wirtschaft ist nach Ansicht vieler Deutscher das drängendste Problem des Landes. Das geht aus dem aktuellen ARD-Deutschland-Trend von Infratest-DiMAP hervor. Demnach sind 27% der Befragten der Meinung, dass die Konjunktur die Hauptaufgabe der Politik ist. Die Migration wird nur noch von 21% als derzeit größtes Problem bezeichnet. Aktuell bewerten nur 13% der Befragten die Wirtschaftslage als positiv. Das sind so wenige wie zuletzt während der Wirtschaftskrise 2009. In der Halberstädter Würstchen- und Konservenfabrik steht seit gestern die Produktion still. Das gab die Gewerkschaft Nahrung Genuss Gaststätten bekannt. Wie das Amtsgericht Magdeburg mitteilte, hat die Tochterfirma, die Halberstädter Konserven GmbH, erneut Antrag auf ein Insolvenzverfahren gestellt. Erst im Januar war das vorherige aufgehoben worden. Die vorläufige Insolvenzverwalterin erklärte, die 150 Beschäftigten hätten im April das letzte Gehalt bekommen. Die Bundesagentur für Arbeit werde auch kein Insolvenzgeld für sie bereitstellen. Die queere Community ist entschieden gegen eine Änderung des Selbstbestimmungsgesetzes. Leo Riske vom Verein Trans Interaktiv sagte dem MDR, bundesweit hätten inzwischen 30.000 Menschen das Gesetz genutzt, um ihren Geschlechtseintrag unkompliziert zu ändern. Die Missbrauchsfälle dagegen seien an einer Hand abzuzählen. Die mitteldeutschen Justizminister wollen das Selbstbestimmungsrecht wieder einschränken. Hintergrund ist der Fall der Rechtsextremistin Maler Svenja Liebig. Der VfL Wolfsburg hat nach dem Abstieg aus der Fußball-Bundesliga einen neuen Trainer gefunden. Wie der Verein mitteilte, wird Tobias Strobel bis Sommer 2028 verpflichtet. Der 38-Jährige war bisher Coach beim nordrhein-westfälischen Drittligisten SC Verl. Das waren die Nachrichten. Das Wetter mit den Temperaturen. Brocken nach Regen 9 Grad, Chemnitz bedeckt 17, Dresden bedeckt 19, Eisenach bedeckt 18, Erfurt stark bewölkt 17, Fichtelberg stark bewölkt 12, Gera stark bewölkt 18, Görlitz bedeckt 17, Halle stark bewölkt 21, Leipzig stark bewölkt 21, Magdeburg leicht bewölkt 21 und Meiningen stark bewölkt 16 Grad. In der Nacht weniger Schauer, oft trocken, 14 bis 9 Grad. Morgen dann im Osten bis in den Nachmittag trocken, sonst Schauer und Gewitter bei 18 bis 25 Grad. Und am Freitag weiter unbeständig und leichter Temperaturrückgang. MDR Verkehrsdienst. Vorsicht auf der A4 Richtung Dresden zwischen Waltershausen und Gotha Boxberg. Hier werfen Personen Gegenstände auf die Fahrbahn. A2 Richtung Berlin zwischen Kreuz Hannover Ost und Hämeler Wald. 6 Kilometer Stau. Hier brauchen Sie 15 Minuten länger. Vorsicht auf der A2 Richtung Hannover zwischen Lehrte Ost und Lehrte. Hier liegt ein Auspuff auf der Fahrbahn. Vorsicht auch auf der A4 Richtung Frankfurt zwischen Ronneburg und Gera-Leumnitz. Hier liegt ein Plasteteil auf der rechten und mittleren Fahrspur. Geblitzt wird auf der A38 Richtung Leipzig zwischen Merseburg Süd und Leuna und auf der A71 Richtung Sangerhausen zwischen Erfurt-Mittelhausen und Erfurt-Stotternheim. Soweit der MDR-Verkehrsdienst, 18:04.
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3: Und hallo, ahoi, zur neuen Folge unter Büchern. Ich habe diesmal Bücher ausgesucht, die zum Nachdenken anregen. Und auch zwei Reportagen habe ich dabei, die darauf ausgelegt sind. Erstmal geht es um ein Problem, das gerade viele Buchläden und Antiquariate haben. Sie finden nämlich nur ganz schwer neue Betreiber oder Betreiberinnen, wenn der Generationenwechsel ansteht. Eine Geschichte mit glücklichem Ausgang können wir in Gotha bestaunen. Wir haben die neue Stadtschreiberin in der slowakischen Kulturhauptstadt Trenčín getroffen und ich habe hier Lektüre-Tipps von Sebastian Hafner über Peter Sloterdijk bis zu Maike Luhmann. Was wir auch in dieser Folge erleben können, ist ein Besuch in der Ukraine, in Kiew. Da hat mein Kollege Florian Kellermann eine junge Frau getroffen, die Literatur zur Trauerbewältigung nutzt. Unter Büchern also mit etwas harter Kost heute und die Musik dazu zugegeben, auch so ein bisschen einen Gang runter, beginnt mit Nadine Schaar.

0: Kitchen Sink. Nadine Schaar war das hier bei Unter Büchern. Nicht nur kleine Verlage haben dieses Problem, auch kleine Buchläden. Wer führt sie weiter, wenn eine Aufbaugeneration in Rente geht? Oftmals gibt es niemanden, der Lust und Laune hat, für 6 Tage die Woche für wenig Geld Bücher zu verkaufen. Und doch sind gerade die kleinen Läden jene, in denen am liebsten gestöbert wird. Oder wir lieben sie doch alle. Bei Andreas Zink in der Bücherstube Hanna Höchin-Gotha ist das auch so. Und es fand sich tatsächlich in allerletzter Minute jemand, der seinen Laden übernommen hat. Blanka Weber mit einer Reportage.
1: Gotha, nur wenige Meter zwischen Rathaus, der alten Wasserkunst und Schloss Friedenstein. Historisches Pflaster vor dem Laden mit Hanglage. Im Sommer immer ein Büchertisch mit Stühlen davor. Innen etwas dunkel, Regale voller Bücher, neue und antiquarische. Für Andreas Zink ist die Bücherstube Hanna Höch das Lebenswerk. So richtig viel sagen möchte er eigentlich nicht. Einen vergilbten Brief hat er mitgebracht aus den Anfangsjahren.
2: Wir wollen mit diesem Namen nicht nur an eine Künstlerin erinnern, die bis zu ihrem 23. Lebensjahr in Gotha weilte.
1: Hanna Höch ist diese Künstlerin, Namenspatronin des Ladens und heute eher vergessene Dadaistin.
2: Preis Hanna Höch zählte.
1: So ein bisschen Dada schwingt auch im Laden mit, in der Bücherstube von Andreas Zink. Er wird nun 70 und hat genug. Eigentlich wollte er den Laden schon im vorigen Jahr schließen. Per Zufall schlenderte eines Tages ein junges Gotha-Paar hinein. Sie Literaturwissenschaftlerin, er Buchbinder und aus Gotha. Eigentlich wollten beide nur mal stöbern.
3: Da sind wir hier rein, da haben uns umgeguckt und es war da in der Ecke, wo wir dann auch die Bühne hinstellen wollen. Da habe ich Bücher gefunden.
1: Einen ganzen Stapel, erzählt Vanessa Marie Starker. Sie ist Erfurterin und lebt jetzt hier mit ihrem Partner Dietmar Werner.
3: Wir gehen jetzt in die untere Etage. Das ist ein alter Kohlenkeller gewesen.
1: Beide zeigen, was sie vorhaben, denn jetzt sind sie die neuen Inhaber hier. Was bringen Sie mit, um hier neu zu beginnen?
3: Ganz, ganz viel Leidenschaft auf der einen Seite.
1: Und zum anderen Lust, etwas Neues auszuprobieren mit Büchern an diesem Ort.
3: Dass man eben als Inhaber auch selber im Laden steht und die Leute berät, sich mit ihnen unterhält, dass man das Ganze zu einem Kulturort macht. Ein Ort, wo man zusammenkommen kann, wo man sich trifft, über Generationen hinweg, über Gruppen hinweg.
1: Eine kleine Bühne soll es geben, ein Klavier oder eine Orgel, denn der neue Inhaber beherrscht beides. Und auch er möchte Menschen hier zusammenbringen, so wie seine Partnerin Vanessa Marie Starker. Sie selbst ist Science-Fiction-Fan in der Literatur, aber sie weiß, hier braucht es auch viele Bücher über lokale Geschichte, neue oder antiquarische.
3: Das muss eine gute Mischung sein aus einfach mal stöbern können, aber eben auch die Trends hier und da bedienen. Was wir auch gerne machen möchten, wo ich gerade dran arbeite, ist so eine Art kleine Kundenumfrage.
1: Um zu wissen, was sich die Gäste eigentlich wünschen, damit der Ort ein Treffpunkt wird. Und ja, auch Hanna Höch, der Gotha schon zeitig zu eng wurde, die sich in den 1920er Jahren als Malerin, Grafikerin und mit Fotomontagen in Berlin einen Namen machte. Auch sie soll nicht vergessen werden, obwohl es jetzt schon eine Menge über sie zu sehen gibt.
3: Und da hängen Plakate von ihr. Es gibt einen kleinen Tisch, wo Bücher von und über sie sind. Und es gibt Fotos. Ich hätte das gerne präsenter.
1: Viele neue Ideen also. Und ein gestandener Buchhändler, der jetzt sein Lebenswerk in neue Hände legt. Und eines wünscht, denen, die lesen und denen, die Literatur vermitteln.
2: Augen auf und zuhören.
1: Ein ernster Blick, aber auch Freude, dass es hier bei ihm in seiner alten Bücherstube jetzt weitergehen wird. Denn selbstverständlich ist das nicht.
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0: Stuart Staples, diese Stimme ist wirklich unverkennbar. Der Sänger der Tindersticks, That Leaving Feeling, zusammengesungen mit der schon so lange verstorbenen Larsa de Sela. Der Titel hier ist genau 20 Jahre alt, von 2006. 2026 ist neben dem finnischen Oulu die slowakische Kleinstadt Trenčín Kulturhauptstadt Europas. Im vergangenen Jahr gab es bereits einen regen Austausch mit Chemnitz, der Kulturhauptstadt 2025. Und auch jetzt sind die Verknüpfungen, in dem Fall zu Sachsen, nach wie vor eng. Denn die Stadtschreiberin der westslowakischen Stadt im Kulturhauptstadtjahr ist die aus Leipzig stammende Übersetzerin Stefanie Bose. Sie hat offiziell am 1. Mai ihr Amt angetreten in Trenčín und wird dort genau 6 Monate lang die Stadt erkunden. Vor ihrer Abreise hat meine Kollegin Grit Krause sie getroffen und stellt sie uns vor.
1: Literarisch ist Stefanie Bose bereits unzählige Male durch das westslowakische Trenčín gestreift. Die Leipzigerin hat im vergangenen Jahr den Roman »Denkst du noch an Trenčín« von Lukas Zabala übersetzt, eine Hommage an die Heimatstadt des Autors, und dafür viel im Internet recherchiert. Zum Beispiel zur mittelalterlichen Burg, die auf einem Felsen über allem thront und von der aus man auf die durch den Fluss Waag geteilte Kleinstadt blickt.
2: Es kommen aber in dem Buch auch so unterirdische Geheimgänge vor und das weiß man natürlich nicht, wenn man das Buch liest, ist das echt. Und das ist eigentlich sehr spannend in dem Buch, dass sich das so vermischt und dass man richtig wie mit so einer Lupe auf Spurensuche geht.
1: Damit ist die 42-Jährige bestens gerüstet für die kommenden Wochen und Monate, wenn sie sich in Trenčín, der europäischen Kulturhauptstadt 2026, als Stadtschreiberin auf Spurensuche begibt. Eine Region kurz hinter der Grenze zu Tschechien, die sie bis auf ein paar Eindrücke, die von einer kurzen Stippvisite herrühren, noch kaum kennt. Im Gegensatz zum Rest des kleinen Landes, wobei ihr erster Aufenthalt in der Slowakei eher dem Zufall geschuldet war.
2: Mir war klar, nach dem Abi will ich einen Freiwilligendienst machen, irgendwo im Ausland, aber ich wollte eigentlich nach Südamerika.
1: Erinnert sich Stefanie Bose, die aus Sondershausen in Thüringen stammt. Das hat nicht geklappt. Stattdessen landete sie in der Ostslowakei in Bežovce, einem 1000-Seelendorf, wo sie für eine ortsansässige Organisation mit körperlich und geistig beeinträchtigten Menschen gearbeitet hat.
2: Da war ich die erste internationale Freiwillige sozusagen, dort ganz im Osten, wo eigentlich alle gesagt haben, ach, wir wollen weg in den Westen. Und ich komme aus dem Westen dorthin. Das waren alle sehr verwunderlich. Und später haben mir auch Freunde erzählt, die standen dann am Anfang auch so am Fenster und haben geguckt, oh, da ist die Deutsche, die hier zu uns gekommen ist.
1: Das war prägend, auch für ihr Studium, das sie 2005 nach Leipzig führte.
2: Dass ich dann Slawistik studiere, das ist erst später gekommen, das war gar nicht mein Plan, aber weil es mir dort gut gefallen hat und weil ich die Sprache sehr, sehr mochte und auch schnell gelernt habe, lernen musste, habe ich mich entschieden, doch nicht Ethnologin zu werden, sondern die Sprachen zu studieren.
1: Heute ist Stefanie Bose als Sprach- und Kulturmittlerin unterwegs. Sie übersetzt aus dem Slowakischen, Lyrik, Erzählungen, aber auch aus dem Tschechischen und sie engagiert sich in Leipzig für die Städtepartnerschaft mit Brünn. Das Stadtschreiberinnenamt für Trenčín, das vom Deutschen Kulturforum Östliches Europa ausgerichtet wird, ist nicht ihr erstes Residenzstipendium. Erst im vergangenen Jahr konnte sie in Banská Štiavnica ihr Übersetzungsprojekt Hotel Balkan der slowakischen Autorin Miroslava Kulková beenden. Ihr Highlight dabei, das Trans-Übersetzer-Festival.
2: Es gibt es noch nicht so lang und es wurde eben auch von kleinen Verlagen, Übersetzern und so weiter ins Leben gerufen, eben um diesen Berufsstand überhaupt sichtbarer zu machen, um mehr auch für die Möglichkeiten und Rechte zu kämpfen. Und gerade seit 2 Jahren ist ja die Kulturpolitik in der Slowakei extrem unter Druck.
1: Womit Stefanie Bose auf Martina Šimkovičová anspielt, die Kulturministerin, die willkürlich unliebsame Direktorinnen und Direktoren staatlicher Kulturinstitutionen abgesetzt und Fördermittel für die freie Szene gestrichen hat. Nach wie vor protestieren die Kulturschaffenden in der Slowakei gegen ihre Politik. Das wird sicher auch Stefanie Bose beschäftigen.
2: Da würde ich vielleicht eher so ethnologisch halten, teilnehmende Beobachterin. Na klar werde ich das alles beobachten und auch an Veranstaltungen teilnehmen, vielleicht auch an politischen und das einfließen lassen in meine Berichterstattung in dem Blog.
1: Ein Kulturblog in erster Linie, in dem Stefanie Bose in den kommenden 6 Monaten aus Trenčín und der Region berichten wird. Aber ein kurzer Blick auf die Seite zeigt, bereits zum Auftakt ist das Spannungsfeld zwischen der Kulturpolitik in der Slowakei und der europäischen Kulturhauptstadt 2026 Thema.
0: Seit dem 1. Mai ist die Leipzigerin Stefanie Bose Stadtschreiberin in Trentschin, der Kulturhauptstadt Europas 2026. Man kann ihr folgen auf ihrem Blog, der ist zu finden unter stadtschreiberin-trentschin.de. Und dazu passt dann auch der von ihr übersetzte und im März erschienene Roman »Denkst du noch an Trentschin?« von Lukas Kabala, erschienen im Allee Verlag. Und noch ein kleiner Tipp, wenn man sich so ein bisschen in die slowakische Politik und auch Kulturpolitik einlesen möchte und die Verwerfungen, haben wir gerade schon gehört, die dort entstanden sind, wenn man die etwas mehr verstehen will, dann sei sehr empfohlen das Buch Dissident von Michael Woretzky. Das ist bestens geeignet zum Einlesen. Erschienen im Verlag Klett-Cotta.

0: U2 war das mit einem Klassiker With or Without You. Und hier ist Unter Büchern eine Stunde Literatur. Und das heute nicht nur mit Leseempfehlungen, sondern auch mit Reportagen. Die Ukrainerin Adrelina Olinik, 25 Jahre alt, die hat einen der wichtigsten Menschen in ihrem Leben verloren. Ihr Cousin Maxim, der sich freiwillig zur Armee gemeldet hatte, ist im Donezbecken gefallen. Ihre Trauer hat Angelina über einen längeren Zeitraum hinweg literarisch in kurzen Texten verarbeitet. Sie meint, so könnten auch andere Trauernde besser mit ihrem Schmerz umgehen. Nun hat Angelina ein Buch mit ihren Texten veröffentlicht im Eigenverlag und es bei mehreren Lesungen schon präsentiert. Und tatsächlich blickt sie positiver in die Zukunft und macht einige lang gehegte Träume wahr. Ja, mein Kollege Florian Kellermann, der hat sie in Kiew getroffen.
1: Ein kleiner Saal, einige Dutzend Besucher. Eine zierliche junge Frau sitzt weit vorne an einem Tisch. Sie stellt ihr erstes Buch vor, ein Buch, das sie eigentlich nie schreiben wollte. Angelina Olenik hat es ihrem Cousin gewidmet, Maxim. Er ist vor 3,5 Jahren im Donezbecken gefallen, mit gerade einmal 21 Jahren.
2: Er war die Seele jeder Gesellschaft. Schon als Kind hat er gut gemalt und Musik geliebt. Er hätte ein hervorragender Toningenieur werden können. Er hätte eine weltweit bekannte Band gründen können. Unter einer Bedingung, wenn es Russland nicht geben würde.
1: Maxims ehemalige Klassenlehrerin ist zur Lesung in der ukrainischen Hauptstadt Kiew gekommen, auch ein Mitschüler. Maxim hatte sich freiwillig zur Armee gemeldet, weil er seine Heimat verteidigen wollte. Zu Beginn des Buchs ist dann noch seine Stimme. Er spricht aus dem Jenseits zur inzwischen 25-jährigen Angelina.
2: Weißt du, Schwester, seit 100 Jahren habe ich nicht so fest geschlafen. Ich bin einem Ruf gefolgt und ich bin doch nicht spurlos verschwunden.
1: Nein, das sei er nicht, sagt Angelina später.
3: Ja, ніколи про нього не забуваю і завжди уявляю, що би він сказав.
2: Ich frage mich immer, was er zu diesem oder jenem Ereignis sagen würde, zu dieser oder jener Entscheidung. Und ich bekomme Antworten, weil ich analysiere, wer er war und mir überlege, wie er heute sein könnte. Ich versuche so zu leben, dass er und die anderen, die ihr Leben für die Ukraine gegeben haben, sich nicht für mich schämen müssen.
1: Für Angelina war Maxim einer der engsten Menschen in ihrem Leben. Als Kinder verbrachten sie jede Sommerferien zusammen. Die Leute hielten sie für Zwillinge. Als der Anruf kam, der mit der Todesnachricht hätten sich die ersten Texte in ihrem Kopf wie von selbst geschrieben, erzählt sie. Maxims Stimme wird im Verlauf des Buchs immer schwächer. Die Autorin ist mit ihrer Trauer zunehmend allein. Sie beschreibt Besuche auf dem Friedhof.
2: Was für schöne Blumen, entfährt es begeistert der Frau, die neben mir im halbleeren Sammeltaxi sitzt. Danke, antworte ich. Die Frau betrachtet die großen himbeerfarbenen Tulpen genau, die mit einem blau-gelben Band gebunden sind. Bis sich plötzlich ihr strahlendes Lächeln trübt. Ich habe verstanden, sie hat nachgezählt.
1: Denn nur zu traurigen Anlässen kauft man in der Ukraine eine gerade Anzahl an Blumen. Mit diesem Buch sei auch ein Kapitel in ihrem Leben abgeschlossen.
2: Der Krieg beschleunigt alles. Nach der russischen Vollinvasion habe ich gemerkt, dass ich gerne singen würde. Ich habe Kurse genommen. Jetzt singe ich im Chor. Nach Maxims Tod habe ich verstanden, dass man nichts aufschieben soll. Wenn ich irgendwo hinreisen will, packe ich gleich meine Sachen. Ich nehme Schauspielunterricht. Ich bin mutiger geworden.
1: Schreiben als Traumabewältigung. Aber für Angelina kommen auch immer wieder neue Traumata hinzu. Nach Maxim ist auch einer seiner Klassenkameraden gefallen.
2: Die Erdklumpen fielen auf den Sargdeckel. Es gibt keine größere Liebe, als wenn jemand sein Leben für seine Freunde gibt.

0: the Divine Comedy, When a Man Cries, hier bei Unterbüchern. Peter Sloterdijk sieht sich selbst als philosophierenden Schriftsteller. Trockene Akademikerprosa ist nicht so sein Ding. Er liebt es, in freien Assoziationsketten zu denken und zu schreiben. Da mag es überraschen, dass sein neues Buch Der Fürst und seine Erben über große Männer im Zeitalter der gewöhnlichen Leute eine Auseinandersetzung mit dem nüchternen, kühlen Klassiker Niccolò Machiavelli verspricht. Holger Heimann hat Peter Sloterdijks Essay gelesen.
1: Es gibt eine Sehnsucht nach starken Führern. Autokraten wie Trump und Putin, Erdogan und Xi Jinping beherrschen die Bühne. Sie agieren so selbstherrlich wie vormals Könige oder Fürsten. Peter Sloterdijk veranlasst das zu der Frage, ob die moderne Welt über die im Königtum gefundene Lösung für die Verkörperung der Macht in Einzelpersonen tatsächlich hinausgekommen sei. Und er ergründet, was die neuen Herrscher abhebt, einerseits von ihren gekrönten Vorgängern, andererseits von den gewöhnlichen Leuten. Nützlich erscheint ihm dabei der Rückgriff auf den italienischen Philosophen Niccolò Machiavelli und seine vor über 500 Jahren verfasste berühmte Schrift »Der Fürst«. Peter Sloterdijk blättert in das kleine Buch des Florentiners hinein und liest sich hier und dort ein wenig fest. Eine systematische Auseinandersetzung mit dem Klassiker liefert er nicht.
2: Man liest Machiavelli heute nicht, um sich bei ihm Rat in Einzelfragen zu holen. Man öffnet seine Schrift, um in eine Atmosphäre aus Ernst, Nüchternheit und nicht beichtväterlicher Machtbegleitung einzutauchen.
1: Machiavelli lieferte mit »Der Fürst« einen Leitfaden für einen erfolgreichen Herrscher. Zuallererst, so sein berüchtigtes Diktum, müsse dieser die Fähigkeit haben, nicht gut zu sein. Jedoch, so erinnert Sloterdijk zu Recht, die politischen Klassen des 20. und 21. Jahrhunderts brauchten und brauchen hinsichtlich Bosheitsberatung keine Nachhilfen aus klassischen Quellen. Für Sloterdijk ist deshalb ein anderer Gedanke Machiavellis grundlegend.
2: Machiavelli war einer der ersten, die verstanden hatten, dass wir in den großen Männern, die in Fürstenpositionen gelangen, ob als Erben, ob als Eroberer und als Letztere besonders, auch nur gewöhnliche Leute vor uns haben.
1: Die großen Männer mögen gewöhnliche Leute sein, allerdings zeichnet sie ein ungewöhnliches Selbst- und Sendungsbewusstsein aus. »I am the chosen one«, beglückwünschte Donald Trump sich 2019 selbst vor laufender Kamera. Sloterdijk kommt immer wieder mit bissigen Kommentaren und Beschreibungen auf den Mann zurück, der nahezu täglich einer ungebremsten Rüpelhaftigkeit freie Bahn lässt.
2: Seinen Anlagen und Neigungen nach ist er kein Politiker, eher ein Dealer, am meisten ein Clown, der den Diktator gibt.
1: Trump ist für Sloterdijk in unseren Zeiten die schamloseste Personifizierung dessen, was er als verwilderte Vertikalität bezeichnet. Gemeint ist damit eine Machtausübung, die sich nicht mehr mit Hinweis auf ein Gottesgnadentum legitimiert, sondern in säkulare Dimensionen abgewandert ist. Diese Transformation gehe einher mit der Enthemmung Einzelner. Als Schlüsselfigur sieht der Autor Napoleon, der mit ihm Improvisation anstelle von Tradition getreten sei. Mit seinem Neffen, Napoleon III., habe sodann ein Schauspielertypus die Bühne erklommen, dem bewusst gewesen sei, dass er ferne Vorgänger auf dem Thron nur noch parodiere.
2: Hatte schon Bonaparte gelegentlich bemerkt, nur durch die Imagination könne man herrschen, so fügte der Neffe die Maxime hinzu, die Imagination müsse beständig aktiv beschäftigt werden. Riding the new cycle, sagt man heute über Leute wie Trump oder vormals Sebastian Kurz, die immer zu Nachrichten und auf Effekt bedachte Empörung produzieren.
1: Der Beaumont-verliebte Essay bietet typische funkelnde Sloterdijk-Prosa. Jedoch muss der Leser auch manch irritierende Abschweifungen in Kauf nehmen, etwa zur Ursünde oder zum Drohnenkrieg. Aber wie entkommt die Welt dem Kreislauf der

0: Kids with Buns waren das mit Clutter und hier ist unter Büchern von MDR Kultur die Stunde Literatur mit Musik jeden Mittwoch und Samstag und als Podcast in der ARD Sounds App. Der Teufelspakt, eine Geschichte der deutsch-russischen Beziehungen. Das ist schon mal ein Titel, der einige Menschen triggern könnte in jegliche Richtung. Verfasst hat das Buch Sebastian Haffner. Und jetzt mag man denken, der lebte 1907 bis 1999, dieser Journalist und Historiker. Ja, was mag er uns über Russland und Deutschland Erhellendes erzählen? Es ist ja so viel passiert inzwischen. Aber das ist eine Frage an Matthias Schmidt. Der hat das Buch nämlich gelesen. Der hat sich mit meinem Kollegen Thomas Bille drüber unterhalten. Und in das Gespräch hören wir jetzt mal rein.
1: Das Buch erschien im Original 1968 und es endet mit dem Mauerbau 1961. Es beschreibt also Geschichte und nicht Gegenwart. Aber indirekt ist das natürlich sehr wohl hochaktuell. Es geht um Russland. Und vor allen Dingen, weil Haffners Analyse dieser Beziehung der beiden Völker und ihrer in Deutschland ja wechselnden Staaten von 1917 bis 61 zeigt, dass es immer und zu allen Zeiten ein besonderes Verhältnis war zwischen Deutschland und Russland. Also vieles davon hat man bereits vergessen, vielleicht hat man es auch nie gewusst. Zum Beispiel, dass das Deutsche Kaiserreich die Oktoberrevolution in Russland 1917 im Grunde erst möglich machte, indem es Lenin unterstützte, zurückzukehren. Man tat das mit einer Hoffnung verbunden, nämlich Einfluss auf Russland zu bekommen, um wiederum die drohende Kriegsniederlage besser zu verschmerzen. Also teuflische Deals wurden da gemacht. Lenin wiederum nahm die deutsche Unterstützung in Kauf, weil er hoffte, dass nach der russischen Revolution die Weltrevolution kommen würde, und zwar maßgeblich in Deutschland. Die kam dann ja auch, Novemberrevolution, aber blieb erfolglos, weil der Krieg zu Ende war und dann kamen neue Friedensverhandlungen zwischen Deutschland und Russland. Also es gibt mehrere solche teuflischen Pakte, auch in den Jahrzehnten danach. Ich will mal erwähnen, Russlands Unterstützung der deutschen Remilitarisierung. Man weiß das, aber es ist dann doch nochmal erstaunlich, das zu sehen, dass die Deutschen bis 1933 in der Sowjetunion versteckt vor dem Westen ihre Streitkräfte neu aufbauten und im Gegenzug dafür die Rote Armee ausbildeten, die sich kurz darauf mit der Wehrmacht auf dem Schlachtfeld gegenüberstand.
2: Das sind unglaubliche Geschichten, zumal wenn man sie zum ersten Mal hört. Matthias, was lernen wir daraus? Was ist die These von Haffner?
1: Also einerseits, dass Russland und Deutschland immer eine besondere Beziehung zueinander hatten, wobei jede Seite eben versuchte, daraus ihren Nutzen zu ziehen. Also es waren oft einfach pragmatische Entscheidungen. Die Sowjetunion, um mal noch ein Beispiel zu nennen, war die einzige der alliierten Kräfte, die nach dem Zweiten Weltkrieg einen gesamtdeutschen Staat vorgeschlagen haben, sogar bis 1945.

0: 1955 bis zur Gründung der NATO gab es diese Angebote. Aber man versprach sich natürlich was davon, nämlich dass eine wiedervereinte, politisch neutrale Bundesrepublik quasi aus dem Einflussbereich des Westens rausgelöst werden kann. Und gescheitert ist das einerseits an den Franzosen, die hatten gar kein Interesse an einem starken Deutschland, aber vor allen Dingen an Kanzler Adenauer. Ja, der zugunsten dieser neuen Westbindung, die sich gerade aufbaute, einen regelrechten neuen Russenhass verbreitete. Ich glaube auch, dass das bis heute ein bisschen nachwirkt und Folgen hat. Aber eine der Lehren oder Thesen sozusagen aus dieser Geschichte, das schreibt Haffner 1968, wäre es beispielsweise, dass die Deutschen sich um Versöhnung und Annäherung bemühen. Denn ihre, also ich sag mal unsere Schuld, sei ungleich größer als die der Russen, die Deutschland niemals überfallen haben oder auch nur überfallen wollten. Und der Deutsche Krieg, darauf weist er nochmal hin, der Zweite Weltkrieg im Osten war ja als Vernichtungskrieg angelegt gegen die von Nazis als Untermenschen verstandenen Russen und eben nicht nur in Anführungszeichen wie die Überfälle im Westen als Eroberungskrieg.
1: Sie klingen, Matthias, ziemlich fasziniert.
0: Na, weil dieses schmale Buch mit seinen knapp 200 Seiten so klar und so logisch geschrieben ist und Haffner so unparteiisch dabei bleibt. Er hat natürlich einen Vorteil. Wir sprechen ja 2026. Er kannte dieses traurige Kapitel unserer heutigen Beziehung noch nicht. Der kannte noch nicht mal diese Annäherung der 70er Jahre, die es gegeben hat durch Willy Brandt und Egon Bahr, ja, die gemeinsamen Energieprojekte, das Erdgasröhrengeschäft, das auf der DDR-Seite Druzhba-Trasse hieß. Er kannte auch die späteren Geschäfte nicht, Nord Stream. Aber es sind alles im Grunde wieder teuflische Deals, die in das Muster reinpassen, das er beschreibt. Und wenn viele heute sagen, das sei alles falsch gewesen oder Politiker heute darauf hinweisen, wir sollten nie wieder mit Russland quasi in Beziehung treten, dann sagt Haffner nein, falsch. Seiner Meinung nach sollten wir Partner und Rivalen bleiben und immer miteinander uns beschäftigen, denn das sind eben zwei europäische Mächte, die diese lange Tradition miteinander haben.
1: Genau. Ist ein geografisches Problem, mit Russland nichts zu tun haben zu wollen. Matthias, Ihr Fazit.
0: Also Sebastian Haffner schreibt, das Buch sei vor allem eine Lektüre für die Westdeutschen, weil man dort eben immer noch unter dieser antirussisch-propagandistischen Adenauer-Version leidet, sage ich jetzt mal in Anführungszeichen. Man muss sich nochmal erinnern, der hat bis in die 50er Jahre hinein vom Todfeind Russland gesprochen und das sind eben Dinge, die noch nachwirken. Ich finde das Buch aber auch sehr spannend für uns ostdeutsche Leser, weil hier nochmal der geballte Blick auf diese gesamte Geschichte geliefert wird, die uns zwar in der DDR vermittelt wurde, aber ja immer begleitet von Lügen oder großen Leerstellen. Es gab ja nie die komplette Geschichte. Und das ist, glaube ich, ein sehr lohnenswerter Blick auf diese Geschichte der deutsch-russischen Beziehung. Haffner sagt, es wird immer ein nächstes Kapitel kommen und ich bin gespannt, wie dieses nächste Kapitel aussehen kann.
2: Das sagt Matthias Schmidt im Gespräch mit Thomas Bille über das Buch Der Teufelspakt von Sebastian Haffner. Das ist erschienen im Hansa Verlag.

0: Wir haben sie eben schon mal im Duett mit Stuart Staples gehört, aber irgendwie hatte ich noch nicht genug von ihr. Lasa de Sela war das jetzt, Single allein mit ihrem Small Song. Und hier ist unter Büchern. Einsamkeit ist ein Thema, über das man nicht so gerne spricht. Das ist ja auch schambesetzt. Niemand gibt zu, dass er einsam ist. Und im Gegenteil, auch einsame Leute machen irgendwie ein schlechtes Gewissen. Man könnte sich ein bisschen mehr um sie kümmern. Es ist ein heißes Eisen, das auch die Politik beschäftigt. In Großbritannien etwa gibt es ein Einsamkeitsministerium. Hierzulande gibt es das noch nicht, aber immerhin gibt es ein Kompetenznetz Einsamkeit der Bundesregierung, das sich die Bekämpfung sozialer Isolation auf die Fahnen geschrieben hat. Die Autorin Maike Luhmann ist Professorin an der Universität Bochum und sie hat ein Buch geschrieben zu diesem Thema. Einsamkeit, warum sie uns alle betrifft. Maike Luhmann, die war zu Gast bei uns, hat mit André Sittner gesprochen und er hat erstmal gefragt, es gibt ja Menschen, die mögen es, einsam zu sein. Wie genau betrifft denn Einsamkeit uns alle?
1: Ja, zunächst mal ist Einsamkeit nicht zu verwechseln mit Alleinsein. Ich glaube, das, was die meisten Menschen lieben, wenn sie von der Einsamkeit sprechen, das ist eher die Abwesenheit anderer Menschen. Aber ich verstehe unter Einsamkeit eher etwas, was wirklich negativ behaftet ist, was schmerzhaft ist, wo man wirklich merkt, es fehlen einem andere Menschen und daran ist nichts Positives. Warum betrifft sie uns alle? Zum einen, weil sie uns natürlich auch jederzeit im Leben mal selber erwischen kann. Aber selbst wenn man selber mit Einsamkeit nichts zu tun hat, dann hat man doch indirekt mit den Folgen zu tun. Denn Einsamkeit macht krank, es gefährdet die Demokratie. Also es betrifft uns als Gesellschaft wirklich komplett.
2: Und Sie beschreiben in Ihrem Buch drei Formen der Einsamkeit, die emotionale Einsamkeit, die soziale und interessanterweise auch die kollektive Einsamkeit. Was unterscheidet denn diese Formen? Was verbindet sie vielleicht?
1: Sie sind alle miteinander verwandt, aber beziehen sich auf unterschiedliche Arten von Beziehungen, die uns fehlen. Emotional einsam sind wir dann, wenn uns eine ganz enge, tiefe, vertrauensvolle Beziehung fehlt. So etwas, wie vielleicht man in einer Partnerschaft finden kann oder in einer sehr, sehr engen Freundschaft. Soziale Einsamkeit bezieht sich dann eher auf eine Gruppe von Menschen, zum Beispiel einen Freundeskreis, das Gefühl, dass man irgendwo ein soziales Netzwerk hat, was einen auffangen kann, wenn man Probleme hat. Und kollektive Einsamkeit bezieht sich dann gar nicht mehr so sehr auf spezifische Menschen, die wir vielleicht auch bei Namen kennen, sondern eher auf ein Gefühl der Zugehörigkeit. Also habe ich das Gefühl, dass ich zum Beispiel an dem Ort, wo ich lebe oder in dem Land, wo ich lebe, dass ich dahin gehöre, dass ich da meinen Platz habe, dass ich anerkannt bin. Und wenn man das Gefühl nicht hat, dann spricht man von dieser kollektiven Einsamkeit.
2: Frau Luhmann, Sie verwenden in Ihrem Buch das schöne Bild einer Reisegruppe, die uns sozusagen in unserem Leben oder auf unserem Lebensweg begleitet oder begleiten sollte. Was ist damit genau gemeint?
1: Damit meine ich eine Gruppe von Menschen, mit denen wir durchs Leben gehen. Und der entscheidende Teil ist, dass man eben nicht nur ein oder zwei gute Beziehungen braucht, sondern Beziehungen zu ganz unterschiedlichen Menschen, weil jede Beziehung auch eigene Rollen erfüllt. Also beispielsweise Lieblingsmenschen habe ich sie genannt, ja, also Menschen, denen wir wirklich sehr eng vertrauen, aber auch eben Freunde, aber auch die sogenannten schwachen Kontakte, die Weak Ties, das sind zum Beispiel Nachbarn oder die Frau beim Bäcker, die man dort immer trifft, vielleicht sogar Haustiere. Also die Idee ist, dass man ganz unterschiedliche Beziehungen braucht und pflegt. Und je besser es uns gelingt, diese Reisegruppe aufrechtzuerhalten, auch wenn natürlich mal Menschen dazukommen oder andere wegfallen, aber je besser wir es schaffen, so eine Reisegruppe zu haben, umso besser sind wir auch vor Einsamkeit geschützt.
2: Eine andere Metapher, die Sie verwenden, ist der Begriff Hindernislauf. Wie kommt das mit dem Thema Einsamkeit zusammen?
1: Es ist so, dass es viele Hindernisse gibt, wenn man versucht, soziale Beziehungen gut zu pflegen. Und aus diesen Hindernissen kann man ableiten, wer vielleicht besonders betroffen sind. Ich will einfach nur mal so ein, zwei Beispiele nennen. Wenn wir zum Beispiel oft ausgeschlossen fühlen oder einfach nicht dazugehören, vielleicht sogar diskriminiert werden aufgrund unserer persönlichen Eigenschaften, sei es jetzt aufgrund Herkunft oder Religion, Aussehen, sexuelle Orientierung und so weiter, dann haben wir ein erhöhtes Risiko von Einsamkeit. Das heißt, nicht dazu zu gehören, das ist ein Hindernis. Weitere Hindernisse sind zum Beispiel, wenn der Körper nicht mit spielt. Also wenn man krank ist oder wenn man nicht genug Geld hat, um an sozialen Aktivitäten teilzunehmen, wenn Wege zu weit sind. Es gibt ganz viele Hindernisse, die es uns schwer machen können und die eben unser Risiko für Einsamkeit erhöhen.
2: Nun gibt es ja auf der anderen Seite als Errungenschaft der Neuzeit die sogenannten sozialen Medien, die ja schon im Namen führen, dass sie der Einsamkeit möglicherweise was entgegensetzen könnten. Aber oftmals sind die ja gar nicht sozial, wie die Anbieter es behaupten, oder?
1: Ja, soziale Medien sind wirklich sehr zweischneidig. Zum einen können sie natürlich ein Fenster sein in die soziale Welt und insbesondere, wenn man vielleicht keine anderen Möglichkeiten hat, dann sind die sozialen Medien wirklich eine wunderbare Art, seine sozialen Kontakte auch zu pflegen oder neue Menschen zu finden, mit denen man was gemeinsam hat. Aber gerade wird ja auch sehr kritisch über soziale Medien diskutiert in der Öffentlichkeit, weil man eben immer mehr sieht, dass es diesen suchtmachenden Faktor gibt. Das heißt, soziale Medien können uns vielleicht auch einfach davon abhalten, Beziehungen im echten Leben zu führen, wirklich mit Menschen echte Begegnungen zu haben. Sie verleiten uns vielleicht auch dazu, uns eher mit anderen sozial zu vergleichen. FOMO, ja, Fear of Missing Out ist so ein Phänomen. Das heißt, soziale Medien können unsere sozialen Beziehungen sowohl stärken als auch gefährden und es kommt sehr darauf an, wie man sie nutzt.
2: Frau Luhmann, wir haben das Phänomen Einsamkeit so ein bisschen analysiert in seinen verschiedenen Spielarten. Nun ist ja natürlich die Frage, gibt Ihr Buch auch Rezepte gegen die Einsamkeit? Sie machen ja durchaus einige Vorschläge.
1: Ja, ich versuche natürlich eine ganze Reihe von Vorschlägen zu machen. Mein Buch ist jetzt kein Selbsthilfebuch, ist kein Ratgeberbuch, aber es gibt eine ganze Reihe von konkreten Vorschlägen, die ich trotzdem anbiete. Beispielsweise spreche ich darüber, wie man Einsamkeit vielleicht auch überhaupt verhindern kann, also wie man sein Leben so gestalten kann, dass man möglichst wenig davon betroffen ist. Ich spreche über verschiedene Fälle von einsamen Menschen. Beispielsweise, es macht einen Unterschied, ob man einsam ist, weil man gerade neu in einer Stadt ist und vielleicht nicht direkt Anschluss findet oder weil jemand gestorben ist und man einfach vereinsamt und isoliert ist. Und je nachdem, was die Situation ist, braucht man sehr unterschiedliche Lösungen, sehr unterschiedliche Angebote und das versuche ich in diesem Buch ein bisschen aufzufächern.
0: Maike Luhmann war das im Gespräch mit André Sittner über ihr Buch Einsamkeit, warum sie uns alle betrifft, im Verlag S. Fischer erschienen. Und das war unter Büchern mit einer Folge, die sicherlich zum Nachdenken angeregt hat. Bücher können Antworten geben, sie können aber vor allem auch die richtigen Fragen stellen und uns wiederum helfen, genau diese Fragen zu stellen. Ich bin Katrin Schumacher und ich freue mich sehr übers Interesse. Wie immer, stabiles Lesen. Bis nächste Woche. Ahoi.

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1: Um 19 Uhr mit Jean-Marc Heukemes. Deutschland ist mit seiner Kandidatur für einen Sitz im Weltsicherheitsrat gescheitert. Das wurde während der UN-Generalversammlung in New York mitgeteilt. Demnach unterlag die Bundesregierung bereits im ersten Wahlgang den EU-Partnern Österreich und Portugal. Die beiden Länder werden nun für die kommenden 2 Jahre in dem mächtigsten UN-Gremium vertreten sein. Bundesaußenminister Johann Wadephul sprach von einer herben Niederlage. Kanzler Friedrich Merz versicherte, Deutschland bleibe trotz allem ein wichtiger Stützpfeiler in den Vereinten Nationen. Die lahmende Wirtschaft ist nach Ansicht vieler Deutscher das drängendste Problem des Landes. Das geht aus dem aktuellen ARD-Deutschland-Trend von Infratest DIMAP hervor. Demnach sind 27% der Befragten der Meinung, dass die Konjunktur die Hauptaufgabe der Politik ist. Die Migration wird nur noch von 21% als größtes Problem bezeichnet. Nur 13% der Befragten bewerten die Wirtschaftslage zurzeit als positiv. In der Halberstädter Würstchen- und Konservenfabrik steht seit gestern die Produktion still. Das gab die Gewerkschaft Nahrung Genuss Gaststätten bekannt. Die Halberstädter Konserven GmbH stellte erneut einen Antrag auf ein Insolvenzverfahren. Erst im Januar war das vorherige aufgehoben worden. Die vorläufige Insolvenzverwalterin erklärte, die 150 Beschäftigten hätten im April das letzte Gehalt bekommen. Die Bundesagentur für Arbeit werde auch kein Insolvenzgeld für sie bereitstellen. Rentenberater Andreas Irion geht davon aus, dass es die abschlagsfreie Frührente weiterhin geben wird. Der Präsident des Bundesverbandes der Rentenberater sagte dem MDR, der Vorschlag aus der Bertelsmann-Studie sei ein Papiertiger. Ein abschlagsfreier Renteneintritt nach 45 Beitragsjahren werde auch künftig möglich sein. Das stehe im Koalitionsvertrag von Union und SPD. Nach der Studie der Bertelsmann-Stiftung könnten durch die Abschaffung der Rente mit 63 pro Jahr rund 9,5 Milliarden Euro gespart werden. Der VfL Wolfsburg hat nach dem Abstieg aus der Fußball-Bundesliga einen neuen Trainer gefunden. Wie der Verein mitteilte, wird Tobias Strobel bis Sommer 2028 verpflichtet. Der 38-Jährige war bisher Coach beim Drittligisten SC Verl. Der TSV 1860 München hat unterdessen bekannt gegeben, keine Lizenz für die nächste Drittligasaison zu bekommen. Der Traditionsklub rutscht damit zum zweiten Mal nach 2017 in die Regionalliga ab. 1860 fehlt das nötige Geld. Das waren die Nachrichten. Das Wetter mit den Temperaturen. Brocken stark bewölkt 9 Grad, Chemnitz stark bewölkt 18, Dresden leicht bewölkt 19, Eisenach bedeckt 17, Erfurt bedeckt 17 Grad, Fichtelberg stark bewölkt 12, Gera bedeckt 18, Görlitz bedeckt 18 Grad, Halle leicht bewölkt 21, Leipzig stark bewölkt 21, Magdeburg wolkig 21 und Meiningen bedeckt 15 Grad. Sonnenuntergang in Halle ist heute um 21.21 Uhr, Sonnenaufgang morgen wird dann um 4.58 Uhr sein. In der Nacht weniger Schauer, oft auch trocken, 14 bis 9 Grad. Morgen im Osten dann bis in den Nachmittag trocken, sonst Schauer und Gewitter bei 18 bis 25 Grad. Und am Freitag weiter unbeständig und leichter Temperaturrückgang. MDR-Verkehrsdienst, A2 Richtung Hannover, zwischen Irxleben und Alleringersleben. Stau und stockender Verkehr, hier brauchen Sie 15 Minuten länger. Die B188, Gardelegen-Wolfsburg, ist zwischen der B71 Auffahrt Isenschnibber und Chaussee und Witteritz nach einem LKW-Unfall gesperrt. Im Landkreis Görlitz zwischen Dittmannsdorf und Lehnhäuser gibt es Behinderungen nach einem Unfall. Geblitzt wird auf der A4 Frankfurt Richtung Dresden zwischen Chemnitz-Mitte und Chemnitz-Glöser, auf der A38 Richtung Leipzig zwischen Merseburg-Süd und Leuna und auf der A71 Richtung Sangerhausen zwischen Erfurt-Mittelhausen und Erfurt-Stotternheim. Soweit der MDR-Verkehrsdienst 19.04 Uhr.
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2: Ben Garrett Hernandez begrüßt Sie zur Lesezeit und weiter geht es mit dem Roman Gömle ist weg von Laszlo Krosno-Horkai. Es ist kaum zu glauben, eine Gruppe von Männern will die ungarische Monarchie wiederherstellen. Wie gut, dass sie in einem Bergdorf auch schon den rechtmäßigen König gefunden haben, den alten Onkel Joshi. Er soll ein geheimer Nachfahre von König Bela dem Vierten sein und sogar von Chinggis Khan abstammen. Auch sonst erzählt der alte Mann wunderliche Sachen. So verstehe er etwas von Computern. Er heize in seinem Haus mit Storm und behauptet, dass Sita, ein ungarischer Filmstar aus den 40er Jahren, seine Geliebte war. Mit sarkastischem Humor spielt Krosno-Horkai auf rechte Geschichtsvorstellungen an, wie sie zum Beispiel mit den Reichsbürgern auch in Deutschland zu finden sind. Die männlichen Besucher von Onkel Joshi gehören Organisationen an mit Namen wie Weltnationale Volksherrschaftspartei, Urungarische Schamanenkirche oder Pfeile der Ungarn. Mit einem ironischen Schachzug stellt Laszlo Krosno-Horkai einen jungen Wandermusiker in die Männergruppe. Er trägt den Namen des Schriftstellers und beschwört mit seinen Liedern die gute alte Zeit. Ach, wie schön, das freut natürlich unseren Onkel Joshi. Doch bald erregt ein anderer Mann unter den Besuchern seinen Unmut. Walter Kreie liest die dritte Folge.
3: Dieser junge Bordic war, seitdem sie herkamen, jetzt der Erste, der sich an den Tisch setzte, Onkel Joshi gegenüber. Er setzte sich und wollte sich nach hinten lehnen. Nur war ihm in seinem Schwung entfallen, dass um den Tisch in der Küche keine Stühle standen, sondern Hocker. Doch bevor noch ein Unglück geschah, eilte ihm eine freundliche Hand zur Hilfe, und zwar die des hinter ihm stehenden, auf altungarische Tierhaltung spezialisierten Landwirts namens Lehar. Der hielt seine Hand an den Rücken des jüngeren Bordic, berührte ihn gerade nur, um ihn darauf aufmerksam zu machen, dass die Sitzgelegenheit keine Rückenlehne hatte. Und das reichte diesem auch, sein Gleichgewicht wiederzufinden. Er richtete sich auf und schürzte die Lippen auf eine Weise, als erlangte er dadurch auch sein gemeinsam mit dem Gleichgewicht verlorenes Ansehen zurück. Und währenddessen sagte er unerwartet zu dem jüngeren Bordic, er wisse nicht, ob der Herr bereits darüber informiert sei, dass er sehr verliebt in Sito Seletsky gewesen sei. Er sei geradewegs verrückt nach ihr gewesen. Man könnte sich heutzutage gar nicht mehr vorstellen, was das für eine wahre Liebe gewesen sei. Ja, es war die wahre Liebe. Der Ilona habe er natürlich nie ein Wort davon erzählt, selbstverständlich. Seine Ilona sei so eine herzensgute und auch schon aufgrund ihrer Herkunft edle Seele gewesen, dass sie sich nicht sonderlich für seine vergangenen Angelegenheiten interessiert und nur ihre Dinge erledigt habe. Seine Forschungen und Kontakte zu den Mächtigen habe sie wie Ereignisse von einem anderen Stern betrachtet, mit denen sie rein gar nichts zu tun hatte. Diese beiden Frauen hätten sein Leben bestimmt. Und jetzt, da sich jüngst die Gelegenheit ergeben habe, Sita an ihrem Grab endlich die letzte Ehre zu erweisen, sei er ruhiger. Und finde es schon allein deshalb berechtigt zu sagen, dass seine Angelegenheiten abgeschlossen. Und alles andere, worüber sie hier von Woche zu Woche plauderten, nur Zugabe sei. Er erzwinge nichts und ermuntere alle hier dazu, nur nichts forcieren. Die Dinge kommen ohnehin durch den Vater im Himmel ins Lot. Und er sei, wie auch immer sich dieser Plan mit der Wiedereinsetzung der Arpaden-Dynastie entwickle, bereit, den Thron zu übernehmen. Doch ebenso sei er bereit, es gar nicht erst zu versuchen und einzusehen, dass er sein Leben schon beenden könne. Er sei ein Mensch, der akzeptiere, was kommt, egal ob Monarchie oder letzter Abschied. Na, letzteres, da sind wir überzeugt, ist noch weit weg, sagten die Besucher mit der üblichen forcierten Fröhlichkeit zu ihm. Ihnen, Onkel Yoshi, sagten sie, bleibt noch viel, noch sehr viel Zeit, und es ist nicht mehr lange hin bis zur Krönung. Woraufhin er sagte, er sei vollkommen einverstanden, dass man die Habsburger ausschließen müsse. Sie seien sehr umtriebig, als glaubten sie, jeder Ungar habe schon vergessen, was sie hier angerichtet haben. Und deshalb waren sie bei uns niemals, verstehen Sie, niemals legitimiert, die Macht innezuhaben. Sie besetzten, erinnern wir uns endlich, sie besetzten unser heiliges Vaterland und wurden so unsere Könige. Aber die wahre Rechtskontinuität steht den Abbaden zu. Das heißt, gegenwärtig gebühre der Thron ihm. Und so sind diese Umtriebe natürlich beunruhigend, vor allem die von Otto. Der war sehr erpicht. Doch was war das für ein alter, mal hier, mal da, wie ein aufgeregter Spatz. Ach, so sind die Habsburger, bei denen hat kein Mensch seine Ruhe. Die Hauptsache sei natürlich, dass sie unerwartet von der endgültigen Tatsache erwischt werden müssen, wenn das Parlament ihn vielleicht als König wieder einsetze. Oder genauer gesagt, einsetze. Denn er könne nicht oft genug wiederholen, wie gut seiner Familie dieses 750-jährige Inkognito gelungen sei, so dass von seiner gegenwärtigen Anwartschaft auf den Thron der Familie nur Miklós Horthy gewusst habe. Und auch der habe es von Béla Korda, seinem Vater, erfahren, mit dem er in Szeged eine sehr gute Freundschaft gepflegt habe. Also Horthy und sein Vater. Die knüpften, als sie noch jung waren, fast Kinder, eine Freundschaft fürs Leben. Und so kam es, dass Horthy meinen Vater, als es notwendig war, zu seinem geheimen Berater ernannte. Aber das geschah so im Geheimen, dass die Ernennung nur mündlich vollzogen wurde. Damals genossen die mündlichen Vereinbarungen noch hohes Ansehen. Sie schüttelten einander die Hand, und es war auf ewig besiegelt. Jeder hielt sich daran. Nun, was wollte ich sagen? Ach ja, die Krone. Aber da fiel ihm der jüngere Bordic ins Wort. Lieber Onkel Yoshi, nur so unter uns, vertraulich. Sagen Sie doch endlich, warum Sie dem ungarischen Parlament geschrieben haben. Erkennen Sie dieses sogenannte Parlament an? »Ich verstehe, was Sie meinen«, sagte er und nickte. »Ich bin mir darüber im Klaren, dass man von der Nichtanerkennung des Parlaments ausgehen müsste, weil es sich auf eine Verfassung beruft, die auf der unrechtmäßigen gesetzlichen Anerkennung einer Entthronung beruht. Ich verstehe das. Aber wissen Sie, an wen hätte ich mich sonst wenden sollen? Kürzlich schrieb ich dem Janosch Nemes, der jetzt bei der Europäischen Union arbeitet. Er sorgt sich aufrichtig um die Natur, schützt und pflegt sie. So einer kann kein schlechter Mensch sein. Ich dachte, ich schreibe ihm ebenfalls. Auch wenn ich damit die Demokratie natürlich nicht anerkenne. Ich schrieb ihm, schön höflich, er solle in meiner Sache bei seinem Chef vorsprechen, dass man mich entweder wieder auf den Thron setzen oder mir wenigstens eine meiner Würde angemessene Rente zahlen soll, wie das in so vielen Monarchien die Regierungen tun, die etwas auf sich halten. Denn was ich als Rente bekomme, ist so wenig, dass ich an Hunger sterbe, wissen Sie? Aber der Herr hat bisher noch nicht geantwortet, leider. Dann schrieb ich dem Erzbischof von Estergom, aber auch der hat keinen Finger gerührt. Offenbar hat er irgendwoher erfahren, dass ich, obwohl wir seit vielen Jahrhunderten katholisch sind, wegen der Taufe des kleinen Prinzen Béla, nicht wahr, dass ich seine Kirche trotzdem nicht ausstehen kann. Denn hat die vielleicht etwas gegen die Kommunisten getan? Einen Dreck hat sie. Das da sind alles feige und raffgierige und opportunistische Halunken. Und er winkte irgendwohin in die Richtung von Estergom. Die haben nicht einmal geantwortet. Na, und da habe ich mich an das Parlament gewandt, so fuhr er fort. Denn dort sind doch die wahren Ungarn. Der Parlamentspräsident, dieser Mohnbärtige, nicht wahr? Von dem habe ich mir wirklich etwas erwartet. Und ich wurde auch nicht enttäuscht. Denn er leitete es weiter, nicht wahr, an diesen Beamten im Innenministerium, der mich um Entschuldigung bat, dass er in meiner Sache nicht sofort etwas unternehmen könne, weil er so viel zu tun habe. Tag und Nacht nur diese Einbürgerungen. Egal. Ich erwarte, wie ich es letztens schon Ihren Mitstreitern erzählt habe, die Antwort für Donnerstag. Und ich warte auch auf die Antwort des deutschen Bundespräsidenten, denn auch dem habe ich einen Brief geschrieben. Mit ihm bin ich befreundet, weil ich 6000 deutsche Kriegsgräber ausfindig gemacht habe und dafür erhielt ich vom Bundespräsident Köhler, oder nein, von einem früheren Präsidenten, von irgendeinem Karsten, die Heuss-Medaille. Ich bin nämlich ein Held, ein Kriegsheld, wissen Sie? Und er wandte sich ausdrücklich an diesen jüngeren Borditsch, weil er das Gefühl hatte, ihn müsse er von seiner Wichtigkeit überzeugen. Bei ihm hatte er sofort gespürt, dass der, wenn er nichts gegen ihn tat, ihm noch den Rang ablaufen würde. Dabei war er in dieser Küche der Thronfolger. Und hier hatte der Thronfolger das Sagen, wenn er überhaupt noch Lust zu dem Ganzen hatte. Denn er müsse gestehen, so gestand er an dem Abend dem Lehar, dem mit der Rettung altungarischer Tiere sich beschäftigenden Landwirt, nachdem ein Großteil der Männer bereits gegangen war, dass ihm dieser jüngere René Bodic Schorsch nicht sonderlich gefalle. Ungeachtet dessen geschah es, dass kaum ein paar Tage darauf halb die alte, aber halb eine neue Gruppe auftauchte und die kleine Glocke läutete und wieder war unter ihnen dieser jüngere Bordic und als er ihnen einen Platz anbot, nahm wieder nur der das Angebot an, setzte sich ihm gegenüber und sagte, »Onkel Yoshi, wir müssen ein ernstes Wort mit Ihnen reden.« Auch wir wollen die Habsburger nicht, wir wollen sie. Aber dafür erwarten wir, dass auch sie sich anpassen. »Möchten Sie einen Kaffee?« fragte er ihn da und stand auf, um zum Sparherd zu gehen. »Ich benutze einen Sparherd.« Mit dieser Erklärung richtete er sich direkt an ihn, den jüngeren Bordic, den er unter die Neuen zählte. »Und obwohl der Sturm so teuer geworden ist, dass fast all mein Geld dafür drauf geht, funktioniert er elektrisch. Das Heizen mit Holz habe ich aufgegeben. Aber auch beim Sturm verbrauche ich nur, was ich für das tägliche Kochen und für den Computer brauche. Denn essen muss ich, nicht wahr?« sagte er, setzte den Kaffee auf und drehte sich zu dem Bordic um, ob er auch einen trinke. Doch der lehnte ab. »Nein, danke.« Da wandte er sich wieder dem Sparherd zu, füllte den Kaffeekocher mit Wasser und zuckte die Achseln. »Nun gut, wenn nicht, dann nicht. Ich habe nur gefragt.« Dieser Mensch gefiel ihm ganz und gar nicht. Aber er wollte wegen der anderen ihm gegenüber nicht unhöflich sein. Er schluckte herunter, was er hatte sagen wollen, wartete, bis der Kaffee hochkam, füllte ihn in 4 Tassen, nahm sich eine, setzte sich an seinen Platz und sagte, »In Zsolnok habe er 100 Menschen gerettet. Er sei dort als Beleuchter den Luftstreitkräften zugeordnet gewesen. Es war sehr verzwickt, aber es klappte. Ich sagte zu dem Generalstabschef, wir haben die Reflektoren jetzt um die Stadt herum aufgestellt. Bringen wir sie hinaus auf die Einsiedlerhöfe und stellen sie dort auf.« Und so kam es auch. »Wir brachten sie hinaus.« Und die Russen warfen die Bomben dort ab. Die Stadt wurde verschont. Dafür bekam ich später das Feuerkreuz. Aber auch in Pest, wohin ich einmal beordert wurde, rettete ich 400 Offiziersanwärter, denn ich erhielt die Nachricht, der geheime Ausbildungsstützpunkt würde bombardiert werden. Also stürzte ich in den Hörsaal und sagte, sofort in die Schutzräume. Doch der Dozent unterbrach seine Vorlesung nicht, und alle blieben. Daraufhin packte ich wortwörtlich den Dozenten, einen Generaloberst, zum Glück war er klein und dünn, hob ihn hoch und trug ihn hinunter in die Schutzräume. Und so kamen alle 400 Männer hinter mir her. Genau so war es. Ich bin ein Held. Ich habe so viele Auszeichnungen, dass ich nicht einmal weiß, welche und wann ich sie jeweils bekommen habe und warum. Da oben ist diese erste Etage, bestimmt haben Sie sie von draußen gesehen. Nun, zwischen mir und meinen Verwandten gibt es schon lange Streit. Wir sind zerstritten, weil sie das Haus verkaufen wollen und nur darauf warten, dass ich abkratze. Sogar die Treppen nach oben haben sie im Flur mit einem Gitter versperrt, damit ich nicht hinaufgehen kann. Dabei würde ich dort gern ein Museum einrichten. Ich habe diese tausenden Dokumente, Fotos und diese und jene Schätze. »Möchten Sie den Kopfschmuck der Margareta von Ungarn sehen?« fragte er den Boroditsch, der in seine Papiere vertieft war, und nur sagte, »gern, später.« Da verzog er den Mund und blickte in die Runde, zuckte die Achseln, als wollte er fragen, »was soll das? Was ist das für einer?« »Also brachten Sie den Boroditsch beim darauffolgenden Mal nicht mehr mit. Im Großen und Ganzen kam die alte Gruppe. Natürlich der Professor, der kam immer, dann der Stabsfähnrich im Ruhestand, der Daniel Zavost Uwasch, dann der Rudolf Vites Uhel und der Alfons Sabo, der Tiritian und auch der Schigroi. Er spürte, auf die konnte er sich verlassen und sagte das auch. Doch sie protestierten unbeholfen und fragten ihn erstmal, ob er mit der Seligsprechung Kaiser Karls durch den alten Papst einverstanden gewesen sei. Aber was konnte er dazu anderes sagen, als dass es in der Geschichte der Habsburger halt auch mal vorgekommen sei, dass bei Trotteln und Lackaffen oder direkt blutrünstigen Tyrannen ein Tölpel dabei war? Ja, das war er, dieser Karl, ein Riesentölpel. Was sollte denn das in Schopron mit dem Rückkehrversuch? So einer taugt nicht zum König. Aber nicht einmal als Elektriker würde ich ihn einstellen. Ach, apropos, haben Sie, Herr Lajos Notch, etwas mit dem Lajos Notch zu tun? Nein, gar nicht, der Angesprochene verteidigte sich, nur entfernt, ganz entfernt, eher nur dem Namen nach, vielleicht. Da haben Sie ziemlich großes Glück. Mit diesen Worten beließ er es bei der Sache und schlug vor, zusammen noch ein Gläschen Wein zu trinken. Er eilte durch den Flur in die Speisekammer und schon stellte er sich einen 10-Liter-Ballon auf die Knie, kippte ihn und schenkte den Umstehenden ein. »Ich lasse ihn mir manchmal von dem Jenö bringen, aber nur für den Fall, dass ich Gäste habe, damit ich denen etwas anbieten kann. Kein großer Wein, aber doch trinkbar, stimmt's?« »Stimmt, ganz lecker«, sagten die Besucher und machten angesichts der Zähne ätzenden Plörre betretende Gesichter. »Die Säure ist da«, fügte Lajos Notch hinzu und nickte anerkennend, um sich so weiter von jenem Lajos Notch abzugrenzen. Er ahnte nicht, dass Onkel Joji den Anjou-König meinte. »Na, so geht es schön langsam«, murmelte er, kippte den Wein hinunter und stellte das Glas auf den Tisch, und für eine kleine Weile wurde es still. »Vielleicht«, weil ihm der Alkohol gleich zu Kopf gestiegen war. Jedenfalls übermannte ihn plötzlich, von einem Moment auf den anderen, der Schlaf. Seine Augen waren geschlossen, und der Kopf kippte auf die Brust. Die Gruppe schwieg, sie hielten ihre Gläser fest und sahen den Thronfolger der Arpaden an. Und immer noch, nach so viel Zeit waren sie gerührt, hier sein und ihn von so nahem sehen zu dürfen. Und erst jetzt wagten sie die riesige und rötliche Narbe auf seinem Schädel genauer zu betrachten. Über dem rechten Auge, ungefähr eine Spanne nach oben auf dem Kopf, ganze 6, 7 Zentimeter. Aber nicht das war interessant. Vielmehr musste der Schlag, was auch immer ihn getroffen hatte, mit solcher Wucht geschehen sein, dass auf der Länge von 6, 7 Zentimetern einfach der Schädelknochen zu beiden Seiten eingedrückt war. Es war wie ein schmaler, aber tiefer Graben, ein Canyon auf dem Schädel. Die Narbe wurde von nichts verdeckt, denn obwohl er noch reichlich Haar auf diesem Schädel hatte, und zwar schönes, glänzendes, dichtes, schlohweißes Haar, war er vom Scheitel an zu beiden Seiten schon kahl. Und dadurch war die Narbe mit diesem Graben gut sichtbar. Woher mochte er sie haben? Die Besucher sahen einander an. Doch wie auch bis dahin wagte keiner danach zu fragen. Sie warteten, bis es ohnehin zur Sprache kommen würde. Doch das geschah nicht. Onkel Yoshi erwähnte niemals, bei keiner einzigen Gelegenheit, was das war und warum, als wäre die Narbe gar nicht da. Und so gewöhnten sie sich an sie, wurden blind für sie, als wäre sie gar nicht da. Eigentlich sahen sie sie gar nicht. Sie akzeptierten, dass sie zu Onkel Yoshis schönem Kopf gehörte, wie der sorgfältig geschnittene, schlohweiße Schnurrbart über dem schmalen Mund und die lebendigen blauen Augen. Einmal machte der Chisäer auf der Fahrt vom Berg hinunter auch die Bemerkung, wenn er wirklich über 90 ist, dann gebe es Gott, dass ich mit 70 noch so aussehe wie er jetzt. »Na, mein Freundchen«, sagte da der Stabsfähnrich und grinste ihn an, »du siehst schon nicht mehr so gut aus.« Und alle brachen in Gelächter aus und kamen gut gelaunt an der Weide unten an. Sie wussten nichts davon, dass der jüngere Bordic am Steuer jenes Autos saß, das mit großer Geschwindigkeit an ihnen vorbeiraste, auf der entgegenliegenden Spur, den Berg hinauf. Er bremste vor Onkel Yoshis Haus dermaßen abrupt, dass die Räder noch etwa einen halben Meter weiter rutschten, bevor sie zum Stehen kamen. »Schauen Sie, Onkel Yoshi«, mit diesen Worten begann er ohne Umschweife, nachdem er hereingelassen worden war, auf dem einen Hocker am Küchentisch Platz genommen, seine Mappe geöffnet und seine Dokumente herausgeholt hatte, »schauen Sie«, »ich bin ein ziemlich guter Menschenkenner. Mich kann man nicht übers Ohr hauen. Sie sind Josef Korda und nicht mehr. Ich habe recherchiert, wer Sie sind, und diese ganze Geschichte ist ein Märchen. Das wissen wir beide ganz genau. Sie haben hier so viel ungereimtes Zeug dahergeredet. Machen Sie sich nicht lächerlich. Wie haben Sie sich das gedacht?« dass keiner von uns Monarchisten so viel Grips im Kopf hat, sie zu durchschauen. Sie haben uns hier ein Ammenmärchen aufgetischt. Sie haben nichts, aber rein gar nichts mit den Abbaden zu tun und auch nicht mit Horthy oder Jimmy Carter, nicht einmal mit Zita Seleski. Aber wir brauchen sie. Verstehen Sie, Onkel Yoshi, wir brauchen diese gute Story von den nicht ausgestorbenen Apaden, denn wir brauchen einen König, und sie passen perfekt. Na, aber da konnte der Gastgeber schon nicht mehr an sich halten. Er sprang vom Küchentisch auf und schrie mit rotem Gesicht den Eindringling an, »Die Sita, die lassen Sie in Ruhe, wissen Sie?« »Die Sita geht sie nichts an, haben Sie verstanden? Wäre ich nicht der Thronfolger, würde ich sie jetzt zum Duell herausfordern und Kleinholz aus ihnen machen. Als Josef der Erste der Apaden aber befehle ich ihnen jetzt, auf der Stelle mein Haus zu verlassen. Und sollten sie es noch einmal wagen, einen Fuß in mein Haus zu setzen, dann verprügele ich sie mit dem von der englischen Königin an den St. Georgsorden geschickten und mir überreichten Schwert dermaßen, dass sogar ihre Enkel noch davon erzählen werden.« Doch der jüngere Bordic verzog nur widerwillig den Mund, stand langsam auf, räumte seine Papiere zusammen, mit denen er offensichtlich hatte argumentieren wollen, steckte sie in die Tasche zurück und spazierte gemütlich, ihn keines Blickes würdigend, aus dem Haus. Dann rief er noch vom Tor aus zurück, »Die Sache ist noch nicht erledigt. Ich gebe den anderen schriftlich mit, was zu tun ist, andernfalls entlarve ich sie.« »Entlarve du deine Mutter!« brüllte er von der Türschwelle zurück und stampfte auf. Dann knallte er die Tür so heftig zu, dass sie gar nicht richtig schloss. Die Falle konnte wegen des wuchtigen Schlags nicht richtig einrasten, doch er kümmerte sich nicht darum. Aufgewühlt lief er um den Küchentisch, bis er sich etwas beruhigte. Aber auch dann noch nahm er in seiner Wut ab und zu eine Tasse vom Regal und schmiss sie zu Boden oder trat kräftig gegen den Mülleimer. So sehr hatte ihn dieser Hurenbock aus der Fassung gebracht, und so nannte er ihn von da an. Er war völlig in Rage, als die Besucher ihm wieder die Ehre erwiesen. Zunächst erzählte er ihnen die Geschichte mit dem Bordinsch nicht, verkündete nur, sie könnten bleiben und auch weiterhin kommen, wenn sie ihm jetzt sofort die Treue schwören würden. Aber wenn nicht, dann wolle er auch sie nicht mehr sehen, zusammen mit dem Hurenbock Bordic, den er des Hauses verwiesen habe. Und wenn ihnen dieser Bordic so wichtig sei, dann dürften auch sie keinen Fuß mehr hier hereinsetzen. Dann sollten sie lieber einander vergessen. Er würde seine Angelegenheiten anders lösen. Letztlich habe nicht ich sie gesucht. Er zuckte die Achseln, sondern sie sind zu mir gekommen. »Doch, doch, doch«, die Besucher schnappten nach Luft, »wir verstehen nicht, was ist passiert?« Und da erzählte er aber nur kurz, dass der Hurenbock in Zweifel gezogen habe, wer er sei, und es gewagt habe, in unstatthaftem Ton mit ihm zu sprechen. »Wann? Wo? Wie?« Die Fragen prasselten nieder. »Dieser verdammte Bordic«, sagte der Polizist, der Sultan Georges Biro, und schlug die Faust gegen die Handfläche. »Der hat die Nase immer weit oben getragen. Aber jetzt wird er es nicht mehr tun, denn ich schlage sie ihm ein. Sie ist sowieso zu groß. Da bleibt sogar was übrig. Verfickte Scheiße!« So brach es auch aus dem Universalelektriker heraus, und er machte ein ähnlich kämpferisches Gesicht. »Onkel Georgi«, riefen sie dann alle. Und sämtliche Besucher gingen, angeführt von dem Chiser, auf die Knie und schworen, dem Onkel Georgi, Kader der Apaden und Thronfolger, würden sie treu dienen und, sei es zum Preis ihres Lebens, beschützen. »Na, schon gut, schon gut, schon gut«, der König beruhigte die in Eifer geratene Gruppe. Aber auch sich selbst. Das reiche ihm, er sei überzeugt. Es stimme, sie seien hier allesamt treue Anhänger. Vergessen wir einfach, was mit dem Hurenbock gewesen ist, und machen weiter. »Kaffee?« fragte er und ging zum Sparherd, schaltete die Kochplatte ein, füllte den Savaschi-Kaffeekocher mit Wasser, gab Kaffeepulver in den Einsatz und drückte ihn gut fest. Dabei fiel auch ein wenig heraus, weil seine Hände noch stark zitterten. Doch er kümmerte sich nicht darum. Er setzte den Kocher auf die schnell heiß gewordene Platte, setzte sich an den Tisch und sah eine Weile ernst vor sich hin. Es wurde still. »Stehen Sie auf«, sagte er dann zu der immer noch halb auf Knien wartenden Gruppe, ging aus der Küche und ließ die Tür weit offen stehen. Dann kam er wieder und öffnete hier die Fenster. »Durchzug«, erklärte er noch immer so wütend, wie das von einem Josef Kader der Apaden zu erwarten war. »Durchzug, das braucht es hier, weil ich die Luft, die dieser Hurenbock hier gelassen hat, nicht atmen will.« Der Kocher fing an zu röcheln, er nahm ihn von der Platte und schaltete das Kochplattengerät auf dem Sparherd aus. »Kaffee?« fragte er noch einmal. Ein paar Hände gingen in die Höhe. Wortlos tranken sie den Kaffee. Dann meldete sich der Stabsfähnrich, der Servost Uwasch. »Schauen Sie, Onkel Yoshi, wir haben schon alles besprochen. Erlauben Sie uns, dass wir jetzt bis zu Ihrem nächsten Vortrag, denn wissen Sie, so nennen wir diese unter uns, wieder etwas im Haus oder um das Haus erledigen.« »Aber es gibt nichts«, sagte er und winkte lustlos ab. »Mir fällt nichts ein.«
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2: Um 20 Uhr mit Jean-Marc Heukemes. Die Opposition macht Bundeskanzler Friedrich Merz und Außenminister Johann Wadephul für das Scheitern Deutschlands bei der Wahl zum UN-Sicherheitsrat verantwortlich. Die AfD-Vorsitzende Alice Weidel erklärte, eine Blamage folge auf die nächste. Die grünen Politikerin Agnieszka Brugger kritisierte, die Bundesregierung habe Deutschlands Ansehen in der Welt verspielt. Auch der SPD-Koalitionspartner reagiert kritisch. Außenpolitiker Adis Ahmetovic sagte, Deutschland müsse sich fragen, welche Signale es ausgesendet habe. Statt Deutschland wurden Österreich und Portugal für 2 Jahre in den UN-Sicherheitsrat gewählt. Die Deutschen sind gespalten in der Frage, ob andere Parteien mit der AfD zusammenarbeiten sollten. Das geht aus dem aktuellen ARD-Deutschland-Trend von Infratest DIMAP hervor. Demnach halten 47% der Befragten den Unvereinbarkeitsbeschluss der CDU gegenüber der AfD für richtig. Ebenfalls 47% halten ihn für falsch. Allgemein favorisieren etwa 4 von 10 Deutschen den Ausschluss jeglicher Zusammenarbeit mit der AfD. 3 von 10 unterstützen eine Prüfung von Fall zu Fall. Die deutsche Pharmabranche wirft der Bundesregierung eine gescheiterte Standortpolitik vor. Hintergrund ist die Entscheidung der Konzerne Eli Lilly und Boehringer Ingelheim, geplante Großinvestitionen wegen der aktuellen Spardebatte im Gesundheitswesen zu streichen. Der Verband Pharma Deutschland sprach von einem starken Warnsignal. Der Bundesregierung fehle das Bewusstsein für den wirtschaftlichen Aufschwung. In der Halberstädter Würstchen- und Konservenfabrik steht seit gestern die Produktion still. Das gab die Gewerkschaft Nahrung Genuss Gaststätten bekannt. Die Halberstädter Konserven GmbH stellte erneut einen Antrag auf ein Insolvenzverfahren. Erst im Januar war das vorherige aufgehoben worden. Die vorläufige Insolvenzverwalterin erklärte, die 150 Beschäftigten hätten im April das letzte Gehalt bekommen. Die Bundesagentur für Arbeit werde auch kein Insolvenzgeld für sie bereitstellen. Der VfL Wolfsburg hat nach dem Abstieg aus der Fußball-Bundesliga einen neuen Trainer gefunden. Wie der Verein mitteilte, wird Tobias Strobel bis Sommer 2028 verpflichtet. Der 38-Jährige war bisher Coach beim Drittligisten SC Verl. Das waren die Nachrichten. Das Wetter. In der Nacht Bewölkungsrückgang, in Sachsen-Anhalt und Thüringen vereinzelt Schauer bei Tiefstwerten von 14 bis 9 Grad. Morgen Bewölkungszunahme mit Schauern und Gewittern. Davor in Sachsen noch häufig Sonne. Höchstwerte 18 bis 25 Grad bei stark böigem Südwestwind. Die Zeit 20.03 Uhr.
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3: Heute treffe ich die Autorin Tupoka Ogette. Hallo.
4: Hallo.

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1: Ihr Name?
2: Tupoka.
1: Wann sind Sie geboren?
2: Am 23.03.1980.
1: Der Geburtsort?
2: Leipzig.
1: Was ist Ihre Profession?
2: Ich bin Autorin, ich bin Vermittlerin für Rassismuskritik, Beraterin, Trainerin.
1: Und was treibt Sie an?
2: Ja, ich würde sagen, die Möglichkeit und aber auch die Verantwortung, also beides in einem, jeder einzelnen Person diese Welt mitzugestalten, diese Welt zu einem besseren Ort zu machen.
1: Wo fühlen Sie sich zu Hause?
2: Große Frage. Überall dort, wo ich mich nicht erklären muss.
1: Welche Musik hat Sie jüngst berührt?
2: Ich bin also All-Time-Favorite von mir ist Tracy Chapman, schon seit vielen, vielen Jahren. Und es ist der Song This Time.
1: Seit wann begleitet Sie dieser Song oder Tracy Chapman im Allgemeinen?
2: Oh, seit meiner Kindheit. Meine Mama hat das auch viel gehört, in mein Leben gebracht.
1: Welches Buch hat Sie zuletzt bewegt?
2: Ah, das sind viele, das ist schwer. Aber eins, das mich beim Schreibprozess jetzt meines aktuellen Buchs sehr begleitet hat, ist Hunger von Roxane Gay. Ist ein Memoir. Und jetzt ganz aktuell zwei Bücher, die ich gelesen habe. Ich sneak die jetzt einfach mal
1: noch gerne.
2: Mit rein.
1: Ja, los.
2: Ist Alice Husters Antiopfer, warum wir Verletzlichkeit verachten. Ist ein Sachbuch, aber es ist, es ist wirklich ein ganz starkes, wichtiges Buch. Und dann Sharon Dodua O'Toole, So in etwa ist es geschehen, ein Roman.
1: Letzte Frage, wie beginnt Ihr Tag?
2: Mit Zuversicht, aber erst nach meinem Morning Walk. Also
1: Wie sieht so ein Morning Walk
2: jeden
1: aus?
2: Morgen seit einem Jahr, jeden einzelnen Morgen 30 Minuten Morning Walk, egal wo ich bin, egal wie es mir geht, gehe ich direkt los und laufe 15 Minuten in die eine Richtung und 15 Minuten zurück. Und ich gehe immer sehr grumpy los, das muss ich sagen, ich bin keine Morning Person, aber ich komme zurück mit dem Entschluss, Zuversicht zu üben.
1: Das war eine Ode an die Bürgersteige dieser Welt.
2: Ja.
1: Tupoka Ogette. Sie nennen sich öffentliche Denkerin und ich freue mich sehr auf eine Stunde mit Ihnen. Öffentlich zu denken, finde ich sehr, sehr schön. Im Frühjahr ist Ihr Buch an die Öffentlichkeit gegangen. Das heißt Trotzdem zu Hause, ein Memoir über Ihr Leben in der DDR als schwarze Frau und später dann auch im Westen. Eine Lebensgeschichte, in der wir Erniedrigungen lesen, über Rassismus lesen, über Gewalt, später auch über sexuelle Gewalt. Und ich persönlich konnte selber auch teilweise die Tränen nicht zurückhalten. Man geht da ganz schön mit. Und jetzt sind Sie mit Ihrem Buch auf Lesetour, beziehungsweise ja, jetzt sind so die letzten Lesetouren schon wieder eine kleine Weile zurück, aber da kommen vielleicht noch welche dazu. Welcher Gestalt sind diese Abende jetzt? Ich meine, Sie haben sich selbst im Buch dabei. Das stelle ich mir sehr, sehr spannend vor.
2: Ja, ich war wahnsinnig aufgeregt. Also ich habe ja schon sehr viele Lesungen in meinem Leben geben dürfen. Und bei dem war ich aber total aufgeregt und habe mich auch, ja, ich habe mich echt verrückt gemacht, auch ein bisschen vorher. Und muss sagen, es sind aber die kraftvollsten und schönsten und berührendsten Abende, ja, die ich erleben durfte bisher. Also so alles, was mit dem Buch zu tun hat, geht einfach alles sehr, sehr unter die Haut und sehr nah. Und ich hatte das Privileg, in vielen, vielen Städten gewesen zu sein. Wir sind jetzt auch auf dem Weg nach Zürich, noch nach Karlsruhe. Im Herbst gehe ich noch auf große Lesetour, also nochmal. Und im nächsten Jahr vielleicht sogar auch nochmal eine Lesetour auf Sachsen. Also es stehen noch viele Lesungen an. Es wird geweint, also nicht nur auf der Bühne, sondern auch viel im Publikum. Aber wir tanzen auch zum Abschluss. Wird immer ein bisschen...
1: Öfter mal, oder?
2: Nein, also es hat so ein bisschen auch Routine, dass wir, wir haben uns so eine Choreografie überlegt, wo wir leicht einsteigen, dann schon auch mit schweren Themen im Mittelteil ja, uns befassen und dann gegen Ende möchte ich, dass es so ein bisschen Leichtigkeit rausgeht und da lese ich immer das Kapitel Backstreet Boys. Und da können sehr viele mit anknüpfen und das ist dann immer auch sehr lustig.
1: Ja.
2: Und am Ende gibt es auch immer noch einen kleinen Song und vielleicht einen kleinen Tanz für die Leute, die wollen.
1: Auf was für einen Resonanzraum stößt das Buch? Wenn man so die eigene Geschichte mitnimmt, dann merkt man wahrscheinlich auch, dass die eine oder andere Ecke auf dieser Welt auch bei anderen Leuten schon entweder passiert ist oder irgendwie auf den Nährboden trifft. Was sind das so für Menschen, die sich das anhören oder welche Menschen haben Sie da so kennengelernt?
2: Ja, das Spannende ist ja, dass oder die Rückmeldung auch von den Häusern, in denen wir sind, also in Leipzig waren wir zum Beispiel in der MUKO, also die Rückmeldungen sind immer, dass das Publikum so ganz anders ist als sonst. Ich weiß nicht genau, was das heißt, also bei meinem Publikum ist halt immer oft natürlich wahrscheinlich eine Tendenz diverser, aber es ist nicht jetzt nur im Hinblick auf schwarze Menschen, People of Color, die natürlich auch kommen. Junge Leute, ältere Menschen, also ich hatte eine 80-jährige Dame, die mir ganz persönliche Sachen erzählt hat nach der letzten Lesung in Chemnitz und weiß ich nicht, ein Enkel, der seine Großeltern mitgenommen hat. Also es gehen Familien dahin, es kommen Familien und das finde ich sehr berührend und sehr, sehr, sehr, sehr schön.
1: In Ihrem Buch ist zu lesen, dass Sie in Ihrer Kindheit einen ganz besonderen Abend in der MUKO in Leipzig verbracht haben und jetzt sind Sie dort nochmal als Autorin gewesen. Können Sie das nochmal erzählen?
2: Ja, das ist eines der, glaube ich, härtesten Kapitel auch mit. Ich habe Musical geliebt, Operetten geliebt und habe dann auch My Fair Lady konnte ich als Kind auswendig und habe das religiös gehört und habe dann zu Weihnachten ein Geschenk bekommen, dass wir da hingehen können. Und dann war ich mit meiner Familie dort und es war ganz wunderbar in der MUKO. Und auf dem Weg nach Hause wurde ich rassistisch attackiert, beleidigt. Das war eine ganz furchtbare Situation, die mich grundauf erschüttert hat und auch meine Familie. Und dadurch hat sich das in meiner Erinnerung leider so ein bisschen verknüpft miteinander. Mhm. Diese wunderbare Erfahrung, die auch empowernd und stärkend war mit dieser wirklich schlimmen Gewalterfahrung, rassistischen Gewalterfahrung. Und ich habe darüber in meinem Buch geschrieben und natürlich war das jetzt ein absoluter Full-Circle-Moment, da jetzt in der ausverkauften MUKO auf der Bühne zu sitzen und dieses Kapitel vorzulesen. Und in der ersten Reihe saß ein schwarzes Mädchen aus Leipzig, von dem ich wusste, dass sie kommt und die auch meine Karriere verfolgt, meine Bücher gelesen hat. Und ja, unsere Blicke haben sich getroffen und die Tränen liefen. Also es war wirklich, wirklich ein schöner Abend, ganz besonders.
1: Haben Sie das Gefühl, dass diese Momente, dass die auch wieder was heilen, was gut machen, zusammenführen?
2: Ich bin immer vorsichtig mit dem Begriff Heilung generell. Ich glaube, das ist ein Prozess. Ich glaube, das passiert eher im Stillen, im Kleinen. Das ist nichts, was auf Bühnen passiert, auch nicht Heilen von Traumata. Ich schreibe viel über Traumata. Aber es sind auf jeden Fall warme, verbindende, schöne Momente. Und es ist ja immer schön, die Menschen zu treffen, die eigenen Bücher lesen. Aber bei dem Buch ist es für mich ganz, ganz besonders, weil ich liebe dieses Format des Memoirs so sehr oder das Genre, weil es eben einen Resonanzraum aufmacht, wo alle eintreten können. Und die Menschen zu erleben, die quasi in meinen Resonanzraum eingetreten sind, ist besonders.
1: Wir können jetzt mal so rein ästhetisch aufs Memoir gucken. Das ist eine Art der Erinnerung. Das ist im Grunde, setzt es sich ja von der Autobiografie ab. Das, also es liefert jetzt keine Daten und Fakten und keine sozialhistorischen Hintergründe, sondern es ist ihre eigene Erinnerung nach ihrer eigenen Gestaltungsform, ihren eigenen Prinzipien. Wie kam das zustande? Also wie ist es zu dieser Art des Memoirs? Wie ist es dazu gekommen?
2: Für mich?
1: Ja, eine ganz bewusste Entscheidung, oder?
2: Ja, also ich hatte ja eben auch Roxane Gay erwähnt. Die hat ein Memoir geschrieben, Hunger. Und es gibt auch noch andere Memoirs, vor allen Dingen von schwarzen Frauen. Im englischen Kontext sind Memoirs sehr populär. In Deutschland, glaube ich, noch nicht so ganz. Beziehungsweise man verstellt sich das irgendwie immer anders vor. Man denkt so, die Memoiren schreibt man am Ende des Lebens und man blickt so gediegen zurück, ne? Und dabei ist ein Memoir eigentlich oft ein Ausschnitt aus einem Leben. Es hat, wie Sie sagen, es hat essayistischen Charakter. Man kann literarischer schreiben und es eröffnet eben diesen Resonanzraum und ich habe mich darin verliebt. Also ich bin selber in Memoirs eingetreten und habe dadurch durch einen bestimmten Blick auf die Welt der Autorin auch mich selbst wiedergefunden, Identifikationen gefunden, aber auch neue Erkenntnisse. Und so einen Raum wollte ich gerne auch aufmachen, weil es ist ja, ich sage immer, es ist ein bisschen wie eine Wissensdatenbank mit Seele.
1: Aha.
2: Und es ist auch ein Stück Zeitgeschichte, ne? Also in meinem Memoir geht es um die DDR oder das die letzten 10 Jahre der DDR. Ja. Dann geht es um die Wende, dann geht es um die Baseballschlägerjahre in Berlin. Und alle, die in der Zeit gelebt haben oder Menschen kennen, die in der Zeit gelebt haben, haben ja da irgendwie einen Anknüpfungspunkt. Mhm. Und wenn man jetzt eintritt in dieses Memoir quasi und das liest, findet man sich selber an der einen oder anderen Stelle und weiß, Pioniertuch. Weiß Bescheid. Oder es ist spannend, wenn ich hier im Osten lese und diese Szene lese von Milka Schokolade, wo Geldscheine unter der Alufolie waren.
1: Ja.
2: Da wissen Leute, ne, diesen Code verstehen Menschen hier. Wenn ich das in München lese, bewegt sich keiner.
1: Ja,
2: und also man findet sich oder man lernt was Neues und man fühlt was. Und deswegen.
1: Ja, und das, also die Hintergründe, jetzt die Daten und Fakten, die lassen Sie ja dann relativ bewusst raus, weil sie stören oder weil das so diesen Fluss stören wird?
2: Also ich finde gar nicht unbedingt. Also ich finde, da sind ja schon Fakten drin, also ja, faktische Dinge, die passieren, genau. Aber es ist nicht so, es steht nicht so im Vordergrund, das stimmt. Also jetzt, das ist jetzt nicht der Anspruch des Memoirs, dass man sagt, dass das jetzt alles an den Daten entlang sich orientieren muss.
1: Ja, es gibt so den Blick frei, ne, auf die Entstehung ihrer Persönlichkeit, ihrer Gefühlswelt und man wird da nicht so gestört tatsächlich. Also das ist jetzt mein Empfinden, ja. Also ich muss das jetzt nicht abgleichen mit soziohistorischen Daten oder so.
2: Nein, aber gleichzeitig spricht es doch über gesellschaftliche Themen. Also lädt ein, über gesellschaftliche Strukturen zu sprechen.
1: Ja.
2: Ne, über alleinerziehende Mütter, über Menschen, die DDR vor der Wende verlassen haben, über schwarze Kindsein in der DDR, über Gewaltbeziehungen erleben. Also ganz
1: über
2: viele
1: einen Vater,
2: Themen,
1: der nach dem Studium auf jeden Fall wieder
2: gehen musste.
1: Ja.
2: Genau.
1: Das ist ja auch vielen passiert.
2: Alles gesellschaftliche Diskurse, über die man auch sprechen kann.
1: Sie haben eine Leseprobe mitgebracht. Die würde ich wahnsinnig gerne hören.
2: Sehr gerne.
1: Wir können auch mal das Buch vorstellen von Tupoka Ogette, Trotzdem zu Hause, ein Memoir, erschienen im Penguin Verlag. Und welches Kapitel hören wir jetzt?
2: Der Beginn. Widerstand ist wirkmächtig. Meine Eltern entscheiden sich vor meiner Ankunft in diesem Leben für den Namen Tupoka. Er stammt aus der Region Sange in Südtansania, aus der Sprache Kindali. Auf der Namensgenehmigungsstelle der Universität Leipzig muss mein Vater glaubhaft versichern, dass es diesen Namen, Tupoka, wirklich gibt. Mit Freundlichkeit und Diplomatie schafft er es, die zuständige Verwaltungskraft zu überzeugen. Als Zweitnamen bekomme ich Sibylle, den Namen meiner Großmutter mütterlicherseits, einer Frau aus Gera, Thüringen. So beginnt meine Geschichte. Als Tochter einer weißen Frau und eines schwarzen Mannes. Zwischen Sange, Südtansania und Gera, Thüringen. Zwischen kolonialer Vergangenheit und DDR-Diktatur. Für eine lange Zeit werde ich mich zerrissen fühlen. Nicht ganz hier und nicht ganz dort. Zugang zu mehreren Welten und gleichzeitig verloren in beiden. Ich werde versuchen, zu einer dazuzugehören und mich in dem Versuch mehrmals fast verlieren. Zeitweise werde ich die eine Welt verachten und die andere verleugnen. Ich werde mich von beiden verraten fühlen und von beiden hintergangen werden. Ich werde verzweifelt nach meinem Platz suchen. Und schließlich werde ich mich in der Schnittmenge beider Welten finden. In der Gleichzeitigkeit, in der Koexistenz, in der Parallelität, im Widerspruch und im Widerstand, in der Vereinigung und in der Verbindung. Und dort, an diesem Zwischenort, werde ich meine Bestimmung aufspüren. Auf meinem bisherigen Weg habe ich lange und immer wieder mit beiden Namen gehadert. Statt Tupoka wollte ich viel lieber Anna oder Sarah heißen. Und meinen Zweitnamen Sibylle habe ich so oft es ging verheimlicht. Ich habe der Geschichte und den damit einhergehenden Zuschreibungen und Projektionen, die andere über mich und meinen Namen hatten, mehr Glauben geschenkt als mir selbst. Diese Zeit ist vorbei. Tupoka heißt auf Deutsch, die das Glück ins Haus bringt. Die Sibyllen sind mythologische Gestalten aus der antiken griechischen und römischen Tradition, die als Prophetinnen oder Seherinnen galten. Sie wurden als Frauen dargestellt, die göttliche Eingebungen erhielten und Vorhersagen über die Zukunft machten. Ich bin die Tochter von Camilla aus Gera und Ambonisigwe aus Sange. Ich bin Tupoka Sibylle. Ich bin ein Brückenmensch. Das ist doch was.
1: Vielen, vielen Dank.
2: Danke.
1: Tupoka, die das Glück ins Haus bringt, als Brückenmensch. Lassen Sie uns mal eben ein Gedankenexperiment wagen. Wir stellen uns vor, es gibt eine Brücke, auf der Sie stehen. Und auf der linken Seite von dieser Brücke sind zwei Häuser, in die Sie das Glück bringen. Das eine Glück wäre jetzt die DDR, vielleicht die DDR Ihrer Kindheit. Welches Glück hätte die gebraucht?
2: Also die hat viel Glück gehabt. Es war in meinem Erleben war meine Kindheit eine sehr, also ich hatte ein großes Nest aus viel Liebe und viel Kraft. Also eine ganz tolle Mutter, eine regimekritische Mutter, die aber mit sehr viel Fantasie und sehr viel Improvisationstalent einen ganz wunderbaren, starken Kosmos des freien Denkens, Mikrokosmos des freien Denkens bei uns zu Hause geschaffen hat. Ich hatte meine Großeltern, die durch ihre Regelmäßigkeit und Klarheit sehr viel Sicherheit und Liebe in meinem mein Leben gebracht haben. Aber außerhalb von diesen Räumen, die für mich sehr empowernd waren, gab es auch viel Gleichschaltung, viel Trimmen auf eine gewisse Norm, auf der ich auf jeden Fall rausfiel. Es war eine Diktatur und in der ich auch viel, ja, also immer wieder Zugehörigkeit abgesprochen bekommen habe, Zugehörigkeit erkämpfen musste, mich selbst verloren und wieder gefunden habe und natürlich auch rassistische Gewalt in unterschiedlichen Formen erlebt habe.
3: Auf der anderen Seite dieser Brücke, sagen wir mal, ist ein Haus in Tansania. Und Sie bringen das Glück in dieses Haus. Was ist das für ein Glück, was Sie dorthin bringen?
2: Ja, da ist, würde ich sagen, da sehe ich meinen Vater, wenn ich in meine Kindheit schaue, auch noch meine Großmutter, die jetzt nicht mehr lebt, mit der mich sehr viel verbunden hat, obwohl wir uns nur sehr wenig in unserem Leben gesehen haben und noch nicht mal die gleiche Sprache gesprochen haben, sondern einfach ja durch das Zusammensein und sich begegnen und Hände halten und nicken und einfach eine ganz starke Verbindung gespürt habe. Es wäre auch ein Ort, der auch nicht mein Zuhause per se ist. Auch da war ich die andere. Und auch da war Zugehörigkeit nicht etwas, was irgendwie selbstverständlich da war. Aber es ist natürlich auch ein Teil von mir, so genauso wie das andere Haus auch.
3: Wir hören jetzt erst einmal einen Titel aus Ihrer Vergangenheit, der Ihnen sehr viel bedeutet. This Time, Tracy Chapman, hier bei MDR Kultur.

0: Tracy Chapman. This Time gehört hier bei MDR Kultur trifft und zu Gast ist Tupoka Ogette. Sie ist Autorin und Denkerin. Sie setzt sich viel mit rassismuskritischem Denken auseinander. Und jetzt haben wir einen Titel gehört, der sie schon ganz lange begleitet. Was schwingt da für sie mit?
1: Ja, es ist ja oft so, ne, wenn man Musik hört, dass man, die man in der Kindheit gehört hat, dann geht das unter die Haut. Also die ist irgendwie so ganz tief da drin verankert. Anders ist es auch mit Gerüchen, ist ja auch manchmal so. Ich sehe vor meinem inneren Auge die Wohnung in Kreuzberg, wo ich mit meiner Mutter und ihrer damaligen Freundin zusammen gewohnt habe, im SO 36. Mich als 9-Jährige, 10-Jährige, ja, die irgendwie bisschen verloren ist in dieser Zeit, einen großen Verlust hinter sich hat, die Trennung, ne, also von den Großeltern und das in dieses riesige Berlin kommend, wilde Stadt in auch einer Identitätskrise steckend, die aber gerade FreundInnen gefunden hat und mit denen durch Kreuzberg zieht. Und das ist so, da komme ich wieder rein.
0: Mhm. Sie sind 1980 in Leipzig geboren. Ihre Mutter, Mathematikstudentin aus Gera. Ihr Vater hat Landwirtschaft studiert in Leipzig und kommt aus Tansania. Und eigentlich sind Sie in ein sehr liebevolles und sehr starkes Umfeld hineingeboren worden. Also auch die Großeltern sind ja wirklich unglaublich offenbar gewesen, so wie man es jedenfalls im Buch lesen kann. Aber reicht das, um ein glückliches Kind großzuziehen?
1: Ja, also ich glaube, der Druck, den wir oft auf Eltern machen, ist immens und riesig und es ist, glaube ich, unmöglich, weil, dass man allein verantwortlich ist irgendwie für das Glück dieses eines Kindes, weil die Gesellschaft ist ja riesig und alles, was von draußen auf Kinder einprasselt, das können einzelne Eltern gar nicht auffangen. Aber was meine Mutter auf jeden Fall geschafft hat, meine Großeltern auch, ist, dass jedes Mal, wenn das Leben mir eine Ohrfeige verpasst hat oder auch mehrere oder ja mir wehgetan hat oder den Wind aus den Segeln genommen hat, versucht hat, mich zu brechen auch ein, zweimal, haben sie die Arme aufgemacht und die Tür und mich wieder stark geliebt quasi und mir Kraft gegeben. Und ich bin sehr dankbar, dieses Nest bis heute auch zu haben.
0: Als sie 2 Jahre alt waren, musste ihr Vater zurück nach Tansania, war von Staats wegen schon von vornherein so entschieden. Was bedeutete das für die Familie? War das so der große Bruch mit dem Staat?
1: Nein, also meine Mutter war schon Regimekritikerin in ihrer Teenie-Zeit. Also die hat schon relativ früh angefangen, unbequeme Fragen zu stellen und auch gemerkt, dass diese unbequemen Fragen nicht gut ankamen. Und das hat sie eigentlich noch mehr gestärkt. Und ja, aber gleichzeitig, ich meine, das kennen auch viele andere, glaube ich, denen es ähnlich ging, hat die DDR ja so diese Völkerfreundschaft sehr performativ nach außen zelebriert. Aber nach innen ging es überhaupt nicht darum, diese Menschen, die dann kamen in die DDR, irgendwie zu integrieren in die Gesellschaft. Also die sollten bloß schnell wieder gehen und die sollten auch auf gar keinen Fall eigentlich Beziehungen eingehen, noch schlimmer Kinder entstehen lassen. Und so war die Beziehung meiner Eltern schon total tabuisiert, bevor es mich gab. Und er musste dann eben auch gehen, unabhängig davon, dass es uns gab. Und das war auf jeden Fall ein Bruch. Ich erinnere mich nicht mehr daran, weil ich war ja 2. Ja. Ich erinnere mich aber dann an die Besuche, weil er war noch eine Zeit lang in Westdeutschland, hat dort promoviert mit einem Privatstipendium. Und an die Besuche erinnere ich mich sehr, sehr intensiv.
0: Jetzt kann ich mir vorstellen, dass der Blick aufs Umfeld, aufs Land von Ihrer Mutter ein ganz anderer war als der, den Sie hatten. Wie haben Sie sich als Kind dann quasi dazu verhalten?
1: Was? In der DDR?
0: Ja.
1: Naja, als Kind will man ja dazugehören. Ne? Man möchte Teil der Gruppe sein. Und meine Strategie, also ich habe per se durch meinen Melaningehalt allein schon ganz oft eben herausgestochen. So, aber im Herzen und im Gefühl war ich natürlich, war das mein Zuhause. Ich kannte auch nichts anderes. Ich spreche Deutsch, träume Deutsch, bin da geboren, habe da FreundInnen und habe aber immer wieder die Erfahrung gemacht, die andere zu sein. Und mein Versuch war, als Kind irgendwie fast verzweifelt zu versuchen, in der Masse unterzugehen und irgendwie alles als Strategie auch, ich bin so ein, ich nenne das im Buch ein Chamäleon geworden. Also ich habe versucht, alles zu tun, um mitzumachen und auch dafür einen sehr hohen Preis bezahlt. Also angefangen von, weiß ich nicht, mein Spielzeug verschenkt oder auch schlimme Dinge über mich ergehen lassen, bis hin zu Gewalt. um einfach danach mitmachen zu dürfen. Mhm. Und das war eine sehr autoaggressive Strategie, aber es war eben meine Überlebensstrategie oder mein Versuch, dazuzugehören. Und meine Mutter war an einem ganz anderen Punkt in ihrem Leben. Sie war junge Erwachsene, die hat mich mit 18 bekommen. Das heißt, sie war Anfang 20, sie war Studierende, war sehr politisch. Und ihre Strategie war das Gegenteil von nicht auffallen wollen. Auffallen wollen. Sie hat dann auch in einer queeren, also in einer Beziehung mit einer Frau gelebt, nachdem sie mit meinem Vater zusammen war. Und das hat manchmal so ein bisschen geclasht. Ich habe das sehr geliebt in unserem Mikrokosmos, weil es war ein freier Ort des Denkens. Wir hatten immer die Bude voll, immer ganz unterschiedliche Menschen, queere Menschen, schwarze Menschen. Wie gesagt, freies Denken war dort eingeladen und gewollt und es wurde diskutiert und ich durfte immer dabei sein. Aber sobald es rausging aus diesem Mikrokosmos, wurden wir genau dafür angegriffen, geschämt. Und das war für mich als kleines Kind schwierig. Oft. Und heute bin ich sehr froh und sehr dankbar, dass meine Mutter so sie selbst war, weil das auch für mich dann mein Lebensweg einfach sehr wichtig war. Aber damals war ich manchmal in dieser Bredouille, dass ich das Gefühl hatte, ich muss sie beschützen und andererseits auch manchmal gedacht habe, warum passt sie sich nicht mehr an? Weil ich bin doch jetzt schon schwarz, wir sind doch schon so anders. Warum macht sie es uns so schwer? Und dazwischen habe ich oft geschwankt, so als Kind.
0: Zu stark angepasste Kinder haben oft auch Freundschaften, die denen nicht gut tun. Wie sah das für Sie aus? Was haben Sie für Freundschaften, für Freundeskreise gehabt?
1: Unterschiedlich. Ich hatte eine sehr, sehr, sehr wichtige und schöne Freundschaft, über die ich auch schreibe. Dazu würde ich einladen, dann ins Buch zu gehen, weil da darüber spreche ich nicht, da möchte ich nichts vorwegnehmen, aber es war eine sehr wichtige Freundschaft für mich mit einem anderen schwarzen Mädchen. Aber darüber hinaus hatte ich gute Freundinnen, aber eben auch so Freundschaften, die, wie soll ich sagen, wo ich eben, meine Strategie war immer, alles zu tun, was diese Personen, diese Kinder wollten. Also ich hatte dann im Westen irgendwie auch eine Freundin, die irgendwann zu mir gesagt hat, du bist ja wie meine Sklavin, du machst einfach alles, was ich sage. Und es ist natürlich krass, dass sie das sagt, aber es hat irgendwie auch gestimmt, weil ich einfach in meiner Verzweiflung dazu zu gehören und nicht wieder einen neuen Bruch zu erleben, tatsächlich bereit war, sehr viel von mir zu geben, was mich einfach sehr viel gekostet hat.
0: Und sie dann auch in sehr prekäre Situationen gebracht hat, bis hin zu Gewalterfahrungen, sexueller Gewalt.
1: Ja, genau.
0: Sie sind dann, also ihre Mutter hat einen Ausreiseantrag gestellt und ziemlich urplötzlich hieß es dann so, jetzt geht's nach Westdeutschland. Sie haben 24 Stunden Zeit, um ihre Sachen zu packen. Was wissen Sie noch von diesem Tag?
1: Ja, also ich habe so kleine, so Lichter, so Sekundenmomente, wie ich von der Schule nach Hause kam und dann, wie wir in dem Zug sitzen nach Berlin. Mein Großvater, der uns begleitet hat irgendwie, und ich habe noch so eine Erinnerung an diese komische Stimmung, die war so sehr ambivalent zwischen Aufregung und aber auch irgendwie eine Wut, eine Aggression. Also ich konnte es als Kind nicht so ganz klar einschätzen. Ich erinnere mich an die erste U-Bahn-Fahrt in Berlin und ein Punk, der uns gegenüber saß mit grünen Haaren und dass das irgendwie so der Westen war. Wir haben in einem besetzten Haus gewohnt, das klingt wilder, als es war. Aber daran erinnere ich mich. Aber was ich spannend fand beim Schreiben des Buches ist, woran man sich nicht erinnert. Ich bin zu meiner Großmutter und meiner Mutter gegangen und keiner von uns, inklusive mir, aber die beiden auch nicht, erinnern sich an den Moment des Abschieds.
0: Mhm. Und war zu schwer?
1: Der war zu overwhelming, zu schwer, um sich zu erinnern. Und das sagt ja auch was aus.
0: Zur Zeit des Vorgesprächs für unser heutiges Interview war Ihr Buch noch auf dem Weg zu Ihrem Vater nach Tansania.
1: Ja.
0: Ist das mittlerweile angekommen?
1: Nein.
0: Es ist noch nicht angekommen. Er hat Ihr Buch noch nicht gelesen.
1: Es ist irgendwo verschollen im... Ich weiß es nicht. Nein, leider noch nicht. Aber ich würde gerne es auf Swahili übersetzen lassen. Das ist ein Projekt, was wir gerade beginnen. Im Gesprächen auch natürlich mit meinem Verlag und mit Verlagen vor Ort. Weil das wäre mir ein ganz großes Anliegen, nächstes Jahr irgendwann das Buch in Ostafrika zu lesen. Und auch natürlich zugänglich zu machen zu Menschen und meinem Vater, aber auch darüber hinaus. Aber mein Vater kann es auch auf Deutsch lesen.
0: Ja.
1: Dem werden wir das mitbringen, wenn wir nächstes Mal hinfahren.
0: Sie fahren öfter nach Tansania und in Ihrem Buch ist auch die Geschichte Ihrer ersten Reise nach Tansania beschrieben. Für mich eine der spannendsten Kapitel. Tatsächlich sind, glaube ich, so zwei oder drei Kapitel. Was war das für Sie für eine Reise? Haben sich da Dinge zusammengefügt oder ist wiederum etwas in Ihnen vielleicht gestorben oder zurückgeprellt worden?
1: Ja, also das Buch ist eine Ode an die Gleichzeitigkeit. Aha. Deswegen würde ich sagen, es war beides. Also ich habe die Hoffnung aufgebaut durch die Ausgrenzungserfahrungen und Schwierigkeiten mit Zugehörigkeit. Hier hatte ich als Kind die Hoffnung aufgebaut, wenn ich dann nach Tansania komme, dann werde ich in der Masse untergehen. Und dann machen alle die Arme auf und ich. So, und ich bin nicht untergegangen in der Masse. Ich hatte auch meine 1,80 Meter große blonde Mutter dabei und ich selbst auch als light-skinned schwarze Person aus Europa. Wir sind extrem aufgefallen. Wir wurden auch da irgendwie angestarrt und so weiter. Und das war für mich erstmal ein totaler Schock. Wenn auch jetzt natürlich verständlich, aber als Kind für mich ein Schock. Gleichzeitig habe ich, aber das hatte ich vorhin ja auch schon gesagt, habe ich dort aber auch einen wichtigen Teil von mir auch gefunden, der eben auch zu mir gehört. Meine Großeltern, FreundInnen dort gefunden und auch eine Nahtoderfahrung gemacht. Also ja, es war wirklich, ich bin schwer krank geworden. Wir waren 8 Wochen da, also es war eine lange, lange Zeit. Es ist ein ganz, ganz wichtiger Meilenstein-Moment in meinem Leben gewesen. Sehr, sehr schön. Aber auch mit einer Klarheit zu wissen, auch da ist nicht diese Form von Zuhause.
0: Ja.
1: Nach der ich mich als Kind gesehen habe.
0: Und so ist dieses Bild entstanden, dass also der zweite Pfeiler der Brücke in ihre Erinnerung oder in ihre Persönlichkeit entstanden ist. Und Sie sind auf der Brücke zwischen diesen beiden Endpunkten.
1: Ja, in der Mitte der Brücke.
0: In der Mitte der Brücke. Das ist der größtmögliche Abstand zu beiden Orten. Zu welchem fühlen Sie sich jetzt gerade am meisten hingezogen?
1: Das ist mal so und mal so, aber ich bin vor allen Dingen happy in dieser Mitte. Also ich umarme diese Mitte. Es gibt sehr viele Brückenmenschen. Also wenn man das jetzt auf ganz viele Aspekte des Lebens bezieht, gibt es wahnsinnig viele Brückenmenschen. Und es ist ein Ort der großen Kraft, ein Ort mit ganz vielen verschiedenen Perspektiven, Zugang zu unterschiedlichsten Welten. Und es ist ein spannender Ort. Es ist ein fragiler Ort, ein Ort, der sich immer wieder neu definieren muss und neu etablieren muss. Aber es ist ein wahnsinnig spannender, ein toller Ort. Das ist mein Zuhause.
0: Wir werden jetzt eine Frau spielen, die auch ein Brückenmensch ist. Die heißt Shira Ninon. Die kommt aus Israel, hat israelische Wurzeln, arbeitet hier in Leipzig übrigens, hat ein wunderbares Streichensemble. Und sie hat eine Komposition geschrieben, die ist relativ kurz, 1 Minute 33, eine Minute Optimismus.

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1: Tupac Ogette, haben Sie ein Vorbild oder eine Lebensmaxime?
2: Ja, also mein Vorbild ist meine Mama. Meine Mama ist mein Nordstern. Meine Mama hat mir so viel Resilienz und Lebenskraft und ja Neugier aufs Leben, aber auch irgendwie, dass man ein politischer Mensch ist, irgendwie mitgegeben. Und ja, ist meine Mama.
1: Welches Bildungserlebnis ist Ihnen in Erinnerung geblieben?
2: Das ist wirklich eine große Frage. Und da kann ich natürlich viele Antworten geben, aber spontan fällt mir ein, dass ich schwarze Widerstandsliteratur kennengelernt habe. Also Franz Fanon, James Baldwin, Maya Angelou, Maya Yim, da war ich Studentin, junge Studentin in Leipzig, habe andere schwarze Menschen kennengelernt und wir haben angefangen, über unsere Erfahrungen zu sprechen und zu verstehen, dass nicht wir das Problem sind, sondern Rassismus. Und da habe ich eben auch schwarze Widerstandsliteratur kennenlernen dürfen.
1: Mit wahnsinnig starken Namen, die Sie hier gerade genannt haben. Also James Baldwin ist ja auch so einer, da

0: kann man eigentlich nur klein daneben stehen und sagen, wow, Respekt, absolut stark. Wann fühlen Sie sich am lebendigsten?
1: Das sind unterschiedliche Momente. Ich würde sagen, einerseits in der Natur auf jeden Fall. Also alles Natur, Wald, vor allen Dingen Frühling. Ich bin ein Frühlingsmensch. Aber auch beim Tanzen. Neben dem Morning Walk mache ich zurzeit, versuche ich, täglich einmal ganz alleine zu sein und einen Lieblingssong anzumachen und dann einfach zu tanzen, ohne dass jemand zuguckt. Und das ist wirklich fast therapeutisch. Es ist wunderbar und es macht ganz viel Lebensfreude und es tut total gut.
0: Woran glauben Sie?
1: Woran glaube ich? An die Kraft von Liebe, an die Kraft von einer revolutionären Liebe. Ja.
0: Was finden Sie schwerer, anfangen oder aufhören?
1: Ja, ist beides nicht leicht. Aber ich würde sagen, aufhören.
0: Dinge loslassen ist schwerer?
1: Finde ich schon, ja. Oder auch, also ich bin auch ein Workaholic und da irgendwie einen Endpunkt zu finden, finde ich unfassbar schwer, wenn ich mich mal in was reingefressen habe, ein Buch schreiben, da den Endpunkt zu finden und zu sagen, okay, jetzt ist es fertig. Unfassbar schwer.
0: Bei Ihrem jetzigen Buch haben Sie da noch in Erinnerung, was es da für einen Punkt gab, wo Sie sagen, okay, jetzt ist es fertig?
1: Mhm. Ja, also es gibt ja verschiedene Phasen, aber als ich das Manuskript einmal geschrieben hatte, also das Buch hat unfassbar viel Kraft gekostet zu schreiben. Ja, es war die schönste, aber auch mit Abstand der schwerste Schreibprozess meines Lebens. Und ich war in Frankreich bei Besuch bei meiner Mutter und saß im Bett. Ich habe das immer im Bett geschrieben, dieses Buch. Ich weiß auch nicht, es war der sicherste Ort, weil ich auch viel über Trauma schreibe. Irgendwie hat sich das sicherer angefühlt. Und ich weiß noch den Moment, wo ich den letzten Punkt gemacht habe und ich habe einfach nur geweint. Also einfach vor so einer Erleichterung und überhaupt das Gefühl zu haben, boah, ich habe das geschafft. Wahnsinn.
0: Und wie schwer es gewesen sein muss, dieses Buch zu schreiben, das kann der Leser oder kann die Leserin eigentlich nur erahnen. Wir kriegen ja nur einen kleinen Augenblick mit aus ihrem Leben. Und es gibt ein Kapitel aus dem Buch Trotzdem zu Hause, das handelt von einer toxischen Beziehung zu einem Mann, zu einem gewalttätigen Mann. In diesem Kapitel, das ist das einzige Kapitel, in dem Sie von sich in der dritten Person sprechen. Mhm. Wie kommt das?
1: Ja, das war das Kapitel, vor dem ich am meisten Angst hatte. Also das zu schreiben und da auch wieder in die Erinnerung zu gehen, weil erinnern bedeutet auch immer, sich körperlich zu erinnern. Also mein Körper hat in diesem Schreibprozess wahnsinnig viel wieder erlebt. Also ich erzähle immer davon, dass ich 7 Wurzelbehandlungen hatte in diesem einen Jahr. Also wirklich, mein Körper hat alles irgendwie nochmal durchlebt und vor diesem Kapitel hatte ich am meisten Angst. Und ich habe es erstmal versucht, in der Ich-Form zu schreiben und es ging nicht. Ich habe es einfach nicht geschafft. Ich brauchte ein bisschen die Distanz. Eine kleine Distanz dazu und deswegen gehe ich da in die dritte Person und ende auch mit einer Frage, Frage an die Lesenden, weil ich das Gefühl hatte bei diesem Kapitel, es möchte ich nicht komplett alleine tragen. Ich möchte diese Verantwortung auch darüber gut zu schreiben. Und es war für mich eine Riesenfrage, wie schreibt man über Gewalt so, dass diese Gewalt fühlbar wird und die Schwere dieser Gewalt, aber gleichzeitig auch so, dass Lesende, die diese ähnliche Gewalt erlebt haben, nicht retraumatisiert werden. Mhm. Das war mir genauso wichtig. Ich wollte nicht Gewalt der Gewalt willen erzählen. Ich hoffe, die Rückmeldungen sind, das ist mir gelungen. Ich hoffe das sehr, weil es war mir ein ganz großes Anliegen. Ja.
0: Ich finde dieses Kapitel wahnsinnig wichtig und wahnsinnig gut in dem Buch, weil dort etwas deutlich wird, was Sie eigentlich explizit nicht schreiben. Mhm. Und auf diese Weise gibt es einen unheimlich reichen Subtext in diesem Buch. Und ich glaube, wenn man den jetzt auch in diesem Moment jetzt verbalisieren würde, würde er wieder kleiner und ärmer werden. Deswegen möchte ich das auch gar nicht machen und möchte Sie auch gar nicht danach befragen. Aber das ist ein Kapitel, das finde ich nochmal ganz, ganz viel deutlich macht, auch aus der Biografie heraus ganz viel deutlich macht.
1: Ja, danke, dass Sie das sagen.
0: Ja.
1: Ich hatte gerade noch die Idee, was ist ja oft, wenn man Filme schaut, ne? Und wenn die Gewalt sehr explizit ist, geht sie manchmal, sie ist krass, aber sie geht nicht so ans Herz manchmal, finde ich. Manchmal ist es so, wenn man das Gefühl hat, gleich passiert was. Oder man hört nur etwas, dass was passiert. Wirkt es auf mich manchmal viel, viel stärker.
0: Ja.
1: Und das war so ein bisschen der Versuch, auch beim Schreiben.
0: Ja, genau. Hm. Und das ist ja, also manchmal sind Worte gar nicht nur das Befreiende, sondern manchmal treffen sie eben eine Bedeutung, die aber dann Nebenbedeutung auch irgendwie verschwinden lässt. Und die sind manchmal emotional, die können wir gar nicht so festnageln. Wir lernen in diesem Buch, strukturellen Rassismus kennen. Wir lernen, dass in der Gesellschaft es Bilder gibt, die kollektiv sind, die Menschen miteinander teilen und an Einzelnen auslassen. Und wir lernen, dass diese Einzelnen erst einmal denken, mit ihnen selbst ist etwas nicht in Ordnung. Das ist jetzt ein schwerer Schritt, eine schwierige Verbindung. Aber tatsächlich schwebt natürlich in den Köpfen vieler Menschen, dass jetzt im September in Sachsen-Anhalt Wahlen sind. Und dass es passieren kann, dass eine Partei wie die AfD dort sogar eventuell eine absolute Mehrheit bekommt. Und wir haben jetzt in deren, sie nennen es Regierungsprogramm und nicht Wahlprogramm, haben wir einige Punkte lesen dürfen, aber auch in öffentlichen Gesprächen lesen dürfen. Die AfD etwa sagt, dass das Programm Schule gegen Rassismus eingestellt werden soll. Sind der Meinung, dass Aufklärung an Schulen nicht so nötig ist wie Selbstverteidigungskurse. Nochmal so zu Ihrer Schulzeit. Was hätten Sie in Ihrer Schulzeit eigentlich gebraucht?
1: Ja, wo anfangen? Ja. Ich finde es ganz spannend, was Sie sagen, weil ich natürlich blicke ich auch mit unfassbar großer Sorge und auch Angst auf diese Wahlen. Ich finde, die Stimmung jetzt momentan erinnert mich tatsächlich auch an die 90er Jahre, an die Baseballschlägerjahre. Vom Gefühl her, ein Gefühl auf der Straße, was ich von damals kenne. Ja, ich hätte mir gewünscht, LehrerInnen, Lehrpersonal, die rassismuskritisch und gern auch gesamtdiskriminierungskritisch vorgebildet worden wären, im Studium schon, die gelernt hätten, wie Rassismus aussieht, wie man Rassismus benennt, wie man Rassismus, verinnerlichten Rassismus erkennt und bearbeitet, aber auch Rassismus, den man dann im Schulalltag erlebt. Ich hätte mir Schulbücher gewünscht, die irgendwie auch meine Lebensrealität und die Lebensrealität von vielen anderen Kindern, Kids of Color, schwarzen Kindern, mitdenkt und mit besprechbar macht. Ich hätte mir ja gewünscht, irgendwie auch konkreten Umgang mit Alltagsrassismus. Ich hätte mir ein Schulfach gewünscht, machtkritisch denken lernen, wo wir gerne von der ersten Klasse an alle, also auch natürlich ich auch, gelernt hätten, über Kolonialismus, über Maafa, also Sklavenhandel, über Alltagsrassismus, über strukturellen Rassismus. Und das geht, also wir wissen das, ich weiß das aus meiner Arbeit als Vermittlerin für Rassismuskritik oder auch mit vielen anderen, mit denen ich zusammenarbeite, dass man mit Kindern sehr wunderbar zu diesen Themen lernen und sprechen kann und auch eine gute Sprache finden kann. Und diese rassistische Sozialisierung, die wir ja alle einatmen, ob wir wollen oder nicht, tatsächlich zuerst mal besprechbar machen kann. Sonst kann man sie auch gar nicht bekämpfen.
0: Rassismen sind für viele Menschen erstmal auch gar nicht sichtbar. Und ich muss mich selber damit einschließen. Ich kann Ihnen nicht sagen, ob ich völlig frei von Rassismen bin. Auch ich habe als Kind Wer hat Angst vorm schwarzen Mann gespielt. Ja. Und ich habe auch jetzt kein Schamgefühl dafür, muss ich ehrlich sagen. Aber ich weiß, ich würde das heute so nicht mehr machen. Mhm. Manchmal weiß man dann einfach nicht, okay, was ist denn da vielleicht noch? Und vielleicht rutscht einem mal was raus.
1: Also ich würde einfach sagen, wir sind alle rassistisch sozialisiert. Ich auch. Also weil wir alle die entsprechenden Kinderbücher gelesen haben, die entsprechende Sprache irgendwie mit aufgenommen haben, die Bilder in den Serien und Filmen, die vielleicht ganz harmlos kamen, aber trotzdem einfach eine ganz fatale Wirkung hatten und die sich in unseren Denkmustern niedergeschrieben haben, ob wir wollen oder nicht. Und diese Erkenntnis kann man erstmal eigentlich relativ nüchtern machen. Ich weiß, dass es im Alltag nicht so einfach ist.
0: Das ist die Aufgabe, ne?
1: Aber,
0: dass man auch selber sagt,
1: könnte
0: ja,
1: man.
0: Ja, aber ja. Ich glaube, das ist für viele einfach noch mal so ein Sprung, dass man weiß, ich bin kein schlechter Mensch, wenn ich jetzt schaue, wo sind bei mir die Ecken und Kanten. Das ist vielleicht für einige gar nicht so einfach. Sie haben ein Online-Angebot, das heißt die Tupokademie, oder?
1: Ja, genau. Ja, ja.
0: Und da geht es um die Schulung zu rassistisch-kritischem Denken. Was genau machen Sie da? Das machen Sie übrigens mit Ihrem Mann, zusammen mit Stephen Lawson, der Künstler ist.
1: Genau, und einem Team aus vier anderen Menschen, auch im Zusammenarbeit mit dem Bildungswerk Aachen. Es ist eine Lernplattform, aber es ist eher, ich nenne das ein digitales Zuhause für alle, die rassismuskritisch lernen wollen. Es sieht ein bisschen aus wie ein Facebook. Man hat ein eigenes Profil, man kann Leute treffen, also online, man kann chatten, man kann einen Feedpost absenden, aber man kann auch Online-Workshops machen, man kann On-Demand-Workshops machen in eigenen Geschwindigkeit, aber man kann auch online Leute treffen, sich austauschen. Wir bieten immer wieder unterschiedlichste Workshops an. Wir haben auch unterschiedliche Firmen, die bei uns da teilnehmen und da lernen. Und ja, also es ist ein Ort für alle Menschen, die Interesse haben und Lust haben, sich mit dem eigenen Entlernen auseinanderzusetzen und auch, ja, die einfach ja für eine antirassistische Gesellschaft weiterhin kämpfen wollen.
0: Ich stelle mir das als sehr interessante Selbstreflexion vor, ehrlich gesagt. Mhm. Vor allem, wenn man Ihr Buch gelesen hat und dann nochmal schaut, wo sind denn eigentlich diese Bilder, die ich irgendwie unbewusst transportiere? Diese Sendung kam aus der Redaktion von Angelika Zapf. Mein Name ist Julia Hämmerling, Tupoka Ogette. Vielen, vielen Dank fürs Hiersein und für Ihre Gedanken. Dankeschön.
1: Vielen Dank für das angenehme Gespräch.
0: In der kommenden Woche ist Christoph Dietrich zu Gast. Er ist Generalintendant der Theater Chemnitz. Vom 18. Juni bis 5. Juli wird das Festival Theater der Welt von den Theatern Chemnitz, der Festivalakademie Brüssel und der Kulturhauptstadt Europas Chemnitz 2025 ausgerichtet. Und natürlich werden wir Christoph Dietrich dann auch zur jüngsten Stadtratssitzung zum Erhalt des Schauspiels und Figurentheaters in der eigenen Spielstätte befragen.

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1: Um 21 Uhr mit Jean-Marc Heukemes. Die Opposition macht Bundeskanzler Friedrich Merz und Außenminister Johann Badefohl für das Scheitern Deutschlands bei der Wahl zum UN-Sicherheitsrat verantwortlich. Die AfD-Vorsitzende Alice Weidel erklärte, eine Blamage folge auf die nächste. Die Grünen-Politikerin Agnieszka Brugger kritisierte, die Bundesregierung habe Deutschlands Ansehen in der Welt verspielt. Auch der SPD-Koalitionspartner reagiert kritisch. Außenpolitiker Adis Ahmetovic sagte, Deutschland müsse sich fragen, welche Signale es ausgesendet habe. Statt Deutschland wurden Österreich und Portugal für 2 Jahre in den UN-Sicherheitsrat gewählt. Die Deutschen sind gespalten in der Frage, ob andere Parteien mit der AfD zusammenarbeiten sollten. Das geht aus dem aktuellen ARD-Deutschland-Trend von Infratest DIMAP hervor. Demnach halten 47% der Befragten den Unvereinbarkeitsbeschluss der CDU gegenüber der AfD für richtig. Ebenfalls 47% halten ihn für falsch. Allgemein favorisieren etwa 4 von 10 Deutschen den Ausschluss jeglicher Zusammenarbeit mit der AfD. 3 von 10 unterstützen eine Prüfung von Fall zu Fall. Die gesetzliche Krankenversicherung hat im ersten Quartal mindestens 1 Milliarde Euro Überschuss erwirtschaftet. Das berichtet die Frankfurter Allgemeine und verweist auf die Verbände von AOK sowie Betriebs- und Ersatzkrankenkassen. Demnach ist das Plus auf die Anhebung der Zusatzbeiträge zurückzuführen. Die Finanzprobleme der GKV seien dadurch nicht gelöst. Deshalb müssten Versicherte im kommenden Jahr mit höheren Beiträgen rechnen. Daran änderten auch die Spargesetze von Gesundheitsministerin Nina Wagen nichts. Die Gewerkschaft Verdi ruft in den laufenden Tarifverhandlungen im Handel erneut zu bundesweiten Warnstreiks auf. Nach Angaben der Gewerkschaft sollen morgen und übermorgen Unternehmen im Einzel- sowie im Groß- und Außenhandel bestreikt werden. In mehreren Städten sind demnach große Kundgebungen geplant, darunter in Erfurt. Verdi fordert 7% mehr Lohn, mindestens aber 225 Euro. In Dresden werden gut 300 Millionen Euro in ein Flusswasserwerk an der Elbe investiert. Wie das Unternehmen Sachsen Energie mitteilte, wird das Projekt vom Konzern Hochtief umgesetzt und von Stadt und Land gefördert. Ab 2030 soll die Halbleiterindustrie ihr Brauchwasser aus dem Werk beziehen. Das waren die Nachrichten. Das Wetter: in der Nacht Bewölkungsrückgang, in Sachsen-Anhalt und auch in Thüringen vereinzelt Schauer. Tiefstwerte hier bei 14 bis 9 Grad. Morgen dann im Osten bis in den Nachmittag trocken. Sonst Schauer und Gewitter, das Ganze bei 18 bis 25 Grad. Die Zeit 21.03 Uhr.
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3: Willkommen bei den Late Night Sounds mit Funk und Welt bei MDR Kultur Bayern 2 und Bremen 2. Ich bin Gert Friedrich und Neta El-Kayam singt gleich Najina, Hier kommen wir. Und sie reflektiert da auch über Migration und die Opfer, die das Verlassen ihrer Heimat auf der Suche nach Sicherheit und Zugehörigkeit mit sich gebracht hat. Denn die marokkanisch-jüdische Musikerin hat Israel verlassen und lebt und arbeitet jetzt in New Orleans. Ah.

0: Es ist zwar auch sehr schwer, geliebte Menschen und die Familie zurückzulassen. Gleichzeitig habe ich aber das Gefühl, dass ich durch sehr viele Dinge weiterhin mit ihnen verbunden bleiben kann. Die Musik hält mich nach wie vor in Kontakt mit meinen Wurzeln und mit den Menschen, die mir gerne zuhören und meine Musik verfolgen. Und mein künstlerisches Schaffen wird immer von jenem Ort inspiriert sein, an dem ich aufgewachsen bin. Doch nach allem, was nun geschehen ist, so empfinde ich es zumindest, fällt es mir sehr schwer, dorthin zurückzukehren. Ja, es ist so, ich kann mich an einem Ort nicht sicher fühlen, wenn andere Menschen in ständiger Angst leben müssen, damit ich mich sicher fühlen kann. Daher habe ich das Gefühl, dass ich gewissermaßen in einem Limbo lebe und das schon mein ganzes Leben lang. Ein Dasein im Dazwischen, in dem ich versuche, empathisch auf den Schmerz anderer Menschen zu reagieren und nicht nur an mich selbst zu denken.
1: All my life, you know, in between, trying to be empathic to other people's pain and not to think only about myself, but
2: Neta El-Kayam wollte ich schon vor ein paar Jahren treffen bei meinem ersten Besuch in Israel, denn Dudu Tassa, ein anderer Musiker mit Wurzeln in der Mizrahi-Gemeinschaft, der hat mir damals gesagt, ich muss unbedingt ihre Stimme entdecken. Es hat nicht geklappt mit dem Treffen und inzwischen ist sie mit ihrer Familie nach New Orleans gegangen und gehört wieder zur jüdischen Diaspora, wie vorher ihre Großeltern. Mehr über ihr aktuelles Album Arenas nach den nächsten beiden Songs hier bei Funk und Welt. Schon letzte Woche liefen einige Songs vom Album Massa aus Mali von Fatoumata Diawara. Hier kommt sie mit einem Song, den sie ihrem Vater gewidmet hat, den sie sehr stark vermisst. Aber sie singt für ihn wie eine Nachtigall.

Die Nachtigall von Mali, Fatoumata Diawara, singt auf ihrem neuen Album stark gegen Polygamie und Selbstbetrug. Und sie ehrt immer wieder ihren Vater, ohne den sie vielleicht gar keine Musikerin und Gitarristin geworden wäre. Die Sängerin Rainer Connolly spielt auch irische Flöten meisterhaft auf dem Live-Album ihres Duos The Breath. Land of My Other heißt der nächste Song, aufgenommen live at New Century. Und diese Aufnahme, dieses Album lebt von der starken Präsenz der beiden Musiker. Carry Your Kin hieß diese Tour damals, von dem die meisten Songs auch dieser Aufnahme stammen. Live brauchten sie gar keine Band, wie im Studio. Oft ist es ja umgekehrt. The Breath mit Land of My Other.

0: The Breath, dieses Duo um Raina Connolly, kommt später nochmal hier mit zwei live aufgenommenen Songs aus einem Konzert in Manchester. Doch jetzt wird es kompliziert, denn Neta El Kayam ist die bekannteste marokkanisch-jüdische Sängerin aus Israel, lebt aber mittlerweile in der Diaspora in New Orleans und trat dort auch schon mit einer Marching Band auf, hat eine neue Band gegründet dort. Als ich mit ihr über Arenas sprach, das neue Album, saß sie in einem Café, erst draußen, später drinnen, denn die Sonne brannte fast so unbarmherzig wie in Marokko, von wo ihre Vorfahren nach Israel emigriert sind.
1: Zunächst einmal, 80% dieses Albums sind nicht in der gesprochenen Sprache Darija gehalten. Es handelt sich nicht um jenes marokkanisch-arabisch, das die Menschen heute sprechen. Und es wurde beeinflusst durch jene Aufnahmen, Archivaufnahmen, die man in Arenas machte. Das war ein Durchgangslager. Es war lediglich eine Zwischenstation, die viele Einwanderer passierten, nach dem Zweiten Weltkrieg und dem Krieg zwischen Frankreich und Algerien. Ich entdeckte, dass sich in diesem Durchgangslager auch zahlreiche algerische Muslime aufhielten und insbesondere jüdische Bevölkerungsgruppen aus arabischen Ländern sowie Überlebende des Holocaust. Doch mein besonderes Interesse galt jenen Stimmen aus dem Atlasgebirge, der Heimat meiner Großmutter. But I was specifically interested in those voices from the
0: Atlas Mountains, where my grandmothers came from. Neta El Kayam entdeckte bei ihren Recherchen im Lager Arenas bei Marseille 4 Tonbänder, aufgenommen vom Musikethnologen Issachar Ben Ami, der damals bei seinen Recherchen unterstützt wurde von der Universität in Göttingen. Der 1933 in Casablanca geborene Ben Ami verfasste nämlich seine Dissertation in Ethnologie in Göttingen. Ben Ami hat diese Dissertation dann 1967 verteidigt. Er war übrigens einer der ersten israelischen Studenten, die nach der Shoah in Deutschland studiert hatten. Seine Arbeit konzentrierte sich über viele Jahrzehnte auf die Kultur, die Sprache, die Rituale, die Gesänge der Jüdinnen und Juden in Marokko.
1: Er zählt zu den bedeutendsten Bewahrern dieser Tradition. Er hat zahlreiche Bücher über diese Kultur und ihr Erbe verfasst. Ein Erbe, dessen Bewahrung in Israel leider äußerst schwierig war. Dies galt besonders für die Juden aus den Bergregionen. Obwohl sie ursprünglich in festen Gemeinschaften lebten, wurden sie nach ihrer Ankunft in Israel über das gesamte Land verstreut. Meine Großmutter und ihre Schwester, die im Norden Israels angesiedelt wurde, konnten sich eine Zeit lang nicht einmal Telefonate leisten. Infolgedessen konnte die Gemeinschaft den Kontakt untereinander kaum aufrechterhalten und somit auch jene Lieder und Traditionen nicht bewahren.
0: Schribil heißt der erste Song auf Arenas von Neta El Kayam, und Schribil bezeichnet auch einen bestickten marokkanischen Pantoffel. Jedes Paar ist handgefertigt und trägt Muster, die tief in der Tradition verwurzelt sind. Das Lied, das jetzt kommt, drückt die Sehnsucht nach einem fernen, geliebten Menschen aus, sagt Neta El Kayam, gleich einer umherirrenden Taube, die sich weigert, nach Hause zurückzukehren. So fühlt sich auch die Sängerin.

0: Nita El-Khayyam und Amitai Cohn, die haben diesen Song, wie fast alle auf Arenas zusammengeschrieben, inspiriert von uralten Aufnahmen aus einem Lager bei Marseille, das viele Emigranten aus Marokko und aus anderen Ländern des Maghreb durchlaufen haben, sowohl jüdische als auch muslimische Menschen. Den nächsten Song spiele ich wahrscheinlich nur an. Das Video dazu wurde inspiriert von historischen Bildern aus den Atlasdörfern in Marokko, erzählt Nita El-Khayyam.
1: Dann sah ich diesen Film aus der Atlasregion. Darin waren Frauen aus genau jenen Dörfern zu sehen, aus denen auch meine Großmutter stammte. Sie hatte mir früher oft Geschichten erzählt, etwa davon, wie sie zum Fluss ging, um dort die Wäsche zu waschen. Ich konnte mir das alles bildlich vorstellen. Und dann sah ich diese Frauen, wie sie Holz schleppten, Äste und Zweige. Jedenfalls waren die Lasten größer als ihre eigenen Körper. Sie wirkten wie kleine Ameisen, die von den Bergen herabkamen. Und ich begann, über diese Last nachzudenken, die man als Frau auf den Schultern trägt, ganz gleich, was auch geschieht. Wir Frauen tragen einfach immer alles auf unseren Schultern, egal ob man nun in Deutschland aufgewachsen ist oder anderswo. Wir tun es einfach.

0: Und ja, ich empfand diese Musik als etwas, das eine gewisse Kraft besitzt und mich zugleich mit meiner westlichen Inspirationsseite verbindet. Da ich nun in New Orleans lebe, fühlt es sich für mich wie eine Art Abschluss an, dass dieses Album genau hier veröffentlicht wurde. Denn für mich schließt sich damit gewissermaßen ein Kreis, die Erkenntnis nämlich, dass Musik den Menschen als Überlebenshilfe dient. Sie bietet Unterstützung, spirituelle Elemente, die man nutzen kann, um sein Leben zu meistern. Ohne Musik kann man nicht leben.
1: Hawa Hawa heißt dieser Song. Lass uns die Musik für einen Moment lang als unser Zuhause betrachten, denn sie ist wirklich das Einzige, was mir geholfen hat, sich nicht zu verlieren, erzählte mir Neta El-Kayam. Funk und Welt mit Blues aus dem Atlas, so nennt Neta El-Kayam ihre Musik. Und das folgende Wiegenlied, Zwei kleine Sterne, ist inspiriert von einer jüdischen Melodie aus dem Atlasgebirge, die Neta El-Kayam ebenfalls auf diesen vier Bändern aus dem Lager Arenas bei Marseille gehört hat. Gewidmet ist dieses Lied einem Kind, dessen Schönheit wie Sterne leuchtet. Und durchwoben ist das Lied von Versen aus dem Hohelied Salomons. Neta El-Kayam hat diese Verse aus dem Hebräischen ins Darija, dem Arabischen, in Marokko übertragen.
0: Ich wuchs in einem religiösen Umfeld auf, allerdings nicht im Sinne jener religiösen Orthodoxie, wie man sie sich vielleicht bei chassidischen Juden vorstellt. Es war vielmehr eine nordafrikanische Art des Aufwachsens, eine, die einen sehr eng mit den jüdischen Büchern und dem jüdischen Erbe verbindet. Ich liebe das liturgische Hebräisch. Sie ist die Sprache meines Herzens, die Sprache meiner Träume. Doch so sehr ich mich ihr auch verbunden fühle, so sehr spüre ich gleichzeitig die Distanz zum heutigen gesprochenen Hebräisch. Ich habe das Gefühl, dass das Hebräisch früher etwas anderes war, vielseitiger, tiefgründiger, vielleicht sogar spiritueller.

Neta El-Khayyam kommt im Juni mit Amit Haykon im Duo nach Paris am 18. Juni und am 21. Juni wird sie bei der Fête de la Musique in Brüssel auftreten. Anschließend sucht sie noch Auftrittsorte in Deutschland, denn sie möchte auch nach Berlin kommen. Ebenfalls im Juni tourt der folgende Musiker. Er ist einer der wichtigsten jüngeren italienischen Folkmusiker, der sich aber schon lange auch Experimenten verschrieben hat. Er hat ein Konzeptalbum vorgelegt im vergangenen Jahr. Marta Nullius hieß das. Und das bezog sich im Inhalt auf Karfreitagsrituale aus dem Süden, aus seiner Heimat, aus dem Süden Italiens. Er hat für dieses Album vor kurzem den Preis der Stadt Luano für traditionelle italienische Musik für das beste Album des Jahres 2025 bekommen.

Davide Ambrogio war das mit Il Bosco von seinem Album Mata Nullius. Es erschien bei ViaVox Production in Frankreich. Er hat lange Musik studiert, Musikethnologie, hat sehr viel Musik selbst gesammelt und hat dann dieses Album fast in Alleinregie aufgenommen. Das hat ihn über die Grenzen Italiens hinaus bekannt gemacht und er gehört wirklich zu den wichtigsten Protagonisten der jungen italienischen Folkszene.

beschreibt den Klang des Saitentamburins aus dieser Region vernommen hat und später hat sie es dann selbst gelernt. Der Klang dieses Instruments, das man auf dem Tisch liegend spielen kann oder man trägt es vor dem Körper, erinnert mich sehr stark an ein ähnlich geartetes Instrument, den Gardon aus Rumänien, gespielt dort von den Gimesch, von einer ungarischen Minderheit. Und beide Instrumente rufen zum Tanz. No,

Kokanja singen auf ihrem neuen Album durchweg auf Okzitanisch, alte Texte, aber überwiegend neu geschriebene, und sie reihen sich ein in die Proteste der okzitanischen Textilarbeiterinnen, denen sie auch schon mit zwei anderen Ensembles ein Album gewidmet haben, das Vorgängeralbum vor Flamme Folklore. Kokanja kommen im August zu einem einzigen Konzert nach Deutschland, nach München. Ende August wird das sein. The Breath ist das Duo von Rainach Connolly. Diese Sängerin hat irische Wurzeln und eine so starke Bühnenpräsenz, dass das Live-Album mit ihrem Duopartner ohne Begleitband aufgenommen wurde. Das heißt Live at New Century, und diese beiden Songs stammen davon. Letters from Long Cash und Only Stories gehen fast ineinander über.

Eine Stimme zum Drinversinken hat Rainer Connolly von The Breath. Eine Stimme, die aufrüttelt, gehört zu Admasi. Sie hat für ihr aktuelles Album Sagat, das bedeutet im Slang, im algerisch-französischen Slang, so viel wie es kann nicht mehr schlechter werden. Dabei kann es leider immer noch schlechter werden. Sagat wurde wie ein Aufschrei, obwohl es auch einige ruhigere Songs gibt auf diesem Album. Suat Massi prangert Kinderarbeit an, egal ob im Kongo oder in Algerien. Sie wendet sich gegen Rassismus in ihrer Wahlheimat Frankreich und sie sucht immer wieder Duopartner für bestimmte Songs. Hier singt sie allein und sie singt davon, dass man einen geliebten Menschen auch gehen lassen muss, damit er seine Flügel ausbreiten kann. Thierry. Yes, yes.

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1: Um 22 Uhr mit Jean-Marc Holkemes. Die Opposition macht Bundeskanzler Friedrich Merz und Außenminister Johann Wadephul für das Scheitern Deutschlands bei der Wahl zum UN-Sicherheitsrat verantwortlich. Die AfD-Vorsitzende Alice Weidel erklärte, eine Blamage folge auf die nächste. Die Grünen-Politikerin Agnieszka Brugger kritisierte, die Bundesregierung habe Deutschlands Ansehen in der Welt verspielt. Auch der SPD-Koalitionspartner reagiert kritisch. Außenpolitiker Adis Ahmetovic sagte, Deutschland müsse sich fragen, welche Signale es ausgesendet habe. Statt Deutschland wurden Österreich und Portugal für 2 Jahre in den UN-Sicherheitsrat gewählt. Die Deutschen sind gespalten in der Frage, ob andere Parteien mit der AfD zusammenarbeiten sollten. Das geht aus dem aktuellen ARD-Deutschland-Trend von Infratest DIMAP hervor. Demnach halten 47% der Befragten den Unvereinbarkeitsbeschluss der CDU gegenüber der AfD für richtig. Ebenfalls 47% halten ihn für falsch. Allgemein favorisieren etwa 4 von 10 Deutschen den Ausschluss jeglicher Zusammenarbeit mit der AfD. 3 von 10 unterstützen eine Prüfung von Fall zu Fall. Die gesetzliche Krankenversicherung hat im ersten Quartal mindestens 1 Milliarde Euro Überschuss erwirtschaftet. Das berichtet die Frankfurter Allgemeine und verweist auf die Verbände von AOK sowie Betriebs- und Ersatzkrankenkassen. Demnach ist das Plus auf die Anhebung der Zusatzbeiträge zurückzuführen. Die Finanzprobleme der GKV seien dadurch nicht gelöst. Die Rechte der ungarischen Minderheit in der Ukraine werden ausgeweitet. Der neue ungarische Regierungschef sprach am Abend von einer historischen Vereinbarung zwischen Budapest und Kiew. Demnach bekommen die rund 100.000 ethnischen Ungarn in der westukrainischen Region Transkarpatien neue sprachliche, bildungspolitische, kulturelle und politische Rechte. Ein Gesetz von 2017 hatte die Beziehungen zwischen Ungarn und der Ukraine belastet. Es sah vor, dass der Unterricht ab der 4. Klasse vorwiegend auf Ukrainisch stattfindet. In der Halberstädter Würstchen- und Konservenfabrik steht seit gestern die Produktion still. Nach Angaben der Gewerkschaft NGG stellte die Halberstädter Konserven GmbH erneut einen Antrag auf ein Insolvenzverfahren. Erst im Januar war das vorherige aufgehoben worden. Die vorläufige Insolvenzverwalterin erklärte, die 150 Beschäftigten hätten im April das letzte Gehalt bekommen. Das waren die Nachrichten. Das Wetter: in der Nacht weniger Schauer, oft trocken bei 14 bis 9 Grad, morgen dann im Osten bis in den Nachmittag trocken, sonst Schauer und Gewitter bei 18 bis 25 Grad. Die Zeit 22.03 Uhr.
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3: Ich bin Gert Friedrich und Sie hören die Late Night Sounds bei MDR Kultur Bayern 2 und Bremen 2. Wir gehen in die zweite Stunde mit Fatoumata Diawara und Farana. Das ist ein Song, der die Fleißigen ehrt und der sich über jene lustig macht, die denken, das Geld kommt von allein zu ihnen gelaufen.

Mossar ist ein Album voller leichtfüßiger Melodien und doch schwerer Themen, mehr von Fatoumata Diawara hier noch in dieser Stunde. Es bleibt bei uns sommerlich warm. Tum Tum Tum ist das 8. Album des in London lebenden brasilianischen Künstlers Marcelo Frota, der sich Momo nennt und hier gleich mit Nina Miranda singt. Sie war bekannt mit Smoke City und taucht jetzt wieder auf der Single Canto de Aldeia auf, Lied des Dorfes. Nur Freude kann die Tränen wegküssen, singen sie hier.

Nina Miranda wuchs zwischen Brasilien, England und Frankreich auf, hat Sprachen, Kulturen und Musikwelten aufgesogen, ähnlich wie Momo, der sie hier eingeladen hatte. Sie war die Stimme von Smoke City und hat Ende der 90er Jahre schon Charts gestürmt, hat dann unter anderem mit Künstlern wie Nitin Sawhney, Bebel Gilberto und Baba Mal gearbeitet. Die nächste Sängerin, Bedouin, wurde bekannt für zarte Folksongs, auch mal im orchestralen Sound, die sie aber immer am Anfang um Gitarrenmelodien baut. Sie ging schon mit den Fleet Foxes auf Tour und hat jetzt ein Album rund um lange verschüttete, auch schmerzhafte Kindheitserinnerungen geschrieben.

Bedouin hat angefangen, dieses Album Neon Summer Skin zu schreiben, kurz nach einer Reise nach Saudi-Arabien, wo ihre Eltern lebten. Und sie dachte eigentlich, das wäre ihr letzter Besuch dort, denn die Eltern hatten angekündigt, sie wollten nach Armenien gehen, ein weiteres Land in der Liste, der Reiseliste und Lebensliste dieser Familie. Denn die armenische Musikerin hat selbst schon in Saudi-Arabien und in den USA gelebt, obwohl sie im syrischen Aleppo geboren wurde. Das hier ist ein weiterer Song von ihrem aktuellen Album, ein Song, der ihre große Liebe zu Bossa Nova verrät.

Bedouin mit feinem Folkpop über die Sommer ihrer Kindheit. Am 29. August kommt sie nach Berlin ins Gretchen mit ihren neuen Songs. Und schon am 21. August sind Cocagna mit ihrem okzitanischen Global Local Pop in München zu Gast im Import-Export. Ich hatte sie im Interview vor 2 Wochen. Das können Sie nachhören in den ARD Sounds oder bei mdrkultur.de. Einfach nach Folk und Welt suchen. Cocagna sind zu Hause in Südwestfrankreich zwischen Toulouse und den Pyrenäen. Dort wird okzitanisch gesungen und okzitanisch getanzt. Und man muss das sagen, auch dank dieser Musikerinnen und einiger anderer Bands, die vor ihnen kamen, brennt die Flamme der Folklore dort weiter. Flamme Folklore nannten sie ihr aktuelles Album.

Kokanja, da hört man Saitentamburine, ganz unterschiedlich große, unterschiedlich gestimmte, die bei Ihnen im Konzert oft auf dem Tisch vor den Sängerinnen liegen und mit einem Holzstab geschlagen werden. Fatoumata Diawara hat ihr neues Album Massa vollständig in Mali und über ihr Leben dort aufgenommen, über die Probleme des Landes und Dinge, die sie stark beschäftigen, wie zum Beispiel Polygamie. Lange hatte sie vorher ja zwischen Frankreich und Mali gelebt und ist gependelt. Diawara schrieb auch diesen Song für ihren kürzlich verstorbenen Vater. Lass mich diesen kleinen Blues singen, schreibt sie im Booklet. Vielleicht gibt es ja doch eine Verbindung zur anderen Seite, zur Seite der Verstorbenen. Und wenn, dann sicher via Musik.

Fatoumata Diawara hier in den Late Night Sounds mit Funk und Welt. Die Künstlerin aus Mali war ja schon vor einigen Jahren beim Ruderstadt Festival zu Gast. Und die nächste Band hätte ich mir in den 90er Jahren dort durchaus auch vorstellen können. Denn Dan Amyanka, 1956 geboren, gehörte über Jahrzehnte zu den wichtigsten Musikern, die traditionell Elemente aus dem Manya-Genre mit Roma-Texten und orientalischen Rockbands verbunden haben. Dan Amyanka ist sowas wie ein Pate der Gypsy-Pop-Szene in Rumänien und weit darüber hinaus. Jetzt taucht er, wenn überhaupt, eher als Produzent auf. Dan Amyanka mit einer sehr alten Aufnahme aus den frühen 90er Jahren, Kan Marolan.

Schon in den 80er Jahren zog Dana Mianca aus der Provinz nach Bukarest, wo er dann als Sänger und Gitarrist bei Tanz- und Hochzeitsmusik-Events bekannt wurde und den Manelle-Stil prägte. In den frühen 90er Jahren, also erst nach dem Sturz von Nicola Ceausescu, war das möglich, hat er mit seiner eigenen Band mehrere Alben veröffentlicht und er gehörte zu den wenigen Künstlern, die sofort ein ganzes Album auf Romanes herausbringen wollten. Einige seiner Kompositionen wurden später dann gecovert, auch von der weltbekannten Band Fanfare Ciocărlia, die in diesem Jahr auf 30-jähriger Jubiläumstournee ist. Dana Miancas Stil hat Pop- und Unterhaltungselemente mit Roma-Musik verbunden und natürlich gibt es da verzerrte Gitarren und schöne Keyboards. Slowakische Volksmusik, vor allen Dingen die Instrumentale, wäre ohne die Zimbalom-Kapellen der Roma-Musiker und Geiger der Primasche überhaupt nicht denkbar. Das wissen natürlich auch die sechs jungen Sängerinnen von Neha. Und eine von ihnen kommt auch aus der Roma-Minderheit, Sara. Ihr gemeinsames Album nannten sie Svetu und es wurde so ein Best-of von Lieblingssongs aus ganz Osteuropa. Hier geht's um eine junge slowakische Frau, die darüber singt, dass sie auf ihren Liebsten wartet. Konopa. Konopa.

Neha, Neha mit Ausrufezeichen, singen Lieder aus verschiedenen Ländern, aus Mazedonien, aus Rumänien, aus Spanien. Und bevor wir in den Late Night Sounds mit Funk und Welt zu einer der wichtigen Sängerinnen aus der Ukraine, aus der ukrainischen Diaspora kommen, ein ukrainisches Lied von Neha, ein uraltes. Ulisi heißt Am Wald und ist ein Lied über die ungewöhnliche Liebe zwischen einer Nachtigall und einem Kuckuck. Denn Liebe und Zärtlichkeit, so sagen diese Frauen, sollen unterschiedslos alle bekommen.

Neha mit Ulisi vom Album Svetu. Radikale Zärtlichkeit, so lautet die Botschaft der Slowakinnen. Und auch Vesna ist ein zärtliches Projekt, aber auch ein wütendes Projekt. Es begann vor 4 Jahren, doch dann kam der 24. Februar 2022 und Russland begann mit der

Vesna featuring Katharina Babkina mit My Fields. Mariana Sadowska hat mir mal gesagt, dass sich Tradition und Experiment überhaupt nicht ausschließen, denn auch die Frauen auf den Dörfern improvisieren gern und passen die Liedtexte manchmal auch den jeweiligen Situationen an. Mariana Sadowska stellt ihre Songs live vor am 11. Juni im Berliner Ensemble. Die ukrainische Sängerin taucht da in archaische und polyphone Gesangstraditionen ein. Es gibt Intervallsprünge, Rufgesänge, komplexe Rhythmen. Und sie verbindet alles mit elektronischen Klängen und eigenen Feldaufnahmen. Ihre Stimme erzählt von rituellen Praktiken, die über Jahrhunderte mündlich weitergegeben wurden und jetzt auch so eine Art Widerstandszeichen sind. Was kann eine Stimme sein? Ritual, Widerstand, Mythos, Wissensträgerin, Visionärin, Gedächtnis, Heilung. Die neue Reihe Cantadoras im Berliner Ensemble versammelt herausragende Künstlerinnen, die diese Fragen radikal stellen und dann im Konzert beantworten. In den Late Night Sounds schauen wir noch schnell auf das Morgenland Festival in Osnabrück. Das hat schon vor einigen Tagen begonnen mit einem reichen Programm und die nächste Sängerin Sakina Teyner aus Wien wird dort ihr neues Album vorstellen, das sie Surat genannt hat und mit tollen Musikern der österreichischen Folk-Jazz-Szene aufgenommen hat. Teyner selbst stammt aus einer kurdisch-alevitischen Familie, wurde in einer Kleinstadt in der Türkei geboren und war dann Anfang der 90er Jahre gezwungen, in den Untergrund zu gehen, um kurdische Musik zu singen, denn das war offiziell verboten. Dann zog sie nach Österreich vor genau 20 Jahren und jetzt arbeitet sie dort schon lange mit dem Anadolu-Quartett zusammen und hat jetzt ein eigenes Septett. Surat, das neue Album, ist wie ein Spiegel. Es möchte verschwundene Gesichter in Worte und Melodien verwandeln, schreibt die Künstlerin Sakina Teyner.

0: Live ist Sakina Tena mit ihrem Septett unter anderem in Köln zu hören am 7. Juni in der Lutherkirche und am 5. Juni in Osnabrück beim Morgenland-Festival, wo auch die Ukrainerin Ghana ein Konzert gibt, schon am 4. Juni. Neta El-Kayam kommt erst Ende Juni nach Deutschland und bringt dann ihr Album Arenas mit, inspiriert von Liedern aufgenommen in einem Lager für Immigranten bei Marseille. Dort lebten Menschen jüdischen und muslimischen Glaubens aus Nordafrika über Monate oder Jahre. Und ihre Musik inspirierten die neuen Songs von Neta El-Kayam. Ich bin Gitt Friedrich und sage danke fürs Zuhören. Sie finden Folk und Welt, der Blues der Großmütter bei ARD Sounds und mdrkultur.de. Dieser Titel hier ist von Arenas, doch vorher erzählt Neta El-Kayam noch, worum es da geht.
1: Wenn ich die Bühne betrete, beginne ich meine Konzerte nämlich gern mit einem Segen. Doch das gilt ebenso für den Moment, in dem ich das Publikum wieder verlasse. Dann frage ich mich, was möchte ich zurücklassen? Und genau hierin liegt ein weiteres Geheimnis, eine weitere Lektion, die ich von meinen Ahnen gelernt habe. Denn diese Segenswünsche bewahren die gute Energie im Universum. Und vielleicht heilen sie so immer mehr Menschen und sorgen schlichtweg dafür, dass man Gutes hinterlässt.

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1: Um 23 Uhr mit Stefanie Müller. Eine herbe Niederlage, sagt der Bundesaußenminister. Die Grünen sprechen von einer Blamage. Deutschland ist mit seiner Kandidatur für den UN-Sicherheitsrat gescheitert. Die beiden nicht ständigen Sitze für Westeuropa bekommen stattdessen Österreich und Portugal. Über die Gründe, warum Deutschland bei der Wahl gescheitert ist, berichtet Marion Schmickler.
2: Raus im ersten Wahlgang mit einer so deutlichen Niederlage hatte niemand gerechnet. Deutschland hatte darauf gesetzt, als zweitgrößter Geldgeber punkten zu können. Doch viele in New York nehmen Deutschland die enge Beziehung zu Israel übel. Anders als die meisten UN-Mitgliedstaaten hat Deutschland es immer abgelehnt, Israels Vorgehen in Gaza scharf zu verurteilen.
1: Die Sorge vor einem wirtschaftlichen Abstieg wächst. Das zeigt der neue ARD-Deutschland-Trend. Der Blick in die eigene wirtschaftliche Zukunft fällt zunehmend skeptisch aus. 53% der Befragten erwarten, dass ihre Lage in einem Jahr in etwa unverändert sein wird. 38% rechnen mit einer Verschlechterung. In der Wählergunst liegt die AfD weiter vorn. Sie käme auf 27%, gefolgt von der Union mit 23. Die SPD verbessert sich um einen Punkt auf 13%, die Grünen verlieren einen Punkt und kämen auf 14%. Die Linke ist unverändert bei 10%. Die Gewerkschaft Verdi hat die Beschäftigten im Handel für morgen und übermorgen bundesweit erneut zu Warnstreiks aufgerufen. In mehreren Städten sind Kundgebungen geplant. Verdi fordert 7% mehr Lohn bei einer Laufzeit von 12 Monaten. Die Arbeitgeber bieten unter anderem 3,5% mehr Gehalt bei einer Laufzeit von 2 Jahren. Schon im Mai hatten die Beschäftigten die Arbeit niedergelegt. Betroffen waren unter anderem Filialen von Edeka, Kaufland, Douglas und IKEA. Zum Fußball. Nach ihrer Ankunft in Chicago hat die deutsche Nationalelf ihr erstes WM-Training absolviert. Allerdings war Torhüter Manuel Neuer nicht dabei. Er fehlt noch immer wegen einer Wadenverletzung und befindet sich weiter im Aufbautraining. Unklar ist nach wie vor, ob Neuer bei der Generalprobe am Samstag gegen Co-Gastgeber USA dabei sein wird. Das Wetter in Deutschland. In der Nacht teils klar, teils bewölkt, stellenweise auch dichte Wolken mit Regen, bei Tiefstwerten zwischen 17 und 6 Grad. Tagsüber von Brandenburg bis nach Ostbayern noch länger freundlich, sonst wechselhaft mit teils kräftigen Schauern und Gewittern und teilweise auch Sturmböen. In der Eifel bis 16, in der Lausitz bis 26 Grad. Und damit ist es jetzt 23 Uhr und 3 Minuten.
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3: Da waren wir lang unterwegs und konnten kein Geld zur Bank bringen und hatten das Geld halt in Plastiktüten dabei. Halt so Scheine, die man halt dann einfach irgendwie so da reinschmeißt in eine Tüte.
4: Es ist 1999. Die Sportfreunde, mittlerweile mit Rüde als neuem Bassist, sind jetzt seit 2 Jahren viel unterwegs. Sie spielen Konzerte in kleineren Locations in ganz Deutschland und verdienen sich ganz gut was zusammen an Bandhonorar. Cash auf die Hand. Wir sind ja in Vor-PayPal- und Kartenzahlungszeiten. Und so schleppen sie immer mehr Bargeld von Stadt zu Stadt mit sich rum.
3: Dass wir halt einfach mit so Plastiktüten in so eine Kreissparkasse rein sind, weil wir das Geld irgendwo losbekommen mussten. Und dann saßen wir so da, so zerrissene Hosen, total einfach hinüber, weil so eine Tour ist ja extrem körperlich auch anstrengend, wenn man alles auch selber auf- und abbaut. Und dann saßen wir auf so Heizungen und so am Rand so von dieser Bank und machen diese Tüten so auf und sortieren diese Kohle ein und schnüren die in Gummi und die Geldscheine. Sortieren die Münzen irgendwie ein und die Leute sitzen so da und sehen diese 3 Kerle. Was machen die mit diesen Plastiktüten?
4: Was klingt wie eine von diesen eher lustig-ironischen Szenen aus einem Quentin Tarantino-Film, ist der Moment, an dem die drei Sportfreunde merken, das, was wir machen, kommt gut an und auch drumherum scheint sich alles zu fügen. Der Verlagsvertrag von Natascha Augustin bei Warner Chappell zahlt sich aus und der Plattenvertrag bei Motor in Hamburg ist unterschrieben.
3: Der erste Vorschuss von Motor, da hat jeder ein paar tausend Mark bekommen. Das war halt Wahnsinn. Peter und ich waren Spüler und der Flo war Barmann im Atomic. Und ich habe nebenbei noch im Kindergarten gearbeitet. Ich habe nur gearbeitet. Und dann einfach nicht mehr arbeiten zu müssen, sondern nur Musik machen zu können, war total schön.
4: Was für ein Traum. Nur noch Musik. Und vor allem, sie bekommen richtig Zeit dafür. Aber da ist auch direkt Druck.
5: Klar, mit dem Risiko, wenn es jetzt irgendwie total abschmiert nach der ersten Platte, würden die vielleicht keine Option ziehen. Aber die haben schon mit uns so gesprochen, hey, ihr arbeitet jetzt einfach, schreibt Songs, arbeitet beharrlich und wir wollen euch aufbauen quasi. Was natürlich ein super Privileg ist damals für eine junge Band.
4: Mhm.
5: Und das hat uns natürlich dann schon irgendwie Zuversicht gegeben, dass jetzt irgendwie was starten kann, was halt ein bisschen länger hält.
4: Es hält. Bis zu dem Moment, auf den sie alle hinarbeiten, ohne es zu wissen. Auf dem Tourplan steht 26. Mai 2004, Olympiahalle München. Wer hatte denn die Idee?
3: Ich glaube, das war der Marc. Der Marc hat für uns ganz oft sehr schön weit gedacht.
4: Nur ganz kurz. Die Sportfreunde, die spielen in dieser Zeit, in der es gut anläuft, noch echt eher kleine Clubs. Also der Sprung in die Olympiahalle, in die ja über 10.000 Menschen reinpassen, der ist enorm. Da musst du schon einige Tickets verkaufen als Band, damit es erstens nicht peinlich aussieht und zweitens kein finanzieller Bankrott wird.
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4: Hi, ich bin Franziska Nieser und ihr hört ARD Ikonen. Das ist der Podcast, in dem wir große deutsche Musikgeschichten erzählen. Von Stars, die wir alle irgendwie kennen, aber hier erst so richtig kennenlernen. Denn hier erklären sie uns selbst, wie und warum sie wurden, was sie heute sind. In dieser Folge möchte ich verstehen, wie diese Band, die vor kurzem noch mit zerrissenen Hosen Geldscheine in Plastiktüten zur Sparkasse schleppt, zu einer Band wird, die die Olympiahalle in München vollmacht. Schön, dass ihr wieder mit dabei seid. Das hier ist Folge 2, wenn man so will. Aber von Anfang an. Bevor überhaupt jemand das Wort Olympiahalle in den Mund nimmt, muss erstmal das erste Album her. Das sollen sie jetzt bitte aufnehmen. Und zwar nicht mehr allein, sondern mit einem Produzenten. Was für ein Luxus. Und die Ansage von Motor, ihrem Label, klingt fast zu schön, um wahr zu sein.
6: Schreibt mir auf, mit wem ihr ein Album produzieren wollt. Wir mussten uns erst einmal kurz überlegen. Ja, gut, dann meinte die Plattenfirma, fangt mal zu träumen an, schreibt mir auf. Ich sage, ja, wir kennen ja keinen, wen sollen wir denn aufschreiben? Sollen wir Beastie Boys aufschreiben? Dann sage ich, ja, schreibt mal auf. Und wir, ja, spinnt ihr? Schreibt es hin, schreibt mir alles runter. Und wir dann, ja gut, schreiben wir mal Back auf, Back. Könnt ihr produzieren? Egal, schreibt mal auf. Und da kam da eine Liste von ihren Ideen und
4: Smashing Pumpkins.
6: Die Plattenfirma nimmt den Zettel und sagt, ja hier, Ärzte, Uwe Hoffmann.
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4: Uwe Hoffmann hat zu dem Zeitpunkt in den 90ern zum Beispiel die Ärztealben Planet Punk, Le Frisur oder 13 mitproduziert. Er ist also einer von den ganz Großen.
6: Nächsten Tag kam der Anruf, ihr produziert mit Uwe Hoffmann euer erstes Album. Wie ist es? Wann habt ihr Zeit? Bam, bam, bam.
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4: Und plötzlich sitzen die Jungs, die vor kurzem noch Gläser und Flaschen im Atomic Café in München eingesammelt haben, mit einem der gefragtesten Produzenten Deutschlands zusammen und schreiben an Songs für ihren ersten großen Aufschlag. Das Debütalbum. Und zwar nicht irgendwo, sondern in einem schönen Haus und Studio in Spanien.
6: Und dann sitzt als junger Student Bock auf Leben, Bock auf Musik, Bock auf Freundschaft, auf zusammen abhängen, Bock auf Bier in Spanien und darfst da 3 Wochen lang an deiner Musik arbeiten und was auf Band ballern, was für immer bleibt. Also das
8: Wie fühlt sich das an?
6: Ja, da fühlt man sich größer, als man ist. Da fühlt man sich frei und am Pool sitzen und texten. Also es klingt ja fast schon dekadent, aber für uns waren das Momente, die ja wie ein Dauerrausch, wie ein Urlaub, in dem man Geld verdienen kann. Also für uns gingen da unvorstellbare Momente los.
4: Und während Flo schwebt, bucht Peter einen Rückflug nach München.
5: Als wir dann unsere erste Platte aufgenommen haben in Spanien, da bin ich ja für ein Seminar nach Hause geflogen sogar. In größter Ambition.
4: Noch ist er nämlich eingeschrieben an der Uni, hat auf Lehramt gewechselt, die sichere Bank.
5: Ich wollte tatsächlich das schon, solange es geht, halt irgendwie parallel laufen lassen. Da war ich noch hochmotiviert und bin heimgeflogen zum Seminar, war aber so müde, als ich zu Hause bin, dass ich echt eingepennt bin und das Seminar verschlafen habe. Dann bin ich wieder nach Spanien geflogen. War ein bisschen nerdiger Ausflug nach München.
4: Und dann, endlich, 17. April 2000.

0: Das erste Album von Sportfreunde Stiller kommt raus. Titel: So wie einst Real Madrid. Und auf dem Cover, heute würde man sagen, ein Selfie der drei in rosa, rot und Orangetönen. Aufgenommen im Münchner Atomic Café vor dem Signature Piece des Clubs. Ein schillernder Glitzervorhang. So wie einst Real Madrid. Ist ein Zitat aus dem Fußballfundus der Sporties. Ein Fangesang zum Anfeuern im Stadion.
1: Das ist die neue CD. Sportfreunde Stiller. So wie einst Real Madrid. Das lässt schließen darauf, dass ihr sehr große Fans seid von Real Madrid. Stimmt
2: das? Das stimmt eigentlich gar nicht.
1: Nee, überhaupt nicht?
2: Nee, aber das ist so ein gängiger Slogan in den hiesigen Fußballstadien.
1: Ja.
2: Und da singt man so wie einst Real Madrid. Und so zogen wir in die Bundesliga ein und macht so dabei. Und wir werden Deutscher.
1: Das kann ich.
0: Die Moderatorin, die ihr da gerade gehört habt, das ist Charlotte Roach. Die Sporties sind da im Jahr 2000 in ihrer Fernsehsendung Fast Forward bei Viva 2 eingeladen. Wie gerne hätte ich ihren Job gehabt. Da wo sie ist, ist es nämlich ziemlich cool. Und die Bands, die sie einlädt, sind der neueste heiße Scheiß. Aber ich bin damals erst 13 und tanze vom Spiegel eher zu NSYNC als zu den Sporties. Aber Wellenreiten kriegt mich dann doch. Ein Song über das für mich Wichtigste als Teenagerin. Freundschaft.
3: Diese Nachricht von Viva 2, dass sie Wellenreiten auf Powerplay setzen, das war so total surreal, dass man plötzlich irgendwie, ja, in diesen super coolen Sender geht und mit den Leuten feiert und so lustige Interviews machen kann mit der Charlotte Roach.
0: In den 90ern ist es Gold wert, wenn ein Fernsehsender deinen Song pickt. Powerplay im Fernsehen ist bisschen wie die Heavy Rotation im Radio. Bedeutet, das Video von Wellenreiten wird mehrmals am Tag gespielt. Und das in einer der beliebtesten Musiksendungen von und mit Charlotte Roach. Marc Liebscher, Manager, Booker und viertes Bandmitglied, hat mal ausgerechnet, dass ein einzelner Videoeinsatz so viele Menschen erreicht wie 80 Konzerte. Die Musik der Sporties wird also immer bekannter in ganz Deutschland. Trotzdem bleiben sie ihren Ursprüngen treu und beziehen ihre Fans und Unterstützer immer wieder mit ein in ihre Pläne. Die Homebase wird im Erfolg integriert sozusagen. Wie zum Beispiel auch Musikjournalist Achim Bogdan vom Zündfunk von Bayern 2.
4: Der Zündfunk hier, die Fankurve und heute zu Gast bei uns die Sportfreunde Stiller. Ihre neue Single war das gerade, Heimatlied, oder wird die neue Single werden? Bald? Kommt bald?
5: Genau. Wir werden da auch ein Video aufnehmen in Kürze und wir müssen da noch einen Posten besetzen. Und zwar einen Fernsehmoderator suchen wir. Das wäre natürlich überragend. Achim!
6: Wenn du, der du ja sowieso Moderator bist, vielleicht diese Rolle übernehmen würdest.
4: Ja, das würde ich schon machen. Was muss man da machen?
6: Das wird so eine Kochsendung werden. Da werden wir, die drei Kochfreunde, gegeneinander antreten und uns gegenseitig schlagen im Kochen. Und du müsstest das Ganze moderieren so.
4: Ja klar, mache ich mit.
5: Juhu! Kannst du hier unterschreiben, damit das auch gleich
4: ist? Ja gut, also. Okay, alles klar.
5: Vielen Dank.
7: Er ist dabei, juhu.

0: Flo, Peter und Rüde schnappen sich ihren Unterstützer erster Stunde. Ziemlich spontan. Man könnte sagen unbedacht. Aber das ist es nicht. Es ist etwas, das ich immer wieder bei den dreien mitbekomme. Sie holen sich die Menschen ins Boot, die sie kennen und denen sie vertrauen. Das wird noch wichtig. Aber wir bleiben erstmal im Sommer 2000, als Wellenreiten und Heimatlied von immer mehr Fans laut mitgesungen werden.
1: Unsere erste Platte, das war ja Wahnsinn, was da passiert ist. Wir sind ja in die Charts eingestiegen, was ja so irgendwie, da waren halt andere davor. Das war für uns fernab so. Ja, und dann war es klar, es geht jetzt weiter.
2: Und ich hoffe, auch euch geht es sehr gut. Und wenn man sich toll fühlt, sagt man Sachen wie folgende. Wir werden sie euch vorspielen.
0: Die Sportfreunde Stiller sind im Rausch. So gut wie alle ihre Konzerte ausverkauft.
3: Total schön, weil die Leute so lustig waren. Es war so alles so bunt und aufgekratzt und nett und zugewandt und schnell, alles wahnsinnig schnell. Total viel haben wir gefeiert, in Städte zu kommen, in neue Clubs zu kommen. Immer diese Neugierde, bevor man diese Tür öffnet, wo sind wir jetzt?
0: Von 2000 bis 2001 spielen sie knapp 50 Konzerte, kaum Zeit zum Durchatmen. Und ihnen wird schnell klar, dieser Endorphinschub, der hat einen Haken.
4: Einmal Mond und zurück, garantiert glückliche Stunden und Sonnenschein beim Badespaß am Mondsee.
1: Ja, jetzt kommt es drauf an, irgendwie da weiterzumachen. Ich weiß auch, dass Druck schon zum ersten Mal zu spüren war.
0: Sie müssen nachlegen. Zeigen, dass der Erfolg des ersten Albums nichts mit Glück, sondern Können zu tun hat. Das schwierige zweite Album.
1: Weil man ja für ein erstes Album sammelt man ja über Jahre hinweg Liedideen und es fallen Lieder weg, die man live vielleicht ausprobiert hat, wo man aber gemerkt hat, so, oh, das macht irgendwie keinen Bock und es kommt auch nicht an oder irgendwas stimmt halt einfach nicht, dann fliegen die halt einfach runter. Beim zweiten Album ist halt zum ersten Mal das Ding, dass man von null ab anfängt, Lieder zu schreiben und sich da Ideen rauszukramen irgendwoher. Also ich weiß schon noch den Satz, irgendwie, du bist das Größte für mich. So. Das war irgendwie da, ich weiß nicht, wo ich... Ja, dieser Satz war da und den dann irgendwie, wie kann denn der verpackt sein? Was will ich denn sagen?
0: Mit diesen Gedanken sitzt Peter da in seiner Wohnung in München, im Westend. Ein Stadtteil mit Kirche und Spielplatz vor der Tür. Also bisschen Dorf in der Stadt. Mit der Gitarre auf dem Schoß probiert er rum und denkt an seine Jugendzeit in der Vorstadt.
1: Und wir waren, ich weiß noch, wir, also echt so als Jugendliche sind wir so in Germering in meinem Freundeskreis unterwegs gewesen und wir haben gesagt, okay, heute Abend, wir verteilen Komplimente. So, das wollten wir in der Vorstadt irgendwie wohl ausprobieren, wie das wohl geht oder wie sich das anfühlt. Und da kann ich mich erinnern, dass wir rumgegangen sind, okay, und irgendwelchen Menschen Komplimente gemacht haben, so.
5: Fremden?
1: Ja, Leute ansprechen, Leute kennenlernen, so irgendwie. Für mich als schüchterner Typ echt eine Herausforderung, aber ich glaube, es stand so für mich drüber charmant sein, irgendwie. Und vielleicht ungewöhnlich sein. Irgendwas sagen, was jetzt nicht das Geläufige wäre oder das die erste Idee wäre. Und vielleicht war da das schon begründet, was mich gereizt hat an diesem Satz, ey, du bist das Größte für mich, wie verpacke ich das irgendwie oder...
5: Zum Beispiel eine Süßwarenabteilung.
1: Zum Beispiel.
5: Genau, du sitzt in dieser Wohnung und singst du den Text? Schreibst du den auf?
1: Ich habe sicher diese Zeile aufgeschrieben, so wie ich mich kenne. Und habe dann die Zeile genommen und habe mit Akkorden rumprobiert. Und da ich ja nicht so viele Akkorde kenne, bin ich gelandet bei den Akkorden D, A-Moll, C, G. Aus denen ja fast, ich wage jetzt mal zu behaupten, 90% der größten Hits aus der Popgeschichte bestehen.
5: Und textlich?
1: Textlich? Ja, wenn ich das wüsste, wie ich jetzt draufgekommen bin, was ich ja jetzt im Nachhinein super finde, dieses Wenn man so will. Aber wo sowas herkommt, hey, ich weiß es einfach nicht. Ich wünschte mir, es würde öfter kommen.
5: Okay.
1: Das mit dem Texten ist wirklich ein riesiges Mysterium für mich. Manchmal bin ich so wenig Texter, das kannst du nicht glauben.
5: Das kann ich wirklich nicht glauben.
1: Da hocke ich so da und es ich weiß es nicht, wie es geht. Es geht mir verloren zwischendrin. Es kommt dann irgendwann wieder, da habe ich jetzt mittlerweile das Vertrauen so, dass ich nicht verzweifeln muss, wenn es mal nicht da ist. So. Aber irgendwas brauche ich, um in diesen Zustand zu kommen. Das ist beim Flo, glaube ich, komplett anders, weil der haut ja raus ohne Ende. Aber bei mir ist es anders. Ich muss in irgendeinem Mut sein. So. Ich muss schauen auf mich, glaube ich, und ich muss mir so eine gewisse Freiheit schaffen, dass ich so rumsinieren kann. So.
0: Das ist für die Songs und damit auch für die Band überlebenswichtig ist, dass Peter auf sich schaut. Das werden wir noch merken. Aber erstmal bleiben wir bei dem Song, der für mich und ich glaube auch für viele andere überlebenswichtig war.
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0: Ein Kompliment. Der Song hat mir auf eine Art die Pubertät gerettet. Der eigene Selbstwert ist so dünn in der Zeit. Absolute Baustelle im Innern. Das naive Hinterfragen, wer man eigentlich ist. Und das Einzige, was geholfen hat, echte Freundschaften und ernst gemeinte, nette Worte.
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0: Ein Kompliment ist auf dem zweiten Album drauf, Die gute Seite. Kommt im April 2002 raus. Also fast genau 2 Jahre nach der ersten Platte. Verkauft hat der Song sich damals noch gar nicht so gut. Heute ist ein Kompliment neben dem WM-Song oder Applaus, Applaus der Hit, den alle kennen. Unter der Hand ist er damals schon der Star. Und mit dem Album landen die Sporties noch mal weiter oben in den Charts. Nämlich unter den Top 10. Außerdem Rock am Ring, Rock im Park, Top of the Pops, MTV Music Video Awards in Barcelona. Und sie sind die Posterboys in der für Gitarrenbands wichtigen Musikzeitschrift Visions. Ihr Bandleben bekommt also mehr Glanz und Glamour. Und die Fans sind bei jedem Schritt dabei. Wachsen mit und möchten vor allem schauen, wie weit das noch geht. Marc Liebscher, Manager und Booker, beobachtet das genau.
6: Boah, krass, jetzt spielen sie im Strom. Das gibt's doch gar nicht. Wie soll denn das gehen? Und da passen 500 Leute rein. Na, da gehe ich hin, das will ich sehen. Dann boah, krass, in der Bongo-Bar. Aus der Bongo-Bar dann irgendwann mal auch ins Inkognito. Das ist ja wahr. Also wie soll das gehen? Inkognito ist ja riesig. Und irgendwann dann auch im Babylon halt. Das war, glaube ich, der krasseste Sprung vom Inkognito ins Babylon im Kunstpark Ost früher, wo 1500 Leute reingepasst haben. Und ich glaube, jetzt in München wäre es jetzt dann komisch gewesen, oh, jetzt spielen wir nochmal im Babylon.
0: Also alle Locations in der Heimatstadt München sind irgendwann durchgespielt. Bis auf eine. Die ist allerdings größer als alle anderen zusammen.
3: Ich glaube, es war in einem Restaurant gegenüber von unserem alten Büro, da hinten in der Pestalozzi-Straße. Da haben wir einfach diese Entscheidung getroffen. Jetzt nehmen wir die Olympiahalle.
0: Aus dem Babylon in die Olympiahalle. Von 1500 auf über 10.000 Menschen. In der Olympiahalle München spielen zu der Zeit Anfang der Nullerjahre Kylie Minogue, David Bowie oder The Rolling Stones. Richtig große Namen. Internationale Superstars. Aus Deutschland die Toten Hosen, Peter Maffay und Udo Jürgens. Die letzte Münchner Band, die dort gespielt hat, war die Spider-Murphy Gang 1984. Ist schon ein Weilchen her. Und da haben dann doch viele Bauchschmerzen. Auch Achim Bogdan vom Zündfunk, der die Band schon live gesehen hat, als sie nur vor 18 Leuten gespielt hat.
7: Skandal um Rosi.
8: Muss man ganz ehrlich sagen, das war schon ein bisschen größenwahnsinnig. Also wir haben alle so ein bisschen die Luft angehalten und gedacht, oh, Sportfreunde Stiller in der Olympiahalle. Da müssen sie aber viele Karten verkaufen, sonst wird's peinlich.
3: Ja, dann ist natürlich das Argument, okay, also ab wann schaut's scheiße aus? Wie viel müssen wir mindestens drin haben?
6: Wahrscheinlich sind wir so auch angegangen, gesagt zu haben, erstmal geiles Zeichen, Wahnsinn, Olympiale, das glaubt dir niemand, das ist ja irre. Dass das schon mal für viele auch irre, muss ich hin, das gibt's ja gar nicht. Und dass dann, ich glaube, dass wir so gesagt haben, wenn 5.000, 6.000 Leute, dann geht sich das schon irgendwie aus mit den Kosten und so, dann verdient man vielleicht auch nichts, aber wir müssen auch nichts draufzahlen.
0: Klingt entspannt, ist es aber nicht. Wenn sie nämlich nicht auf Null rauskommen, machen sie richtig Schulden. Und selbst nur 5.000, 6.000 Tickets sind ja schon mal 5-mal so viele wie bisher.
5: abgesehen davon, dass es auch für die Band nicht cool ist, vor einer halbleeren Halle zu spielen. Peter hat allerdings ganz andere Sorgen. Dem geht es nicht um Zahlen.
1: Bei mir ist immer im Kopf so, das hat sich, glaube ich, reingefressen, der kann ja nicht singen und so.
5: Ja, interessant.
1: Ja.
5: Also so ein Glaubenssatz, der sich wann etabliert hat?
1: Ich glaube, das war sehr früh. Da hat, glaube ich, meine Mama auch dazu beigetragen. So. Die hat ja immer, wenn wir zum Geburtstag gesungen haben, die Fenster geschlossen. Das ist natürlich hart. Also wenn man mit so einer Geschichte dann Sänger werden will. Dann ich meine, das haben wir bei den ersten Kritiken dauernd gelesen und gehört. So.
5: Dass du nicht singen kannst?
1: Ja, ja. Das frisst sich natürlich schon rein.
5: Natascha Augustin vom Musikverlag Warner Chappell erinnert sich, wie ihre Bandentdeckung damals aufgenommen wird.
9: Ich habe dann eben auch angefangen, das so ein paar Leuten zu zeigen und so weiter. Und das Erste, was jeder gesagt hat, der Peter kann ja überhaupt nicht singen. Der Sänger kann ja überhaupt gar nicht singen.
5: In einigen Kritiken steht es so oder so ähnlich. Und mit dieser Bewertung im Nacken steht Peter jetzt vor der Situation, nicht mehr in einem schummrigen Indie-Club auf die Bühne zu müssen, sondern in einer riesigen, ausgeleuchteten Konzerthalle. Vor über 10.000 Menschen. Ich merke seine Unsicherheit auch jetzt, Jahre später, als wir für diesen Podcast zusammensitzen.
1: Ich hatte auch viel Trouble mit meiner Stimme, weil ich permanent Angst hatte, dass mir die Stimme irgendwie abhaut. Ich bin viel mit Schal oder T-Shirt rumgebunden, um Hals im Tourbus gesessen. Mich hat's fertig gemacht, wenn halt so Klimaanlagen liefen und so. Hab teilweise vermieden, viel zu reden so tagsüber. Und da kommst du ja komisch drauf, wenn du eigentlich dich unterhalten willst, aber immer so denkst, oh, jetzt sag ich lieber mal einen Satz weniger und so. Mhm. Und es verkrampft sich ja logischerweise alles so. Also das ist halt so diese Psyche von Sängern. Ich habe mich viel natürlich mit anderen Sängern auch drüber unterhalten. Ich meine, das kennt ja fast jeder. Jeder, der singt oder jede, die singt, kennt diese ganzen Ipalat, Emser-Pastillen, diesen ganzen Schrott.
5: Gelo-Rivoist,
1: all diesen Mist, den man in so Täschchen mit sich rumschleppt und in jeder Jackentasche findet.
5: Für die Olympiahalle reichen Emser-Pastillen und Gelo-Rivoist nicht mehr aus. Peter merkt, dass eine ganz andere Anspannung auf ihm als Frontsänger und Stimme der Band lastet. Er hat Angst und holt sich Unterstützung.
10: Es war während Popstars-Zeiten noch. Da bekam ich einen Anruf und dann saß Peter auf einmal bei mir in der Wohnung. Und dann erzählte er mir eben, dass er ein paar Probleme hat.
5: Das ist Artemis. Artemis Gunaki. Sie ist Vocal Coach und hat schon mit vielen großen deutschen Stars gearbeitet. Sandra von Guano Apes, Nupa Gadi, Broses. Aber in ihrer privaten Wohnung sind alle gleich. Namen sind ihr völlig egal. Bei ihrer Arbeit geht es um den Mensch dahinter, erzählt sie mir.
10: Also Peter ist ja der normalste Mensch aller Zeiten.
5: Und als er da so auf der Couch in ihrer Wohnung hockt, merkt sie ziemlich schnell, wo es bei ihm zwickt.
10: Die Leute kommen ja mit einem Problem zu dir, okay? Die einen sagen ganz klar, ich kann nicht nach oben, ich möchte gern tiefer, ich möchte gern höher, ich möchte gern so klingen wie Billie Eilish. Und dann kommt eben Peter und alles, was er dir sagt, ist eigentlich durchdrungen, so ein bisschen mit Angst. Er geht auf die Bühne und klappt das. Er geht von der Bühne und was darf er? Oder er geht auf Tour und hält die Stimme. Und ich musste fast lachen, weil ich dann irgendwie nur gemeint, hey, mach doch das, was dir Spaß macht. Ich meine, geh auf die Bühne und danach machst du Party. Und wenn dein Hirn eben entspannt ist, ist deine Stimme auch entspannt. Und letztendlich muss man sehr behutsam mit so Leuten umgehen.
1: Die hat mich echt an Grenzen gebracht, so, weil die halt so Übungen mit mir gemacht hat, dass ich halt mich selber ansinge vorm Spiegel und so.
5: Oha.
1: Was natürlich Überwindung kostet, genau. Aber da habe ich viel halt gelernt einfach.
5: Wie ist das, wenn man sich selber ansingt?
1: Unangenehm im ersten Moment. Aber irgendwie, das verstehe ich natürlich schon, was sie mir gesagt hat. So. Also du singst ja die anderen auch an. Also die kriegen ja das quasi, was du siehst, wenn du dich selber im Spiegel ansingst. Und ja, da muss man halt durch so ein bisschen so unangenehmes Gefühl halt einfach durch.
10: Der Tänzer ist es gewöhnt, sich anzuschauen, weil er seine Bewegungen korrigiert. Ein Sänger nicht. Ein Sänger fängt an, ganz viel zu fühlen. Aber letztendlich kann man Fehler sehen. Einfach nur sehen. Und wenn du vor einen Spiegel dich stellst, kannst du Übungen machen und sehen, wie dein Körper reagiert und ob er es richtig macht.
5: Oh, ich habe das mal probiert. Schrecklich. Ich habe mich richtig nackt und ertappt gefühlt und hatte direkt Mitgefühl mit Peter, der jetzt Druck rausnehmen muss, um dieser größenwahnsinnigen Olympiahallen-Idee gerecht werden zu können. Was er nämlich noch nicht ganz verstanden hat, ist, dass er eigentlich alles hat, was er als Sänger braucht.
10: Das ist ja ein total normaler Junge.
11: Ja, vielleicht hat er gedacht, er bräuchte mehr von diesen Star-Allüren.
10: Richtig, muss ich jetzt anders sein, um quasi Star zu sein? Ja, aber genauso Leute wie der Peter sind im Endeffekt genau die geborenen Stars. Weil genau so ein Typ hat's eigentlich von Anfang an. Er ist so, wie er ist. Er musste nie was anders tun. Er musste nie sich verbiegen. Er ist einfach echt. Und das ist was sehr, sehr Schönes.
1: Was ich, glaube ich, kann, ist ein Gefühl so vermitteln, so. Und dann mag man meine Stimme oder man mag sie nicht. Das ist einfach so.
5: Das ist so. Ja, eh so ein Ding. Ja.
1: Mittlerweile zum Beispiel kann ich auf die Bühne gehen, mir geht's nicht so gut. Ich stehe da oben und singe und mir geht's im Verlauf eines Konzerts immer besser.
5: Mhm.
1: Weil ich singen mittlerweile total liebe.
5: Seit wann?
1: Ich glaube schon so seit, es sind mittlerweile, behaupte ich, ich liebe singen seit 16 Jahren.
5: Diese Band steht seit 30 Jahren auf Bühnen. Hat Songs für die Ewigkeit geschrieben. Und die Hälfte dieser Zeit hat Peter sich unwohl gefühlt. Selbst- und Fremdwahrnehmung gehen hier aber ordentlich auseinander. Artemis sieht das damals schon, was seine Power ist.
10: Das, was du hörst, das, was du siehst, das kriegst du. Bäm. Geil. Einfach geil.
5: Trotzdem bleibt's für Peter eine Mammutaufgabe, diese ganzen Tipps und Ideen dann auch umzusetzen. Er gräbt sich rein in die Vorbereitung für das größte Konzert ihrer bis dato so kurzen Karriere. Und auch im Hintergrund gibt's viel Unterstützung. Alle helfen auf ihre Art und Weise. Auch Musikjournalist Achim Bogdan übersetzt seine anfänglichen Zweifel in Aktion.
8: Natürlich haben auch alle gesagt, wir müssen da hin, wir müssen rumtelefonieren, wir müssen auch Leuten aus Rosenheim, aus Regensburg Bescheid geben. Wir müssen natürlich da sein, wir müssen unsere Sportfreunde unterstützen. Also es war so eine Mischung aus einer gewissen Skepsis, vielleicht auch Bewunderung, weil es ein bisschen kühn war, das zu machen. Und aber auch der herausgeforderte Solidarwille, dass wir unsere Lieblingsband aus München irgendwie da auch unterstützen.
5: Der Termin im Mai rückt näher. Wie viele Karten schon verkauft wurden, weiß aus der Band zu dem Zeitpunkt keiner so genau. Ist ja auch nicht ihr Job. Ihr Job ist das Schreiben von neuen Songs. Sie haben Verpflichtungen gegenüber der Plattenfirma. 2004 ist nicht nur das Jahr der großen Halle, 2004 ist auch das Jahr des dritten Albums. Songschreiben ist angesagt. Für Rüde liegt eine besondere Idee direkt auf der Straße, beziehungsweise in der Münchner U-Bahn.
3: Ich bin der Silberhornstraße raufgegangen, aus der U-Bahn rausgestiegen, stehe vor so einem Bild-Zeitungskasten und denke mir, das ist einfach, was redet ihr für eine Scheiße? Und dann war es halt so, siehst du das genauso eigentlich? Also so sehen die Menschen das eigentlich genauso. Und dann bin ich irgendwie zu meiner Freundin spaziert und dann hat sich das so im Kopf gefügt.
5: Der ist ja wahnsinnig schön bis heute, der Song. Ich finde den auch zeitlos.
3: Ich hatte den Text vom Refrain im Ohr und wir haben uns dann zum Proben getroffen und ich hatte damals noch immer so eine wahnsinnige Hemmung, die Sachen vorzusingen. Und der Peter hat es mir dann so von den Lippen abgelesen. Wie meint ihr das jetzt so? Ja, die Akkorde und krächz, krächz.
5: Und Peter und hat dann?
3: Der Peter hat es dann halt gesungen.
5: Und du hast gedacht?
3: Geil.
5: Ach, ich liebe ja diesen Song. Rüde, Peter und Flo auch. Sie spüren das, als sie, wie auch schon bei den Alben davor, in Spanien sitzen, Songs schreiben und aufnehmen und voller Zuversicht der Plattenfirma ihre Ideen vorspielen.
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0: da kam die Plattenfirma ins Studio und nach Anhörung der bis dahin feststehenden 8 Liedern wurden die Köpfe zusammengesteckt seitens Produzenten und Plattenfirma und dann wurde uns mitgeteilt, also hier ist auf Kilometerlänge keine Single zu hören. Und dann haben wir erst mal geschluckt und dachten, ja komisch, siehst du das genauso, ist doch ein toller Song.
1: Finden die, auf die es ankommt, nicht und haben einen Gegenvorschlag.
0: Ja, wir hätten eine Idee, da ist ein Lied von Künstler XY, wenn ihr das spielt, dann ist das der Mega-Hit. Und dann haben wir das angehört, dann haben wir gesagt, wisst ihr was, wir verzipfen uns jetzt erst einmal für 3 Stunden und dann kommen wir wieder und dann können wir drüber reden.
1: Was für eine Ansage. Jetzt haben sie sich gerade ihre künstlerische Selbstständigkeit erarbeitet und sollen sie wieder aufgeben? Müssen die 3 erstmal verdauen.
0: Und das sind wir, Rüder, Peter, Flo, ans Meer runtergefahren mit einer Büchse Bier, haben 2 Stunden gesprochen, intensiv uns unterhalten über das, was auf dem Tisch liegt, über uns, über die Vorstellung der Plattenfirma, vom Produzenten und sind nach 2 Stunden zum Standpunkt gekommen und den haben wir ihnen dann mitgeteilt. Sind wieder hochgefahren ins Studio und haben uns da hingestellt und haben gesagt, so, was da drauf ist, das kriegt ihr. Was in uns noch drin ist, das könnt ihr haben, aber wir werden nie und nimmer von einer Person XY ein Lied nehmen. Wir sind keine Interpreten, wir sind eine Band. Habt ihr Bock drauf? Na, gehen wir gemeinsam. Habt ihr keinen Bock drauf? Dann war das wahrscheinlich unser letztes Album.
1: Okay, das ist zwar klar und direkt, aber auch mutig von einer Band, die Olympiahalle gebucht hat und gerade von Business-Profis aus der Musikszene gesagt bekommt, dass es wahrscheinlich musikalisch diesmal nicht reicht.
0: Das war ein wichtiger Punkt in unserer Band. Also das, ich glaube, da haben wir ein Stück weit Souveränität erlernt. Und das halte ich für einen Knackpunkt in unserer Karriere, auch festzustellen, wir haben was drauf, das nehmt ihr, aber ein Interpret werden wir nie sein.
1: Punkt. Mit diesem neu gewonnenen Selbstbewusstsein, was ihre eigenen Songs angeht, traut sich Peter an was heran, was er schon länger im Kopf hat.
2: Es war diese Idee damit, ich rocke, so, weil damals war, alles hat gerockt. Es war halt so dieses Mode-Trendwort, so. Jeder hat's gesagt und so, und uns hat's ein bisschen gelangweilt und wir wollten's aufs Korn nehmen. Und dann war halt Roque Santa Cruz da und uns ist dieses Wortspiel eingefallen.
1: Roque Santa Cruz, der Stürmer aus Paraguay, der damals für den FC Bayern spielt. Ein ziemlich großer, hübscher Typ. Kommt für eine Fußballleihin, wie ich es eine bin, immer sehr sympathisch rüber. Und dieser Roque rockt halt als Stürmer. Für Peter ist der Wortwitz so naheliegend, dass er irrationale Gedanken hat.
2: Und ich weiß noch, wie ich gebibbert habe, so, ey, hoffentlich kommt nicht irgendjemand anderer mit dieser Liedidee daher, so in der Zwischenzeit. So. Das weiß ich noch, ich habe mitgefiebert.
1: Aber
2: so.
1: Ist das eine realistische Angst?
2: Ja, für mich war es mega realistisch, so. Dass irgendein Arsch von der Seite reingrätscht und uns diese Idee so wegnimmt. Weil es halt so lange gedauert hat irgendwie, bis das dann halt konkret geworden ist.
1: Und dann wird's konkret. So konkret, dass für Peter ein Kindheitstraum wahr wird.
3: Denn es liegt wohl im Trend, dass jeder, der das Wort kennt, nicht mehr ganz genau weiß, was Rock eigentlich heißt.
2: Eingefädelt von Mehmet Scholl, dass ich in die Heiligen Hallen an der Säbener Straße gehen durfte. Das ist für mich unvergesslich als Bayern-Fan und Fußballfreak. Hab meinen Computer dabei gehabt. Ein Mikro und genau, war mit Rocke in der Umkleidekabine an der Säbener Straße am Trainingsgelände der Bayern verabredet. Gehe da rein, für mich eh alles schon Wahnsinn, weil ich war da oft. Also ich bin oft als Kind an die Säbener Straße gefahren und habe halt Autogramme gesammelt, Fotos gemacht. Und ja, das war für mich, ich meine, ich war ja damals erwachsen, ja. Also über 30 schon und treffe den, komme vor wie ein Kind und jubel innerlich.
1: Und hat er dich denn vorne abgeholt?
2: Ich glaube, ich bin da reingegangen und dort war, der hat mich nicht abgeholt. Aber Olli Kahn war dann auch da drin und der war genervt von uns.
1: Oh.
2: Das weiß ich noch. Der hat dann gleich, das hat ihm nicht gepasst, was ich natürlich verstehen kann. So. Also will man ja nicht irgendwelche dahergelaufenen da haben.
1: Also
2: in der Kabine.
1: Okay, Olli Kahn ist genervt.
2: Olli Kahn ist genervt, denkt sich, was will der Typ da?
1: Hat er was gesagt?
2: Nee. Er hat einfach nur den Raum verlassen. Das spricht mehr als 1000 Worte.
1: Dann bist du alleine mit Rocke.
2: Der ja damals noch kaum Deutsch gesprochen hat. Und versuch ihm irgendwie das zu erklären, so was wir da so vorhaben, so diesen Spaß. Ich habe keine Ahnung, aber er hat das ja gecheckt und wollte mitmachen. So.
1: Wie oft hast du ihn einsprechen lassen?
2: Vielleicht so 10 Mal oder so.
1: Ah ja, doch.
2: Ja.
1: Ja.
2: One more, please. Ich rocke.
1: Mit dem Song können Sie die Plattenfirma überzeugen. Ich rocke wird ein Hit. Siehst du das genauso übrigens auch? Album Nummer 3 heißt Burli, bayerisch für Bürschchen. Erscheint im März 2004 und ist nochmal erfolgreicher als beide Platten davor. Burli steigt direkt auf Platz 2 der Albumcharts ein. Und dann, nur 2 Monate später, ist er da. Der 26. Mai 2004. Und tatsächlich, die Halle ist voll. 8.500 verkaufte Tickets und 1.000 Leute auf der Gästeliste. Family, Friends, Befreunde.

0: dass hier gerade alles so zusammenkommt. Also viel, viel absurder und viel, viel größer und schon längst alles überholend ist, als ich mir davor jemals zum Träumen gewagt habe.
1: Also dieser Tag da drin, ich weiß auch noch, wie ich zum ersten Mal auf die Bühne da gegangen bin und ins Leere rund geschaut habe, ist sehr überwältigend groß, diese Halle.

0: Ich habe nur jetzt noch ein Bild vor mir von der Bühne, wo wir halt so ein Backdrop aufgehängt haben, das wir halt auch in kleineren anderen Läden auch schon hatten. Das war halt so dieses Piktogramm. Das war halt Wahnsinn. Also viel zu kleines Backdrop in der Olympiahalle für die zu große Halle.
1: Es ist plötzlich so dieses Gefühl, das ist jetzt alles für uns gebaut. Das ist halt dieser Film, der dann so durchläuft. Am Anfang wünschst du dir einfach einmal nur auf Tour zu gehen, Konzerte zu spielen, nicht nur in München, sondern auch mal vielleicht in Deckendorf. Und dann hast du die erste Tour und dann geht's weiter und die Menschen freuen sich und kommen wieder und bringen ihre Freunde mit. Und plötzlich bist du in so einem surreal großen Ort und blickst halt so in diese Scheinwerfer rein und alles ist voll und die Menschen jubeln und fangen an zu tanzen und es ist einfach nur wahnsinnig.
2: Vor 8 Jahren startend als junge Band, Studentenband, Kumpels, die dann plötzlich nach Spider Murphy, diese riesen Vorzeigeband aus München, in der Olympiahalle spielen dürfen und das auch noch klappt und ausverkauft war.
3: Einer, der auf der Gästeliste ganz oben steht, ihr treuer Wegbegleiter Achim Bogdan vom Zündfunk.
4: Die Olympiahalle hat also eine ganz, ganz große Arena unten und außenrum, so ein bisschen so ellipsenförmig, sind so ansteigend die Sitzplätze. Und ich aber erinnere mich, dass ich also einen Sitzplatz hatte und insofern von ganz gut von oben runterschauen konnte. Jetzt stehen also diese drei Typen hier in dieser Riesenhalle. Die Luft flirrt richtig, also ein Brummeln und Krummeln, eine Spannung. Wie wird es sein, auf so einem großen Level irgendwie zu spielen?
5: Einen wunderschönen guten Abend. Hallo an alle. Herzlich willkommen zu dem wohl unbestritten größten Abend in unserer Weltkarriere bisher. Vielen herzlichen Dank, dass Sie
6: Und dann spielt man erstmal in so ein schwarzes Ding rein, weil du wirst halt angeleuchtet. Und wir spielen unser erstes Lied. Ich sehe eigentlich nichts, nur so ein schwarzes Ding. Man ist beschäftigt mit, stimmt der Sound? Höre ich alles, was ich brauche so zum Spielen? Höre ich meinen Gesang gut? Bin ich überhaupt da? Bin ich am Start? Sind die anderen auch am Start? Und so. Diese ersten Momente sind natürlich immer sehr herausfordernd. Und als dann zum ersten Mal ich das wahrgenommen habe, und gesehen habe, diese ganzen Menschen da, das war ein krasser Moment natürlich.
4: Ich erinnere mich, wie bei einem Song, ich glaube, es waren 7 Tage, 7 Nächte, wie Peter sagt, so, und dann kommt eine Stelle, dann wird's ruhiger und danach wollen wir euch hüpfen sehen.
5: All die sehr verehrten Sportfreundinnen und Sportfreunde, die heute Abend den Weg in die wunderbare Olympiade gefunden haben, sollten nun mit all ihrer Sprungkraft in ihren Waden sich in die Luft bewegen.
4: Und dann kommt der Moment, wo die Band wieder einsetzt. Und in diesem Moment habe ich also auf ein Meer geschaut aus fleischfarbenen Köpfen und Leibern, die auf und ab springen, und zwar bis in die letzte Reihe. Also mich hat's geschüttelt innerlich. Das war so ein wahnsinnig toller und unglaublicher Moment.
1: Und man blickt dann in den Gästeblock und sieht seine Eltern, diejenigen, die dich immer gefragt haben, was machst du eigentlich, du hast deinem Leben so. Und dann ist es einfach so ein bisschen so ein Zeitlupenfilm, phasenweise. Und in manchen Momenten kriegt man es eh nicht so richtig mit, weil man so für sich ist.
6: Also ich weiß, ich bin dann in dem Moment am total richtigen Fleck für mich. Ich kann jetzt kein einzelnes Wort dafür finden, was es für ein Gefühl ist, aber ich weiß, für mich ist es total stimmig, da zu sein. Ich bin safe. Ich bin mit meinen Buddies da oben, ich bin in der Musik, die ich liebe, die so aus mir raus will. Und ich sehe die Leute, wie sie auch im Moment sind.
3: All die Angst verschwunden, all die Zweifel weggespielt. Es gibt sogar einen Moment, in dem springt Peter wie befreit in die Menge und lässt sich von den Fans durch die komplette Halle auf Händen tragen. Sie spielen 3 Stunden lang. Und dann plötzlich ein Moment, der alle irritiert.
1: Bei Erste Wahl gibt es ja so ein kleines halbscharriges Bass-Solo.

0: Und als ich es gespielt habe, sind Flo und Peter plötzlich weggelaufen und waren einfach weg. Und ich stand alleine vor diesen Menschen mit meinem Bass, mit diesem Bass-Solo. Und die kamen einfach nicht mehr. Und ich so, was ist hier los?
1: Also du hast dann aufgehört zu spielen, du hast gar nicht durchgespielt.
0: Nein, wie will ich denn bitte 2 Minuten durchspielen?
1: Also du hast aufgehört zu spielen und dann?
0: Ich glaube, ich habe Peter und Flo gerufen.
1: Aber die antworten nicht. Die beiden sind in den Katakomben und ziehen sich um. Sie haben Originalmaskottchenkostüme der beiden Fußballclubs in München besorgt. Ein riesiges Bärenkostüm vom FC Bayern München mit rotem Trikot und ein Löwe von den 60ern in blau-weiß.
2: Grandiose Idee von mir eigentlich. Meine Vorstellung war, Rüder spielt kurz ein Bass-Solo bei erste Wahl. Peter und ich runter von der Bühne, reines Kostüm, 40 Sekunden später wieder hoch. Und ich glaube, der Rüder stand da, der arme Hund, und hat 6 Minuten lang da sein Bass umeinander genagelt, weil irgendwie wir diese Dinger nicht anbekamen. Aber der Moment an sich, als wir wieder hoch sind, war ergreifend. So habe ich es in Erinnerung. Ich kann es gar nicht so genau sagen, weil es war ja alles nur dumpf. Ich habe ja nichts gehört und nichts gesehen in diesem Löwenkostüm. Aber wir haben es sogar erste Wahl zu Ende gespielt.
0: Ich dachte, ihr Arschgeigen, das hättet ihr mir auch schon ein bisschen früher sagen können.
1: Also du weißt nichts davon?
0: Nee, wusste ich nicht, aber wir haben einen sehr groben Humor teilweise miteinander.
1: Ja, grober Humor. So sind sie miteinander. Irgendwie speziell. Humor, der nur zwischen Freunden oder in einer Band funktioniert. Und diese Indie-Band, die hat es geschafft und allen gezeigt, dass sie die Mainstream-Halle füllen können. Und jetzt öffnen sich plötzlich ganz neue Türen, mit denen jeder etwas anders umgeht.
0: Also 2005, da hat halt jeder ein Nebenprojekt angefangen. Und ich hatte so das Gefühl, das ist jetzt gerade noch nicht die Zeit, dass wir uns alle auf irgendwas anderes konzentrieren. Wir haben uns das doch jetzt vorgenommen, dass wir für 2006 was machen wollen, dass ich das eigentlich nicht richtig verstanden habe.
1: Den langen Weg zum Fußballhit hört ihr in Folge 3. Ich bin Franziska Nieser und das war ARD-Ikonen Sportfreunde Stiller, Folge 2 von 6, wenn man so will.

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0: Dankeschön.
1: Viel Spaß beim nächsten Stück. Unser letztes eigentlich fast.

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1: Um 0 Uhr mit Wolfgang Berger. Deutschland zieht im kommenden Jahr nicht in den UN-Sicherheitsrat ein. In der Vollversammlung der Vereinten Nationen wurde die nötige Zweidrittelmehrheit für einen nichtständigen Sitz verpasst. Aus der Nachrichtenredaktion Tabia Tschöpe.
2: Die Enttäuschung auf Seiten der Bundesregierung dürfte groß sein. Noch bis zuletzt hatte sich Außenminister Wadefuhl um Zustimmung bemüht und sich optimistisch geäußert. Doch die Vollversammlung entschied anders. Die beiden nichtständigen Sitze für Westeuropa werden in den kommenden beiden Jahren von den Mitbewerbern Portugal und Österreich übernommen. Deutschland war zuletzt 2019 und 2020 im UN-Sicherheitsrat vertreten. Er besteht aus den 5 Vetomächten USA, Russland, China, Großbritannien und Frankreich. Dazu kommen 10 nicht ständige Mitgliedstaaten, die jeweils für 2 Jahre mitarbeiten.
1: Die EU-Kommission hat Pläne vorgelegt, um unabhängiger von Digitalangeboten aus den USA und China zu werden. Konkret zum Beispiel von Cloud-Diensten oder Software. Hintergrund ist die Sorge vor Datendiebstahl oder dass die Staaten Angebote für Kunden aus Europa einschränken könnten. Brüssel-Korrespondentin Sabrina Fritz berichtet, was geplant ist.
3: Man will aufbauen Fabriken, die eben auch Mikrochips herstellen. Die braucht man ja für alles, für Handys, für Autos. Das ist mal das eine, dass es überhaupt sowas Made in Europe gibt. Und das andere ist natürlich auch, dass man, wenn man jetzt wirklich so ein ganz sensibles, wichtiges Produkt hat, also wie eben Militär, Gesundheit oder sowas, dann müssen die Anbieter, die Firmen sicherstellen, dass ihre Daten sicher sind, dass da kein Drittstaat, und das ist wirklich der Staat, Zugriff hat.
1: Der hessische Verfassungsschutz darf den Landesverband der AfD als rechtsextremen Verdachtsfall einstufen und beobachten. Das hat das Verwaltungsgericht in Wiesbaden entschieden. Es gebe genügend Anhaltspunkte für Bestrebungen gegen die freiheitliche demokratische Grundordnung, hieß es. Die Behörde hatte im September 2022 angekündigt, den Landesverband der AfD mit geheimdienstlichen Mitteln zu beobachten. Dagegen war die Partei gerichtlich vorgegangen. Der Baukonzern Hochtief gehört bald zum ersten Mal zum DAX. Das Unternehmen steigt Ende Juni in den deutschen Leitindex auf. Es verdrängt den VW-Großaktionär Porsche SE, der in den Nebenwerteindex MDAX absteigt. Der künftige DAX-Konzern Hochtief hat zuletzt vor allem von Geschäften in den USA profitiert. Dort wurden Rechenzentren für künstliche Intelligenz errichtet. Der Aktienkurs hat sich innerhalb eines Jahres fast verdreifacht. Das waren die Nachrichten. Und das Wetter in Deutschland. Heute Nacht im Osten trocken, vor allem im Norden und in der Mitte Schauer, 15 bis 9 Grad. Tagsüber von Westen her Schauer und Gewitter, im Osten erst Sonne, später Schauer, 19 bis 24 Grad. Freitag wechseln sich Sonne, Wolken und ein paar Schauer ab, 18 bis 21 Grad. Und am Samstag Wolken und öfter Sonne, fast überall trocken. Es ist 0 Uhr 3.
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1: Um 1 Uhr mit Wolfgang Berger. Die deutsche Regierung will sich weiter aktiv in den Vereinten Nationen engagieren. Das hat Außenminister Wadephul klargestellt nach der Abstimmungsniederlage im mächtigen UN-Sicherheitsrat. Deutschland wollte in dem Gremium einen Sitz bekommen und hatte sich dafür beworben. In der gestrigen Abstimmung scheiterte die Bundesrepublik aber. Portugal und Österreich ziehen stattdessen für 2 Jahre in den UN-Sicherheitsrat ein. Außenminister Wadephul ließ in den ARD-Tagesthemen offen, ob Deutschland künftig weniger Geld für die Vereinten Nationen bereitstellt.
2: Das müssen wir uns sowieso im Einzelfall angucken. Sie kennen die Beschränkungen, die unserem Haushalt obliegen. Und ich denke, wir werden an der einen oder anderen Stelle auch deutsche Interessen vielleicht etwas deutlicher formulieren müssen in der Zukunft. Das machen wir aber sehr abgesprochen im Kabinett. Darüber werden wir uns in aller Ruhe unterhalten. Und ich halte jetzt nichts von Ad-hoc-Reaktionen.
1: So Außenminister Wadephul. Die AfD bleibt im neuen ARD-Deutschland-Trend vor CDU und CSU. Wäre am Sonntag Bundestagswahl, käme die Partei laut Infratest-DiMAP auf 27%, die Union auf 23%. Aus Berlin Sabine Henkel.
3: Zum Umgang mit der AfD zeigt der Deutschland-Trend ein differenziertes Stimmungsbild. Für eine Zusammenarbeit der anderen Parteien mit der AfD sprechen sich 24% aus. Gut 30% sagen, Union, SPD oder andere sollten von Fall zu Fall mit der AfD abstimmen oder kooperieren. Unter den Unionswählern sind dafür mehr Befragte offen als bei den Wählern anderer Parteien. Gut 40% aller Befragten sind hingegen grundsätzlich gegen eine Zusammenarbeit.
1: Der Baukonzern Hochtief gehört bald zum ersten Mal zum DAX. Das Unternehmen steigt Ende Juni in den deutschen Leitindex auf. Es verdrängt den VW-Großaktionär Porsche SE, der in den Nebenwerteindex MDAX absteigt. Der künftige DAX-Konzern Hochtief hat zuletzt vor allem von Geschäften in den USA profitiert. Dort wurden Rechenzentren für künstliche Intelligenz errichtet. Fußball-Bundesliga-Absteiger VfL Wolfsburg hat einen neuen Trainer. Wie der Verein bekannt gegeben hat, übernimmt Tobias Strobel die Mannschaft in der zweiten Liga. Der 38-Jährige hatte vorher den Drittligisten SV Verl trainiert. Strobel folgt auf Dieter Hecking, der nach dem Bundesliga-Abstieg des VfL Wolfsburg zum Geschäftsführer Sport befördert wurde. Das waren die Nachrichten. Das Wetter in Deutschland. Heute Nacht im Osten trocken, vor allem im Norden und in der Mitte Schauer, 15 bis 9 Grad. Tagsüber von Westen her Schauer und Gewitter, im Osten erst Sonne, später Schauer, 19 bis 24 Grad. Am Freitag dann wechseln sich Sonne, Wolken und ein paar Schauer ab, 18 bis 21 Grad. Und am Samstag Wolken und öfter Sonne, fast überall trocken, bei 20 bis 23 Grad. Es ist 1.03 Uhr.
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1: Um 2 Uhr mit Wolfgang Berger. Nach dem verpassten Einzug Deutschlands in den UN-Sicherheitsrat werden Kritik und Rufe nach Konsequenzen laut. Die Grünen machen Kanzler Merz und Außenminister Wadephul für das Scheitern verantwortlich. Aus der NDR-Nachrichtenredaktion Martin Seiler.
2: Die grüne Außenexpertin Brugger sprach von einer Blamage. Die Regierung Merz habe sich international zu wenig profiliert und so Deutschlands Ansehen und Verantwortung in der Welt verspielt. Linken-Chefin Schwertner sagte T-Online, dies sei die Quittung dafür, dass Deutschland in entscheidenden Konflikten den Mund gehalten habe. SPD-Fraktionsvize Möller forderte eine klarere Haltung der Bundesregierung in internationalen Konflikten. Bei der Abstimmung über einen nicht ständigen Sitz im UN-Sicherheitsrat für 2 Jahre hatten Portugal und Österreich den Vorzug erhalten.
1: Israel und der Libanon wollen gemeinsam eine Waffenruhe durchsetzen. Beide Seiten gaben dazu nach Gesprächen in Washington eine Erklärung ab. Voraussetzung ist demnach, dass die pro-iranische Terrormiliz Hisbollah das Feuer vollständig einstellt und sich aus bestimmten Gebieten zurückzieht. Zudem sollen Zonen unter exklusiver Kontrolle der libanesischen Armee eingerichtet werden. In gut 3 Wochen wollen beide Seiten die Gespräche fortsetzen. Eigentlich gilt im Libanon bereits seit Mitte April eine Feuerpause. Israel und die Hisbollah greifen sich aber weiter täglich an. Die Hisbollah lehnt sowohl die Waffenruhe als auch die Gespräche in Washington ab, an denen sie nicht beteiligt ist. Die SPD will Katastrophenschutz künftig als Unterrichtsfach an Schulen verankern. Das hat Fraktionsvize Limbacher der Rheinischen Post gesagt. Ein solches Angebot könne die Begeisterung für ehrenamtliches Engagement wecken. Das Bewusstsein von Schülern müsse geschärft werden angesichts von häufigeren Unwettern mit Hochwasser und Überschwemmungen. Auch Bundesinnenminister Dobrindt hatte sich zuletzt dafür ausgesprochen, den Umgang mit ziviler Verteidigung in den Schullehrplan aufzunehmen. In Kuba ist es ab Samstag wohl nicht mehr möglich, mit Mastercard oder Visa-Kreditkarten zu bezahlen. Laut Zentralbank des kommunistischen Inselstaats stellt eine zuständige ausländische Bank die Abwicklung ein. Hintergrund sind nach kubanischen Angaben die jüngsten US-Sanktionen. Die Regierung von Präsident Trump hatte Anfang des Jahres ihre Kuba-Politik verschärft und das Land als Bedrohung für die nationale Sicherheit bezeichnet. Kuba steckt ohnehin in der schwersten Wirtschaftskrise seit Jahrzehnten. Das waren die Nachrichten. Und das Wetter in Deutschland. Heute Nacht im Osten trocken, vor allem im Norden und in der Mitte Schauer, 15 bis 9 Grad. Tagsüber von Westen her Schauer und Gewitter, im Osten erst Sonne, später Schauer, 19 bis 24 Grad. Am Freitag wechseln sich Sonne, Wolken und ein paar Schauer ab, 18 bis 21 Grad. Und am Samstag Wolken und öfter Sonne, fast überall trocken bei 20 bis 23 Grad. Es ist 2.03 Uhr.
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